Liebe Enkelkinder, ihr seid noch nicht auf der Welt und ich weiß nicht, ob ich euch jemals treffen werde. Deswegen habe ich beschlossen, euch diese Nachricht hier aufzuzeichnen. Ich befinde mich gerade auf der Internationalen Raumstation im Cupola-Aussichtsmodul und schaue auf euren wunderschönen Planeten runter. Und obwohl ich bis jetzt schon fast ein Jahr im All verbracht habe und an jedem einzelnen Tag darunter geschaut habe, kann ich mich einfach nicht daran satt sehen. Ich weiß, es hört sich für euch vermutlich komisch an, aber zu der Zeit, als die ISS gebaut wurde und hier oben im Orbit war, konnte noch nicht jeder Mensch in den Weltraum reisen und die Erde von außen sehen. Und wenn ich so auf den Planeten runterschaue, dann denke ich, dass ich mich bei euch wohl leider entschuldigen muss. Im Moment sieht es so aus, als ob wir, meine Generation, euch den Planeten nicht gerade im besten Zustand hinterlassen werden. Im Nachhinein sagen natürlich immer viele Leute, sie hätten davon nichts gewusst, aber in Wirklichkeit ist es uns Menschen schon sehr klar, dass wir im Moment den Planeten mit Kohlendioxid verpesten, dass wir das Klima zum Kippen bringen, dass wir Wälder roden, dass wir die Meere mit Müll verschmutzen, dass wir die limitierten Ressourcen viel zu schnell verbrauchen. Und jeder von uns muss sich da natürlich an die eigene Nase fassen und sich überlegen, wohin das gerade führt. Ich hoffe sehr für euch, dass wir noch die Kurve kriegen und ein paar Dinge verbessern können. Und ich würde mir wünschen, dass wir nicht bei euch als die Generation in Erinnerung bleiben, die eure Lebensgrundlage egoistisch und rücksichtslos zerstört hat. Ich bin mir sicher, dass ihr die Dinge inzwischen sehr viel besser versteht als meine Generation. Und wer weiß, vielleicht lernen wir ja auch noch was dazu. Dass ein Blick von außen immer hilft. Dass dieses zerbrechliche Raumschiff Erde sehr viel kleiner ist, als die allermeisten Menschen sich das vorstellen können. Wie zerbrechlich seine Biosphäre ist und wie limitiert seine Ressourcen. Dass die Zukunft wichtiger ist als die Vergangenheit. Ich wünschte mir, ich könnte durch eure Augen in die Zukunft schauen, in eure Welt und wie ihr sie seht. Das geht leider nicht und deswegen ist das Einzige, was mir bleibt, zu versuchen, eure Zukunft möglich zu machen. Und zwar die beste, die ich mir vorstellen kann. Internationale Raumstation, Kommandant der Expedition 57, Alexander Gerst, 400 Kilometer über der Erdoberfläche.

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0: Bonjour, chers amis de bon courage, et bienvenue à Nantes, la capitale de la région Pays de la Loire. Heute begrüße ich Sie aus Nantes, der Hauptstadt der Region Pays de la Loire. Früher gehörte Nantes zur Bretagne. Das ehemalige Herzogtum wurde durch die Heirat der Anne de Bretagne 1491 französisch. Wir beginnen unseren Spaziergang durch Nantes mit einem Besuch der herzoglichen Burg. Das Schloss wurde Mitte des 15. Jahrhunderts für Herzog Franz II. Errichtet. Die starken Wehrtürme und Mauern stammen aus älterer Zeit. Das elegante Herrenhaus, Le Grand Logis, im Übergang der späten Gotik zur Frührenaissance, hat Anne de Bretagne, die Tochter Franz II., die im älteren Teil des Schlosses geboren wurde, erbauen lassen. Der alte Brunnen im Innenhof trägt eine kunstgeschmiedete Haube. Sie soll der herzoglichen Krone der Anne de Bretagne nachgebildet sein. Hier im Schloss unterzeichnete Heinrich IV. 1598 das berühmte Toleranzedikt, das den Protestanten freie Religionsausübung gewährte. Aber Fortschritte bleiben im Lauf der Geschichte nicht immer bestehen. Ludwig XIV. Hob das Edikt 1685 wieder auf. Die Schiffsmodelle, die wir hier sehen, stehen im Musée Salorges, das heute in einem Teil des Schlosses untergebracht ist und die Geschichte der Seefahrt dokumentiert. In Nantes war diese Geschichte nicht immer eine rühmliche. Vom 17. bis zum frühen 19. Jahrhundert wurden auf solchen Schiffen afrikanische Negersklaven verfrachtet, um in dem damals berühmten Dreieckshandel zwischen Europa, Afrika und Amerika gegen Zucker, Kaffee oder Kakao ausgetauscht zu werden. Nantes ist dadurch reich geworden. Selbst der Aufklärer Voltaire beteiligte sich an dem unmenschlichen Geschäft, das ihm ein Vermögen einbrachte. Wir setzen unseren Spaziergang fort und kommen zur Kathedrale Saint-Pierre et Saint-Paul. Die letzten Herzöge der Bretagne haben den Bau im 15. Jahrhundert begonnen. Ein Meisterwerk der Bildhauerkunst des frühen 16. Jahrhunderts ist das Grabmal von François II und seiner Gemahlin Marguerite. Allegorische Figuren verkörpern die vier Tugenden: Klugheit, Stärke, Mäßigung und Gerechtigkeit. Nicht weit von der Kathedrale entfernt erfreuen wir uns an dem prächtigen Brunnen, der seit 1865 auf der Place Royale plätschert. Und auf der Île Feydeau die herrschaftlichen Häuser aus dem 18. Jahrhundert. Viele sind an den Portalen mit Masken verziert. Nantes ist auch die Geburtsstadt von Jules Verne, der hier 1828 zur Welt kam. In seinen technisch-utopischen Abenteuer- und Zukunftsromanen hat er vieles von unserer heutigen Wirklichkeit vorweggenommen. Wer kennt nicht Les Voyages extraordinaires, die außergewöhnlichen Reisen von Jules Verne? Die berühmteste unter ihnen ist Le Tour du Monde en 80 Jours, in 80 Tagen um die Welt.
1: Voici le passage Pommeré. Ein Herrengeschäft ist heute Schauplatz unserer kleinen Episode in Nantes. Und alles dreht sich diesmal um einen Anzug. Le costume.
2: Bien. Je vais vous expliquer ce que vous aurez à faire. Ces costumes-là vont avec ceci.
3: Ah oui. Et cela?
2: Vous les mettez ici. Quand vous aurez fini, vous me le direz. Et n'oubliez pas, il faut pousser les gens à acheter. Il faut dire aux clients qu'un costume leur va parfaitement, même s'il ne leur va absolument pas.
3: J'ai compris.
4: Regarde celui de droite. Il te plaît?
5: Pas vraiment, non.
4: Regarde ça. On a gagné. Ce cigala, il est vraiment bon. Et on gagnera encore quand on sera arrivé en finale.
2: Bonjour, messieurs. Vous cherchez quelque chose?
3: Oui, un costume et une chemise.
2: C'est pour qui exactement?
3: C'est pour lui.
2: Bien. Quelle est votre taille?
4: Je fais du...
2: Du 42. Je pense que ce sera trop petit. Il vous faut du 44. Quelle teinte préférez-vous?
4: Du beige.
3: Mais non, il te faut du gris ou du bleu marine. C'est pour une cérémonie.
4: Il est bon, ce cigala. C'est bien le meilleur footballeur de France.
3: Tu ne parles que de football. Ah, un 44. C'est ta taille.
2: Vous voulez l'essayer, monsieur?
4: Je ne sais pas.
3: Essaie-le. Mon frère se marie dans 3 semaines.
2: Oh, vous vous mariez? Félicitations.
4: Merci.
2: Vous verrez, il vous ira très bien. Il vous faut une chemise aussi.
4: Oui, une chemise... blanche. Celle qui est là, peut-être?
2: Si vous voulez. Voici une cabine.
3: Tu sortiras quand tu auras mis le costume.
4: Oui.
2: Monsieur, vous pouvez servir ce client, s'il vous plaît?
5: Tout de suite, madame.

0: Où est mon survêtement? On m'a volé mon survêtement?
1: Quel survêtement?
0: Celui que je portais tout à l'heure. Il n'est plus là. Il était jaune.
2: Jaune?
1: Qu'est-ce qu'il y a? Vous savez où il est?
2: Oui, malheureusement. Je crois que je l'ai vendu.
3: Le pauvre client. On a vendu son survêtement. En voilà un autre. C'est celui de son frère. Celui ist ein Demonstrativpronomen. Die Formen lauten männlich, celui, weiblich, celle und im Plural männlich, ce und weiblich, celle. Diese Demonstrativpronomen stehen nie alleine, sondern immer mit einer Ergänzung, zum Beispiel mit de, um ein Besitzverhältnis auszudrücken. Ce pantalon est celui de mon frère. Diese Hose ist die meines Bruders. Cette robe est celle de ma sœur. Dieses Kleid ist das meiner Schwester. Die Ergänzung kann auch ein Relativpronomen sein. Écoutez le client.
0: On m'a volé mon survêtement?
1: Quel survêtement?
0: Celui que je portais tout à l'heure.
3: Quel survêtement? Welchen Jogginganzug? Celui que je portais tout à l'heure. Den, den ich gerade anhatte. Die mit sie oder la zusammengesetzten Demonstrativpronomen stehen ohne Ergänzung. Écoutez un exemple.
4: Ces costumes-là vont avec ceci.
5: Ah oui. Et cela?
3: Ceci bzw. cela verwenden wir, wenn wir auf eine bereits erwähnte Sache oder Person hinweisen wollen. In der Umgangssprache unterscheidet man heute kaum noch zwischen sie und la. Neu ist heute auch das Adverb. Es beschreibt eine Handlung näher. Zum Beispiel, je parle lentement. Ich spreche langsam. Man bildet das Adverb, indem man an die weibliche Form des Adjektivs die Endung ment anfügt. Also, lent, lentement. Das Adverb ist unveränderlich. Natürlich gibt es auch hier keine Regel ohne Ausnahme. Endet das Adjektiv auf einen betonten Vokal, wie zum Beispiel bei vrai, dann entfällt das stumme E der weiblichen Form. Vraiment. Adverbien können nicht nur Verben, sondern auch ein Adjektiv oder ein anderes Adverb näher bestimmen. Écoutez encore une fois.
1: Il n'est vraiment pas cher, ce costume.
5: Il ne coûte que 1950 francs.
1: Et il vous va vraiment bien.
3: Il n'est vraiment pas cher. Er ist wirklich nicht teuer. Il vous va vraiment bien. Er steht Ihnen wirklich gut. Bien ist das Adverb zu bon. Es ist unregelmäßig. Hören Sie jetzt eine neue Zeitform, die vollendete Zukunft. Die Verkäuferin hat zu Henri gesagt:
1: Quand vous aurez fini, vous me le direz.
3: Quand vous aurez fini, vous me le direz. Wenn Sie fertig sind, sagen Sie mir Bescheid. Wörtlich übersetzt heißt das, wenn Sie beendet haben werden. Das klingt aber schwerfällig, also verwenden wir im Deutschen meist das Perfekt. J'aurai fini. Ich werde beendet haben. Ich habe beendet. Elle sera arrivée. Sie wird angekommen sein. Sie ist angekommen. Die vollendete Zukunft, das Futur antérieur, wird gebildet aus dem Hilfsverb von avoir bzw. être im Futur und dem Partizip Perfekt. Voilà ce que je voulais vous expliquer. Wir blenden nun zurück in das Herrengeschäft und Sie sind wieder eingeladen, ein paar Sätze nachzusprechen.
5: Regarde celui de droite. Il te plaît?
0: Pas vraiment, non. Regarde ça. On a gagné. Ce cigala, il est vraiment bon. Et on gagnera encore quand on sera arrivé en finale.
4: Bonjour, messieurs. Vous cherchez quelque chose?
5: Oui, un costume et une chemise.
4: C'est pour qui exactement?
5: C'est pour lui.
4: Bien. Quelle est votre taille?
0: Je fais du...
4: Du 42. Je pense que ce sera trop petit. Il vous faut du 44. Quelle teinte préférez-vous?
3: Quelle teinte préférez-vous?
0: Du beige.
5: Mais non, il te faut du gris ou du bleu marine. C'est pour une cérémonie.
0: Il est bon, ce cigala. C'est bien le meilleur footballeur de France.
5: Tu ne parles que de football. Ah, un 44. C'est ta taille.
4: Vous voulez l'essayer, monsieur?
0: Je ne sais pas.
5: Essaie-le. Mon frère se marie dans 3 semaines.
4: Oh, vous vous mariez? Félicitations.
0: Merci.
4: Vous verrez, il vous ira très bien. Il vous faut une chemise aussi.
0: Oui, une chemise blanche. Celle qui est là, peut-être?
3: Celle qui est là, peut-être?
4: Si vous voulez, voici une cabine.
5: Tu sortiras quand tu auras mis le costume.
0: Oui.
4: Monsieur, vous pouvez servir ce client, s'il vous plaît?
6: Tout de suite, madame.

0: Où est mon survêtement? On m'a volé mon survêtement?
1: Quel survêtement?
0: Celui que je portais tout à l'heure.
2: Celui que je portais tout à l'heure.
0: Il était jaune.
3: Jaune?
1: Qu'est-ce qu'il y a? Vous savez où il est?
3: Oui, malheureusement, je crois que je l'ai vendu.
2: Maintenant, c'est à vous d'acheter quelque chose. Sagen Sie, dass Sie im Schaufenster eine dunkelblaue Jacke gesehen haben. J'ai vu une veste bleu marine en vitrine. Die Verkäuferin möchte ihre Größe wissen. Wie fragt sie? Quelle est votre taille? Sagen Sie, dass Sie Größe 42 tragen. Je fais du 42. Die Verkäuferin findet, dass Ihnen die Jacke wirklich gut steht. Je trouve que la veste vous va vraiment bien. Fragen Sie, wie viel sie kostet. Elle coûte combien? Sagen Sie, dass Sie sie nehmen. Je la prends. Fragen Sie, ob Sie mit Scheck bezahlen können. Je peux faire un chèque? Nous allons continuer notre voyage à travers la France. Wir setzen unsere Reise durch Frankreich fort und fahren in die südliche Bretagne zum Golf von Morbihan und nach Carnac. Die Brücke von Saint-Nazaire an der Mündung der Loire. Wir sind im südlichen Teil der Bretagne am Golf von Morbihan, einem von Inseln übersäten Binnenmeer. Das bretonische Morbihan heißt Kleines Meer. Schon in frühester Zeit entwickelte sich in dieser klimatisch milden Zone eine Megalithkultur, ein religiöses Zentrum der Steinzeitmenschen. Ihre Gräber, die Dolmen, leiten sich von Dol, dem keltischen Wort für Tisch, und Men für Stein ab. Diese geheimnisvollen Zeichen sind etwa 6000 Jahre alt. Wir finden sie in einer Grabkammer bei Loc Mariaquère. Ein ausgedehntes Feld von Steinsetzungen erstreckt sich bei Carnac. Zeugnisse eines uralten, rätselhaften Kultes. Aufragende Steinpfeiler heißen Menhir. Men bedeutet wieder Stein und Ir lang. Um den Zauberglauben aus heidnischer Zeit zu überwinden, versah man einige Menhire später mit christlichen Symbolen. Das Städtchen Bourg-d'Avennes, berühmt durch seine Malerschule aus dem 19. Jahrhundert. Einer der bedeutendsten Künstler dieses Kreises war Paul Gauguin, der 1886 nach Bourg-d'Avennes kam und in diesem Haus, heute Maison de la Presse, Quartier nahm. In der bäuerlichen Welt der Bretagne suchte Gauguin ein Zurück zur Natur. Einem Freund schreibt er: Ich liebe die Bretagne. Ich finde hier Wildheit und Primitivität. Wenn meine Holzschuhe auf dem Granit klappern, höre ich den dumpfen, dunklen und starken Ton, den ich in meinen Bildern zu erreichen suche.

Aus Granitblöcken wurde im 17. Jahrhundert die Kapelle von Trémalo errichtet. Noch heute hängt hier das alte Kruzifix, eine Schnitzarbeit aus dem 16. Jahrhundert, das Gauguin zu seinem gelben Christus inspirierte. In den Deckenbalken der Chapelle de Trémalo archaisch wirkende Monster, Masken und Figuren, groteske Warnungen vor allerlei Sünden. Darunter auch die der Gefräßigkeit. Von der Pointe du Raz, dem westlichsten Punkt der Bretagne, möchte ich mich für heute von Ihnen verabschieden. Zur nächsten Etappe unserer Tour de France treffen wir uns in Rennes, das im Landesinneren liegt, im Argoat, wie es auf Bretonisch heißt. Alors, au revoir, merci à vous et à bientôt.

Grüß Gott, liebe Zuschauer. Ich begrüße Sie zu einer weiteren Sendung Telekolleg Technologie, in der wir uns mit Computertechnik beschäftigen. Sie wundern sich vielleicht, warum ich diese Sendung bei einer Heizungsanlage beginne. Und wer kommt auf die seltsame Idee, hier seinen Laptop aufzustellen? Tatsächlich haben wir hier zwei Computer. Der zweite Computer ist diese Heizungsregelung. In ihr steckt ein Mikroprozessor, der vor wenigen Jahren noch einen Personalcomputer zur Ehre gereicht hätte. Vielleicht vermissen Sie bei diesem Computer eine Tastatur und einen großen Bildschirm. Aber bedenken Sie, das sind lediglich Ein- und Ausgabegeräte. Natürlich hat auch dieser Computer eine Eingabe, diese Tasten hier, und er nimmt natürlich auch Temperaturdaten auf. Und er hat natürlich auch eine Ausgabe, hier dieses kleine Display, und er wird eine Pumpe steuern oder er wird den Brenner bei Bedarf einschalten. Außerdem kann diese Heizungsregelung sogar eine komplette Solaranlage steuern. Dieser Computer hat natürlich auch eine Software. Sie können Tag für Tag einstellen, welche Temperatur nachts oder tagsüber geregelt werden soll. Dies können Sie hier am Display machen oder Sie können zu Ihrer Bequemlichkeit über eine Verbindung einen Laptop anschließen und dort alles einstellen. Ich will hier zum Beispiel die Feriensolltemperatur ändern. Von 18 Grad gehe ich runter auf 15 Grad. Wir wollen nun sehen, ob wir mit diesem Computer auch ein paar Probleme lösen können. Hier haben

0: Eine Selbstdiagnose durchführen.
1: Vielleicht haben Sie schon einmal in das Innere Ihres Personal Computers geschaut, als Sie eine weitere Platine installierten oder eine zweite Festplatte. Es ist relativ einfach, das Gehäuse eines Computers zu entfernen. Und vergewissern Sie sich auch, dass Sie das Netzkabel ausgesteckt haben. Je nach Hersteller und Alter des Computers sieht das etwas anders aus, aber die wesentlichen Bestandteile lassen sich doch relativ leicht identifizieren. Wir haben bei diesem Computer das Netzteil von hier oben ausgebaut und nach unten gestellt, damit Sie einen besseren Blick ins Innere bekommen. Beginnen wir mit dem Herzstück des Computers, dem Prozessor. Auf der großen Platine im hinteren Teil, man nennt diese Platine Motherboard, befindet sich ein besonders großer integrierter Baustein. Es ist dieser schwarze Kasten und darüber sehen Sie silbern den Kühlkörper, darauf den Lüfter. Früher, als integrierte Bausteine noch nicht so üblich waren, sprach man von einer zentralen Recheneinheit, Englisch Central Processing Unit, abgekürzt CPU. Die spezielle Form einer CPU ist unerheblich. Sie ist je nach Hersteller und Typ des Prozessors verschieden. Hier im Computer haben wir einen Pentium 3 Prozessor. Hinter mir sehen Sie einen Pentium 4 Prozessor ohne Kühlkörper und dann noch einen Athlon Prozessor. Die Fähigkeiten der Computer-CPUs hat sich in den letzten Jahren sehr stark verbessert. Die Tendenz ist immer schneller, immer mehr Rechenleistung. Stellen Sie sich unter diesem relativ großen Gehäuse ein kleines Siliziumscheibchen vor, mit einer Kantenlänge von wenigen Millimetern, darauf Millionen von Transistoren. Wir werden in dieser Sendung ausführlich über die Aufgaben eines Mikroprozessors sprechen. Auffällig ist bei all diesen Prozessoren die große Anzahl von Füßchen, die große Anzahl von Verbindungen zur Außenwelt. Stellen Sie sich darunter Datenleitungen vor, Leitungen zur Adressierung von Speicherplätzen und Steuerleitungen, mit denen externe Geräte und Bauteile ein- und ausgeschaltet werden. Auf der Platine, auf dem Motherboard, finden Sie auch eine Takteinheit. Daraus leitet der Prozessor seine Taktfrequenz ab, die heute weit über einem Gigahertz beträgt. Ein Gigahertz wird abgekürzt durch ein großes GHZ. Das sind 1 Milliarde Rechenschritte pro Sekunde. Eine unglaubliche Rechenleistung. In diesem Gehäuse befindet sich ein Schwingquarz, mit dem der Arbeitstakt des Computers vorgegeben wird. Schwingquarze gibt es auch in Uhren. Das sind kleine Stäbchen oder Scheibchen, die aus speziellen Kristallen herausgeschnitten werden. Ihre Dicke und Länge entscheidet über die Eigenfrequenz, mit der sie stabil schwingen. Über die Leistungsfähigkeit eines Personal Computers entscheidet nicht nur die Taktfrequenz, sondern ebenso die Größe des Arbeitsspeichers. Den Arbeitsspeicher finden Sie auf einer eigenen Platine mit vielen gleich aussehenden Bausteinen. Hinter mir erhalten Sie einen Einblick in das Innere solcher Speicherbausteine. Sie werden zu Hunderten auf einer einzigen Siliziumscheibe hergestellt. Ein moderner Personal Computer hat einen Arbeitsspeicher von etwa 500 Megabyte. Zur Vorstellung, ein Byte, das sind 8 Bit. Ein Bit, das ist die Information 0 oder 1. Ein Byte entspricht etwa einem Schriftzeichen auf der Tastatur. 500 Megabyte sind dann etwa 500 Millionen Schriftzeichen. Das ist eine kleine Bibliothek mit etwa 100.000 Seiten. Dabei ist der Arbeitsspeicher eigentlich nur für Zwischenergebnisse zuständig. Er ist konstruiert, um besonders schnelles Speichern und Lesen zu ermöglichen. Erst mit einem guten Arbeitsspeicher erhält der Prozessor die Möglichkeit, seine Rechenleistung auszuspielen. Auf der Platine sehen Sie noch eine Batterie und da in der Nähe gibt es noch einen kleinen Speicher, den Sie vielleicht schon einmal gehört haben, BIOS. BIOS bedeutet Basic Input Output Operating System. In ihm sind die ersten Schritte nach dem Einschalten des Computers gespeichert. Als Massenspeicher haben Sie bei Ihrem Computer eine Festplatte. Die englische Bezeichnung ist Hard Disk. Sie ist hier bei diesem Modell fest eingebaut. Ich möchte Ihnen eine geöffnete Festplatte zeigen und wechsle dazu zu einem betriebsbereiten Computer. Dieses Experiment sollten Sie zu Hause nicht nachmachen. Ich habe hier eine

Festplatte, die ich öffnen kann, und ich gebe den Befehl, dass sie formatiert wird. Wir haben hier einen rotierenden Stapel mit Scheiben, die magnetische Schichten oben und unten tragen. Hierin sind die Informationen gespeichert. Ein Schrittmotor steuert einen Schreiblesearm über diese Schichten und tastet ihn ab. Eine Warnung an Sie zu Hause: Wenn Sie eine Festplatte öffnen, dann wird sie nicht mehr lange funktionieren. Ein einzelnes Staubkorn genügt, um den empfindlichen Schreiblesearm zu beschädigen. Ein Kratzer auf der Magnetisierung reicht, um einen größeren Speicherbereich zu zerstören. Bei Ihrem Computer haben Sie noch weitere Massenspeicher, zum Beispiel ein Diskettenlaufwerk. Und eigentlich sollte man auch den CD-Brenner dazu zählen, denn damit ist es sehr einfach möglich, Backups zu erstellen. Das sind Sicherheitskopien für den Fall, dass Ihre Festplatte einen irreparablen Schaden erleidet. In Ihrem Computer finden Sie auch noch so breite Kabelbänder mit vielen Adern einzelner Leitungen. Stellen Sie sich darunter zum Beispiel Datenleitungen vor. Außerdem Leitungen zur Adressierung von Speicherplätzen. Und dann gibt es natürlich noch Kabel, mit denen die Geräte versorgt werden oder einzelne Geräte ein- und ausgeschaltet werden. Das sind sogenannte Steuerleitungen. Für Ihren Personal Computer können Sie verschiedene Zusatzgeräte anschaffen. Diese Zusatzgeräte können Sie nach Ihrer Funktion sortieren, je nachdem, ob es Eingabe- oder Ausgabegeräte sind. Eingabegeräte liefern Daten an den Computer, Ausgabegeräte bekommen Daten vom Computer. Eingabegeräte sind zum Beispiel die Maus oder die Tastatur. Ein anderes Eingabegerät ist dieser Flachbettscanner. Als Eingabe können wir aber auch eine Digitalkamera verwenden oder dieses Grafiktablett. Ausgabegeräte sind der Bildschirm, die Lautsprecher und der Drucker. Eine Sonderfunktion nimmt das Modem ein, das bei diesem Computer fest eingebaut ist. Es verbindet diesen Computer mit anderen Computern, dient also sowohl der Eingabe als auch der Ausgabe. Ein weiteres Ein-Ausgabegerät ist das Headset. Es besteht aus einem Mikrofon und aus einem Kopfhörer, also Eingabe und Ausgabe. Grundsätzlich muss es zwischen jedem dieser Geräte und dem Computer eine Schnittstelle geben. Englischer Ausdruck dafür ist Interface. Eine Schnittstelle sorgt dafür, dass die elektrischen Signale der Zusatzgeräte umgewandelt werden in die Maschinensprache des Computers. Oder umgekehrt, dass die Maschinensprache umgewandelt wird in ein elektrisches Signal für das Zusatzgerät. Bei Computern verwendet man gerne die beiden Begriffe Hardware und Software, die eigentlich selbsterklärend sind. Hardware ist alles, was man anfassen kann, und Software sind die Programme, die man mit so einem Computer betreiben kann. Ich starte einmal ein Programm, mit dem ich nachsehen kann, was es auf diesem Computer gibt. Man kann also hier im Arbeitsplatz nachschauen und nachsehen, welche Festplatten und welche Zusatzgeräte angeschlossen sind. Ohne Hardware funktioniert keine Software, aber umgekehrt sorgt erst eine geeignete Software für die volle Leistungsfähigkeit eines Computersystems. Damit möchte ich den Einblick in das Innenleben eines Computers abschließen. Keine Sorge, für die Computertechnik in diesem Telekolleg-Kurs ist es nicht nötig, dass Sie einen defekten PC reparieren können oder eine Festplatte auswechseln können. Es genügt, wenn Sie über ein Übersichtswissen verfügen, und es genügt, wenn Sie die Struktur in einer stark vereinfachten Weise verstehen. Merken Sie sich dazu Eva, nicht die Dame aus der Bibel, sondern die Abkürzung großes E, großes V, großes A. E steht für Eingabe, V für Verarbeitung und A für Ausgabe. Zwischen der Eingabe und der Verarbeitung und zwischen der Verarbeitung und der Ausgabe sind Interfaces notwendig. Diese wandeln die elektrischen Eingangssignale in die 0-1-Ketten der Maschinensprache und dann wieder zurück in elektrische Ausgangssignale.
Mit diesem EVA-Prinzip können Sie die Struktur beliebiger Datenverarbeitungsanlagen beschreiben. Es ist egal, ob es sich um die Großrechenanlage einer Bank handelt oder Ihren Personal Computer zu Hause oder um eine computergesteuerte Heizungsanlage. Auch bautechnisch verwischen sich die Unterschiede immer mehr. Einerseits werden Mikroprozessoren immer leistungsfähiger, sodass sie sich inzwischen auch für größere Anlagen eignen. Andererseits sind Geräte wie der Bildschirm und die Tastatur so praktisch, dass wir sie inzwischen auch bei computergesteuerten Fertigungsmaschinen und bei medizinischen Geräten finden. Im weiteren Verlauf der Sendung betrachten wir die Funktionsweise eines Computers modellhaft. In dieser vereinfachten Darstellung ist es egal, ob Sie sich darunter nur einen Mikroprozessor vorstellen oder eine komplette Computeranlage. Zurück zum EVA-Prinzip. Den Verarbeitungsblock können Sie in drei Teile teilen. In die Steuereinheit, in die Einheit mit der Alu und dem Akku, zu den Abkürzungen später, und in den Speicher. Zwischen all diesen Einheiten gibt es Kabelverbindungen. Diese gliedern sich in den Datenbus, in den Adressbus und in den Steuerbus. Bevor ich diese wichtigen Bestandteile näher erläutere, stelle ich an Sie eine Frage. Welche typischen Aufgaben hat ein Computer zu erfüllen? Er soll verschiedene Programme ausführen. Nun, dafür müssen Rechnungen ausgeführt werden. Plusrechnungen, Minus, Mal, Geteilt, Sinus und viele weitere Funktionen wie die Exponentialfunktion. Bei Programmabläufen sind logische Vergleiche nötig. Welche Zahl ist größer, kleiner, welche Daten sind gleich? Eine Bedingung und eine andere soll gleichzeitig erfüllt sein. Außerdem soll ein Computer Daten speichern oder verarbeiten. Er soll Maschinen steuern und regeln. Und er soll Grafiken, Töne und Bilder erzeugen. In dieser Liste erinnert der zweite Punkt an die letzte Sendung zur Digitaltechnik. Ich will Ihnen nun erläutern, wie die logischen Funktionen und bzw. oder zu einer Addition ausgebaut werden können. Zwei einstellige Dualzahlen, S1 und S2, sollen addiert werden. Das Ergebnis bezeichnen wir mit S, wie Summe. S1 steht für Summand 1, S2 für Summand 2. Für eine einstellige Dualzahl gibt es nur die Möglichkeit 0 oder 1. Damit gibt es insgesamt nur 4 Fälle. 0 plus 0 gleich, denken Sie nach, 0. 0 plus 1 gleich 1. 1 plus 0 gleich 1. Und 1 plus 1 gleich 0. Und Übertrag 1. Die zweistellige Dualzahl lautet 1, 0. Schauen Sie sich die Einerstelle an. Das ist in den ersten drei Fällen einfach die Oder-Funktion. 0 oder 0 ist 0, 0 oder 1 ist 1, 1 oder 0 ist 1. Allerdings müssen wir für den vierten Fall eine 0 erreichen. Bei Oder hätten wir hier eine 1. Dieser vierte Fall ist auch deshalb besonders, weil wir uns hier zusätzlich zum Ergebnis an der Einerstelle noch einen Übertrag merken müssen. Dies ist die logische Schaltung für die Addition zweier Dualzahlen. Die beiden Schalter stehen für die beiden einstelligen Dualzahlen. Sie sind gemeinsam angeschlossen an ein Oder und an ein Und. Das Oder ist zuständig für die hinterste Stelle der Dualdarstellung. Das Und entscheidet, ob ein Übertrag nötig ist oder nicht. Dieses Nicht und dieses Und sorgen dafür, dass hier eine Null erscheint, wenn 1 und 1 addiert wird. Prüfen wir diese Vorhersagen. 0 plus 0 ergibt natürlich 0 und im Übertrag auch 0. 0 plus 1 ergibt 1, kein Übertrag. Dann 1 plus 1 ergibt eine 1 beim Übertrag, das ist richtig, und eine 0 bei der hintersten Stelle, das ist auch richtig. Es ist doch erstaunlich, dass eine Addition sich durch eine logische Schaltung realisiert. Wir werden nun diesen Halbaddierer zu einem Volladdierer ausbauen.
Wir haben hier ein Experiment für die Addition zweier vierstelliger Dualzahlen. Diese beiden Kästen hier erlauben die Eingabe zweier vierstelliger Dualzahlen. Die beiden Kästen am Ausgang liefern gemeinsam die vier Stellen des Ergebnisses. Ich setze jetzt diese obere Dualzahl auf 7. 1 an der ersten Stelle, plus 2 an der zweiten Stelle, plus 4 an der dritten Stelle ergibt 7. In diesem Kästchen ist ein Volladdierer. Er besteht aus 4 Halbaddierern und berücksichtigt die Überträge zwischen den einzelnen Stellen. Im Augenblick finden wir am Ergebnis die Zahl 7. Das ist auch logisch, denn wir addieren im Moment die Zahl 7 mit der Zahl 0. Ich setze jetzt die zweite Dualzahl auf 5. 1 plus eine 4 ergibt 5 und ich bekomme dann das Ergebnis 12. Kontrollieren wir das. Es leuchtet die dritte Lampe mit der 4 und die vierte Lampe mit der 8. Auf ähnliche Weise lassen sich auch andere mathematische Rechenarten durch komplexe Logikschaltungen realisieren. Deshalb beruhen auch komplexere mathematische Funktionen wie die Sinusfunktion und die Exponentialfunktion auf logischen Schaltungen. Erinnern Sie sich an die Abkürzung ALU. Das bedeutet arithmetische und logische Einheit. Das ist der Teil des Prozessors, in dem Rechnungen und logische Verknüpfungen bearbeitet werden. Die ALU wird in Kombination mit einem Akku eingebaut. Ein Akku sammelt Zwischenergebnisse. Damit kann eine der beiden Eingabeeinheiten eingespart werden. Von unserem experimentellen Modell nun zur komplexen Architektur eines Mikroprozessors bzw. einer CPU. Beginnen wir die Darstellung mit der ALU, der arithmetischen und logischen Einheit, und ihrem Zwischenspeicher-Akku. Ihre Funktionen haben wir schon geklärt. Das Statusregister ist ein Speicher, in dem die ALU besondere Ergebnisse vermerkt. Ein Minuszeichen, einen Übertrag, ein Kontrollbit und so weiter. Eine andere zentrale Einheit ist der Befehlszähler mit seinem Speicher, der Adressregister genannt wird. Der Befehlszähler arbeitet ein Programm Schritt für Schritt ab. Im Adressregister wird die Adresse des Arbeitsspeichers festgehalten, in dem der aktuelle Befehlsschritt gespeichert ist. Die dritte zentrale Einheit ist der Befehlsdecoder mit seinem Befehlsregister. Der Befehlsdecoder zerlegt die Befehle des Computerprogramms in Sequenzen von Maschinenbefehlen. Stellen Sie sich hier vereinfacht vor, dass elektrische Steuersignale an die verschiedenen elektronischen Bauelemente geschickt werden. Im Befehlsregister ist der gerade bearbeitete Maschinenbefehl gespeichert. Die Ablaufsteuerung koordiniert die drei zentralen Einheiten. Der Taktgeber bestimmt die Geschwindigkeit, in der die Einzelschritte ablaufen. Alle beschriebenen Einheiten eines Prozessors sind untereinander durch elektrische Leitungsbündel verbunden. Sie bilden einen Datenbus, einen Adressbus und den Steuerbus. Nachdem wir ausführlich den Aufbau und die Funktionsweise des Computers studiert haben, nun einige Beispiele zu seiner Anwendung. Wissen Sie eigentlich, wie schwierig es früher war, mit der Schreibmaschine zu schreiben? Wenn man mehrere Kopien brauchte, musste man Stapel mit mehreren Seiten bilden, dazwischen Pauspapier, musste die einspannen und damit einen Text verfassen. Oder wenn man etwas falsch schrieb, ich mache jetzt hier mal einen Fehler. Dann musste man zurück an die Fehlerstelle einen Korrekturstreifen dazwischen halten, diesen Fehler überschreiben, nochmal zurück und jetzt erst konnte man es richtig machen. Heute ist das viel einfacher. Wir verwenden dazu ein Textverarbeitungsprogramm. Hier bekommen wir Rechtschreibhinweise, wir können Schriftarten wählen, Größen, Abstände, wir können auf einfache Weise Bilder einfügen. Solche Texte haben fast die gleiche Qualität wie professionelle Schriften. Ein anderes Beispiel ist das Versenden elektronischer Briefe. Ich öffne eine geeignete Software. Außerdem habe ich schon einen Brief vorbereitet. Hier ein kurzer Text und ein beigefügtes Foto. Und jetzt muss ich noch entscheiden, wer diesen Brief kriegt. Ich will ihn an Anton schicken.
Außerdem soll Anna eine Kopie erhalten. Und damit ist die Sache schon erledigt. Ich brauche nur noch zu verschicken. Natürlich ist mir klar, dass viele Menschen ihren Computer für Spiele benutzen. Auch dafür habe ich ein Beispiel. Es handelt sich um eine Simulation eines Flippers. Diese Kugel bewegt sich so wie in einem echten Flipper. Simulationsprogramme sind ein wichtiges Beispiel für Computeranwendungen. Nun einige Beispiele aus der Berufswelt. Der klassische Bauplan eines Architekten ist kaum verständlich. Heute verwenden Sie Computerprogramme, um die Baupläne für ein neues Gebäude zu erstellen. Haben Sie das Gebäude erkannt? Es ist das neue Fußballstadion in München. Der Computer erstellt aus den Konstruktionsplänen dreidimensionale Bilder, die bereits lange vor der Fertigstellung eines Gebäudes einen realistischen Eindruck aus verschiedenen Blickrichtungen vermitteln. Es ist ein aktueller Trend, dass bei immer mehr Anwendungen die Bedeutung des Computers wächst. Weg von Hardwarelösungen hin zu Softwarelösungen. Denn diese sind meist flexibler und wirtschaftlich günstiger. Ein Beispiel aus dem Automobilbau. Lange bevor ein Prototyp eines neuen Fahrzeugs hergestellt wird, erstellen Konstrukteure ein wirklichkeitsgetreues Computermodell. Damit lassen sich im Vorfeld preisgünstig und sehr schnell Varianten und Sicherheitseigenschaften prüfen. Anhand der Berechnungsmodelle können sogar realistische Crashtests durchgeführt werden. Das Ergebnis der Computertests geht direkt in die Entwicklung ein. Die Knautschzonen großer Autos sollen so konstruiert sein, dass bei einem Unfall mit einem viel kleineren Fahrzeug auch dessen Fahrgastzelle weitgehend unverformt bleibt. Mit einem echten Crashtest werden die Computerergebnisse überprüft. Dadurch kann das Computermodell weiter verfeinert werden. Computer helfen nicht nur bei der Konstruktion und Herstellung von Autos, sondern auch beim Betrieb. Schon länger ist das Navigationssystem GPS bekannt, das den Fahrer sicher zum gewünschten Ziel führt. In Zukunft wird es durch ein automatisches Meldesystem von den Verkehrszuständen auf den Straßen ergänzt. Dann wird man automatisch so geleitet, dass man einen Stau möglichst vermeidet. Ein neues Beispiel für den Einsatz eines Bordcomputers ist ein Abstandsradar. Es wird vorne im Kühler eingebaut und warnt den Fahrer, wenn der Abstand zum Vordermann zu gering wird. Das Abstandsmesssystem arbeitet mit Radarstrahlen. Sie werden am vorausfahrenden Fahrzeug reflektiert. Aus ihrer Laufzeit lässt sich aktuell der Abstand ermitteln. Bei Aktivierung einer Geschwindigkeitsautomatik passt die Mikroelektronik die eigene Geschwindigkeit automatisch an, so dass ein Sicherheitsabstand nie unterschritten wird. Inzwischen hat der Computer auch Einzug im Kinderzimmer gehalten. Dieser Roboter beinhaltet einen Mikroprozessor. Außerdem eine Vielzahl von Sensoren und Aktoren. Aktoren sind zum Beispiel die Elektromotoren, mit denen er sich bewegt. In der Sprache von Eva können wir Eingabegeräte und Ausgabegeräte finden. Eingabegeräte sind Sensoren am Kopf und am Rücken, außerdem ein Mikrofon am Kopf. Ausgabegeräte sind die Leuchtdioden bei den Augen, der Lautsprecher und natürlich die Elektromotoren. Ich setze ihn mal etwas heftiger in Bewegung, indem ich ihn streichle. Guter Hund. Jetzt wird er sich etwas mehr bewegen. Mit diesem Beispiel möchte ich mich von Ihnen verabschieden. Auf Wiedersehen.

0: die Welt verstehen.
1: Mit etwa 2 Jahren wird Ihr Kind immer unabhängiger und hat großen Spaß daran, Neues auszuprobieren und erste Freundschaften zu schließen. Gerade in diesem Alter haben Kinder bereits eigene Ziele, Wünsche und Pläne. Und nicht selten passen diese nicht

mit denen ihrer Eltern zusammen. Dazu kommt, dass sie die Pläne und Absichten ihrer Eltern oft gar nicht verstehen. Dies kann zu Wutanfällen führen, was für Eltern sehr herausfordernd, anstrengend und auch peinlich sein kann. Viele Eltern kommen in solchen Situationen schnell in einen Machtkampf mit ihrem Kind. Wichtig zu wissen ist, dass ihr Kind sie mit seinem Verhalten nicht ärgern will. Es hat lediglich einen eigenen Plan im Kopf. Versetzen Sie sich in Ihr Kind. Versuchen Sie, die Situation mit den Augen Ihres Kindes zu sehen. Hier gilt es, kreative Lösungen zu finden und Brücken zu bauen. Starke Gefühle des Kindes sind nicht etwas, das man abstellen, bestrafen oder ignorieren sollte. Finden Sie gemeinsam Kompromisse und bringen Sie Ihrem Kind dadurch etwas fürs Leben bei. Es gibt immer einen Ausweg aus jeder Situation. Denn Kinder brauchen insbesondere in den ersten Lebensjahren vor allem die drei großen Zs: Zeit, Zärtlichkeit und Zuneigung. Damit kommen sie durch schwierige Situationen. Jetzt und auch später im Leben.

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0: hatte halt auch oft viel Verantwortung in meiner Kindheit. Das Problem war, dass meine Eltern nicht so gutes Deutsch am Anfang gesprochen haben.
1: Mit einer App, die auf allen möglichen Sprachen übersetzen kann, hätten wir es auf jeden Fall auch einfacher gehabt.
2: Stell dir mal vor, du stehst kurz vorm Abitur und hast schon dein eigenes Start-up. Das ist die Realität von Flera und ihrem Team. Mit ihrer App wollen sie für mehr Chancengleichheit sorgen. Was der hier damit zu tun hat, das finden wir heute heraus. Wow. Hi, voll schön, dich kennenzulernen. Ich bin Helena. Was ist die Idee hinter eurer App?
3: Also wir wollen mit unserer App gewissermaßen diesen Bürokratie-Dschungel in Deutschland bekämpfen. Bürokratie ist so ein Riesenproblem. Da dachten wir uns eben, was ist mit den Menschen, die die deutsche Sprache eben nicht so gut beherrschen? Dieses hochgestochene Fachdeutsch, da wollen wir eben mit unserer App helfen, dass diese Menschen das eben einfacher verstehen können.
0: So viele von uns sind selbst Migrationskinder und unsere Eltern passen eigentlich perfekt in die Zielgruppe unserer App, weil die selbst diese Schwierigkeiten hat mit der Bürokratie. Und bei uns ist immer so, wir machen nichts, ohne daran zu denken, könnten unsere Eltern mit dieser App klarkommen oder nicht.
2: Könnt ihr euch noch daran erinnern, wann der erste Moment da war, bei dem ihr für eure Eltern übersetzen musstet?
0: Also schon früh in unserer Kindheit, Kindergeld beantragen. Und sowas wie Google-Übersetzer und diese AI gab es ja damals noch nicht.
1: Gab es viele Dinge, die wussten meine Eltern erstmal gar nicht. Da mussten sie Nachbarn fragen. Also wir haben jetzt hier auch eine sehr nette Nachbarin, die uns seit 20 Jahren oder so geholfen hat. Letztendlich waren meine Eltern abhängig davon, dass jemand ihnen hilft. Und mit einer App, die auf allen möglichen Sprachen übersetzen kann, hätten wir es auf jeden Fall auch einfacher gehabt damals.
2: Und kanntet ihr euch schon davor?
1: Also wir gingen ja alle in eine Schule.
0: Ella ist ja leider nicht da, aber Ella und Tarek habe ich halt auch auf einer Brüsselfahrt kennengelernt in der 12. Ich habe von so einem Startup-Event gehört in Berlin. Das kann man sich so vorstellen wie so ein Wettbewerb. Und da haben so junge Menschen die Chance, vor den größten Unternehmern Deutschlands zu pitchen.
2: Wie war das Erlebnis vom Wettbewerb so?
0: Das gehört einer zu den schlimmsten und besten Momenten meines Lebens. Wir saßen dann da, die haben dann gesagt, so, ja, der zweite Platz war der andere Startup. Und dann wussten wir, wir waren der erste Platz. Und Sulaf saß neben mir, Ella saß neben mir, die Jungs hinter uns, Mike, unser Mentor, hat noch geweint währenddessen. Ich konnte nicht mehr.
3: Das war schon echt ein cooler Moment, der uns dann eben auch gezeigt hat, jetzt wird's ernst, jetzt kriegen wir da auch Verantwortung, eben auch mit der finanziellen Unterstützung, die wir da bekommen haben.
2: Wie schafft man das neben der Schule, vor allen Dingen, wenn ihr dieses Jahr erst Abi gemacht habt?
3: Wir haben manchmal so Phasen, wo wir halt mehr schulische Sachen gemacht haben und dann, wenn halt so langsam die Deadlines angerückt sind, mussten wir halt so ein bisschen switchen.
0: Letzten Samstag haben wir, glaube ich, so 8 Stunden an der App

0: entwickelt und haben uns halt überlegt, wenn wir jetzt die Nutzer wären, was könnte man noch verbessern? Das ist der Einbürgerungsprozess. Und die Sachen habe ich deswegen, weil ich mich ja letztens erst eingebürgert habe. Und es war ein langer Prozess.
1: Und was habt ihr für ein langfristiges Ziel mit eurer App? Wollt ihr da irgendwann auch Geld verdienen vielleicht?
2: In erster Linie geht es uns darum, den Menschen zu helfen und niemanden auszubeuten und jetzt an den eigenen Gewinn zu denken. Sondern wir machen das ja aus humaner und sozialer Perspektive aus.
1: Okay, ich schaue mir jetzt mal an, was hier so gearbeitet wird.
3: Hier habe ich so ein kleines Feature eingebaut, was so kompliziertere Begriffe sind oder Begriffe, die man vielleicht nicht direkt versteht.
1: So krass, was hier alles gemacht wird. Wow. Woher kommt denn deine Familie?
0: Wir kommen aus dem Kosovo und ich habe noch zwei kleinere Schwestern, die wurden in Deutschland geboren, aber ich bin halt auch im Kosovo geboren und wurde dann als Kleinkind, bin ich dann hier nach Deutschland gekommen und seitdem lebe ich jetzt hier. Ja, aber ihr werdet doch meine ganze Familie kennenlernen, denn ihr werdet noch zu mir nach Hause eingeladen.
4: Hallo.
1: Hi.
4: Hi.
1: Hallo. Ich bin Helena.
4: Ja.
1: Hallo, ich bin Helena. Hi, Helena.
4: Hi.
1: So schön, dass ich hier sein darf. Die App ist ja bei dir aus dem Grund entstanden.
0: Ich hatte halt auch oft viel Verantwortung in meiner Kindheit. Das Problem war, dass meine Eltern nicht so gutes Deutsch am Anfang gesprochen haben und wir zum Beispiel Anträge ausfüllen mussten. Und dann dachte ich mir so, es kann nicht sein, dass im Jahr 2025, also letztes Jahr, es immer noch so ist, dass Kinder für ihre Eltern einfach so eine große Unterstützung sind.
1: Und würdest du sagen, du hattest dann schon als Kind mehr Verantwortung als vielleicht andere bei dir in der Klasse?
0: Ja, das definitiv. Ich meine, ich bin die erste in meiner Familie, die ein deutsches Gymnasium besuchen durfte. Nach mir kamen dann meine zwei Schwestern und ja, schon.
1: Gab es einen Moment, wo Ihnen aufgefallen ist, dass Vera mehr Verantwortung hat als vielleicht andere Kinder?
5: Vera war 6. Klasse, war Elternabend. Die Lehrer stellen vor den Lehrstoff. Einer hat gesagt, mein Kind hat Online-Hilfe bezahlen. Einer sagt, mein Sohn geht diesen Kurs. Und wann haben wir zu Hause gekommen? Ha, Mama, wie war? Ich habe gesagt, Lehrer, ich möchte zuerst sagen, Respekt, wir können nichts helfen. Oh mein Gott, ich habe angefangen zu weinen und bin stolz auf alle drei. Alle drei sind gut zum Beispiel in Schule.
1: Deswegen ist man dann besonders stolz auf die Kinder, dass sie es auch ohne Hilfe so toll hinbekommen. Und Flera, du hast dieses Jahr erst deine deutsche Staatsbürgerschaft bekommen. Was war das dann für ein Gefühl? Hat sich dann irgendwas verändert?
0: Ich habe erst diesen Januar meinen deutschen Pass bekommen. Ich bin nicht ein geduldiger Mensch, ich musste viel warten, weil zu wenig Kapazitäten in den Landratsämtern ist. Und für mich hat es schon die Welt bedeutet, weil ich musste in der Vergangenheit viele Chancen irgendwie aufgeben, weil ich einfach nicht diese deutsche Staatsangehörigkeit bekommen habe. Und ich wusste, jetzt steht mir die Welt offen.
1: So. Zum Beispiel, was war das?
0: Auslandsaufenthalte, wenn man zum Beispiel von den Lehrern für etwas irgendwie empfohlen worden ist und man irgendwie ablehnen musste und dann die Lehrer zu einem gekommen sind und gemeint haben, ja, wieso machst du da nicht mit, passt doch total zu dir. Manche immer so, ja, nee, ist nicht so mein Ding, aber in Wahrheit lag es am deutschen Pass so.
6: Am schwierigsten war meistens, wenn sie die Papiere von der Behörde, zum Beispiel Einbürgerung, weil die Lehrer lesen könnte ja schon, aber beantwortet richtig nicht. Und es war eine große Hilfe, wenn die Lehrer mich geholfen hat in die Richtung.
1: Ihr beide habt ja wahrscheinlich auch mitbekommen, was Lehrer jetzt da alles gemacht hat. Hat euch das auch selber irgendwie inspiriert?
7: Also für mich war es schon irgendwo eine Inspiration, weil ich ja gesehen habe, wie viel Lehrer macht und wie viel Arbeit sie vor allem reinsteckt.
8: Sie hat gezeigt, dass egal woher man kommt, dass man alles erreichen kann, wenn man wirklich will, wenn man sehr viel Mühe reingibt.
1: Durch eure Schwester wurde euch jetzt gezeigt, dass ihr eigentlich alles schaffen könnt.
8: Ja.
1: Richtig cool.
5: Am Anfang mit dem Wettbewerb. Ich war so skeptisch. Man hat mir angerufen und hat gesagt, Mama, ich bin Gewinner. Ich habe gesagt, nein, kommt nicht in Frage. Das war mein glücklichster Tag für uns auf Frage. Als Danke, dass wir hier gekommen sind. Wir haben etwas vorbereitet. Komm mal hier. Unsere Spezialität.
1: Etwas Kleines.
0: Ja, das ist im albanischen Kontext etwas Kleines.
7: Fetapasta mit Tomaten, Salat mit Croutons. Ein albanischer Kuchen, der heißt Trileçe.

0: ist ein klein, aber ich sag ganz ehrlich, mein Lieblingsort auf dieser Welt.
1: Ja, sehr schön, ist bei mir auch so. Gab's was, was dir in so härteren Momenten dann geholfen hat und Kraft gegeben hat?
0: Der Gedanke, dass wenn ich was erlebe, wenn ich etwas tue, ich es nicht nur für mich tue, sondern für die ganze Familie, ob Migrationshintergrund oder nicht, wenn ich dann halt drüber nachdenke, dass meine Eltern so viel aufgeopfert haben, damit ich jetzt hier mit euch zum Beispiel jetzt hier rede, weil ohne die wäre ich jetzt nicht hier, dann stecke ich nochmal ein und gehe einen Schritt weiter und wenn ich falle, dann falle ich. Was soll denn schlimmstenfalls passieren so?
1: Das heißt, du machst das nicht nur für dich, sondern auch ganz viel für deine Familie auch?
0: Schon, also zum Beispiel, nachdem ich das gewonnen habe mit dem Startup-Wettbewerb. Ich erinnere mich noch, ich hatte den Pokal noch in der Hand, ich konnte es kaum fassen. Ich gehe raus, habe mein Telefon genommen und habe so meine Mutter angerufen und meinte so, Mama, wir haben es

0: Wir machen die Hälfte der Menschheit aus und wir sind trotzdem nicht am selben Tisch wie die Männer. Aber natürlich ist es ein Kampf, aber es ist ein Kampf, den ich gerne kämpfe und gewinne.
1: Ich finde es richtig, richtig krass wichtig, was ihr dort macht und was ihr auf die Beine stellt. Und ich finde das richtig toll. Ja, danke schön, dass du mir alles gezeigt hast. Okay. Ciao, ciao. Das war heute echt ein krasser Tag. Ich bin total beeindruckt von Flera, ihrer Familie und dem ganzen Team. Die ganze Bürokratie ist ja teilweise schon für Muttersprachler total schwer zu verstehen. Und mir ist heute nochmal bewusst geworden, was ich eigentlich für ein Glück habe, dass meine Eltern Deutsch sprechen, mir immer bei der Schule helfen konnten und ich nie für sie übersetzen musste.

0: Hallo Leute! Heute geht's um die Männer da oben, um die Römer. Und die Römer, die nehme ich heute in Angriff. Mit Fragen selbstverständlich.
1: Ich bin mal gespannt, wie das wird.
2: Nicht gerade eine freundliche Begrüßung, die mir die römischen Soldaten da bieten. Die haben mich wohl eher für einen feindlichen Germanen gehalten. Heute machen wir mal wieder eine Zeitreise in die Vergangenheit, zu den alten Römern. Alle Wege führen nach Rom. Die Römer waren nämlich auch bei uns hier. Als erstes treffe ich diese Gruppe von Hobbyrömern in der Nähe von Eichstätt im Altmühltal.
0: Also jetzt mal ehrlich, wer hat den Speer auf mich geworfen?
3: Der da.
0: Hey, wer war denn jetzt? Ich gebe ihn dir zurück.

0: verantwortlich für 100 Mann Soldaten, vergleichbar heute mit einem Hauptmann.
1: Darf ich mal über deinen Besen streicheln? Fühlt sich echt wie ein Besen an.
0: Ja, also ein Rosshaar, das wohl so gefärbt ist. Das war das Zeichen des Centurius. Dieser Aufsatz am Helm hat man also den Führer der Zenturie erkannt. Natürlich auch der Feind.
1: So sahen also die alten Römer aus. Und was hältst du da in der Hand?
2: Das ist das Signum, das ist die Standarte, das ist dieser Einheit. Um das herum das so, haben sich die Legionäre gruppiert und dem sind sie gefolgt.
1: War das hier nicht Deutschland früher?
2: Nein, Deutschland gab es ja damals noch nicht, sondern das war das Gebiet der Germanen und die sind von den Römern verdrängt worden.
1: Die Germanen, das sagt man ja heute noch in Englisch. Germany. Ja. Daher kommt das.
2: Der Begriff bedeutet eigentlich nur, ein Ger ist ein Speer und ein Mane ist die Hand, also jemand, der einen Speer in der Hand trägt.
1: Was haben die Römer eigentlich für eine Sprache gesprochen? Bayerisch oder wie?
0: Nein, also Latein war die Amtssprache, aber es war eine Vermischung zwischen Italienisch und Latein. War also die gebräuchliche Sprache der Römer.
1: Was heißt jetzt zum Beispiel Hallo in der lateinischen Sprache?
0: Salvete, seid gegrüßt.
1: Salvete dann.
3: Salvete!
1: Kann ich eigentlich mal hoch auf den Turm steigen?
0: Kein Problem für uns.
1: Danke. Was heißt das? Schöne Aussicht, muss ich sagen. Und was haben die alten Römer hier oben gemacht?
2: Die Grenze bewacht. Deswegen ist es ein Wachturm.
1: Noch aus der Originalzeit? So alt?
0: Nein, es ist nicht mehr aus der Originalzeit. Der ist nachgebaut worden. Aha. Vor ein paar Jahren.
1: Aber war Ihr Reich auch hier bei uns in Deutschland, also in Germanien?
2: Ja, es war eine ihrer Grenzen. Das war die Grenze im Norden. Es gab auch Grenzen im Süden, in Afrika. Es gab Grenzen im Osten, in Asien. Es gab in England eine große Grenze. Also das Reich war riesig. Es umfasste die ganze bekannte Welt.
4: Und wie groß das Römische Reich war, seht ihr hier. Alles, was gelb ist, war ihr Herrschaftsgebiet, als sie am mächtigsten waren. Rom war das Zentrum, wo der Kaiser lebte.
1: Das war ja echt riesig. Und das hatten die Soldaten, also die Legionäre, so wie ihr, erkämpft?
0: Erobert, ja. Und haben also mit dieser Grenze, mit dem Limes, ihr Reich geschützt.
1: Dem was?
0: Dem Limes.
1: Was ist denn das?
0: Der Limes, das heißt ein Weg, ein Grenzwall zur Abgrenzung gegen die Germanen.
1: Das heißt, hier war auch der Limes, oder wie?
0: Hier ist der Limes. Der Turm steht direkt auf dem Limesweg.
1: Moment mal, das heißt ja, dann müsste ja irgendwo da noch das Römische Reich gewesen sein und da haben die Germanen gelebt.
0: Genau. Ganz andersrum.
1: Da war noch das Römische Reich.
2: Richtig.
0: Und da die Germanen.
1: Mhm. Ist ja cool. Da stehen wir jetzt.
2: Ja, genau. Ganz genau.
1: Hat den Römern denn ein kleineres Reich nicht gereicht? Wollten das immer größer haben?
2: Ja, die Römer hatten ja eine Idee des römischen Friedens, wie sie es nannten, den Pax Romana. Das ging auf den Kaiser Augustus zurück. Und sie waren eigentlich der Meinung, dass sie das beste Volk sind, um diese Welt zu befrieden und in Ordnung zu bringen.
1: Ach so. Frieden schaffen mit Waffen aber.
2: So gesagt, sozusagen, ja. Wobei die Römer nach ihrer Auffassung eigentlich immer nur Verteidigungskriege geführt haben.
4: Jetzt laufen Fritz, Micha und ich auf der alten römischen Grenze.
1: Das ist alles der Limes.
4: Und alles Schutt. Klar, ist ja auch schon Ewigkeiten her. Hier auf dem Limes standen in Sichtweite die Wachtürme. Reste kann man noch sehen.
1: Wie viele Soldaten oder Legionäre haben in so einem Turm Wache geschoben?
2: Also das waren jeweils 8 Mann.
1: 8 Mann? Moment mal. Wenn ich jetzt hier so einer von den römischen Legionären war, halt hier so ausschauen, einfach mal, Germanen, sie kommen! Da kommen jetzt ein paar hundert Germanen. Was mache ich da mit 8 Mann auf so einem Turm?
2: Dann gehe ich auf die andere Seite vom Turm und gebe ein Signal mit einer Flagge oder mit Trompetensignalen oder mit einer Fackel. Und dann sehen die anderen Legionäre, die hinten und so im Kastell stationiert sind, sehen das Signal, alarmieren dann alle anderen Kastelle, je nachdem, wie viele Soldaten der Germanen angreifen. Und dann kommen alle Soldaten zusammen und schmeißen die Germanen wieder zurück. Also der Limes hat eigentlich immer hervorragend funktioniert. Ne? Und unsere Soldaten, die sind also im Jahr 405 abgerückt, ne, aus dieser Gegend hier. Und nur 5 Jahre später ist Rom das erste Mal wieder erobert worden. Also als das System vorbei war, mit diesem Schutz der Grenzen, ist Rom auch sofort gefallen.
4: Ungefähr 500 Jahre waren Teile des heutigen Deutschlands von Römern besetzt.
1: Da war noch das Römische Reich und da
0: die Germanen.
1: Ist ja cool, da stehen wir jetzt.
4: Ihren Grenzwall, den Limes, bewachten die Römer von Türmen aus. Mit Signalen holten die Legionäre bei Angriffen der Germanen Verstärkung. Und jetzt bin ich in Nassenfels in der Nähe von Ingolstadt. Hier treffe ich Dr. Klaus Hüssen, einen Archäologen. Also jemand,

0: der nach Spuren aus der Vergangenheit sucht.
1: Hier suchen wir nach Relikten der Römer, jawohl.
2: Macht der Bagger das nicht kaputt, weil der ist ja ziemlich grob?
1: Der Bagger nimmt nur den Humus ab, also das, was über den alten Schichten liegt.
2: Haben die Römer unter der Erde gelebt?
1: Nein, haben sie nicht, aber in der späteren Zeit ist Erde von dem Hang hier über die alten Mauern und Siedlungsreste aufgeschwemmt worden.
2: Was ihr noch nicht gesehen habt, das sind ja die Anfangsarbeiten. Und wenn ihr euch mal umdreht, das habt ihr schon alles ausgehoben, gell?
1: Das ist jetzt eine römische Mauer, 1800 Jahre alt.
2: Wie muss man sich das vorstellen? Wie sah das jetzt ungefähr aus?
1: Ja, ich habe mal hier, wenigstens um eine Vorstellung zu kriegen, einen Plan.
2: So ein großes Haus war das?
1: So ein großes Haus.
2: Können wir mal runtergehen an die Mauer?
1: Klar, können wir machen. Hier ist nur ein Werkzeug, das wir benutzen, eine Spitzkelle. Wir benutzen nicht immer Bagger für die Ausgrabung.
2: Dann helfe ich dir unten gleich.
1: Okay.
2: Okay.
3: Auf was achte ich jetzt ganz genau bei der Ausgrabung?
1: Ja, wir achten darauf, dass wir die Mauersteine ordentlich freilegen. Die Fugen, das sind die Zwischenräume zwischen den Steinen, dass man die deutlich erkennt. Mhm. Und dass man es dann später auch auf den Fotografien, die wir machen, und den Zeichnungen gut erkennen kann.
3: Okay, also richtig sauber machen sozusagen.
1: Richtig, ja, sauber. Putzen nennen wir das, Mauerputzen.
3: Hast du das eigentlich hier entdeckt?
1: Nein, das ist schon länger bekannt. Und zwar wurde das aus der Luft entdeckt, aus dem Flugzeug.
2: Mit Röntgengeräten oder wie
1: ist
2: das?
1: Nein, mit der normalen Kamera. So sah das aus. Da wächst Getreide drauf. Aha. Und das Getreide wächst anders auf Mauern. Auf der Mauer ist weniger Wasser für das Getreide und es wird dann im Sommer schneller reif und schneller gelb. Also man sieht hier hellen Streifen, da wächst das Getreide schlechter als im anderen Bereich.
2: Das heißt, hier war mittlerweile schon ein richtiges Kornfeld?
1: Hier war früher mal ein Kornfeld.
3: So, und wie male ich jetzt mit diesem Teil die Mauer ab?
4: Ja, so natürlich nicht, so natürlich nicht. Moment, Moment. Den stecken wir erstmal hier rein.
2: Okay.
4: Und dann haben wir da einen Blasebalg, der die Mine runterfährt mit dem Bleistift.
2: Ah,
4: da drückt man drauf und dann fährt die Mine runter.
2: Das sehe ich.
4: Sonst hätte das Ding ja dauernd zeichnen. Das wäre natürlich Blödsinn.
3: Entschuldigung, ich muss noch den Hendrik vorstellen. Das ist der Hendrik. Sag mal hallo.
4: Hallo, ja.
3: Okay, an die Mauer.
2: Ach so.
5: Und es geht so.
0: Der Pantograph ist ein tolles Gerät. Wenn man anfangen will, Blasebalg drücken. Dann geht die Mine aufs Blatt. Mit dem Metallstab fahre ich die Form eines Steines nach. Über die langen Schnüre wird die Bewegung des Stabes auf die Mine übertragen. Und schon male ich den Stein. Wozu eigentlich?
4: Damit man später sieht, was da los war. Das wird ja wieder zugeschüttet und im ungünstigsten Fall wird hier ein Haus gebaut. Da wird es weggebaggert und ist für immer verloren.
3: Das wird hier wieder zugeschüttet alles?
4: Ja, natürlich, ja.
3: Das heißt, dann bleibt allein die Erinnerung, also beziehungsweise hier dieses Bild, was ich da gerade male.
4: Genau, dieses Bild ist das Letzte, was bleibt von der Mauer.
0: Und das, was beim Buddeln gefunden wird, bleibt. Das meiste sieht nicht besonders aufregend aus. Scherben wie diese zum Beispiel, wo man richtig rätseln muss, was es mal genau war. Aber es gibt auch gut erhaltene Fundstücke.
1: Großer Schlüssel. Und der könnte gut vom Hoftor gewesen sein, weil der im Bereich der Hofmauer lag.
5: Wenn ihr was gefunden habt,
0: und dann war das vielleicht mal die Kette vom Hofhund. Also, würde ich sagen. Solche Gedanken machen sich die Archäologen. Sie finden was und überlegen sich, was die Gegenstände über das Leben der Menschen damals verraten.
2: Das heißt, irgendwann mal vielleicht in 1000 oder 2000 Jahren, da graben hier auch irgendwelche Menschen, dann finden die einen Computer, einen Fernseher, einen Laptop oder so und sagen, ja, die haben wahrscheinlich in diese Kiste reingeguckt.
1: Das Archäologie wird sicher auch noch in 2000 Jahren gehen, denke ich schon.
2: So Leute, jetzt wird's gruselig. Das hat aber nichts mit der Natascha zu tun, der ich jetzt ein paar Fragen stelle. Das hat was mit dem Fundstück zu tun. Das ist jetzt also keine Scherbe.
6: Nee, das ist ein Stück von einem Totenkopf.
2: Von dem Totenkopf. Schaut mal hier runter. Schon ein bisschen gruselig.
6: Naja, also für dich vielleicht, für mich nicht.
2: Den habt ihr hier gefunden?
6: Den haben wir hier gefunden.
2: Ja, so sieht ein alter Römer heutzutage aus.
6: Nee, das ist kein Römer.
2: Ach so?
6: Nein, der ist jünger. Der ist ungefähr aus dem 8. 9. Jahrhundert. Nachdem die Römer hier weg waren, haben sich hier andere Leute niedergelassen. Die Bajuwaren. Und die haben dann das Gelände weiter benutzt.
2: Die Bajuwaren?
6: Die Bajuwaren.
2: Die Vorläufer der Bayern?
6: Genau.
2: Kann man den mal anfassen?
6: Den kann man anfassen, ja.
2: Also, das ist jetzt nicht giftig, ist schon überall. Ich leg das mal hier hin.
6: Ja. Kannst jetzt so einen Oberschenkel rausnehmen zum Beispiel. Ich nehme mal die Kniescheibe weg.
2: Das ist noch richtig schwer.
6: Ja.
2: Das ist der Knochen, der, wie ist der dann?
6: Das ist der Oberschenkel, der Femur, genau.
2: Ja, der würde mir passen.
6: Der passt ja eigentlich.
0: Natascha hat herausgefunden, dass der Mann ungefähr 30 Jahre alt wurde. Woran er starb, kann man nicht mehr feststellen. Aber was die Archäologen noch wissen, ist, dass er an Rachitis litt. Das ist eine Krankheit, die die Knochen verbiegt und die man bei Vitaminmangel bekommt. Außerdem hatte er Zahnstein und stark abgenutzte Kauflächen.
6: Da sind die Kauflächen schon ziemlich blank. Also hat bestimmt auch Zahnschmerzen gehabt.
2: Gab es damals schon einen Zahnarzt?
6: Wenn ich mir das Gebiss jetzt so anschaue, glaube ich nicht.
2: Hast noch keinen ausgebuddelt?
6: Nee.
2: Das hier ist der Flori. Du bist die Sagitta. Das ist die Malissa. Und das ist die Luna. Luna, gutes Pferd. Und da oben auf dem Wagen, das ist der Michel. Michel, das ist dein Quartett sozusagen.
7: Das ist meine Quadriga.
2: Was heißt Quadriga?
7: Quadriga heißt vier Pferde nebeneinander.
2: Und die steuerst du?
7: Ja.
2: Als römischer Feldherr?
7: Als römischer Feldherr.
2: Mit Brille aber?
7: Man muss Kompromisse schließen.
2: Hatten die Römer auch solche Pferde wie du?
7: Die Römer hatten kleine Pferde, das sind auch kleine Pferde.
2: Und wie schnell werden die kleinen Pferde?
7: Oh, schnell, ja. Das geht schon nach bis 60.
2: Wow!
7: Ja.
2: Könnte ich mal mitfahren?
7: Selbstverständlich. Ich lade dich ein dazu.
2: Da schwinge ich mich hinten drauf. Wie viel PS hatten die Quadriga?
7: 4 PS.
2: 4 Pferde. Ja.
0: Mit einer Quadriga sind die siegreichen Feldherren durch Rom gefahren und haben sich feiern lassen. Und zum Spaß fuhren sie Rennen gegeneinander. Formel 1 antik sozusagen. Seit seinem 12. Lebensjahr ist Michel Römer-Fan. Mit der Quadriga hat er sich einen Traum erfüllt. Wenn er damit über die Feldwege seines Heimatortes Möckenlohe brettert, wundert sich schon lange keiner mehr.
2: Danke. Hey, wenn ihr mich jetzt beneidet, dass ich da mitgefahren bin, ich kann nur sagen, keine Federung. Viel zu schnell gefahren, aber es macht trotzdem viel Spaß. Und du hast mir jetzt erzählt, du hast so eine römische Villa.
7: Ja, die zeigt dir dann der Charlie.
2: Ach, das machst du nicht?
7: Nein, weil ich hab mich jetzt um die Pferde zu kümmern.
2: Dann suche ich mir den Charlie.
7: Ja.
2: Danke nochmal. Hallo Charlie.
8: Salve Willi.
2: Genau, so sagen es die Römer. Sag, du siehst doch aus wie ein Römer.
8: Ja, aussehen schon, ja, aber ich bin keiner.
2: Aber das ist hier ein römisches Haus.
8: Das ist ein römisches Haus, das stand mal wohl so hier, ist aber neu aufgebaut worden. Da es sich um das Landgut eines Bauern handelt und der Bauer Rusticus heißt, ist es die Villa Rustica.
2: Können wir uns die Villa Rustica mal anschauen?
8: Können wir uns anschauen. Aber cool. Moment. Jetzt musst du dich in einen Bauern verkleiden.
2: In Rusticus?
8: Ja, in Rusticus.
2: So hier. Ich mache alles für euch. So sind die Bauern rumgelaufen.
8: So sind die Bauern rumgelaufen und die Knechte.
2: Wärst du jetzt mit dem Aufzug mein Vorgesetzter?
8: Auf jeden Fall.
0: Oh, alles klar, Chef. Na dann rein mit uns in die Villa Rustica. Als erstes sind wir in der...
2: Das erkenne ich schon, das ist die Küche, gell?
8: Ja.
2: Sieht gar nicht so aus wie von vor 1800 Jahren.
8: Da hat sich auch nicht allzu viel getan, denn ein Herd ist ein Herd. Da muss man kochen können. Für so einen einfachen.
0: Jetzt geht's runter in den Keller. Cella auf Latein.
2: Auch ein kalter Boden ist das hier.
0: Und diese Kälte hat man ausgenutzt, um Lebensmittel und Getränke zu lagern. Wein zum Beispiel in diesen Amphoren, die man einfach in den Boden steckte. Aber im Winter wollten es die Römer natürlich warm haben und haben dazu erst mal draußen ein Feuer gemacht.
2: Wie wurde es dann da drinnen warm?
8: Ja, das hängt damit zusammen, dass hier so etwas wie Kaminwirkung erzeugt wurde. Das heißt, es kam zu einem Zug dass die Wärme ins Innere gezogen ist.
3: Hinter dem Loch lodert unser Feuer.
8: Ganz genau.
3: Das habt ihr jetzt hier aufgeschnitten sozusagen?
8: Wir haben das aufgeschnitten, damit man sehen kann, wie es ausschaut. Jetzt würde die Wärme hier hereinkommen und würde durch diese Kanäle hier durchgehen und würde von unten den Boden erwärmen, erhitzen. Und auf die Art und Weise sitzt man hier wie in einem Kachelofen.
3: Bis jetzt habe ich leider noch kalte Füße und auch dreckige. Ahoi, ich habe jetzt eine Überraschung für euch. Schaut mal, wo ich bin. Auf einem Boot, einem römischen Boot. Auf der Donau. Heinz, du bist ein Doktor der Geschichte von der Universität in Regensburg.
1: Oh! Ja.
3: Und das sind deine Sklaven, deine Studenten.
1: Das sind Studenten der Universität, ja.
3: Die Donau war doch die Grenze irgendwie.
1: Ja, genau. Das war eine der ganz wichtigen Grenzlinien des Römischen Reiches, und zwar im Norden. Die Donau ist ja fast 2400 Kilometer lang oder noch sogar noch ein bisschen länger. Und dieser Fluss war für die Verteidigung des Reiches und für das an der Flussgrenze aufgereihte Militär ganz besonders wichtig. Ja, man konnte dann Truppen verlegen, man konnte auch Güter befördern, also sehr viel schneller agieren, als wenn man ewig zu Fuß ziehen musste. Ja, wenn man Glück hat und einen guten Tag hat, kann man mit so einem Boot 100, 150 Kilometer stromabwärts kommen. Und das ist halt für die Verhältnisse der damaligen Zeit, als es ja noch keine Autos gab, ist das außerordentlich gut.
0: Das Boot ist natürlich auch nicht wirklich aus der römischen Antike, sondern auch ein Nachbau. Und zwar von einem Kriegsschiff für 30 Ruderer. Hunderte dieser Galeeren waren zur Zeit des Römischen Reichs auf den Grenzflüssen Rhein und Donau unterwegs. Die Wissenschaftler und Studenten machen damit ein Zeitreiseexperiment, um durch eigenes Erleben heute mehr über die Menschen von damals zu erfahren.
3: Das ist der Steuermann vorne, oder? Der redet aber kein Latein.
1: Noch nicht, das machen wir nächstes Jahr. Wir wollen uns jetzt noch nicht überfordern.
3: Aber der dirigiert die ganze Truppe mit der Pfeife. Ja. Man stellt sich doch eigentlich bei so einer Galeere eher so eine Trommel vor.
1: Ja, das denkt man immer, weil man die Filme sieht, ne, dass das so gewesen ist. Aber die Trommel ist erst viel später, so im 15., 16. Jahrhundert eingesetzt worden.
0: 30 Meter lang ist die Galeere. Die Germanen hatten nur kleine Kanus oder Flöße. Wenn sie von den Römern entdeckt wurden, hatten sie keine Chance gegen die Soldaten.
3: Da drüben gibt es gerade einen Angriff.
9: Versenkt die Feinde! Nieder mit den Germanen!
3: Könnte ich eigentlich auch mal rudern?
1: Doch, gerne.
3: Ja?
1: Ja, es ist gar nicht so schwer.
3: Dann mache ich das mal.
1: Oh, Entschuldigung.
3: Und jetzt, also wenn er pfeift, einfach ziehen.
10: Ja, vorgehen und dann mit dem Rücken nach hinten ziehen.
3: Ja. Du bist aber schon ein älterer Student, oder?
10: Ja, Student bin ich nicht mehr. Nee. Ich habe es inzwischen bis zum Dozenten, bis zum Professor geschafft.
3: Oh, Verzeihung.
10: Kommt vor.
3: Jetzt duze ich sie ja nicht mehr.
10: Wir können uns ruhig duzen, bitte. Ne?
3: Ja? Okay.
10: Klar.
3: Wie heißt du?
10: Christoph heißt.
3: Das freut mich. Du bist ja ein Wissenschaftler.
10: Ja.
3: Und was hast du schon jetzt konkret rausgefunden?
10: Diese Schiffe sind so in Serienbauweise gebaut worden, sodass man auch wie auf Schablonen gebaut hat. Und da konntest du natürlich mit wenigen Bootsbauern und vielen Legionären ganz schnell solche Schiffe bauen.
3: Was ist das Beste, was du hier herausfinden konntest über die Römer?
10: Also zunächst mal, dass man mit diesem Schiff relativ leicht gegen den Strom fahren kann.
3: Woran liegt das? Weil das Boot so schmal ist, oder?
10: Das Boot hat einen sehr geringen Tiefgang. Es liegt sehr gut im Wasser, hat eine tolle Form zum Rudern.
3: Und hier merkt man jetzt auch, dass es ein Kriegsschiff ist, weil hier konnte man sich verstecken, wenn jetzt die Germanen geschossen haben.
10: Diese Schilde, die wir hier haben neben uns, die dienen einmal dem Schutz natürlich für die römischen Soldaten und dann auch dem Schutz vor Spritzwasser. Ne?
3: Ach so. Damit man nicht nass wird.
10: Genau. Und das alles macht's. Das ist ein sehr ausgereiftes Modell. Man könnte sagen, das ist ein echtes Hightech-Produkt in der Antike. Ne?
3: Ich kann auch ein bisschen Latein. Ja. Locus.
10: Ja.
3: Locus heißt doch also der Ort.
10: Der Ort, genau.
3: Aber man sagt auch, ich muss mal auf den Locus.
10: Klar, das kommt natürlich vom Örtchen. Ne?
3: Ja, auf den, also das stille Örtchen.
10: Genau.
3: Gibt es hier auch einen Locus an Bord?
10: Das ist nur so an der Reling. Ne? Du kannst gerne dann nach außen gehen und kannst es mal probieren.
3: Nee,
10: aber so einen richtigen Locus gibt es hier nicht.
3: Ne? Ich wollte es nur wissen. Im Dienste der Wissenschaft.
10: Natürlich.
0: Mit Fotos aus der Luft kann man Reste römischer Siedlungen entdecken, die längst von Erde überspült und überwachsen sind. Außer Gegenständen wie diesen Schlüssel haben die Archäologen auch ein Skelett gefunden. Auf einer Quadriga ließen sich die siegreichen römischen Feldherren in der Hauptstadt Rom für ihre Eroberungen feiern.
2: Wir wollen uns ja nicht auf den Lorbeeren ausruhen. Ein Lorbeerkranz, den trugen die römischen Kaiser. Und sie wurden früher so verliehen wie Medaillen heute. Aber wie gesagt, wir wollen uns nicht auf den Lorbeeren ausruhen, denn es gilt noch eine wichtige Frage zu klären. Und zwar, führen wirklich alle Wege nach Rom? Ich glaube, die Richtung sieht gut aus. Kommt! Ich hab's gefunden! Rom! Ah!
11: Bip, bip.
2: Buongiorno.
12: Buongiorno.

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Ich wünsche Ihnen eine musenreiche Viertelstunde. Herakles war in der Antike eindeutig der beliebteste Held und er war auch noch der beliebteste Held der griechischen Sagenwelt im 19. Jahrhundert. Da stand er im Zentrum und man konnte sich nicht genug tun, all diese Sagen, diese ungeheuer vielen Abenteuer sich zu erzählen. Noch wenn wir uns anschauen, zum Beispiel von Karl Kereny, dieses zweibändige Werk über die griechische Mythologie, so machen die Arbeiten des Herakles und die Abenteuer des Herakles allein einen Band aus. Ich habe schon mal darauf hingewiesen, wie es dazu kommt, dass diesem Herakles so viel aufgeladen wird, weil er eben mit der Zeit so eine Attraktivität gewann, dass sich manche lokalen Helden nicht mehr gegen ihn behaupten konnten und man sich überlegt hat, entweder man bleibt dem eigenen Helden treu und dann geht er unter, oder aber man verzichtet auf den eigenen Helden und hängt die Abenteuer dieses lokalen Helden, dem Herakles, an, dass wenigstens die Geschichten überleben. Und meist hat man sich für Letzteres entschieden. Es ist nicht fast unmöglich, würde ich sagen, sondern es ist unmöglich, das Leben, das Dasein des Herakles in irgendeiner Weise in eine chronologische Reihenfolge zu bringen. Da gibt es auch sehr viel Abenteuer, die in einem heftigen Widerspruch zu anderen Abenteuern sind, sodass man immer wieder leicht sagen kann, das kann ja nicht sein oder was ist die Folge dieser Geschichte. Das ist nicht so wunderbar zusammengefasst, wie das eben in den Geschichten sind, denen sich der Homer angenommen hat, in der Odyssee, der Odysseus zum Beispiel. Für uns im 20. Jahrhundert bringt die Figur des Herakles doch einige Probleme und im 21. Jahrhundert natürlich vielleicht sogar noch mehr, denn diese männliche Heldenvorstellung hat nicht nur einen Knacks bekommen, sondern ist eigentlich nicht mehr in irgendeiner Weise attraktiv, sondern wir empfinden es eher als abstoßend, uns immer wieder Geschichten zu erzählen. Das findet dann eben statt im Kino und dort meistens nicht in den besten Filmen. Und tatsächlich erinnert uns der Herakles manchmal an Rambo. Ich würde sagen, das ist aber ungerecht. Wir müssen dem Herakles und dieser Figur nicht mit Snobismus unserer Zeit begegnen, sondern es in dieser Zeit sehen. Und als solcher ist er ein Vorläufer, ein uralter Vorläufer unseres Faust. Er ist getrieben von Tun. Er muss immer irgendetwas tun, muss immer irgendetwas leisten. Und meistens sind seine Taten, im Gegensatz zu anderen Helden, soziale Taten. Das mag jetzt vielleicht merkwürdig klingen bei einem Massenmörder, wie es der Herakles ist. Aber in den meisten Fällen tut er nicht, was er tun will, sondern was ihm aufgetragen wurde in irgendeinem öffentlichen Interesse. Er kommt gar nicht dazu, Individualität zu entwickeln. Das ist ja das Problem beim Herakles. Wer ist er eigentlich? Er ist zu viel und er ist eigentlich nie er selbst. Odysseus tut nur, was er will. Und wenn er etwas anderes tun muss, tut er es mit einem sichtlichen Widerwillen. Er behauptet immer seine Individualität. Sogar Theseus behauptet noch seine Individualität. Das gelingt unserem Herakles selten. Immer ist er eingespannt in eine abendländische Manie. Ständig muss er irgendetwas tun, muss für irgendjemanden anders den Kopf hinhalten und niemand fragt eigentlich, wie es ihm geht. Insofern ist er tatsächlich ein Vorläufer des Faust. Und wir sind immer wieder froh, ich jedenfalls bin immer wieder froh, wenn der Herakles in eine Ruhepause versinkt, obwohl in diesen Ruhepausen, und insofern ist er das Vorbild alles manisch-depressiven, in diesen Ruhepausen ist natürlich Gefahr, dass wieder der Wahn über ihn kommt, aber ich betrachte mir ihn am liebsten, wenn er nichts zu tun hat und selten genug sind solche Momente. Und die folgende Geschichte beginnt zumindest mit so einem Moment. Er hat einiges hinter sich gebracht, einige Abenteuer wieder, die auch immer stellvertretend für ein Problem stehen. Zum Beispiel das Problem des Betrugs. Da war irgendwo ein Bogenschießwettbewerb. Und der König, der ihn veranstaltet hat, hat als Preis seine Tochter Iole preisgegeben. Ich nenne diesen Namen deswegen, weil sie dann in der weiteren Geschichte noch eine Rolle spielt. Das war der Preis. Wer beim Bogenschießen gewinnt, wird Iole zur Frau bekommen. Bogenschießen ist ein harmloser Spaß, hat sich der Herakles gedacht. Na gut, da mache ich mit.
und hat bei dem Bogenschießwettbewerb mitgemacht. Und er hat natürlich, wundert niemand, diesen Wettbewerb gewonnen. Aber dann hat der König gesagt, war nur ein Spaß, glaubst du nicht im Ernst, dass ich meine Tochter als Preis hergebe? Das war doch nur ein, jeder andere hat es gewusst, bist du darauf reingefallen? Und der Herakles hat sich gesagt, was? Wieder werde ich betrogen. Und er hat gesagt, ich werde diesen Betrug rächen. Warum hat er es nicht gleich getan? Vielleicht eben darum, weil er wieder eine Aufgabe da war. Auch die Rache ist eine Aufgabe und das ein wenig noch Zeit wollte. Oder auf dem Weg nach Delphi. Er will noch einmal nach Delphi gehen, nachdem sein erster Besuch dort in einem Fiasko geendet hat, in diesem Kampf zwischen ihm und Apoll. Er will bei Delphi Rat bitten. Er will wissen, wie geht es mit mir weiter. Und auf dem Weg nach Delphi, da tritt ihm wieder, das war einer entgegen, ein wilder Bursch, Kyknos heißt er, ein Sohn des Ares. Das habe ich mit dem Herakles gemeinsam, dass ich den Ares, diesen Gott des Krieges, des Kampfes eigentlich nicht mag. Merkwürdig, dass Herakles ihn nicht mag, der ständig in Kriege und Kämpfe verwickelt ist. Und das sagt mir eben, dass er kein Rambo ist, sondern dass er dieses Leben, das ihm vom Schicksal aufgezwungen wird, eigentlich nicht will. Er hasst den Ares mehr als alle anderen Götter. Und da steht nun der Sohn, der Kyknos, der Sohn des Ares, und der hat sich darauf spezialisiert, die Pilger, die nach Delphi gehen, um Ratschläge zu holen, bevor sie in Delphi ankommen, zu berauben. Nämlich die kommen mit viel Geld dorthin. Denn ein Orakelspruch in Delphi hat ungefähr das Jahreseinkommen eines höheren Beamten gekostet. Das dürfen wir nicht vergessen. Also die kommen reich beladen nach Delphi. Es wird alles in der Schatzkammer abgelegt. Und auf dem Weg nach Delphi haust dieser Kyknos und beraubt diejenigen, schlachtet sie, tötet sie und baut für seinen grausigen Vater, den Gott Ares, einen Palast aus den Schädeln dieser Ermordeten. Und fast ist dieser Palast fertig und praktisch noch als letzter Stein, als Giebelstein fehlt ein Schädel. Und er denkt sich, da passt der Schädel des Herakles genau hin. Das hat er sich aber allerdings nur gedacht, hat den Helden unterschätzt. Herakles hat ihn getötet, sein Vater Ares kommt zu Hilfe. Aber da hat er etwas gemacht. Der Herakles, was nun wirklich in mir große Freude ausgelöst hat, der hat nämlich den Ares nach Strich und Faden verprügelt. Und zwar so verprügelt, dass dieser große, eiserne Ares zu weinen anfing, zu winseln und davonlief. Und wir sehen eine Göttin, die heftig applaudierte. Das war Pallas Athene. Aber jetzt Ruhe, denkt sich Herakles, jetzt Ruhe. Und es fällt ihm wieder ein, was ihm in der Unterwelt gesagt worden ist. Nämlich es fällt ihm ein, Deianeira, diese Frau, die so viel Ruhe ausstrahlt, so viel Friede, so viel Liebe. Und nun will er sie suchen. Und er hat ja, er weiß ja, wo sie wohnt und er macht sich auf diesen Weg. Und da kommt er zu einem Fluss. Und er hört von Weitem schreien. Eine Frau schreit. Den meisten anderen Helden in der Mythologie wäre das ziemlich wurscht gewesen, wenn diese Frau nicht unbedingt ihre Frau gewesen wäre. Überall schreien Frauen, der Held geht seinen Weg, was kümmert's ihn? Der Herakles fühlt sofort die Verpflichtung, jemandem zu helfen. Und er geht hin und er sieht einen Kentaur. Den Kentaur Nessos, er kennt ihn. Einer der grausamsten Kentauren, der gerade sich über eine Frau hermacht. Die Kentauren, die kennen sie noch. Das sind diese Wesen, die den Körper eines Pferdes haben, aber vorne den Oberkörper eines Mannes. Grausam, dumm und böse. Geboren aus einer Wolke, wie die Sage uns erzählt. Und der schlimmste von allen war Nessos. Und der war gerade dabei, eine Frau, die durch den Fluss waten wollte, zu überfallen, er wollte sie vergewaltigen und wahrscheinlich hätte er sie getötet. Und da geht Herakles dazwischen, er zieht einen Pfeil aus dem Köcher, einen der vergifteten Pfeile, die er mit sich führt, schießt und trifft den Nessos, der niedersinkt. Aber Nessos ist noch nicht tot.
Und als er da so liegt in seinem Blut, winkt er die Frau zu sich. Ich kenne dich, sagt er, der sterbende Kentaur, du bist Deianeira. Der Mann, der mich erschossen hat, der ist auf der Suche nach dir. Er wird dein Gemahl werden. Er wird dein Gemahl werden. Aber du wirst nicht immer mit ihm große Freude haben, sagt der Nessos. Und die Deianeira sagt, warum redest du mit mir so? Du wolltest mich umbringen. Ach, sagt der Nessos, schau mich doch an. Ein Ungeheuer bin ich. Gehörst du zu denjenigen, die sagen, wunderbar, ein Kentaur, ein Pferd und ein Mann? Ich gehöre dazu nicht. Ich denke mir nur, ich bin weder ein Pferd noch ein Mann. Und jetzt, wenn ich sterbe, will ich doch etwas Gutes noch tun. Nimm ein Fläschchen und fang das Blut auf, das mir aus der Wunde rinnt. Es wird ein Mittel sein, das dich davor beschützt, dass du je eifersüchtig sein wirst. Das tut die Deianeira. Sie fängt das Blut des Nessos auf, verschließt es und behält es bei sich. Ja, und Deianeira und Herakles heiraten. Und es beginnt die schönste Zeit im Leben des Herakles. Die ruhigste Zeit. Sie bekommen zwei Kinder, einen Bub und ein Mädchen. Kein Abenteuer lauert. Keine Rache glaubt er unbedingt führen zu müssen, obwohl es so viel noch zu erledigen gäbe. So viele haben ihn beleidigt, es interessiert ihn nicht. Die Tage werden gleichförmig und ruhig. Manchmal geht Herakles auf die Jagd. Dann bleibt er ein paar Tage weg, aber dann zieht es ihn wieder nach Hause, wo es ganz ruhig ist. Und wir ahnen schon, es gibt da jemand, den so viel Ruhe, so viel Zufriedenheit unseres Helden stört, nämlich wieder Hera, die Göttermutter. Sie kann es nicht lassen, den Herakles zu quälen. Einmal hat Zeus sie am Himmelsgebäude aufgehängt und an ihre Füße Ambosse drangehängt, um sie in die Länge gezogen, um ihr endlich diesen Hass auf Herakles auszutreiben. Und eine Zeit lang war dann auch Ruhe. Das war die Zeit, als er mit Deianeira vielleicht 5 Jahre zusammengelebt hat. Aber dann hat sie sich wieder gefasst, die Hera. Und eines Tages, als Herakles auf der Jagd ist, steht sie vor der Tür der Deianeira und sagt, weißt du eigentlich, dass du seine Frau geworden bist aufgrund eines kleinen Geschäftes? Sie sagt, was meinst du damit? Tja, sagt sie, weißt du denn nicht, dass er in der Unterwelt war, dein Mann? Doch, das hat er mir erzählt. Und dass er dort deinen Bruder getroffen hat, das hat er ihr nicht erzählt. Und für 3 Tropfen Blut hat dein Bruder gesagt, wo du wohnst, das war das Geschäft. Du gegen 3 Tropfen Blut. Und das hat die große Sorge in das Herz der Deianeira getrieben. Und wie diese Sorge endet, davon werde ich Ihnen das nächste Mal erzählen, in der letzten Folge über den Helden Herakles.

Ich wünsche Ihnen eine musenreiche Viertelstunde. Mit Herakles geht es zu Ende und es scheint fast so, als ob er es selber ahnt. Nie in seinem Leben hat er so ein Bedürfnis nach Ruhe, nach Frieden verspürt. Er will eigentlich von der Welt des Abenteuers, der Welt draußen nichts mehr wissen. Er hat sich ein zweites Mal nach Delphi begeben, um sich nicht um sich Rat zu holen, sondern um zu wissen, was noch auf ihn zukommt. Sie wissen ja, er war einmal schon dort, das war ein Fiasko. Er war vom Wahnsinn befallen, hat gedroht, das ganze Orakel zu vernichten, hat mit Apoll gekämpft. Ist dann geschlichtet worden, dieser Streit. Er begibt sich also ein zweites Mal nach Delphi, geht durch dieses wunderschöne Tal, steigt auf den Berg und diesmal empfängt ihn der Priester des Apoll mit sehr großer Zurückhaltung, großem Respekt. Und die Pythia spricht ihr Orakel. Sie sagt, dieser Orakelspruch besteht aus zwei Teilen. Zunächst, kein Lebender wird das irdische Dasein des Herakles beenden. Und zweitens, die Liebe wird sehr heiß sein. Das klingt beides recht gut, dass sein Leben nicht von einem Lebenden beendet wird. Das interessiert den Herakles weniger, aber eben, dass es heißt, die Liebe wird sehr heiß sein, das klingt für ihn gut. Und er war ja auf dem Weg, um Deianeira zu suchen, die Schwester des Meleagros, den er unten in der Unterwelt getroffen hat. Von ihr erhofft er sich endlich Ruhe und Frieden in diesem Dasein aus Kampf und Abenteuer. Er trifft sie, ich habe es letzte Mal erzählt, er rettet sie vor dem Kentaur Nessos, die beiden heiraten, die beiden bekommen Kinder, ein Bub und ein Mädchen und sie sind wirklich glücklich und Herakles ist das erste Mal in seinem Leben wirklich glücklich und tatsächlich sieht das Glück aus wie ein Rückzug. Die Welt interessiert ihn nicht. Er stellt seinen Bogen und seine Keule in eine Ecke des Hauses und mit großer Genugtuung sieht er, wie Bogen und Keule allmählich unter dem Spinnweb grau werden. Am liebsten ist er im Garten. Dort setzt er Gemüse oder er schneidet die Beerensträucher oder er liegt einfach nur dort und blickt in den Himmel. Er ist glücklich und vor allem er ist zufrieden, denn manchmal war er ja auch im Kampf glücklich, aber nun ist er zufrieden und glücklich. Und ich habe das letzte Mal schon erzählt, es gibt jemanden, der das nicht gerne sieht. Eines Tages liegt Herakles wieder in seinem Weinberg. Ruhe, Friede. Und er ist ihm, als ob es plötzlich am hellen Tag Nacht wird. Er schrickt auf und hat das Gefühl, es habe ihn ein Schleier berührt. Ein schwarzer Schleier. Und so war es auch. Hera, die Göttermutter, die den Herakles hasst, wie sie nie jemanden gehasst hat. Sie hat ihren schwarzen Schleier angezogen, den Schleier der Rache, des Zorns, hat sich zur Erde begeben und hat ihn über die Augen des Herakles gelegt und ist dann verschwunden. Aber das hat bewirkt, dass wiederum erneut der Wahnsinn, die Unzufriedenheit, die Unruhe, Unzufriedenheit und Unruhe, damit kündet sich der Wahnsinn an, in sein Herz gepflanzt wurde. Und er kam nach Hause und Deianeira hat gleich gemerkt, etwas stimmt mit ihm nicht. Er hört ihr nicht richtig zu. Wenn die Kinder ihn etwas fragen, ist er ungeduldig. Und immer wieder in den nächsten Tagen, wenn sie am Tisch saßen, ging sein Blick in die Ecke, wo die Keule und der Bogen lehnten. Dann eines Morgens sieht Deianeira, dass der Bogen gereinigt worden ist, geölt worden ist. Und auch die Keule. Und da weiß sie, nun wird er gehen.
Sie redet mit ihm und sagt, was ist mit dir? Sprich mit mir. Aber er spricht nicht. Er sagt, ich muss gehen, ich muss einiges erledigen. Was musst du erledigen? Was gibt es Wichtigeres als deine Familie? Aber er antwortet dir nicht. Herakles spürt diese Unruhe und er meint in erster Linie, das sei, weil er sich noch nicht an seinen Feinden gerächt hat. Er glaubt, wenn er diese Rache noch erledigt, als letzte Tat, dann erst findet er richtig Ruhe. Und Feinde, bei denen er noch eine Rechnung offen hat, gibt es bei Gott ziemlich viele. Da ist zum Beispiel Laomedon von Troja, der König, der ihm nicht bezahlt hat, dass er seine Tochter errettet hat vor diesem Ungeheuer. Er hat den Lohn dafür nicht gegeben, was eine Ungeheuerlichkeit ist. Herakles rettet die Tochter Hesione vor diesem Seeungeheuer, ersticht dieses Seeungeheuer, bewahrt die Stadt davor, aber Laomedon bezahlt ihn nicht. Oder Augeas, davon habe ich erzählt, dieser Augeas mit dem stinkenden, riesigen Stall. Herakles hat mit ihm abgemacht, dass er für die Säuberung des Stalles Geld bekommt. Augeas hat sich davor gedrückt, auch ihn will er rächen und Rache heißt für Herakles eigentlich immer Tod. Er kann sich mit einem Feind, mit einem Gegner nicht auf eine vernünftige, auf eine diplomatische Art und Weise verständigen. Das einzige Mal, als er sich verständigt hat mit einem Feind, das war mit Apoll, aber dort hat es Zeus wohl befohlen. Neleus ist auch einer, der ihm etwas schuldet. Und dann schließlich vor allen Dingen Eurystheus. Dieser feige, böse König, dem es der Herakles verdankt hat, dass er einen großen Teil seines Lebens in Fron verbracht hat. 12 Arbeiten musste er diesem niedrigen König verrichten und ihn will er zur Rechenschaft ziehen. Und dann noch etwas zwischendurch. Man stelle sich das vor, das ist zwischendurch. Der Kampf gegen die Giganten. Es ist eigentlich ein Witz, wenn man es genau nimmt. Der Kampf gegen die Giganten ist der größte Witz in der griechischen Mythologie, finde ich. Denn dafür wurde der Herakles ja eigentlich gemacht. Wir erinnern uns. Die Giganten wollen die Götter vernichten und die Götter können die Giganten nicht besiegen, weil über den Giganten das Schicksal schwebt, dass sie nicht von Götterhand, sondern nur von Menschenhand getötet werden können. Also hat Zeus einen Menschen programmiert gemacht, zusammen mit Alkmene, eben den Herakles, zu dem einzigen Zweck, die Giganten zu besiegen. Und dann erfahren wir aus dem Leben des Herakles alles Mögliche, hunderte von Abenteuer und Taten. Aber von diesem Krieg gegen die Giganten erfahren wir dann am Schluss seines Lebens ganz nebenbei irgendwann einmal. Als er auf der Durchreise ist, kommt Pallas Athene zu ihm und sagt, ach Herakles, ich erinnere dich dran, wofür du eigentlich gemacht worden bist und führt ihn auf das Schlachtfeld gegen die Giganten. Das ist ein Witz, ein böser Witz, dass dieser Herakles, der so von lauter Aufgaben umstellt ist, die Kernaufgabe am Schluss in einem kleinen Nebenbei zu erledigen hat. Ja, und dann fällt ihm auch noch ein, da gab es doch einen, ja, da habe ich bei einem Bogenschießwettbewerb mitgemacht. Und da war dem Sieger versprochen worden, die Tochter, Iole. Und ich war der Sieger. Aber sie ist mir nicht gegeben worden. An seine Familie denkt er gar nicht mehr. An seine Frau Deianeira und an seine Kinder. Er geht dorthin und sagt so, was ist mit Iole? Ich bin da, möchte meinen Preis abholen. Aber er bekommt das nicht. Der Vater von Iole weigert sich. Und da bringt er ihn um. Die Söhne kommen, um dem Vater beizustehen, da bringt er die Söhne um. Iole, die Tochter, in ihrer Angst, in ihrer Furcht, will vom Felsen springen, verheddert sich in einem Strauch. Herakles rettet sie und hat sie. Und dann, das ist immer so merkwürdig, für uns kaum nachvollziehbar, verliebt sich die Iole sogar noch in den Herakles und Herakles beschließt, sie zu heiraten. Aber zunächst ist da eine andere Schwierigkeit, denn er ist schon verheiratet. Na ja, gut, man kann sich ja trennen. Was ist nur los mit diesem Herakles? Während er da all diese Abenteuer bestreitet und sich neu verlobt, kommt Hera, verkleidet als alte Frau, zu Deianeira und macht ihr Angst, indem sie ihr erzählt,
was der Grund war überhaupt, dass sie den Herakles kennengelernt hat, nämlich dass ihr Bruder Meleagros 3 Blutstropfen gegeben hat. Deianeira ist verzweifelt. Als ein Herakles nach Hause kommt, versucht sie alles Mögliche. Sie versucht besonders lieb zu ihm zu sein. Das nützt gar nichts. Sie versucht so kindisch zu sein, als ob sie selber sein Kind wäre, um Mitleid bei ihm zu erregen. Auch das nützt nichts. Im Gegenteil, eher, sie widert ihn an. Dann versucht sie es mit Strenge. Vielleicht, sie denkt sich, vielleicht war ich immer zu lieb, zu freundlich, zu umgänglich. Aber auch das nützt nichts. Und schließlich rückt Herakles heraus und sagt, ich will mich von dir trennen. Ich habe eine neue Iole. Und da wird sie ganz ruhig, die Deianeira. Und sie erinnert sich an den Kentauren Nessos, der sie vergewaltigen wollte und den Herakles getötet hat und der sie zu ihr gesagt hat, sie soll sein Blut in einem Fläschchen aufbewahren. Dieses Blut wird sie vor Eifersucht schützen. Sie wird ruhig. Sie näht ein schönes weißes Gewand für ihren Gatten und das Gewand beträufelt sie mit dem Blut des Nessos. Sie sagt zu Herakles, ich habe dir ein Hochzeitskleid gemacht für dich, wenn du mit deiner neuen Frau zusammen sein wirst. Und Herakles zieht von zu Hause aus und dann zieht er dieses Hochzeitskleid an. Aber das Blut des Nessos bewirkt nicht, dass Deianeira nicht mehr eifersüchtig sein muss. Nessos hat sie belogen, sondern das ist ein Gift. Und dieses Gift verbrennt dem Herakles die Haut. In ungeheuren Schmerzen versucht er, sich das Hemd vom Leib zu reißen. Aber er reißt sich damit die Haut vom Leib. Und er schreit. Und er weiß nun, geht es zu Ende. Und da kommen Pallas Athene und Hermes. Und sie sagen, wir können dir das Ende nicht bereiten. Aber sie schichten einen Haufen Holz aufeinander, einen Scheiterhaufen, und sie sagen zum Herakles, er soll sich darauf legen. Und er soll jemanden bitten, diesen Scheiterhaufen anzuzünden. Und schon ist er eigentlich tot, gestorben. Einem Gift des Nessos, wie das Orakel gesagt hat, kein Lebender wird dir das Ende bereiten und der Nessos ist ja kein Lebender mehr. Da kommt ein Bauer namens Poias, Herakles bittet ihn, unter Schmerzen den Holzstock anzuzünden. Der wittert ein Geschäft und sagt, ich tu's, wenn du mir deinen Bogen gibst, der Bogen des Herakles. Herakles sagt, nimm meinen Bogen. Und da wirft Poias die Fackel auf den Scheiterhaufen und Herakles verbrennt. Seine leibliche Hülle verbrennt, er selbst wird in den Olymp aufgenommen und seine leibliche Hülle, sein Körper wird als Sternbild auf den Himmel gesetzt. Und Poias gibt den Bogen des Herakles weiter an seinen Sohn Philoktet und dieser Bogen wird noch gebraucht werden, beim Trojanischen Krieg dringend gebraucht werden. Und das ist das Ende des Herakles.

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Grüß Gott und hallo. Heute wollen wir bewusst die Atmung ins Training integrieren und somit die Bewegungen unterstützen. Atmen wir beispielsweise in der Rotation ein. So wird die Wirbelsäule zusätzlich stabilisiert und gesichert. Zur Mobilisation atmen wir in der Rotation aus, um einen möglichst großen Bewegungsspielraum zu erreichen. Und auch statische Positionen können durch gezieltes Atmen länger gehalten werden. Konzentrieren Sie sich heute einmal ganz darauf und beobachten Sie, wie Sie Ihren Körper wahrnehmen. Jetzt legen wir los. Ich wünsche uns viel Spaß und los geht's. Wir öffnen die Beine in die Grätsche, sodass die Fußspitzen leicht nach außen zeigen. Die Knie beugen und das Becken leicht nach vorne aufrichten. Mit der Einatmung strecken Sie sich weit nach oben. Mit dem Ausatmen die Ellbogen zur Hüfte ziehen. Einatmen strecken und ausatmen einrollen. Achten Sie in der Streckung darauf, dass Sie hier den Oberkörper eher nach vorne verschieben, damit die ganze Rückenmuskulatur auch hier wirklich aktiviert wird. Gleichzeitig bleibt hier der Rippenbogen geschlossen, das heißt, die Spannung im Bauch bleibt aufrechterhalten. Mit der Tiefbewegung richtig fest den Bauch anspannen, die Bauchwand nach innen ziehen. Noch dreimal in Ihrem eigenen Atemrhythmus. Mit der nächsten Streckung die Arme nach außen öffnen, sodass die Handflächen nach oben zeigen. Wieder rund werden und die Handrücken zueinander bringen. Einatmen, strecken und ausatmen, runde Rücken. Mit jeder Einatmung weit nach außen strecken. Stellen Sie sich vor, Sie werden rechts und links an den Händen auseinandergezogen. Noch zweimal. Einatmen lang, ausatmen rund. Und mit der nächsten Öffnung in die Diagonale strecken. Auch hier wieder mit der Streckung einatmen und mit dem runden Rücken ausatmen. Einatmen, in die Länge ziehen, richtig weit öffnen und ausatmen, richtig runder Rücken. Jede Seite noch einmal. Wir bleiben hier, richten uns auf und schließen die Beine in eine hüftbreite Stellung, sodass die Fußspitzen nach vorne zeigen und die Füße parallel sind. Die Knie leicht beugen, bewusst einatmen und strecken. Und mit dem Ausatmen Wirbel für Wirbel tief ziehen. Dann richtig mal hängen lassen, den Nacken entspannen und den Po anspannen und Wirbel für Wirbel wieder aufrollen. Oben angekommen, die Schultern tief.

auf ein Bein und heben das Knie nach oben an. Das Standbein bleibt leicht gebeugt, die Hüfte gerade, den Rücken bewusst strecken und die Arme zur Seite ziehen. In der Position bleiben Sie mit dem Oberkörper vorne. Der Bauch ist fest, das Becken gerade. In der Atmung bleiben. Sie sehen jetzt hier sehr schön, wie dieser Oberkörper in der Aufrichtung bleibt. Ja, wirklich nach vorne gezogen. Hier hilft auch nochmal die Vorstellung, man würde rechts und links an den Händen auseinandergezogen werden. Die Schultern tief bringen, weiter atmen. Auch wenn man das Gefühl hat, es geht nicht mehr, einfach weiter atmen. Mit dem nächsten Ausatmen das Bein senken, die Beine hüftbreit positionieren und von hier aus tief setzen wie auf einen Stuhl. So weit, bis die Fingerspitzen die Knie erreichen. Strecken Sie die Wirbelsäule nochmal bewusst durch und spannen Sie den Bauch. Die Arme nach hinten wegstrecken, die Schultern tief ziehen, der Nacken ist lang. Von hier aus heben Sie die Arme nach vorne an, sodass der Daumen nach oben zeigt. Die Schultern ziehen tief weg vom Nacken, das heißt die Arme nur so weit anheben, dass hier der Nacken entspannt bleibt. Wieder zurückkommen zur Hüfte. Die Wirbelsäule bleibt lang. Mit dem Einatmen nach vorne strecken, mit dem Ausatmen zurückziehen. Dynamisch in Ihrem eigenen Atemrhythmus. Noch drei Wiederholungen. Mit dem Einatmen strecken und mit dem Ausatmen zurückziehen. Hier bleiben, den Oberkörper aufrichten und nun das andere Bein vom Boden lösen, die Arme zur Seite strecken, Rücken ist lang, Arme sind fixiert und wir bleiben in der Atmung. Drehen Sie den kleinen Finger noch ein bisschen weiter nach oben, den Daumen noch ein Stück tiefer und spüren Sie hier diese Öffnung in der Brust. Sollte die Übung ein bisschen schwierig sein, einfach das Bein ein bisschen weiter senken oder den Blick zum Boden richten, an einem Punkt am Boden fixieren. Die Lippen entspannen, das Brustbein heben, den Bauch anspannen, die Hüfte tief ziehen und natürlich die Rippenbögen schließen, das Standbein gebeugt lassen. Noch einmal lang ziehen, Spannung, Wirbelsäule strecken. Langsam das Bein absetzen, die Arme senken und kurz auslockern. Die Beine bleiben hüftbreit und wir setzen uns nach hinten unten wie auf einen Stuhl. Von hier aus mit der Einatmung die Wirbelsäule lang ziehen, mit dem Ausatmen einrollen. Einatmen, weit in die Streckung, die Schultern zurückziehen, Brustbein heben und ausatmen, runder Rücken. Noch zweimal, dem Einatmen weit nach vorne ziehen, ausatmen, rund machen. Letzte Runde. Wir bleiben gleich hier in dieser Position. Die Wirbelsäule in die Neutrale bringen, die Arme zur Seite öffnen. Ein Bein nach hinten strecken. Jetzt langsam das Knie nach vorne ziehen, die Arme schließen, den Rücken rund machen. Wieder nach hinten strecken und wenn es geht, mal den Fuß vom Boden abheben. Nach vorne ziehen. Suchen Sie immer Ihr eigenes Level. Wenn Sie das Ganze leichter möchten, sehen Sie gut beim Andi einfach den Fuß abgestellt lassen. Für das Level 2, das zeigt uns der Clemens, wo das Bein vom Boden weg ist. Oder wenn Sie es noch intensiver möchten, sehen Sie hier beim Matthias das Level 3, die Arme über den Kopf strecken. Noch einmal das Bein absetzen. Die Arme zurückbringen, Oberkörper aufrichten, einatmen, strecken und ausatmen, loslassen. Einatmen, strecken und ausatmen, entspannen. Noch zweimal. Langsam nach oben ziehen, über die Seite tief kommen, bis wieder die Fingerspitzen die Knie erreichen, den Bauch fest anspannen. Die Arme zur Seite strecken und das andere Bein nach hinten nehmen. Wieder mit der Ausatmung rund werden, mit dem Einatmen strecken. Arbeiten Sie in Ihrem eigenen Level.

Sie sehen wieder gut an unseren Jungs die verschiedenen Levels. Level 1 beim Andi, das Bein ist abgestellt. Level 2 beim Clemens mit abgehobenem Bein. Und Level 3 bei Matthias, wo die Arme über den Kopf gehen. Noch 3 Wiederholungen in Ihrem eigenen Atemrhythmus. Das Bein abstellen. Und wird schon warm? Ja, gut, ich hoffe Ihnen auch. Wir öffnen die Beine in die Grätsche, beugen die Knie, richten das Becken nach vorne auf und widmen uns jetzt der Mobilisation der Brustwirbelsäule. Dazu die Handflächen vor dem Brustbein schließen. Mit dem Ausatmen in die Rotation bewegen. Einatmen zur Mitte und ausatmen, Rotation. Einatmen, in der Mitte lang strecken, wirklich die Atmung in die Brust ziehen. Und immer mit dem Ausatmen bewusst den Bauch anspannen. Mit dem Einatmen zur Mitte, mit dem Ausatmen in die Rotation gehen. Achten Sie in der Bewegung darauf, dass hier wirklich das Becken fixiert bleibt. Und die Bewegung nur auf Höhe der Brustwirbelsäule stattfindet. Schauen Sie mal, ob Sie mit dem Ausatmen noch ein bisschen weiter in die Bewegung kommen. Indem Sie hier wirklich die Schulter zurückziehen, den Bauch anspannen. Der Nacken bleibt ganz entspannt. Und wir machen jede Bewegung, jede Seite noch 2 Mal.

In der Mitte bleiben, die Hände lösen. Die Beine bleiben im Prinzip gleich in der Position und wir kippen nur den Oberkörper ca. 45 Grad nach vorne ab. Noch einmal bewusst die Rippenbögen schließen, den Rücken lang machen. Von hier aus die Arme nach vorne strecken und die Daumen nach oben drehen Richtung Himmel. Stellen Sie sich vor, Sie haben einen großen Ball in der Hand, den Sie über den Kopf anheben. Sollten Sie merken, der Nacken verspannt sich, dann nehmen Sie einfach die Arme noch ein Stück tiefer oder ein bisschen weiter nach außen. Hier wieder bewusst die Schultern tief ziehen, so bleibt der Nacken wirklich frei. In der Atmung bleiben und mit dem nächsten Einatmen langsam aufrichten. Ausatmen, tief ziehen. Einatmen, strecken und mit dem Ausatmen geht es wieder in die Rotation. Einatmen zur Mitte und ausatmen, drehen. Jede Seite noch zweimal. Wieder dran denken, das Becken fixieren, den Kopf mitnehmen in die Bewegung. Wir bleiben in der Mitte, lösen die Hände, beugen die Knie, nehmen den Oberkörper wieder nach vorne auf 45 Grad. Nun die Hände vor der Brust überkreuzen. Aus dieser Position drehen wir uns jetzt mit der Einatmung in die Rotation. Mit dem Ausatmen zur Mitte. Mit dem Einatmen drehen, mit dem Ausatmen zurück. Achten Sie darauf, dass die Wirbelsäule wirklich in dieser Streckung bleibt. So als wäre man wie aufgespießt und man würde sich um diesen Spieß, um diese Achse nur mit dem Schultergürtel bewegen. Jede Seite noch einmal. In der Mitte bleiben, langsam aufrichten, einatmen und ausatmen, loslassen. Noch einmal ein und aus. Und ein letztes Mal ein und aus. Wunderbar. Ich danke euch und Ihnen fürs Mitmachen. Das nächste Mal beschäftigen wir uns mit dem Gleichgewicht und ich freue mich darauf. Auf Wiedersehen.

0: Für Insekten sieht die Welt anders aus. Die Blumen haben andere Farben und der Garten erscheint in einem anderen Licht. Diese Sonnenaugen sind für die Biene nicht einfarbig gelb, sondern zweifarbig. Und genau das will der Jenaer Biologe Gunnar Brehm sichtbar machen. Er hat eine Kamera so umgebaut, dass sie die Wahrnehmung der Insekten imitiert.
1: Insekten sehen anders als Menschen. Sie können auch drei Farben wahrnehmen, aber andere Farben als wir Menschen. Menschen können blau, grün und rot wahrnehmen, Insekten aber nicht rot, stattdessen aber UV-Strahlung.
0: Mit einem Spezialobjektiv und eingebauten Filtern blickt Brehm auf die Blüten mit den Augen eines Insekts.
1: Für uns ist das Sonnenauge einfarbig gelb und für die Insekten ist es tatsächlich wie zweifarbig, weil nur der äußere Bereich im UV-Bereich reflektiert und der innere erscheint ganz dunkel. Wahrscheinlich sind die Blüten dadurch noch etwas auffälliger. Also wenn man so zweifarbig ist, dann weiß die Biene sozusagen ganz genau, wo die Mitte ist und steuert direkt drauf zu. Und der äußere Bereich ist dann so beschienen wie eine Markierung.
0: Viele eher unscheinbare Blüten wie die vom Storchschnabel entpuppen sich vor der Kamera plötzlich als wunderschön und kontrastreich. Auch die Ballonblume erscheint in einem anderen Licht. Ihr Stempel ist im UV-Bereich dunkel und lockt dorthin, wo der Nektar ist.
1: Es ist so, dass Menschen oder Säugetiere im Allgemeinen eigentlich eine Ausnahme in der Evolution darstellen. Die meisten Tiere können UV sehen, zum Beispiel fast alle Vögel. Auch Reptilien können UV sehr gut sehen und auch alle Insekten und anderen Gliederfüßer. Also sind wir eher die Menschen die Ausnahme. Und von daher sind UV-Signale in der Natur auch extrem wichtig und sehr weit verbreitet, weil es für sehr viele Organismen eine Rolle spielt.
0: Auch viele Schmetterlinge nutzen UV-Markierungen auf ihren Flügeln, um sich für Partner interessant zu machen. Dieses Bläulingmännchen, das gerade von einer Spinne gefangen wurde, leuchtet vor der Kamera fast weiß im UV-Bereich.
1: Bei Bläulingen ist ganz auffallend, dass sie ein sehr starkes UV-Signal haben. Die Weibchen sind ganz unauffällig, aber die Männchen zeigen sehr starke Reflexion. Und das hängt wahrscheinlich damit zusammen, dass sie von den Weibchen gesehen werden wollen.
0: Irgendwie überkommt einen als Mensch das Gefühl, im Garten nicht alles mitzukriegen. Aber das macht es ja auch so spannend. Wir haben uns in der Evolution genauso angepasst wie die Tiere. Und unser Vorteil ist das Rotsehen. Wir erkennen genau, wann die Beeren reif sind. Und müssen dann nur noch schnell genug sein und als Erste zugreifen.
2: Wir haben heute hier ein bisschen mit Sonnenschirmen für Schatten gesorgt. Aber noch besser ist es, wenn das Ganze natürlich funktioniert mit Bäumen, mit Pflanzen. Und wie das geht, das war Heike Bohmgarten, Gartenbauingenieurin aus Rheinböllen im Hunsrück. Hallo Heike, schön, dass du bei uns bist.
3: Hallo Jens.
2: Der natürliche Schatten ist immer angenehmer als der Schatten eines Schirmes oder eines Sonnensegels. Warum ist das so?
3: Ja, das liegt einfach an der Physiologie der Pflanzen. Das liegt einfach daran, Pflanzen nehmen Wasser auf, verdunsten Wasser. Und da entsteht ja schon Kühlung. Pflanzen versuchen immer, eine gewisse Temperatur zu erhalten, das sind ungefähr 34 Grad, damit sie selber nicht kaputt gehen. Und dann ist natürlich, wenn Wasser aufgenommen wird, nach oben steigt, immer ein bisschen Zirkulation da. Mhm. Das heißt, Hitze staut sich nicht. Hier unterm Schirm staut sich die Hitze und es wird einem immer wärmer. Und im natürlichen Schatten ist es ganz einfach so, dass wir immer die Pflanze immer runterkühlt.
2: Also
3: so
2: kann ein bisschen Verdunstungskühle ist dann
3: genau.
2: Da, ne? Okay, du hast uns ja tolle Sachen mitgebracht, ja? Um für natürlichen Schatten zu sorgen. Wir wollen mal mit dem anfangen, was hier vorne steht, okay, vor unserer Nase.
3: Wir müssen aber runtergehen.
2: Was ist das für ein Konstrukt?
3: Das ist toll, oder? Also das ist einer meiner Lieblingskonstrukte. Das ist ein Weinfass.
2: Ja.
3: Das ist gefüllt mit Dachsubstrat, also mit diesem Substrat, dieser Erde, die man für Dachbegrünung benutzt, ja, weil die leicht sind, trotzdem Nährstoffe enthalten und Erde. Da drin ist eine Stele aus Metall,
2: ja,
3: und da dran ist eine Tafeltraube gepflanzt. Jetzt muss man natürlich bei der Pflanze sofort dazu sagen, Tafeltrauben lieben, also Trauben insgesamt, Hitze, brauchen wenig Wasser. Und dadurch, dass wir hier oben noch einen Ring gebaut haben, ist das ja schon mal der erste Teil eines Schirmes und einer Beschattung. Mhm, und wenn du zwei hast oder vielleicht sogar drei, aber das war für den Transport ganz schön schwer. Dann kannst du die verbinden und hast so wie, ja, wie in Frankreich, Italien oder so, hast du eine Pergola.
2: Wie so eine Pergola. Das geht dann eben auch auf dem Balkon oder auf der Terrasse. Aber wie groß muss der Balkon dafür sein?
3: Naja, also ich sag schon eher Dachterrasse als Balkon, weil das ist natürlich eine Sache des Gewichts. Du weißt, du musst allerdings deinen Vermieter fragen, wie stark darf ich meinen Balkon belasten. Und normalerweise auf einer guten Dachterrasse kein Problem, auf einem großen Balkon gar kein Problem. Auf der Terrasse ist es natürlich wunderschön. Und weißt du, wenn du die verbindest und du hast im Sommer den Schatten, dann kannst du die Verbindung im Herbst immer lösen. Und oft hat man sonst das Problem, dass eine Pergola die Fenster verschattet.
2: Ja.
3: Eine feste Installation. Mit dieser luftigen Installation hast du keine Verschattung im Herbst, keine Verschattung im Winter.
2: Also noch hell genug dann.
3: Und dann kannst du die Wärme reinholen. Das ist doch schön. Im Sommer hältst du draußen.
2: Also sehr schöne Konstruktion. Kann man sowas in der Art dann direkt kaufen oder baut man sowas selbst?
3: Das kann man selber bauen und kaufen. Das heißt, also es gibt verschiedene Anbieter. Das haben wir jetzt schon von einem wunderschönen Weingut aus der Pfalz holen lassen. Der bietet die an, der kannst du direkt fertig holen. Und das Tolle ist, der packt auch noch die Tafeltrauben rein, damit sie nicht vom Westen angefressen werden.
2: Kommen, ja.
4: Schottergärten, die nur aus Steinen bestehen, die kann irgendwie keiner so richtig leiden. Ich auch nicht. Und deswegen hier meine Alternative, die nicht nur praktisch und extrem pflegeleicht ist, sondern eben auch noch duftet. Thymian. Und Thymian ist zum Beispiel auch total cool für Bienen und ganz viele andere Insekten. Deswegen haben wir neben dem Thymian also auch noch Salbei und ein Lein, also ganz viele verschiedene Pflanzen, die einfach hier zu Hause sind und die super pflegeleicht sind. Es wächst einfach, man muss nichts weiter mehr machen. Wir haben die Pflanzen gesetzt, das war's.
5: In diesem Jahr bin ich besonders stolz auf meine 2,53 Meter große Artischocke. Aber die meisten Leute bei mir im Garten sind fasziniert über meinen Topfgarten, weil es im Endeffekt aussieht wie ein bepflanztes Beet. Und etwas ganz Besonderes hier sind die verschiedenen Ananaslilien. Also Ananaslilien finde ich besonders toll. Das ist eine dermaßen unkomplizierte Pflanze. Nach dem eisherrlichen Mai kommen sie in den Garten und blühen dann mehrere Wochen und Monate. Selbst wenn die verblüht sind, sind die noch attraktiv. Die gibt es in vielen verschiedenen Farben. Die überwintere ich als Zwiebel im Keller. Im März werden die in Töpfe gesteckt. Nach dem eisherrlichen kommen sie dann in den Garten, blühen jetzt den ganzen Sommer über, ziehen dann im Herbst ein und verschwinden dann als Zwiebel wieder im Keller.
6: Also ich gärtner ein bisschen anders als richtige Profigärtner, denn ich muss ja weder davon leben, noch muss ich irgendwas verkaufen oder so. Und vor allen Dingen kümmere ich mich um die Pflanzen, die ich nicht im Handel kriege. Ja, also das sind nicht die, die man über Kilometer transportieren kann und die alle gleich aussehen, sondern sind die alten Sorten, die nur im Hobbygarten eine Chance haben. Ein normaler Gärtner, der macht ja ein richtiges schönes Salatbeet und so weiter. Ja. Und ich nehme erst einmal alles, was ich in meinen Saatguttüten habe, was wo dann Reste drin ist, mische ich alles und das tue ich in die Erde. Und dann staune ich, was da alles draus wird. Und dann gehe ich einfach abends durch. Hier könnt ihr mal gucken. Und dann pflücke ich da Salat ab und der andere wächst weiter. Ja? Und das mache ich mit Blattgemüsen, das mache ich mit Blattkohl und sogar, also Krauskohl ist ja auch ein Blattkohl, den ernte ich eben nicht in erster Linie als große Pflanze, sondern als Winzling. Und das ist ein Genuss und das kann man nirgends kaufen.
3: Wenn man etwas haben will, was zum Beispiel keine Blüten ausbildet, dass man wirklich, wenn man sagt, ich bin allergisch oder es ist überhaupt nicht, kann man zum Beispiel die Pflanze des ewigen Lebens, so heißt die.
2: Ja.
3: Das ist eine reine Grünpflanze mit ganz winzigen Blüten, uninteressant für Insekten. Die kannst du zum Beispiel noch als Beschattung davor pflanzen, winterhart, wächst unendlich lang, wie du siehst. Die ist jetzt ungefähr 4 Wochen alt. Ja. Und wenn du die früh genug pflanzt, hast du Massen davon winterhart. Könnte man jetzt zum Beispiel als Beispiel, wenn man die Sonne von vorne abschirmen will, noch da dran setzen. Sie hat wunderhübsche kleine Ranken, zieht sich da hoch.
2: Dann ist auch die Metallstange ein bisschen verschwunden.
3: Ja, obwohl je nach Design finde ich es eigentlich auch ganz schick. Und dann setzt du sie hier locker dran und schwuppdiwupp passt es zu. Und das Schöne ist, die heißt ja nicht so umsonst Pflanze des ewigen Lebens. Jeden Tag ein Blatt gegessen, hält gesund. Mehr Vitalstoffe als Ginseng.
2: Bitte?
3: Ja.
2: Dann wollen wir direkt mal damit anfangen, uns gesund zu ernähren.
3: Ja, auf jeden Fall. können wir doch immer gut gebrauchen. Schmeckt auch ganz lecker.
2: Ja.
3: Und jetzt gucken wir, ganz einfach gemacht. Und
2: würzig.
3: Ab heute Abend wird sie sich festhalten.
2: Ist winterhart, aber nicht immer grün.
3: Die ist immer grün im Winter.
2: Immer grün sogar.
3: Die ist so niedlich, oder?
2: Ach, toll.
3: Und noch gesund und keine Blüten. Jens, ich habe heute, also, ich muss sagen.
2: Komm wieder hoch in den Garten, wir wollen noch die anderen Pflanzen vorstellen.
3: Die perfekte Pflanze mitgebracht.
2: Die du dabei hast, denn das sind Pflanzen, die man als Wand nutzen kann. Wie können wir uns das vorstellen?
3: Also, es geht ja heute um Hitze und Hutzeverträglichkeit. Das ist eine Sande Wild. Man sieht hier, ich habe eine mit wahnsinnsrosa Blüten. Hier ist eine mit weißen Blüten. Und man muss sagen, die gehören in meinen Augen zu den absoluten Favoriten für den Balkon, zur Beschattung der Seite.
2: Ja.
3: Denn die vertragen Trockenheit. Die mögen wirklich richtig knalle Sonne. Und wenn du mal 2-3 Tage nicht gießt, kein Problem. Die kannst du dann einfach in den Topf setzen. Moment, einmal noch runter. Ein bisschen andrücken. Und dann machst du ein Ranggitter dran.
2: Ja.
3: Am besten erst, oh, guck mal, ich kann das schlecht, weil der Schirm ist. Oh, das geht jetzt.
2: Passt jetzt.
3: Dann setzt du einfach ein Ranggitter mit in die Pflanze rein. Die Pflanze ein bisschen andrücken, noch wieder Erde drauf. Und dann kannst du sie am Ranggitter wachsen lassen. Pro Tag ungefähr 10 bis 20 Zentimeter. Bisschen wackelig ist es aber.
2: Pro Tag 10 bis 20 Zentimeter?
3: Ja, und dann kannst du sie einfach über...
2: Wann hört sie auf?
3: Im Oktober, die ist nicht winterhart, die musst du überwintern.
2: Ah, okay.
3: Aber das macht ja nichts.
2: Aber das ist ja Wahnsinn, 10 bis 20 Zentimeter am Tag.
3: Die können auch ganz klein bleiben. Und das Schöne an denen ist ja, das sind kleine Sorten, große Sorten. Und das sind richtige Kletterer.
2: Ja.
3: Ein Traum. Und an jeder neuen Ranke kommen natürlich auch Blüten.
2: Sind die Blüten auch was für die Bienen oder ist das nur was für uns Menschen?
3: Also ein bisschen was für die Bienen, aber ist natürlich jetzt nicht, was ich als Öko-Tipp geben würde, Jens. Jetzt habe ich mich mal dahinter verzogen, weil es vorne so warm ist.
2: Ja. Sehr gut.
3: Ganz automatisch macht der Mensch das ja. Und dann können wir sie festbinden in die Breite. Jetzt, die Idee ist ja einfach, du hast einen Balkon.
2: Dann tiefstehende Sonne. Ja, und dann
3: mittags kommt die Sonne, so wie sie jetzt steht, und scheint dir rein und du verglühst. Davor ziehst du einfach Pflanzen, die extrem gut mit der Sonne auskommen.
2: Hast du auch natürlichen Schatten. Ne?
3: Und du hast tollen natürlichen Schatten, du hast Blüten und musst auch nicht so viel investieren. Und im Oktober schiebst du an die Wand, wickelst ein bisschen ein und im nächsten Frühjahr holst du sie wieder raus.
2: Du hast noch einen weiteren Tipp, das sind die sogenannten Schirmbäume.
3: Ja,
2: was bitte sind Schirmbäume?
3: Schirmbäume sind Bäume, wo der Mensch dann doch ein bisschen eingreift. Gell? Das sind Bäume, die werden mit Bambusstangen, werden die Leittriebe, die nach oben gehen, mit Bambusstangen zur Seite gebracht, gestäbt und dann wachsen die wie ein Schirm. Hier sieht man ein wunderbares Modell, das ist ein großer Schattenbereich und unter diesem Schatten sitzt du natürlich total komfortabel. Das ist was Wunderschönes und wenn du jetzt zum Beispiel einen schönen Schatten trinken würdest und du würdest ihn unter dem Baum trinken, wird er dir gut bekommen. Jens, aber wenn du in der Sonne trinkst, nicht. Deswegen sind das wunderbare Bäume für Geselligkeit.
2: Um zu trinken, genau. Ja. Danke, Heike.
7: Kohlrabi-Salat mit Äpfeln und mit Sellerie. Hinterher kommt Rucola da drauf. Und halten Sie sich fest und bleiben Sie dran. Eine gebackene Banane, wirklich. Also, ich habe diesen Kohlrabi in solche Stifte geschnitten hier. Ganz feine Stifte, die bleiben roh. Da kommt abblanchierter Knollensellerie zu. Den habe ich eine Minute oder anderthalb Minuten in Salzwasser abblanchiert. Und der kommt so lauwarm hier oben rein. Dann habe ich noch einen Apfel, einen ganzen Apfel einfach auch klein geschnitten, alles so dazugeben. Das Ganze wird mit einem Hauch Zucker und mit ein bisschen Salz mariniert. Und jetzt kommt Folgendes dazu. Einfach Olivenöl im großen, weiten, hohen Strahl so dazu. Ich habe extra jetzt eine größere Schüssel genommen, weil es es richtig marinieren und bewegen kann. Und dann habe ich hier weißen Balsam. Also das ist ein Konzentrat. Das ist eigentlich meine Geheimwaffe zum Marinieren. Und dann wird das mit 2 Löffeln hier bewegt. Es ist so ganz lauwarm durch den Sellerie und bleibt auch lauwarm, weil hier habe ich gekochten Schinken ganz einfach ganz bisschen angebraten, damit ich auch noch ein bisschen Röstaroma habe.

0: kommt hier auch noch rein. Und jetzt muss man noch mal einmal alles vermengen, damit das richtig schön in Ruhe durchzieht. Also ruhig eine halbe Stunde so stehen lassen, denn es kommt noch eine weitere Marinade obendrauf. Und zwar aus Joghurt. Ich habe Joghurt einfach hier im Mixer. Da kommt einfach ein großer gehäufter Esslöffel Mayonnaise, handelsübliche so dazu. Dann Saft einer halben Limette so da reindrücken. Und ich will auch noch ein bisschen Aroma haben. Also Limettenschale einfach so dazu. Sehr, sehr schön. Und dann habe ich hier Sonnenblumenöl einfach so darauf. Das sind 2 Esslöffel. Da kommt jetzt ganz einfach der Deckel drauf. Und das Ganze wird richtig schön, das ist wichtig, lange und glatt gemixt. Mit Rucola geht's weiter. Ich werfe stark getrockneten Rucola, meine Damen und Herren. Man muss ihn auch wirklich abtropfen, damit er richtig schön trocken ist. Einfach in Sonnenblumenöl, dann wird er 20 Sekunden frittiert. Hier habe ich schon Bananenstückchen in Butter angebraten. Und die kriegen als Krönung so ein ganz klein bisschen Honig, so einen ganz kleinen Strahl nur dazu. Und das kann man hier eigentlich jetzt schon mal rausnehmen. Das sind ja vielleicht 20 Sekunden gewesen. So rausnehmen und abtropfen. Sie kriegen jetzt 3 Tipps, ich richte an. Eine gute Kohlrabi-Knolle muss immer eine feste Konsistenz haben und noch richtig schöne, stabile Blätter. Dann ist sie von guter Qualität. Das ist meine erste eigene Zucht. Ich sag nur, die wird noch was. Die Joghurtsoße, meine Damen und Herren, können Sie auch gerne mit einem Hauch Senf, Knoblauch oder Chili würzen. Meine Küchengeheimwaffe, meine Damen und Herren, Crema di Balsamico. Fruchtig, süß und lecker. Kochfinale, meine Damen und Herren. Kohlrabi-Salat mit Rucola und Banane. Und die Banane, ich zeig's gern nochmal, das ist der Kick an diesem Ding. Wunderbar, diese feine Süße, bisschen Honig, bisschen Buttergeschmack. Das passt ideal. Es kommt noch ein bisschen schwarzer Pfeffer hier rüber und so ein ganz kleiner Strahl Olivenöl. Wirklich nur so ein Lütten. Und dann habe ich einen Wein mit so einem süßen Ende. Also eine Spätlese von der Mosel aus Deutschland.
1: Ein Einfamilienhaus in Bad Bodendorf. Der Auftrag? Eine Gartenwohlfühloase. Dieser Apfelbaum wird als einziger im Garten überleben.
2: Wir kriegen eine feste Steinstruktur mit großen Grauwackesteinen. Dann ist es auch immer schön, wie das früher in den Weinbergen gemacht wurde, nicht eine Riesenmauer, sondern die Sprünge verteilen. Wir können mit dieser Höhe jetzt so ein bisschen um die Ecke gehen.
3: Haben Sie das Bild im Kopf?
2: Ja, ich habe das Bild im Kopf.
1: Seit mehr als 40 Jahren ist Peter Berg Gartenbauer und Landschaftsgärtner.
2: Also ich bin eher dafür, dass man so schneidet, wie die Japaner schneiden, mit scharfen Sägen und Scheren.
1: Ein Handwerkskünstler, vielfach ausgezeichnet für seine Gartengestaltung. Was des Ästheten Auge stört, muss weg. Das sind Grauwacken von einem Steinbruch in der Region. 200 Tonnen von diesen Kolossen sollen in den Garten.
2: Das ist immer die Situation. Am Anfang denkt man, was würde mit den ganzen Steinen? Die müssen ja wahnsinnig sein. Und die müssen so weit eingebaut sein, dass ich das Gefühl habe, da können jetzt noch 10 Tonnen Fels dranhängen. Also man muss gar nicht sehen, wie groß der Stein ist. Wenn die so hohl irgendwie abgelegt sind, da fragt man sich ja immer, wann werden die wieder abgeholt.
1: Ein blühendes Paradies. So weit sind sie in Bad Bodendorf noch nicht. Das ist der private Garten von Peter Berg. In 32 Jahren immer wieder verschönert und vergrößert. Ein Kunstwerk.
2: Der Architekt baut ein Haus, dann ist es größtenteils fertig. Der Landschaftsmaler malt ein Bild und dann ist die Arbeit gemacht. Aber der Landschaftspark oder der Garten, der unterliegt dieser Veränderung und wird immer schöner. Oder manche Projekte gehen auch irgendwann verloren, wenn sie in die falschen Hände geraten oder nicht mehr gepflegt werden oder schlecht angelegt waren.
1: Zurück in Bad Bodendorf. Heute ziehen die Gartenbauer die Trockenmauer hoch. Wie ein Puzzle werden die Steine ineinander gelegt. Jetzt bekommen die Bäume von der Baumschule ein Zuhause.
4: Hinten hoch, hoch, hoch. Jetzt haben wir viel Erde drunter gebracht.
1: Der Eisenholzbaum, ein guter Sichtschutz. Kornelkirsche, Zaubernuss, Ahorn und Felsenbirne sollen Wurzeln schlagen. Sie brauchen jetzt nur eins, Wasser. Dann erst ist die Zeit für Stauden, Blumen und Gräser. Peter Berg hat sie in

0: in der Gärtnerei im Rheinland ausgesucht.
1: Es gibt im Prinzip immer gleichschenklige Dreiecke, um den idealen Abstand der Pflanze zueinander zu haben. So, jetzt haben wir auch wieder ein Dreieck, ne? Zack.
0: Wie ein Maler setzt Peter Berg seine Akzente in dem Bild, das er vor Augen hat. Blumen und Stauden in Weiß, Blau und Violett.
1: Das eine ist, dass man Ruhe reinbringt, indem man nicht zu viele Sorten nimmt. Das andere ist aber, dass man von der Blattstruktur Kontraste hat. Ähnliche Pflanzen nebeneinander zu stellen sind nicht so gut wie kontrastreiche. Also der Kontrast ist in der Gestaltung ein wesentlich besseres Mittel wie der Gleichklang.
0: Bald werden sie alle blühen. Violette Iris, blaue Katzenminze, weißer Salbei. Wie ein Gemälde zwischen den Steinen.
2: Steine sind immer Möbelstücke, es sind Wege, es sind Mauern und Treppen. Ja, gleichzeitig wird dadurch der Garten auch ein bisschen pflegeleichter. Wo große Steine sind, ist nie wieder Arbeit.
0: Einen Wohlfühlgarten wünschte sich die Familie aus Bad Bodendorf. Scheint geklappt zu haben.
3: Erstaunlicherweise ist da wieder alles aufgegangen. Kein Stein zu viel, keine Pflanze zu viel. Irgendwo ist das immer ein Wunder.
4: Wir sind hier an einer Stelle, wo viele Nährstoffe fallen. Und das ist das Lieblingsplätzchen vom Schöllkraut. Schöllkraut, nicht Schöllerkraut. Ja, die Art ist kein Eis, ist giftig, kann man nicht essen. Aber die Art hat Orangenmilchsaft. Und das ist hervorragend gegen Altersflecken und gegen Warzen. Ich habe schon alle verarztet. Beim SWR würde ich das auch gerne machen. Ich habe gehört, jeder zweite Mitarbeiter hat Warzen am Hintern. Man könnte hier in Mainz mit dem Schöllkraut, das ganze SWR-Team, könnte man warzenfrei hinkriegen. Es ist ein Mohngewächs, gelbblühend. Heißt auch Schwalbenwurz im Volksmund, weil die Pflanze blüht dann gerade, wenn die ersten Schwalben kommen. Und man sieht auch, das sind die Schoten, das sind die Kapseln, die fruchtet also auch sehr schön. Eine ganz häufige Pflanze an Stellen, so wie ich hier sitze.
5: Besucher sind in diesem Garten willkommen. Diese Dame hier ist allerdings Dauergast. Und diese auch. Beides Werke einer Würzburger Künstlerin, die in Thierach ihren ganz eigenen Platz gefunden haben. Kunst und Natur gehen bei Carola Rückert eine enge Verbindung ein. Während Empfangsdame Carla die Stellung hält, rückt die Gartenbesitzerin wie jeden Tag aus. Die Arbeit ruft.
6: Der Garten ist seit genau 37 Jahren mein Projekt. Ich habe hier bei Null angefangen, Null Ahnung, und es war hier auch nichts außer eine Wiese. Und ja, ich wollte einen schönen Garten haben, das wusste ich. Und dann habe ich einfach angefangen.
5: Die einstige Wiese im Coburger Land hat Carola Rückert in einen Landschaftsgarten verwandelt, 6000 Quadratmeter groß. Viel Schwung ist hier im Spiel, sanfte Formen, weiche Linien, Kreise und Spiralen. Hecken sorgen für Ordnung und Struktur. Acht bis zehn Stunden ist Carola Rückert in den Sommermonaten täglich in ihrem kleinen Park unterwegs. Die große Fläche hat die gebürtige Schleswig-Holsteinerin in verschiedene Themenbereiche eingeteilt, in Gartenräume quasi. Einer davon, leicht abgesenkt, ist der Senkgarten. Viele Rosensorten blühen hier. Die Farbgebung in Rosa, Lila und Pink grenzt ihn von anderen Gartenbereichen optisch ab.
6: Es war so von Anfang an die Idee, abgeschlossene Räume zu machen, dass man von einem Raum in den anderen gehen kann. Und dann gibt es eben die gelbe Rabatte, es gibt den Gräserhügel, es gibt das Pastellbeet, es gibt den Mondscheingarten, es gibt den Teichgarten und so weiter.
5: Im Teichgarten sorgen die Wasserfläche und das viele Grün drumherum für einen optischen Ruhepol. Wieder ein eigener Gartenraum in Thierach und gern angenommen von seinen tierischen Bewohnern. Hier am Naturteich findet sich ein ganz besonderes Kunstwerk.
6: Das ist die Schachtelheimdame. Das ist eine Keramikfigur, mit der hat damals alles angefangen hier im Garten mit den Kunstausstellungen. Und die ist im Grunde genommen jetzt meine Frontfrau hier. Die kann ich auch nicht wegnehmen. Manch einer findet die vielleicht ein bisschen kitschig inzwischen. Das mag sein, aber ich finde, sie passt hier sehr gut in dieses Ambiente.
5: Überall im Garten scheinen Hingucker auf. Sorgfältig platzierte Kunstwerke von regionalen und überregionalen Künstlern. Eine Hälfte des Gartens gehört einem Gartenkunstverein namens Hyazinth. Carola Rückert hat die Gartenhälfte gepachtet und zum grünen Frischluftatelier umgestaltet. Hier finden in den Sommermonaten literarische Spaziergänge und Ausstellungen statt. Mit ihrem Mann und Vereinsvorsitzenden Reinhard Heinritz bereitet sie die erste Ausstellung dieses Jahres vor. Ein Künstler hat schon ein paar Objekte angeliefert.
7: Ja, es ist Georg Döppmann aus Dorfleins bei Bamberg, den wir seit langem kennen. Der macht unter anderem solche Köpfe oder andere Plastiken von der Größe. Werden noch viel mehr zu sehen sein, die dann in den Beeten auf Stäben schweben gleichsam.

0: Ein Problem teilt Carola Rückert mit anderen Gärtnerinnen aus der Region. Die Trockenheit der fränkischen Sommer macht auch ihrem Garten zu schaffen. Ihr Rezept? Viel mulchen, zum Beispiel mit Straßensplit. Ihr jüngster Themengarten hat ganz konkret mit dem Thema Trockenheit zu tun. Der Garten der Dankbarkeit. Angelegt 2019 nach einem besonders heißen Sommer. Mit Hilfe einer Crowdfunding-Aktion hat die 65-Jährige Geld gesammelt und auf dem trockenen Boden nur heimische Wiesenblumen ausgesät. Eine Rückgabe des Bodens an die Natur. Direkt daneben wird es noch trockener, ein Experiment. Die Blumen müssen sich mit ihren Wurzeln durch eine 20 cm dicke Sandschicht kämpfen, um Wasser zu finden. Schon bald zeigten sich Wiesentaglilien, Reitgras und Margeriten.
1: Ich bin total überrascht, wie gut sich das alles entwickelt hat. Ich habe erst Ende März, Anfang April gepflanzt in den Sand rein. Und Sie sehen, die stehen also alle ganz wunderbar und aufrecht da und sehen also auch sehr gesund aus.
0: Der Tiracher Garten ist nie ganz fertig. Carola Rückert hat immer wieder neue Ideen. Die Kunst spielt bei ihr mit, aber die Natur ist und bleibt ihre große Leidenschaft.
1: Der Garten ist einfach meine Kunst, meine Gartenkunst. Und das kann ich von früh bis spät machen.

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0: Sie versprechen Entspannung auf Knopfdruck.
1: Oh, der geht ja ganz schön ab, der Kollege. Ach du, dieses Gefühl von Schmerz und Entspannung. Wow, Entspannung.
0: Sollen das Wellnessgefühl nach Hause bringen. Entspannungsgadgets. Aber was können die wirklich? Das will ich herausfinden und probiere 3 unterschiedliche Helferlein gegen Rückenschmerzen aus. Fachliche Unterstützung bekomme ich von Physiotherapeutin Franziska Goldbach. Sie erklärt mir, worauf ich bei der Benutzung achten muss und ob die Gadgets auch wirklich halten können, was sie versprechen. Los geht's mit der Akupressurmatte. 62 Euro habe ich dafür bezahlt und sie sieht sehr gefährlich aus.
1: Das sind über 6000 kleine spitze Plastikdornen, die hier auf dieser Akupressurmatte angebracht sind. Und da soll ich mich gleich mit freiem Oberkörper drauflegen. Und dann bohren sich diese kleinen spitzen Schlawiner in meinen Rücken rein. Das soll helfen gegen Rückenschmerzen, Kopfschmerzen und auch Stress lindern. Ich bin gespannt.
0: Spitze Plastikdornen hört sich für mich erstmal nach Verletzungsgefahr an.
2: Nein, also wenn man jetzt nicht irgendwelche offenen Stellen hat oder irgendwelche schnell blutenden so Muttermale, Leberflecken, brauchen Sie sich bei der Akupressurmatte keine großen Gedanken machen, dass sie zu Verletzungen führt. Sie springen von den Stacheln selber runter, wenn es zu unangenehm wird.
0: Na, das sind ja rosige Aussichten.
1: Oh, ist gar nicht so schlimm, wie ich dachte. Nee, geht. Oh, aber bewegen ist schon. Aber ist okay. Also irgendwie ist es angenehm.
0: 20 Minuten verweile ich jetzt auf meinem Nagelbrett für den Hausgebrauch. Wie die kleinen Stiche aber gegen Rücken- und Kopfschmerzen helfen sollen, kann ich mir nicht erklären.
2: Durch diese Stimulation über diese kleinen Zacken kommt es zu einer hohen Durchblutungsanregung. Und über die Durchblutung kommt es natürlich zu einer guten Versorgung in der Muskulatur. Und die kann dann einfach ein bisschen entspannen. Wir haben eine große Kopfschmerzzone an unserer Brustwirbelsäule zwischen unseren Schulterblättern. Und dadurch, dass da ja die Durchblutung angeregt wird und die Muskulatur entspannt wird, wirkt sich das häufig begünstigend auf unsere Kopfschmerzen aus, dass die reduziert werden können.
0: Bei mir herrscht nach 20 Minuten jedenfalls ziemlich große Entspannung.
1: Also mittlerweile finde ich es echt ganz angenehm. Der Schmerz ist fast gar nicht mehr da, nur noch so ein angenehmes kleines Zwicken. Also ich finde es wirklich bisher sehr, sehr entspannend.
0: Wenn da nur das schmerzhafte Aufstehen nicht wäre.
1: Ach du. Ich weiß nicht, wie ich. Ich komme nicht hoch. Ja, gib mir mal deine Hand. Ich traue mich nicht.
3: Aua. Aua. Ich kann da gar nicht hinsehen. Ganz dolles Aua.
1: Aber ich fühle mich gut. Jetzt wie Pflaster einmal schnell abreißen. Ich fühle mich gut. Wahnsinn.
0: Okay, aber ist dieses Wohlgefühl etwas für jeden Tag? Wie oft kann ich mich auf das masochistische Entspannungsgerät drauflegen?
2: Eine Orientierung am Tag wären so 20 bis 30 Minuten, die man drauf liegen kann. Können Sie täglich machen, einen Tag Pause dazwischen. Schade den Reflexzonen nicht, damit die auch nacharbeiten können. Aber grundsätzlich gibt es da eigentlich keine Kontraindikation, die da eine Pause einfordert.
0: Als nächstes nehme ich die Massagepistole unter die Lupe. Für knapp 90 Euro bekommt man das Gerät mit verschiedenen Aufsätzen für unterschiedliche Körperregionen.
1: Probier mal das. Sieht nicht so gefährlich aus wie die anderen.
0: Außerdem lässt sich die Intensität über viele Stufen fein einstellen. Das ist wichtig für die Massage.
2: Dass man dann mit niedrigen Stufen in die verspannte Muskulatur reinarbeitet. Je höher, desto tiefer und desto stimulierender sind die Stufen. Und das kann auch manchmal für eine sehr verspannte Muskulatur dann zu viel werden und dann vielleicht auch Kopfschmerzen auslösen. Deshalb würde ich da immer gucken, dass man die niedrig dosiert und sich da langsam einarbeitet.
1: An den Rücken komme ich so natürlich nicht mit meinen kurzen Ärmchen. Fühlt sich aber gut an. Tut ein bisschen weh. Tut ein bisschen weh. Au, oh, aber ist schon gut. Dieses Gefühl von Schmerz und Entspannung.
0: Dass ich mit der Pistole nicht auf die Wirbelsäule zielen darf, weiß ich schon. Aber auf was sollte ich

0: Muskeln sollen meinen Rücken massieren und ich dadurch entspannen. Erstmal gewöhnungsbedürftig.
1: Oh, der geht ja ganz schön ab, der Kollege. Ach du, packt ordentlich zu. Aber fühlt sich gut an. Wird auch so ein bisschen warm, wie bei so einem Wärmekissen von der Omi.
0: Und was taugt der kleine Freund? Die Bewegungen sind kräftig, aber monoton.

0: einen schönen Tee macht und ein gutes Buch liest, ist es bestimmt auch sehr entspannend, aber es hat halt keine Langzeitwirkung. Es ist wirklich für den Moment, dass man sich mal kurz aus dem Alltag holt, aber man sollte nicht zu viel erwarten.
1: Einen großen Vorteil hat das Kissen meiner Meinung nach aber schon.
2: Was ich ganz cool finde ist, ich habe das ja jetzt hier oben und ich kann das Kissen jetzt aber auch runterziehen und dann kommt das an Stellen, da würde ich jetzt mit der Massagepistole zum Beispiel gar nicht drankommen. Oh.
1: Und wie sieht es mit der Verletzungsgefahr aus? Kann da was passieren?
0: Auch da gilt es natürlich, wenn man merkt, die Muskulatur wird müde oder man entwickelt ein Muskelkatergefühl oder man hat danach einfach einen Schmerz, der vorher nicht da war, dann würde ich das Ganze schon reduzieren und pausieren. Aber solange die Wirbelsäule nicht berührt und auch jetzt keine Knochenvorsprünge, das würde man halt sehr schnell merken, dass es einfach unangenehm wird, kann da eigentlich nicht viel passieren. Das geht nicht so tief, dass es wirklich Verletzungen machen kann.
1: Zeit für einen ausführlichen Praxistest und das Küren des Entspannungssiegers.
2: Die haben zwar alle irgendwie einen Vorteil, hier die Massagepistole, die hat echt ganz schön entspannt da hinten drauf, aber die hat halt auch ganz schön reingehauen und ich bin mir dann halt immer unsicher mit Verletzungen und wie hoch kann ich die einstellen. Irgendwie fühle ich mich damit nicht sicher. Das Kissen fand ich auch ganz cool, so abends beim Fernsehen gucken auf dem Sofa. Allerdings waren mir die Bewegungen schon ein bisschen zu monoton und dieses Kabel hat mich sehr genervt. Für mich gewinnt eindeutig die Akupressurmatte, weil die sich halt total gut in meinen Alltag integrieren lässt. Da lege ich mich einfach 20 Minuten drauf, habe meine Ruhe und ist gut. Und außerdem mag ich den Kick beim Aufstehen und Hinlegen.
3: Oh. Ihre Brötchen bäckt Jasmin Grolms mit einer speziellen Backmischung selbst. Normale Brötchen aus der Bäckerei verträgt die 23-Jährige nicht, denn sie leidet an Zöliakie. Bei dieser Krankheit reagiert der Körper auf das in vielen Getreidesorten enthaltene Eiweiß, Gluten, mit einer Entzündungsreaktion.
4: Seit ich 14 war, hatte ich Magen-Darm-Beschwerden, Blähungen, häufige Toilettengänge, aber auch andauernde Müdigkeit. Und ich bin dann nach zahlreichen Kinderärzten ins Uniklinikum gegangen und dort wurde dann meine Diagnose Zöliakie gestellt.
3: Festgestellt wird die Krankheit durch eine Magen-Darm-Spiegelung. Wenn diese erfolgt, haben die meisten Betroffenen bereits eine Odyssee von Arztbesuchen hinter sich. Ab dem Moment, als Jasmin Grolms endlich erfährt, was die Ursache ihrer Beschwerden ist, muss sie auf Gluten verzichten.
4: Als ich jünger war, hat sich meine Mama mit mir zusammen noch hingesetzt und hat geschaut, was können wir denn in die Ernährung mit reinnehmen. Und so wirklich hat sich das dann erst geändert, als ich in die erste eigene Wohnung gezogen bin. Da musste ich mir dann auf einmal Gedanken machen, was brauche ich denn wirklich alles und wie viel Geld kostet das denn auch alles.
3: Zölis, wie sich von Zöliakie Betroffene liebevoll selbst nennen, sind gut vernetzt. Sich mit anderen auszutauschen hilft, im Alltag besser klarzukommen. Denn auf Gluten verzichten zu müssen, macht vieles kompliziert.
4: Vor allem die Spontanität ist schwierig im Alltag, weil man nicht einfach mit Kollegen in der Mittagspause essen gehen kann, sondern man muss schauen, ist das Restaurant mit glutenfreien Speisen ausgestattet. Und generell muss man immer was einstecken haben als Zöliakie-Patient, falls man Notfall ist, man irgendwo ist und man nirgendwo was zu essen findet, dass man immer was für sich dabei hat und nicht eben auf diese Hungerstrecke kommt und dann immer zusehen muss, wie andere was zu essen haben und man selbst nicht.
3: Die Leipzigerin holt sich Rat bei Ernährungsberaterin Sibylle Wehrmann. Beide verabreden sich zur Einkaufsberatung auf dem Wochenmarkt. Sibylle Wehrmann hat selbst Zöliakie und sich wegen ihrer Krankheit zur Ernährungsberaterin ausbilden lassen. Jetzt hilft sie anderen Betroffenen.
5: Das größte Problem von uns Zölis ist die Unwissenheit anderer, was gar nicht böse ist. Aber wenn man die Krankheit nicht hat, weiß man einfach nicht, was eine Kontamination ist und wie schwierig es sein kann.
3: Schon geringste Spuren von Gluten können schwere Reaktionen auslösen. Deshalb muss Gluten auf allen Lebensmitteln angegeben werden oder die Zutatenliste vorliegen. Zöliakie-Patienten müssen also immer nachschauen oder fragen.
6: Könnten Sie uns sagen, ob Ihre Leberwurst und Ihre Bratwurst glutenfrei sind?
3: Eine befriedigende Auskunft bekommen die beiden nicht. Der Verkäufer verwechselt Gluten mit Glutamat und die Zutatenliste ist veraltet. Sicher verlassen können sich die beiden auf die Zutaten in den Produkten dieser Bäckerei. Sie ist die einzige in Mitteldeutschland, die ausschließlich glutenfrei bäckt und von der Zöliakie

0: Tea-Gesellschaft zertifiziert ist. Und auch Backmischungen für Jasmins Frühstücksbrötchen gibt es hier.
1: Wer sollte alles auf Gluten verzichten? Das frage ich jetzt unseren Ratgeber in Sachen Ernährung, Dr. Stefan Lück. Hallo, Herr Lück.
2: Hallo zusammen. Hallo.
1: Herr Lück, man könnte ja meinen, Zöliakie sei richtig weit verbreitet, weil inzwischen steht auf ganz vielen Lebensmitteln, hier zum Beispiel auf Spinat, glutenfrei drauf. Also wie verbreitet ist das Problem?
2: Es ist eigentlich so, dass nur 0,2 gesichert diese Erkrankung, die wirklich sehr schlimm ist, haben. Aber es gibt eine Dunkelziffer und man sagt, im Maximum sind es 1% der Bevölkerung, also 99% der Bevölkerung haben diese Zöliakie nicht.
1: Und müssten demnach auch diese Lebensmittel nicht kaufen, ne? Was passiert denn genau bei den Zölis, wie sie sich ja selber auch nennen, wenn sie Gluten essen?
2: Das Gluten, muss man sich vorstellen, ist wie so ein Allergieauslöser, wie so ein Impuls, dass auf einmal der Körper eine Autoimmunreaktion herbeiführt. Der Körper arbeitet gegen die eigenen Darmschleimhautzellen und greift sie an und zerstört sie. Es kommt zu sehr bösen Entzündungsreaktionen, die den ganzen Körper betreffen können. Ja, also nicht nur den Darmkanal, was schon biestig wehtut, sondern sogar die Entzündung kann sich auf andere Organe übertragen. Von daher ist es absolut essentiell, dass diese Menschen, wie im Beitrag schon gesagt, absolut auf Gluten verzichten müssen.
1: Genau, die müssen vor allen Dingen auf dieses Zeichen achten. Das blenden wir mal ganz kurz ein. Ja. Also, weil auch schon kleinste Mengen zu diesen Reaktionen führen können. Zöliakie kann man ja, glaube ich, auch noch später im Leben kriegen. Wer kann das feststellen und wie wird sowas diagnostiziert?
2: Ganz wichtig ist, es gibt solche Kits zum selber testen. Das finde ich, naja, okay, das kann man ja mal machen, aber das ist keine richtige Diagnose. Eine Diagnose kann nur ein Arzt feststellen, er hat die richtigen Bedingungen, die man haben muss für diesen ersten Test. Und dann muss zur Sicherheit immer eine Biopsie stattfinden. Das heißt, die Darmschleimhautzellen müssen Proben entnommen werden, die müssen im Labor analysiert werden. Nur dann kann man sicher gehen, hat man es oder hat man es nicht? Denn die Konsequenzen, die sind ja immens.
1: Jetzt gibt es ja Leute, die sagen, vor allen Dingen bei Backwaren, also Brot oder sowas, kriegen sie immer so Blähungen oder so einen aufgetriebenen Bauch von. Hat das dann auch was mit dem Gluten zwangsläufig zu tun?
2: Nicht unbedingt. Es gibt noch andere Unverträglichkeiten, ATI zum Beispiel, Amylase, Trypsin-Inhibitoren nennt man diese Stoffe, die sich automatisch in diesem Getreide befinden. Ja. Und diese Stoffe, auf die kann man auch eine Unverträglichkeit entwickeln und das darf nicht unbedingt sein. Also von daher kann man das auch bekommen und es gibt die sogenannten Food Maps. Food Maps sind bestimmte Kohlenhydrate, die enthalten sind, die zu Blähungen, zu Unverträglichkeit führen können. Aber auch das muss man vorher mal testen, das kann man untersuchen lassen. Denn wie gesagt, bevor man auf diese Produkte verzichtet, die ja doch sehr viele Nährstoffe mit sich bringen, sollte man es klären lassen.
1: Und die Sachen, die Sie jetzt eben angesprochen haben, da würde es tatsächlich helfen, einfach den Teig ein bisschen länger gehen zu lassen, weil heute so schnell gebacken wird in den Bäckereien. Also vielleicht einfach mal selber Brot backen, oder?
2: Absolut. Es ist halt so, dass durch den langen Gärprozess mal über Nacht gären lassen, beim Hefe- oder Sauerteig, diese Stoffe abgebaut werden und dann durch die zusätzliche Backen wirklich zerstört werden. Deswegen ist die Verträglichkeit von solchen Slow-Baker-Produkten, sagt man ja auch, deutlich besser für diese Patienten, für diese Menschen. Aber sie können auch mal versuchen, selber zu backen.
1: Wenn wir noch mal kurz aufs Gluten zurückkommen, wo dran sieht man auf der Zutatenliste, dass da Gluten drin sein könnte?
2: Also Gluten wird sehr gerne eingesetzt als Stabilisator, als Bindemittel auch. Und auf der Verpackung hinten drauf darf nichts mit Weizen stehen oder andere Getreidearten, auch nicht Weizenprotein, ja, denn das ist Gluten. Ja, und ja, dieses Gluten kann ich ja auch mal zeigen. Ja, das sieht nämlich so aus in Pulverform. Ja, und das, wenn ich das jetzt mit Wasser vermische, dann gibt das hier so einen elastischen Kloß. Ja, und das, diese Stabilität, die will man haben in verschiedenen Produkten, auch in veganen Produkten vor allen Dingen. Also hier Vorsicht, Gluten, Weizenkleber, Weizeneiweiß, darauf muss man dann verzichten. Aber wie gesagt, wir gehören ja zu den 99%, Gott sei Dank.
3: Ein Lied, das Filmgeschichte schrieb. Erst die Musik macht diese fast unerträgliche Anspannung fühlbar. Ein perfekt inszeniertes Duell, bei dem die im Hintergrund klagende Mundharmonika unter die Haut geht.
4: Man kann messen, dass Musik bis zu 50 verschiedene Parameter im Körper verändern kann. Die Gehirnströme ändern sich beim Musikhören, der Herzschlag, bestimmte Hormone verändern sich durchs Musikhören.
3: Der Musikpsychologe Günther Rötter erforscht, wie und warum Musik uns beeinflusst und wie sie mit unseren Gefühlen verbunden ist.
4: Der Ursprung der Musik liegt wahrscheinlich in der Melodik der Sprache. Also die Menschen haben aus der Emotion, die in der Sprache steckt, etwas genommen, was sie dann in die Musik übertragen haben. Und von der Theorie her können wir mit Musik die Stimmung und die Verfassung der Leute manipulieren.
3: In der Gastronomie läuft Musik meist wie beiläufig im Hintergrund. Sie beeinflusst aber, was und wie schnell wir essen und wie viel wir dafür bezahlen wollen. Klassische Musik zum Beispiel lässt die Gäste, das zeigt ein Versuch englischer Forscher, im Schnitt 10% mehr für ihr Essen bezahlen. Auch wenn sie keine Klassikfans sind.
4: Wir ahnen in klassischer Musik, auch wenn das nicht unsere Lieblingsrichtung ist, da ahnen wir, dass Musik klassischer Art irgendwie etwas Bedeutungsvolles, Edleres ist. Und das schreiben wir dann auch, wenn wir diese Musik hören, gleich den anderen Dingen in unserer Umgebung zu.
3: Studien zeigen, dass wir sogar die Kaugeschwindigkeit der Musik anpassen. Schnelle Musik lässt uns schneller kauen. Langsame, langsamer. Ist die Musik langsam, bleiben wir auch länger und wir trinken mehr. Bis zu 40% bei alkoholischen Getränken, wohlgemerkt. Trotzdem, der musikalische Einfluss auf den gastronomischen Erfolg ist begrenzt.
4: Es ist nicht so, dass man, wenn man jetzt eine Musik hat, die im Restaurant ihre Wirkung tut, dass man damit Qualitätsmerkmale des Essens selber kaschieren kann. Ich glaube, so weit reicht der Einfluss der Musik nicht.
3: Musik, die uns gefällt, aktiviert dennoch im Gehirn Areale, die für Glücksgefühle zuständig sind. Wenn Musik das sogenannte limbische System erreicht, kommt es zur Ausschüttung des Glückshormons Dopamin. Und das macht nicht nur glücklich, sondern auch entspannter, leistungsfähiger und aktiver. Und das hat natürlich auch Einfluss auf das, was wir gerade tun. Ob im Restaurant oder beim Einkaufen. Das Ziel hier? Die Kundschaft soll sich wohlfühlen. Denn wer sich wohlfühlt, bleibt. Und wer bleibt, kauft. Theoretisch.
4: Wenn Sie zum Beispiel in einem Kaufhaus Musik spielen, müssen Sie eine finden, die allen gefällt. Und wir haben ein heterogenes Publikum. Die Schulkinder, die sich Gummibärchen kaufen, die Rentner, die zu viel Zeit haben. Und allen diesen müsste die Musik, mit der ich manipulieren will, gefallen. Und das klappt einfach nicht, zum Glück.
3: Eine amerikanische Studie zeigt dennoch, in der Weinabteilung steigert französische Musik den Verkauf französischer Weine und deutsche Musik den deutscher Weine. Aber meistens ist die Sache mit dem Einfluss der Musik beim Einkaufen doch etwas komplexer.
4: Das gelingt nur zum Beispiel in einem Jeans-Shop. Da haben wir dann einen DJ, der die Musik macht. Und das Publikum hat eine ganz schmale Altersspanne. Und wir wissen auch genau, was sie in ihrer Freizeit hören. Und wenn ich diese Musik nehme, kann ich schon einiges erreichen.
5: Marie, immer eine gute Suppe.
3: Einiges erreicht hat Musik in der Werbung. Was vor Jahrzehnten mit Liedern und Jingles angefangen hat,
6: Zott-Sahne-Joghurt,
3: hat sich mittlerweile zu ausgefeilten Soundkonzepten entwickelt. Dabei gelten die Gesetze der Filmmusik. Schnelle, unregelmäßige Rhythmen assoziieren die vermeintliche Dynamik eines Sportschuhs, wie hier. Ruhige Melodien, fließende Rhythmen und Harmonien hingegen

0: Vermittlern Ruhe und Sicherheit. Dies könnte, wie hier, die gewünschte Zuverlässigkeit eines Autos unterstreichen. Der Erfolg ist nicht planbar. Selbst die besten Konzepte führen nicht immer zum Ziel. Trotz aller Forschung.
1: Es ist einfach auch so, dass Musik nicht vollkommen zugänglich ist für Wissenschaft. Im Grunde muss dann Mensch dahinter stecken, der aus seiner Intuition und seinem Gefühl heraus handelt und komponiert und einsetzt.
0: Heißt, nur wenn wie hier alles stimmt, landet die Musik einen Volltreffer.
2: Ein Gemüsecurry. Sie sehen Brokkoli, Sie sehen Zucchini, Fenchel, verschiedene Paprikasorten, Knoblauch kommt da rein. Und jedes Curry braucht einen Ansatz. Ich habe hier Chilischote, ich habe hier Ingwer und Schalotte in Butterschmalz angebraten. Und jetzt kommt schon das Currypulver ins Spiel. Es gibt unterschiedliche wunderschöne Sorten. Da muss man sich so ein ganz klein bisschen reinprobieren. Ich habe hier eins genommen, das eine leichte Schärfe hat, aber auch wiederum so ein bisschen süß ist. Und damit das Aroma vom Pulver sich entfalten kann, muss es angeröstet werden. Es kommt noch ein bisschen Kurkuma dazu wegen der Farbe. Jetzt duftet die ganze Bude hier und die Gemüse kommen so dazu. Und das ist mein Fenchel, meine Damen und Herren. Den habe ich richtig in grobe Stücke geschnitten und habe den groben Strunk unten rausgenommen. Der kommt da so rein. Ich will auch eine unterschiedliche Textur in diesem Curry haben. Deshalb habe ich Zucchini, kleine Zucchinis bekommen. Da lasse ich das Fruchtfleisch und alles drin. Bei den großen habe ich das rausgenommen, ja, weil das sonst zu wabbelig ist. Und das kommt hier alles zu dem Ansatz dazu. Und hier kommt jetzt schon mal ein ganz klein bisschen Salz ins Spiel und ein bisschen Zucker. Und hier sind die Paprikaschoten. Und jetzt muss man alles richtig schön bewegen. Also gucken Sie sich das an. Das muss jetzt ein bisschen Fett abkriegen. Das muss ein bisschen Zucker, ein bisschen Salz abkriegen hier. Und dann wird es abgelöscht mit Orangensaft. Und jetzt zieht es alles richtig schön ein. Der Brokkoli kommt ganz zum Schluss dazu. Und jetzt machen wir weiter mit dem Stampf. Ich habe festkochende Kartoffeln in Stücken geschnitten und gar gekocht und ein bisschen Kochwasser überbehalten. Und dieses Kochwasser wird jetzt mit gemörserten Safran gewürzt. Das kommt einfach hier so rein. Und dann wird das Ganze mit dem Stampfer so normal bearbeitet, als wenn ich einen Stampf habe. Und es kommt auch noch ein ganz klein bisschen Kurkuma dazu und ein ganz klein bisschen Säure. Also Limette soll diese Stumpfe vom Safran so ein bisschen wieder aufheben und ein bisschen Salz kommt auch noch rein. Und hier habe ich ganz einfach Brokkoli. Hätte ich ihn jetzt schon mitgeschmort, wäre er schon auseinandergefallen. Und er wird nur so kurz angebraten. Gucken Sie sich das an, dass er so ein bisschen Röststoffe hat hier. Das sieht schon gut aus. In die große Pfanne kommt jetzt immer ein bisschen Brühe. Das heißt, der Orangensaft ist eingekocht und jetzt kommt einfach ein bisschen Brühe dazu. Der Brokkoli ist jetzt fertig und macht einfach hier den Flieger da rein. Das Ganze nochmal vermengen. Sie kriegen jetzt drei Tipps, meine Damen und Herren. Und ich richte dieses wunderschöne Curry an. Wow! Kleine Zucchinis einfach so lassen, nur in der Mitte durchschneiden. Bei den großen muss das Wabbelige hier einfach weggeschnitten werden. Dann sind sie knackig und gut. Paprikaschoten haben unterschiedlichen Geschmack. Die sind eher süßlich, die roten. Die sind ein bisschen bitterer und ein bisschen herber. Und das ist meine Lieblingssorte hier, so süß-herb. Also einfach alles zusammen mal kaufen. Die Soße ist hier das A und O. Sie müssen also immer damit spielen und immer abschmecken. Diese Konsistenz brauchen Sie zum Schluss. Kochfinale, meine Damen und Herren. Eins meiner Lieblingsessen, ein Gemüsecurry vom Feinsten. Dazu dieser duftende Stampf mit dem Safran. Wunderschön. Hier kommt noch ein bisschen Limette, wirklich nur so ein Hauch oben drüber. Das schreit nach deutschem Riesling.
3: Ich fühle mich einfach frei. Also wenn ich meine Rollschuhe anhab und tanzen kann, die Musik höre, fühle ich mich frei. Ich versuche einfach mein Inneres im Tanz wieder rauszubringen.
4: Tanzen auf Rollschuhen, das heißt heute Jamskating und ist Nadja Borineks Leidenschaft. Im Sommer steht die 28-Jährige bis zu 6 Stunden am Tag auf Rollen und ist damit nicht alleine.
3: Seit letztem Jahr gab es einfach einen riesen Boom an Jamskatern und ich glaube, es sind jetzt so 200 oder 300 Leute, die auf einmal in Hamburg tanzen und vorher waren wir 10.
4: Rollschuhfahren, der Trendsport aus den 80er Jahren, erlebt gerade ein Revival. Eigentlich studiert Nadja Mathe und Sport auf Lehramt. Doch seit einigen Monaten gibt sie auch Unterricht im Rollschuhtanz.
3: Unsere Füße sind parallel. Da machen wir den einen Fuß nach vorne und sind in 90 Grad zu der Position, in der wir vorher standen.
4: Der C-Step und der Downtown-Schritt stehen heute auf dem Programm. Gleichgewicht, Körperspannung und Rhythmus müssen stimmen. Bremsklötze trägt keiner, denn die nehmen den Schwung raus. Und damit muss man erst mal umgehen können. Das Schwierigste?
5: Das Gleichgewicht zu halten. Auf einem Bein.
3: Ich habe jetzt dieses Jahr begonnen, also ungefähr im März. Also machst du jetzt ein paar Monate. Die größte Schwierigkeit ist immer dran zu denken, in den Knien zu bleiben, auf jeden Fall.
4: Mittanzen kann bei Nadja jeder. Ob blutiger Anfänger oder eingerosteter Skater aus den 80ern. Im Rondell der Rollschuhbahn sind alle gleich.
3: Völlig egal, es ist echt für jeden was. Ob du dünn bist, ob du klein oder groß bist, egal welche Berufsgruppe du hast, es ist einfach alles vertreten hier. Und das macht es so schön, weil diese Community wirklich alle mit einbezieht.
4: Hufen ab, Rollen drunter. Weil Skates teuer sind, rüstet Nadja regelmäßig alte Schlittschuhe auf Rollen um. 7 Paar besitzt sie inzwischen. Dabei hat sie selbst erst vor 4 Jahren mit dem Rollschuhfahren angefangen.
3: Wenn die Sonne scheint, dann sind wir morgens, rufen wir uns schon gegenseitig an, hey, wo gehen wir heute rollen, und sind Feuer und Flamme, lassen unsere Arbeit liegen und ziehen einfach unsere Skates an und schauen, ob wir in den Skatepark gehen, ob wir tanzen gehen, wo wir tanzen gehen, und treffen uns. Und das ist richtig, richtig schön.
4: Jam Skating. Ein neues sommerliches Lebensgefühl. Und Nadja trägt es ganz sicher über Hamburgs Straßen hinaus.
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0: endlose Daten auf Computern, Monitore, Kamerabilder. Und viele Augen, die jedes Detail genau kontrollieren. Willkommen in der Welt der Raumfahrt aus Sicht eines Kontrollzentrums. Das hier hinter mir ist der Kontrollraum für die internationale Raumstation hier beim Deutschen Zentrum für Luft- und Raumfahrt. Dort sieht man Live-Bilder von der ISS. Jede Bewegung der Astronauten, das, was sie tun, ob sie essen, ob sie arbeiten, ob sie Sport treiben, alles wird hier genauestens überwacht. Und auch dann, wenn im Sommer Alexander Gerst zu seiner zweiten Mission aufbricht, läuft hier die Überwachung dieser Mission. Das Deutsche Zentrum für Luft- und Raumfahrt ist aber auch in anderen Weltraummissionen beteiligt. So ist seit 3,5 Jahren ein Raumschiff in den Weiten unseres Sonnensystems unterwegs, um sich einem Asteroiden zu nähern und dort im Oktober ein Messgerät zu platzieren auf diesem Asteroiden. Asteroiden, das sind diese Gesteinsbrocken, die aus den Tiefen des Universums kommen und, sollten sie auf die Erde zurasen, eine enorme Gefahr für unsere gesamte Menschheit darstellen. Zurzeit rast ein Raumschiff mit dem Landegerät Mascot einem solchen Asteroiden entgegen. Es soll Daten sammeln. Ähnlich wie vor 3 Jahren der Lander Philae auf einem Kometen. Christian Krause vom DLR erklärt mir die Herausforderungen und erzählt auch von den Schwierigkeiten mit Philae, der auf dem Kometenmeer herumhopste als landete. Das soll bei Mascot natürlich anders werden.
1: Und dann klitzekleine Teilchen, die sie auch noch auf die Erde bringen.
0: Egal ob jetzt Komet oder Asteroid, das sind ja überschaubare Himmelskörper von der Größe und haben also eine nur sehr geringe Anziehungskraft. Deshalb wiegt ja so ein Gerät nicht viel und kann durch die Gegend hopsen. Ne?
1: Das ist viele auf der Erde, also eine Masse, 100 Kilogramm, ja. Auf einem Kometen. Von der Größenordnung, wir reden hier über Kleinstkörper, ja. Melonenkerne im Weltraum, wäre so schwer wie ungefähr ein Blatt Papier auf der Erde. Darüber reden wir. Wenn wir beiden jetzt auf dem Kometen stehen würden, wir bräuchten nur zu springen und wären zurück im Weltraum. Darum ist es so wichtig, dass wenn man halt kommt, landet, sich dann in diesem Fall auch dann verankert, damit man dann da zur Ruhe kommt.
0: Und jetzt kommt natürlich die spannende Frage, was hier bei Philae damals 2014 nicht so funktioniert hat, wie es funktionieren soll. Wie wollen Sie denn verhindern, bei Ihrer aktuellen Mission bei Mascot auf einem Asteroiden, 880 Meter groß, Pi mal Daumen, mehr weiß man bisher nicht, dass das nicht auch wieder herumhopst?
1: Hier haben wir, es ist ein anderer Lander, ein anderes Design, war auch ein ganz anderes Landekonzept. Genau hier benutzen wir sozusagen das, was Philae passiert ist, aus, um den Asteroiden weiter zu erforschen. Die Landetechnik ist genau so designt. Wir wollen hüpfen. Wir wollen auf der Asteroidenoberfläche bouncen.
0: Ich bin sehr gespannt, wie Mascot aussieht. Das sehen wir da drüben.
1: Der Satellit wird runtergehen, sehr nah an die Oberfläche.
0: Ja.
1: Und wird uns dann sozusagen rausstoßen. Jetzt im Gegensatz zu Philae, was es 2014 war, ist uns hierbei bei der Konstruktion und bei dem Design von Mascot, Sie sehen schon, sehr quadratisch, keine Füße.
0: Ist das die Originalgröße?
1: Das ist die Originalgröße 1:1, hier nicht.
0: Der ist größer.
1: Der ist größer, wesentlich größer. Es sind keine Füße dran. Wir haben bei der Landung keine dedizierte Orientierung, die wir einhalten müssen. Das heißt, wir können wirklich einfach rausgeworfen werden, uns drehen, das ist so vorgesehen. Wir werden aufkommen auf dem Asteroiden, wir werden bouncen.
0: Umherspringen und Würfel, also wie so ein Würfel.
1: Und dann irgendwann zur Ruhe kommen. In Mascot haben wir dedizierte Sensoren, die dann bestimmen, in welcher Orientierung sind wir, weil wir zum Messen schon mit einer Seite zur Oberfläche gucken.
0: Also es gibt schon ein Oben und ein Unten.
1: Es gibt ein Oben und ein Unten. Aber wir können feststellen, in welcher Orientierung wir auf dem Asteroiden zur Ruhe gekommen sind und haben dann einen Mechanismus an Bord, der uns dann wieder aufrichtet auf dem Asteroiden und zwar in die richtige Orientierung.
0: Damit das funktioniert, hat das Landegerät einen Schwungarm. Hier dreht sich dieser Schwungarm. Der soll dann diese schuhkartongroße Kiste durch den Schwungimpuls wieder aufrichten. Jetzt ist natürlich der Satellit aktuell noch immer sehr, sehr weit weg von dem Asteroiden. Nach wie vor weiß man kaum etwas darüber. Selbst wenn große Teleskope aus der Erde sich diesen Asteroiden anschauen, weiß man nicht viel. Es sind ein paar Pixel, diese 880 Meter, Pi mal Daumen. Ja. Wie entscheiden Sie denn und wann entscheiden Sie, wo Mascot abgesetzt wird?
1: Ja. Ich meine, das ist ja das Spannende, was wir hier machen. Wir wissen wirklich erst mal recht wenig bis nichts über die Oberfläche des Asteroiden. Das heißt, wir sind gerade in der Approach-Phase, das heißt, wir kommen jetzt näher an den Asteroiden dran. Wir werden im Juli dort ankommen. Dann mit den Instrumenten, die an Bord von Hayabusa 2 sind, werden wir die Asteroidenoberfläche kartografieren. Das heißt, wir werden gucken, wie sieht denn das Gelände aus, aber auch schon mal aus der Ferne, wie sieht es wissenschaftlich mit interessanten Gebieten aus. Aufgrund dieser Daten werden wir dann auswählen, an welchen Stellen Mascot landet, aber auch die Proben genommen werden.
0: Noch habe ich gelesen, eine ganz spannende Geschichte. Es soll ja zum ersten Mal auch Material von einem Asteroiden gesammelt werden und zur Erde zurückgebracht werden. Wie funktioniert das denn?
1: Nicht zum ersten, also Hayabusa 2. Hayabusa 1 hat das auch schon geschafft. Hayabusa 2 ist die Nachfolgemission, diesmal zu einem anderen Art von Asteroiden. Hayabusa, das ist das Hauptziel von unseren japanischen Kollegen, ist, dass Sie sehen hier dieses, das ist natürlich jetzt stark verkleinert, das Samplerohr. Das heißt, Hayabusa wird so tief dann auch auf die Oberfläche kommen, dass es die Oberfläche hiermit berührt. Mit einem Projektil werden Teilchen aufgewirbelt und dann innerhalb von Hayabusa, dem Spacecraft, selber gelagert und dann zur Erde zurückgebracht.
0: Wow. Was mich noch interessiert, das ist, was spielt sich da drin im Einzelnen ab? Welche Messgeräte gibt es? Wie sieht eigentlich dieser Länder aus, wenn man ihn ein bisschen auspacken würde? Und im Nebenraum gibt es genau Mascot zerlegt. Doch zunächst das Landegerät Mascot kompakt. Wenn Mascot gelandet ist und sich orientiert hat, fängt er an, sich zurechtzuruckeln. Steht er richtig, beginnen die Messungen und Beobachtungen. Mit einer Kamera werden Fotos geschossen. Die Oberfläche wird gescannt und es wird auch untersucht, ob es dort ein Magnetfeld gibt. Anschließend gehen die Daten an das Mutterraumschiff Hayabusa 2 und von dort zur Erde. Dann schwingt sich Mascot zum nächsten Messpunkt auf dem Asteroiden. In Köln führt mich Oliver Küchemann nun aber erstmal zum zerlegten Zwilling von Mascot ins Labor.
2: Ach, das sieht ja schon deutlich größer aus.
3: Ist es ja. Wir haben es so ein bisschen verteilt, damit man dann an die verschiedenen Stellen auch besser drankommt während des Betriebs hier im Labor.
0: Jetzt haben Sie das ja alles so schön aufgebaut, also wie man das sich so in einer guten Werkstatt vorstellt. Was machen Sie mit diesem? Also was messen Sie hier eigentlich? Oder wann gehen Sie hier ran und arbeiten Sie hier?
3: Wenn wieder eine Aktion mit dem Flugmodell ansteht. Das heißt, alles, was wir mit dem Flugmodell machen wollen, geht erst einmal hier durch dieses Bodenmodell durch. Tests, die geplant sind, müssen erst einmal hier laufen, bevor wir sie dann tatsächlich auf dem Flugmodell ablaufen lassen.
0: Also auch schon jetzt, während dieser Phase, jetzt sozusagen das Raumschiff mit dem Lander unterwegs ist in den Weiten des Weltalls, werden immer wieder mal Tests gemacht?
3: Völlig richtig.
0: Und die machen Sie zuerst hier?
3: Korrekt. Das heißt, wir besorgen uns erst einmal die Inputs von den Verantwortlichen, sammeln diese, stellen sie zusammen, erstellen daraus Sequenzen, die dann eben der Computer abarbeiten kann. Wir laden die dann hier hoch, so wie wir das auch mit dem FM machen würden, lassen die hier ablaufen. Wir wissen natürlich, dass nicht alles genauso wie auf dem Flugmodell ablaufen wird. Das ist uns bekannt, wir kennen diese Unterschiede. Nichtsdestotrotz, wenn das hier erfolgreich gelaufen ist, sind wir uns dann ziemlich sicher, dass wir es eben auch auf dem Flugmodell ohne Probleme laufen lassen werden können.
0: Okay. Erst wenn es hier auf dem Experimentiertisch richtig funktioniert, geht die Software hoch ins All zu Mascot, der sich im Mutterschiff Hayabusa 2 befindet, auf dem Weg zum Asteroiden. Seit Dezember 2014 sind die beiden nun schon unterwegs. Im Sommer 2018 werden sie ankommen. Das Raumschiff nähert sich dem Asteroiden und wird dann, wahrscheinlich im Herbst, Mascot auswerfen. Der große Augenblick. Computeranimationen zeigen das heute schon sehr schön. Wie es wirklich dort aussieht, auf dem Asteroiden, das werden wir erst wissen, wenn alles funktioniert und die ersten Bilder die Erde erreichen. Und zwar hier im Raumfahrtkontrollzentrum des DLR in Köln. Hier wartet man aber nicht erst bis zur Landung, sondern hier wird heute schon gearbeitet und jeder Schritt der Mission genauestens verfolgt. Die Messgeräte an Bord werden von der Ferne kontrolliert und wenn nötig, kann von hier aus auch korrigiert werden. Jetzt kenne ich das ja nur vom Fernsehen. Also dieses klassische Bild, Kontrollraum, viele Monitore, viele Menschen.
3: Haben wir hier?
0: Ja, alles schön. Aber meine Frage ist, gibt es da wirklich etwas zu tun? Oder wenn alles normal läuft, sitzt man dann hier eher entspannt? Also muss man wirklich in dem Moment noch was tun?
3: Hoffentlich nicht. Es wird sicherlich einige Punkte geben. Das sind dann eben sogenannte Go-No-Go-Decision-Punkte, wo man noch etwas entscheiden kann, entscheiden muss. Sind die Parameter im Bereich, in den Limits? Können wir jetzt wirklich weitermachen? Irgendwann kommt dann Point of No Return, wo es dann wirklich darum geht, das System abzusetzen. Und danach müssen wir dann warten auf die Daten, die dann kommen.
2: Wie aufgeregt werden Sie sein Anfang Oktober?
3: Oh, ja, schon ein wenig, denke ich mal. Der Puls wird erhöht sein, das ist ganz klar. Das wird passieren. Aber vielleicht hilft auch so ein wenig Adrenalin bei dieser Sache.
0: Jetzt im Vorfeld, ich dachte, es ist alles ganz ruhig, da sagen Sie, es ist für Sie auch schon eine heiße Phase. Da checken Sie die Daten. Was zeigen Ihnen denn diese Kurven?
3: Die Kurven sind Parameter des Systems. Das heißt, wir sehen Spannungen, wir sehen Ströme, Temperaturen. All das, was wir dann verwenden können, um zu sagen, das System läuft korrekt oder es gibt vielleicht ein Problem irgendwo.
0: Also zum Beispiel diese Kurven.
3: Das sind Temperaturen.
0: Das sind Temperaturen, und zwar aus dem Inneren von Mascot?
3: Richtig. Man kann das sehen, das hier zum Beispiel ist eine Interface-Temperatur, die dann hier zum Start relativ niedrig liegt, bei minus 35 Grad.
0: Ja.
3: Und dann doch während des Betriebs auf kuschelige minus 22 hochklettert.
0: Also zum Start, wenn Sie ihn sozusagen aufwecken?
3: Ja, jetzt. Kurz nach dem Einschalten.
0: Also sozusagen während des Checks, und dann wird die Temperatur innerhalb einiger Stunden hochgefahren.
3: Eigenerwärmung. Das System läuft ja.
0: Ja.
3: Es wird betrieben und dadurch erwärmt es sich eben auch. Und man sieht ganz schön, hier oben wird geregelt. Diese Welle hier oben, die dunkle Kurve, da sieht man, dass da tatsächlich eine Regelung drauf liegt.
0: Würden diese Temperaturen nicht steigen? Das wäre dann eher sozusagen ein Achtungszeichen, dass da etwas nicht stimmt.
3: Genau, das ist erwartet. Und wir haben dann auch hier unsere Thermalexperten, die hier sitzen. Und die haben diese Sachen simuliert im Vorfeld.
0: Genau so erwartet.
3: So und so erwarten die das auch. Wenn es Abweichungen gibt, dann sollte da die Flagge hochkommen. Und sie sollten dann eben melden, es gibt ein Problem, wir müssen mal schauen.
0: Und dann haben sie wieder hier zu tun.
3: Dann wird es wieder interessant.
0: Interessant wird es auf jeden Fall. Denn trotz aller Technik und aller Berechnungen bleibt es ein Abenteuer, Mascot auf einem nur 800 Meter langen Asteroiden fast ohne Anziehungskraft zu landen. Bleibt er dort liegen, unbeschädigt? Funktionieren die Sonden und Kameras? Schickt die Technik die ersehnten Signale? Beim DLR ist man optimistisch. Die Forscher haben alle Szenarien durchgespielt. Ich bin schwer beeindruckt, was es neben der internationalen Raumstation, die ja oft im Rampenlicht steht, noch an sehr spannenden Missionen gibt, wie diese Hayabusa 2 und diesen Länder Mascot. Da will man sich einem Asteroiden nähern, der erst vor 20 Jahren entdeckt wurde. Man will ihn berühren, man setzt Länder auf der Oberfläche ab, man nimmt Bodenproben und schickt die sogar zurück zur Erde. Wow! Ich bin mir sicher, dass wir am Ende dieser gesamten Mission sehr viel mehr über Asteroiden und auch über die Entstehung des Weltalls wissen werden. Und vielleicht auch, was wir tun könnten, wenn ein Asteroid der Erde zu nahe kommt.

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3: Die Welt verstehen.
4: Wir brauchen mehr Leute auf der anderen Seite, falls da wer ausrutscht. Wir brauchen mehr Leute da drüben.
5: Schön aus den Beinen heben.
6: Ja. Okay, auf drei. Eins, zwei, drei. Okay, wieder runter, wieder runter, wieder runter.
7: Das ist ja versprochen, oder? Geht nicht, oder? Ja. Dann ist es, glaube ich, besser, wir stellen ihn ein bisschen so hin und machen da ein bisschen einen Zaun. Und wenn es da auch dabei sein. Und die Wochen, wenn es einmal schön ist, wenn es aufgetrocknet ist, fahre ich das mit dem Lader runter und passt. Also das ist ja so wie so ein Schafzahn mit Strom. Und ich hoffe, dass da drin bleiben, dass sie drüber fliegen. Ich kann nichts verstehen. Aber
8: dass wir jetzt das Hühnerhaus, das wir selber gebaut haben, nach unten tragen zu dem Gehege, das wir schon gebaut haben. Und dann kommen da die Hühner rein ins Gehege und ins Haus und dann können die da leben. Und wir wollten jetzt eigentlich unser Haus darunter tragen, aber es ist viel zu schwer. Deswegen stellen wir es jetzt nur ein bisschen rüber und dann machen wir einen kleinen Zaun drum und wenn es dann trocken ist, können wir es nach unten tragen.
9: Das heißt, die Hühner kommen jetzt trotzdem noch.
8: Ja. Zum Glück.
10: Wir sind die Almis. Wir freuen uns auf die Tiere.
11: Eine Gemeinschaft. Abende am Lagerfeuer. Unter den Sternen schlafen.
12: Ein Praktikum auf der Hofalm.
13: Und vieles mehr.
14: Raus aus der Komfortzone, rauf auf die Alm. 20 Jugendliche und 5 Lehrkräfte, 3 Monate fern vom Alltag. Das bedeutet kochen, waschen, Tiere versorgen und nebenbei Schule. Heute sehen sie sich zum ersten Mal und ihre gemeinsame Reise beginnt.
15: Vivi?
16: Ja, cool.
15: Hallo.
17: Genau. Konstantin, Konsti, okay.
16: Es ist mal was Neues, also nicht so normale Schule, weil also in der Schule sitzt man ja nur rum manchmal und hat nicht wirklich Lust, irgendwas zu machen. Und ich glaube, hier wird das ganz anders, wenn man draußen ist, man lernt Sachen halt praktischer.
18: Ich würde schon gern neue Leute kennenlernen, viele neue Erfahrungen sammeln. Und auch so mehr ins Kochen reingehen, darauf freue ich mich.
19: Der Unterricht ist super schön, weil ich nicht so der typische Klassenmensch bin und super ungern im Unterricht sitze und deswegen mich freue auf Natur und draußen sein.
20: Also ich hoffe vor allem, dass wir so unter uns Jugendlichen halt einen guten Bezug aufbauen und zusammenkommen und da einfach eine mega Zeit haben.
21: Ich habe leider kein Mikro und es fühlt sich schrecklich an, wenn ihr alle so weit weg seid. Also wäre cool, wenn ihr so... Ihr müsst eh eng auch zusammen schlafen. Ja, da ist es schon ganz gut, wenn wir das irgendwie gleich...
22: Also das Klassenzimmer auf der Alm ermöglicht es Schülern und Schülerinnen der 10. bzw. 11. Jahrgangsstufe, einen Teil ihres Schuljahres auf einer selbstbewirtschafteten Alm zu verbringen. Die werden dort in den Kernfächern unterrichtet, aber sind auch für die Bewirtschaftung der Alm zuständig. Und das Ganze passiert in einem sehr engen Kontext mit der lokalen Bevölkerung und mit den hiesigen Institutionen.
23: Genau. Mit der Gitarre, oder was?
24: Ja, genau.
23: Ich hätte auch keine.
25: Darf ich dich fragen, was du da mit hast in deinem Rucksack? Hast du also, ja zwei Koffer dabei, oder?
24: Ja, also ein Koffer und ein Rucksack. Also es ist im Prinzip, ein Koffer ist eigentlich nur Kleidung und im Rucksack ist halt sowas wie Schlafsack, Schuhe, Hausschuhe.
25: Hast du noch irgendwas Spezielles, Hobbymäßiges mit?
24: Genau, ich habe noch meine Gitarre dabei.
16: Helm, mein Mountainbike, Isomatte, Schlafsack, also ganz viel Zeug.
19: Ich habe Drohnen dabei, weil ich das als Hobby habe und super gerne mit Drohnen fliege.
18: Ich habe noch ein paar Malsachen mitgenommen, weil ich da vielleicht ein bisschen mehr wieder einsteigen würde. Und Spiele, weil darauf freue ich mich, dass wir richtig coole Spieleabende machen.

0: ich habe gestern schon mal ein Tränchen vergossen, aber ich finde es super. Klar, irgendwie sind die Gefühle gemischt, aber trotzdem, ich finde es gut, dass sie das macht und bin auch stolz darauf. Ja, es ist ja auch nicht so weit weg, deswegen macht es schon und wir auch.
1: Also ich denke, dass es für die Entwicklung des Kindes ganz wichtig ist, dass sie mal rauskommt aus der elterlichen Obhut, aus diesen weg von den Helikoptereltern, die wir vielleicht auch manchmal sind. Und ja, das ist ein Anfang zur Selbstständigkeit.
2: Wir würden die Räder doch auf den Hänger schmeißen. Das ist, glaube ich, einfacher. Dann müssen wir nämlich auch nicht Straße laufen, sondern können über so querfeldein hoch. Dann sind wir ein bisschen schneller.
3: Du musst einfach da stehen, die Räder, und die nimmst dann mit.
2: Vertraut dem Helmut. Wir zählen noch mal durch.
4: Ich heiße Katharina. Ich bin von Beruf Lehrerin seit knapp 15 Jahren an verschiedenen Schulen, in verschiedenen Schulformen für Sozialkunde und Deutsch. Habe aber in meinem Leben auch schon viele andere Sachen gemacht. Ich habe eine Tischlerinnenausbildung absolviert. Ich habe in verschiedenen Projekten gearbeitet und bin jetzt hier als Schulleiterin auf der Alm. Was ich auch wirklich hoffe, ist, dass die SchülerInnen hier als Menschen wachsen. Also, dass sie reingehen als ganz normale SchülerInnen und dass sie rausgehen als AlmschülerInnen. Also, dass sich was verändert hat in ihrem Mindset, dass sie vielleicht was über sich rausgefunden haben, was sie noch nicht wussten.
5: Ich auch. Das kriegen wir hin, das wird super. Ja, ich bin ja jetzt schon eine Woche da, es ist so schön.
6: Also wir sind halt schon ziemlich viele. Es könnte sein, dass man sich so dann irgendwann mal so auf die Nerven geht, aber dann nimmt man eben ein bisschen Abstand. Vielleicht auch so die Schlafsituation, weil ich brauche ziemlich viel Schlaf. Aber ja, ich denke, das wird kein Problem sein.
4: Also wir PädagogInnen haben ein Einzelzimmer, wo wir uns zurückziehen können. Aber die Jugendlichen schlafen in Mehrbettzimmern. Die Alm ist natürlich auch aus Holz und sehr hellhörig. Das wird spannend, wie wir alle damit umgehen. Also ich bin mit der Hütte sehr, sehr happy, weil wir unten einen Raum haben zum Essen. Wir haben die Hütte jetzt so eingerichtet, dass wir eine kleine Ecke haben, die so ein bisschen unsere Medienecke ist, wo wir E-Book-Reader haben, einen Drucker stehen und auch mal am Rechner arbeiten können. Wir haben eine Ecke, die so eher Schmökerecke ist.
6: Aber man hört halt den Bach und ich finde es so schön. Und jetzt war es die letzten Tage auch ziemlich windig und dann irgendwie, wenn die Bäume noch rauschen, ich weiß nicht, das ist halt diese Almhütte irgendwie.
7: Hey zusammen, ich bin Marie, ich bin 27, komme aus Freiburg und ich bin eine der Lehrkräfte hier auf der Alm. Ich habe in Freiburg Bio und Englisch auf Lehramt studiert und jetzt quasi als Zwischenschritt von meinem Ref bin ich jetzt hier auf der Alm. Für mich bedeutet dieses Klassenzimmer auf der Alm halt total, dass ich noch mal so sehe, wie kann Schule noch mal anders gestaltet sein und dass ich das natürlich jetzt kombinieren kann, endlich eine Zeit lang einfach nur draußen zu leben auf einer Alm. Das ist was total Besonderes, habe ich mir auch schon immer mal gewünscht.
8: Wir sind jetzt mit 20 Jugendlichen unterwegs und 5 PädagogInnen. 10 Wochen werden wir auf der Alm sein.
4: Wir werden uns die ganze erste Woche erstmal damit beschäftigen, was sind eigentlich unsere Bedürfnisse, wo haben wir Grenzen, wie möchten wir miteinander umgehen. Es wird AlmsprecherInnen geben, so wie es in der Schule auch KlassensprecherInnen gibt, die gewählt werden. Und wir versuchen, kleinere Konflikte dann durchaus auch selber lösen zu lassen.
9: Man denkt manchmal an so eine Alm irgendwie im Wald versteckt und so, also mit nur so einer kleinen Wiese, aber die ist so total hell und breitläufig.
4: Cool.
9: Und
4: ja, das ist schön. Richtig.
8: Die erste Woche sind wir jetzt erstmal unter uns, das heißt, wir verabschieden uns jetzt hier auch von dem BR-Team und werden dann nächste Woche berichten, wie es weitergegangen ist.

0: Ist das lang genug?
1: Das ist nicht so.
2: Das wird die Tür für den Hühnerstall oder ein Teil der Tür.
3: Heute Nachmittag
2: kommen die Hühner und die brauchen natürlich einen Stall, in den sie abends reinkriechen können, wo sie brüten können und wo sie sicher sind vor Fuchs und Marder. Da wollen wir, dass sie sich willkommen fühlen und haben diesen schönen Stall gebaut. Also die Lust hatten auf das Projekt, haben wir zusammen hingesetzt. Überwiegend mit dem Moritz auch. Wir haben Zeichnungen gemacht, ausgemessen. Und dann war das ein bisschen Work in Progress eigentlich.
4: Also wir hatten die Vorgabe 4 Meter auf 2 Meter Grundgerüst und dass man alle Eier reinkommen und so ungefähr 20 Nester auf die 25 kennen. Und dann haben wir halt einen Plan gemacht, haben uns zusammengesetzt und angefangen zu bauen.
5: Stichsäge. Die macht ist quasi eine Pendelhubsäge, das heißt, das Sägeblatt bewegt sich hoch und runter in die Richtung. Man hält sie immer mit beiden Händen, wenn man Rechtshänder ist, hier ran. Nicht hier hinten, so dass man es quasi hier immer mit dem Daumen eine aushalten kann. Also auch nicht irgendwie, dass man nicht umgreifen muss, sondern immer in einer Position bleibt. Weil im Gegensatz zum Akkuschrauber hört die halt nicht auf, wenn ich die Hand wegnehme. Also gefährlich. Wenn wir sägen, achten wir immer darauf, dass dieser Tisch, das ist der Tisch, dass der gerade aufliegt. So, wollt ihr einen Probeschnitt machen oder gleich loslegen?
6: Probeschnitt?
5: Ja. Gut. Genau, schaut die los.
6: Also hier schon anfangen.
5: Genau, jetzt schon mal anmachen.

0: aufmachen. Genau, immer schön den Daumen dran halten, dass man nicht gucken muss, ne? Weil es besteht immer die Gefahr, dass man dann irgendwie guckt und dann schlecht. Und auch wenn man es dann hinlegt, erst so lange halten, bis das Sägeblatt aufgehört hat, sich zu bewegen.
1: Ich bin Moritz Froberg. Ich bin Pädagoge, heißt Lehrer für die Fachbereiche Mathe und Physik. Und natürlich für alles, was da ringsherum passiert. Und als Pädagoge heißt es für mich, dass ich ein Begleiter für die Schülerinnen und Schüler bin.
0: Also manche können das sehr gut und sind auch mit den Geräten schon vertraut. Bei anderen ist es so, dass sie das allererste Mal machen. Und aber gerade mit den allen Geräten ist es so, dass wir sie zumindest einweisen aus Sicherheitsgründen, um auch Verständnis für das Arbeiten mit dem Gerät zu erlangen. Und wenn sie diese Einweisung haben, dann können sie auch relativ selbstständig mit den Geräten arbeiten, die wir hier jetzt haben. Aber es ist irgendwie cool, dann auch zu sehen, wenn es dann funktioniert und jetzt eben hier rauszukommen und ich heute eigentlich mehr damit beschäftigt war, Leuten Aufgaben zu geben, weil sie Lust haben, Bock haben, irgendwas zu machen, als dann zu sagen, hey, wir machen es so.
2: Geht's?
3: Geht.
2: Habt ihr das zu Hause auch schon mal gemacht?
4: Ja. Schon als Kind früher immer.
2: Erzähl du mal das.
3: Also, wir haben viel an unserem Haushalt erstmal im Dachboden ganz viel rausgerissen, jetzt vor ein paar Jahren, und den komplett neu gemacht und da halt auch viel mit Nägel rausreißen und so.
4: Wir haben früher als Kinder immer hinterm Haus gespielt, da haben wir ganz viele Bäume. Und dann haben wir immer mit Nägeln irgendwas gebaut und Holz gespielt.
3: Bist du noch in der Oh shit!
2: Ich
3: muss
2: meine Mutter dafür
5: kurzes Brett, du wie da ungefähr. Mhm. Nicht so hoch, nicht so hoch.
0: Diese Tür ist jetzt fertig und bei der anderen Tür ist auch fertig, also würde man sagen.
6: Halbe Stunde?
0: Halbe Stunde?
6: Ja,
0: eine Stunde.
5: Und ja, geht's jetzt runter dran?
0: Ich denke mit 25 Leuten.
2: Ich muss noch fragen, was du zum Hühnerstall sagst.
5: Ja, voll geschickt. Wird interessant, aber ich glaube, also. Die werden sich sicher wohlfühlen, die ganzen Händler. Das passt gut. Und auch voll super gebaut. Mittag, also, gefällt mir. Die Schweine, die müssen wir das noch kurz anschauen, ob das sicher ist. Passt.
7: Ich komme jetzt nicht.
5: Ich bin der Helmut Imitzer, bin der Besitzer von der Steffensbergalm. Die Steffensbergalm ist seit Generationen in Familienbesitz. Und mir gefällt es einfach, wenn die Kinder viel mitnehmen können, wenn sie da in der Natur sind, dass sie was Neues lernen, dass sie was anderes einmal sehen.
8: Das wird jetzt der Hühnerstall, das Hühnergehege. Der Stall kommt da vorne her. Da sind die Hühner, wo der Zaun höher ist. Und drüben sind die Schweinchen.
2: Und hast du das auch mitgebaut, oder?
8: Nein. Nur, also die Hütte, die ist von mir noch. Weil ganz früh habe ich mal Schweinchen hereingehabt. Aber den Zaun und das alles haben sie ein bisschen angeleitet, habe ich, und dann haben sie schon gebaut. Haben sie selber gemacht.
7: Die sind fit, oder?
8: Ja, voll cool. Voll brav.
2: Ja.
8: Und geschickt, zack, zack.
9: Ich habe vorher gesagt, dass mir Zufriedenheit sehr wichtig ist. Weil im Regen, man macht einfach was. Und so. Irgendwie hat man so das Gefühl von Vollkommenheit, dass man dann einfach so was gemacht hat und am Abend sich dann fröhlich ins Bett legen kann.
8: Nice. Lässig, was so schön.
2: Das ist für dich ja auch das erste Mal jetzt im Projekt, oder? Dass
8: ja.
2: So viele hier sind.
8: Also ich habe so Schule am Bauernhof, habe ich viel. Kommt nächste Woche kein Wiedergruppe. Aber sowas wie das habe ich noch nie gehabt. Voll motiviert, wenn du kommst, wenn ich vorbeischaue. Ah, heilig, hallo. Und was machen wir da? Wie geht das? Und was sagst du?
5: Das ist ein Hammer, das ist richtig gut. Findest nicht mehr so viel.

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0: Okay, Schweinis, wir sind Freunde. Wir sind Freunde, wir beißen uns nicht. Schau mal.
1: Wusstest du, dass das passiert, oder wie?
2: Das passiert mir ungefähr jedes Mal. Die sind etwas aufdringlich, die Schweine. Die machen das sehr gerne. Ist das geil. Soll ich dich rausziehen? Ja!
0: Was für ein Erlebnis.
3: Jetzt weißt du, was ich jeden Morgen durchgehe.
2: Jeden Morgen.
0: Das war mein erstes Mal, wo ich die gefüttert habe. Es war sehr nervenaufreibend. Aber sie sind so süße Tiere, macht man es gerne. Ja, die haben halt so Hunger und dann stupsen die immer so gegen das Bein. Und Feli wurde auch schon mal gezwickt, deswegen habe ich da ein bisschen Respekt vor, aber das ist normal, glaube ich.

0: Die Jugendlichen nennen sich jetzt Almis. Ganz nett, solange sie uns pünktlich füttern. Sie lernen Verantwortung für Kühe, Ziegen, Schafe und uns Schweine. Und ja, sogar für diese nervigen Hühner.
1: Die Hühner haben wir gestern geholt von der Cousine von meiner Freundin. Die haben, glaube ich, 6000 Hühner, Legehühner, also in Freilandhaltung. Und die werden heute abgeholt. Die haben die letzten Tage jetzt. Die werden dann Suppenhühner. Und die, was jetzt da hochkommen, haben wir gerettet. Die dürfen da noch 2 Jahre bleiben jetzt.
2: 6000 Hühner?
1: 6000 haben die, ja.
2: Aber kommen nicht.
1: 50. 40.
3: Geil.
4: Ja, und beim Hein oder beim Rupert Zürcher Auffahrt auf die Rhein. Ja, du lachst um, der Röbeckwerli bleibt. Ja, ob beim Schwader oder beim Silier. Es kann nur bei was passieren, damit nichts passiert.

0: ist der Bullockfahrer. Ich sag ja wohl. Der einzige Bullockfahrer ist der alte Bräu.
1: Ich finde, wir können sehr stolz sein.
2: Ja, finde ich auch. Aber ich habe das Gefühl, die Hälfte wird abhauen.
1: Ja, ich glaube auch.
3: Die Hälfte? Die planen alle jetzt schon.
1: Ja.
3: Doch, jetzt schon die ersten zwei.
1: So ein Abhauplan.
3: Ich saß da unter dem Auto, auf einmal kommt, der springt so drei auf einmal runter, aber genau rückwärts, schau mich alle an. Ich so. Nein, da lang.
2: Draußen sind sicher 8 Postkoppel. Gibt auch 20.
3: Ja, dann haben wir 28 bis Hani.
2: Ja, gut.
3: Schicht, es gibt sie mal hier. Gut, wir haben 29 Hühner.
4: Da rutscht es dann runter, erschrickt sich.
5: Ja, ja.
4: Das ist ein Geil. Das sind Berkshire-Schweine. Das ist eine ganz eigene Rasse. Da gibt es auch vielleicht nur 200 Stück in Österreich. Die haben ein ganz ein schönes, feines Fleisch und darum sind die so gefragt. Und das werden meine neuen Zuchtschweinis. Also die werden wahrscheinlich einmal Mütter. Und zu Hause habe ich nur 3, die werden geschlachtet. Bis das soweit ist, haben sie einfach schade, dass ich ihnen so schön wie möglich das Leben habe.
1: Dann müssen wir ihnen noch einen Namen geben.
2: Ja, dann kannst du ruhig einen Namen geben.
1: Ja,
2: genau.
1: Und den Hühnern auch?
2: Ja, bis auf den Hani.
1: Ja,
2: der hat schon.
6: Okay. Der
2: Hani? Der Hahn, der was wichtig ist.
1: Okay.
2: Jacqueline, ich bin seit 3 Jahren beim Helmut zu Hause und jetzt machen wir alles gemeinsam.
7: Wir haben ein Hotel zu Hause, wir haben die Steffensberg, wir haben eine Landwirtschaft. Für

0: Mir ist immer sehr wichtig, dass man jede Seite sich von der Landwirtschaft, wenn ich die Rinder oder auch mein Rotwild, was ich habe, solange die bei mir am Hof sind, schaue ich, dass es ihnen so gut wie möglich geht. Aber mir ist ja ganz wichtig, dass ich die Kinder weitergibt, dass die einmal, dass das alles Nutztiere sind und dass die im Endeffekt einmal gegessen werden auch. Ne? Und auch wichtig, wie die Tierhaltung geht. Ne? Die Hauptaufgabe ist eigentlich für die Schüler bei den Rindern jetzt, das schauen, dass es ihnen gut geht. Es kann einmal sein, dass die Kuh verletzt bei den Hufen, dann kann man gleich reagieren, falls irgendwas wäre. Man hat ein bisschen Betreuung, dass sie nicht zu scheu werden.
1: Es sind ja noch mal. Wo kommt denn das her? Deswegen hat es auch die ganze Zeit so geatmet.
2: Wir haben heute neue Tiere bekommen, und zwar Schafe und Ziegen. Und da ist unsere kleine Babyziege. Das ist ein kleines Babyschaf. Und das ist die Mama-Ziege, ist die Chefin von allen.
3: Eigentlich genau als ihr weg wart, kam der Heli nochmal an mit dem Anhänger. Und da haben wir dann reingeschaut und dann waren da zwei Ziegen und ich glaube 4 Schafe drin. Also es war dann haben wir noch schnell den Zaun hier gezogen. War schon cool. War eine gute Überraschung. Maxi, unser geübter Ziegenmaker, ja, der hat zu Hause die ganzen Kassen. Dann haben wir es zu viert erst versucht mit Futter und dann eher ein bisschen rabiater versucht einzufangen. Und dann haben wir es ein bisschen gemolken. Aber
4: soll ich der Ziege was geben dabei zum Essen?
1: Du kannst sie gerne in der Hand voll hinhalten. Sie wird dich mögen. Gut, passt.
4: Du hältst sie fest. Ist
0: ja, also ich habe jetzt geschaut, dass Tiere hier oben sind. Früher, wenn wir sie noch bewirtschaftet haben, die Hütte, wenn wir noch ausgeschenkt haben, haben wir auch Hühner und Schweindel herumgehabt. Und auch die Ziegen. Und jetzt haben wir sie halt wieder aufgebracht. Dass die Hühner haben, dass die Eier selber haben, Schweinis.
5: Und warum sind die hier überhaupt oben? Was sollen die Schüler so ein bisschen lernen vielleicht?
0: Die Hühner, wenn man sie füttert, je besser, dass man sie füttert, je mehr Eier legen sie. Was brauchen die Hühner überhaupt zum Fressen zum Beispiel? Oder die Schweine, dass man mal sieht, was fressen so ist von den Speiseresten. Die denken es genauso wie. Sie brauchen auch Getreide dazu, dass sie ein bisschen schneller wachsen. Und bei den Ziegen auch, man sieht dann, was fressen die Schafe und die Ziegen ab, was fressen die Kühe ab. Normalerweise war so eine Mischhaltung gut, dass zuerst die Kühe in der Weide sind. Und dann die Ziegen und die Schafe noch fressen und auch das Unkraut fressen, weil die Ziegen fressen sehr viel Unkraut.
3: Also bei den Hühnern und bei den Schweinen haben wir uns darauf geeinigt, dass wir die um 16 Uhr mal füttern. Weil die Hühner sollen ja eigentlich auch noch nach da unten kommen, aber das macht er erst, wenn er hier mit dem Lader gescheit langfahren kann, weil die Wiese ja noch feucht ist. Und bei den Hühnern ist es ja so, dass die am Vormittag eigentlich eher die Eier legen. Das heißt, in der Früh und am Vormittag schauen halt immer ein paar vorbei, ob die Eier jetzt da liegen.
6: Eins drin, kein Huhn
3: und auch keine Eier. Schade.
5: Wie viele Eier hattet ihr denn heute? Oder?
3: Boah, ich glaube, inzwischen könnten wir an die 15 drankommen.
5: Ja.
3: Also heute hatten wir gute Ausbeute für den ersten Tag.
5: Und die verarbeitet ihr aber auch, oder wie?
3: Ja, genau. Frühstückseier, Kucheneier, weil ich meine, vegetarisch passt ja, also immer noch einiges mit backen. Die schauen zwar immer noch relativ arm aus, irgendwie noch so von den Massentierhaltungen, aber so langsam geht's ihnen, glaube ich, hier ganz gut.
7: Aber am Ende schauen die auch voll anders aus, weil sie einfach jetzt bei uns gepflegt werden, wir uns aufs Rum kümmern und alles.
3: Die Hühner haben auch so einen Schrot da oben in der Tonne, das ist getrockneter Mais. Und die Schweine kriegen davon, je nachdem wie viel Biomüll wir produzieren, kriegen die so 10, 15 Liter von unserem Biomüll. Und dann nochmal auch was von dem Maischrot, den er uns vorbeigebracht hat.
8: Die wurden schon zweimal gefüttert, also es war jetzt das dritte Mal heute.
9: Hast du Erfahrung mit Schweinen?
8: Nee, überhaupt nicht. Ich habe noch nie vorher ein Schwein gefüttert.
0: Sie sind sehr selbstständig. Also.
10: Ja, und man merkt über die Schüler, dass die Freude auch dazu haben. Also.
0: Passt gut.
10: Ja.

0: Grüßen.
1: Hi. Du, am Anfang haben wir hier so Schafe und Ziegen gesehen. Die sind irgendwie nicht mehr da, ist uns aufgefallen. Was ist denn hier passiert?
2: Ja, das war ein Missgeschick unsererseits, weil der Stromzaun hier hatte nicht mehr funktioniert. Und dann sind die Viecher ausgebüxt. Und dann hatte unser Vermieter die Viecher weiter hinten schon gesehen. Wir waren halt leider alle beim Wandern. Und dann hat halt keiner, war halt keiner mehr zu Hause, der darauf achten konnte, ob die Tiere jetzt da sind oder nicht. Also wir haben uns bei ihm entschuldigt, wir haben ihm einen Kuchen gebacken und haben uns nochmal förmlich entschuldigt, weil es ja tatsächlich doch echt doof gelaufen ist. Aber jetzt sind sie erstmal wieder bei ihm auf dem Hof.

0: bei mir auch.
1: Das ist Hani, den erkennt man natürlich, weil das ist der einzige Hahn. Dann bin ich mir nicht sicher, einer von den beiden müsste Robert sein. Eins ist Frau Schulte, das hat so ein Ding am Auge. Petra hat so einen riesigen Kamm und der ganze Rest heißt Sandra.
2: Ach so, okay.
3: Ach so, ja klar.
1: Ja, also die sind auch viel zutraulicher und wirken viel glücklicher. Auch Hani, der hat davor nie aus der Hand gegessen und jetzt macht das plötzlich. Das ist richtig süß. Es gibt noch ein paar, die schauen noch nicht so gut aus, aber die meisten eigentlich.

0: bisschen auf den Tag an.
1: Aber teilweise haben wir schon irgendwie so 12, 15 Eier oder sogar 20.
2: Ja.
1: Das ist dann schon irgendwie cool, wenn man es also so richtig merkt. Weil zum Beispiel jetzt bei den Schweinen, da bringt es uns jetzt nicht so viel. Aber es ist schon cool, wenn man immer ganz, ganz super frische Eier hat, mit denen man dann irgendwie wenn ich Rührei machen kann oder irgendwas backen kann, zum Beispiel auch für die Wirtschaft, das ist schon ganz cool.
2: Ja, und man weiß halt, dass es gerettete Hühner sind. Aua. Aua.
1: Aua. Ich nehme wahrscheinlich so 3-4 mit und ich glaube, wahrscheinlich finden wir auch noch ein paar andere, die wir auch mal so ein paar mitnehmen.
3: Wer nimmt die Schweine?
1: Da konnte ich meine Eltern nicht überzeugen.
3: Haben die jetzt auch zu Namen, die zwei Fixen?
2: Ja, man muss vorne auf die Schnauze schauen. Mit einem Fleck an der Schnauze. Das da ist jetzt Pixie und das. Nee, das ist Rosalie und das ist Pixie.
1: Ja, genau. Ja.
2: Ja.
4: Ich glaube, das wird keiner. Was ist jetzt eure neue Waschmaschine oder was ist so passiert?
2: Nee, wir haben schon noch unsere Waschmaschinen unten, ne? Aber manchmal, wenn irgendwas ausgeht oder wenn irgendwas schmutzig geworden ist, kann man sich jederzeit einfach das Waschmittel, so eine Schale holen und dann einfach selbst waschen. Weil es geht schnell, ist einfach und dann hat man wieder sein T-Shirt oder Hose. Also zu Hause habe ich es noch nie gemacht. Und ich habe sie jetzt erstmal gemacht und ich fand es richtig entspannt, einfach mal so seine Wäsche zu waschen und Musik zu hören. Das ist einfach, das ist richtig cool.

0: Berlin.
1: Klar, weißt du das, klar.
2: Ich glaube.
3: Lauter zusammengeknüllt.
4: So was? Kreuz darf mit und Minus bleibt
2: das
4: da.
2: Muss, ich habe einmal Minus und einmal X da.
3: Ja, aber jetzt bestimmt vorher.
4: Ja.
2: Ach so.
4: Minus bleibt da,
3: Kreuz darf mit.
5: Ja. Ja. Okay. Ich hab gerade
2: Minus.
3: Ja! Ja! Weil du uns gesagt hast, dass Vivi nur du da bleibst, da hat sich das Karma wieder eingeholt.
6: Einkaufen für 25 Personen. Drei Mahlzeiten am Tag. Wäsche, Abwasch, Putzen. Und das jeden Tag. Klingt nach ganz schön viel. Ach was.
7: Das bisschen Haushalt.
8: Bananen. Also wir haben noch ungefähr für 2 Tage Bananen zu Hause. Das wäre also, heute brauchen wir, denke ich, keine. Für Mittwoch und Donnerstag, Freitag, Samstag, Sonntag, Montag. Wir nehmen mal jetzt für 3 Tage dann mit, weil ich dann den Rest am Freitag hole. Ich weiß nämlich sonst nicht, wo wir sie hin tun sollen. Und dann sind die da unten, naja, so 60 Stück ungefähr. 60 Stück.
9: Für so eine Menschenmasse einzukaufen, weil für 25 Leute kauft man jetzt ja nicht täglich ein. Also mal den Großeinkauf, den Wocheneinkauf, ja, aber wenn man jetzt wirklich für 25 Leute einkauft, sieht man aber jetzt hier 3 Einkaufswagen, die man alle füllt. Und ich finde es einfach mal interessant zu sehen, jetzt hier durch einen regulären Einkaufsmarkt zu gehen und doch in solchen Mengen einzukaufen. Das finde ich auch immer interessant zu sehen. Wir hatten jetzt aufgrund unserer Gerichtauswahl insgesamt 30 Zwiebeln, die wir mitnehmen und ich glaube insgesamt 16 Kilo Kartoffeln. Das heißt, wir klauen jetzt hier einmal ein bisschen mehr.
8: Machen die Kinder zu Hause selber was oder nicht? Also das merkt man schon dann auch. Nicht? Hat jemand Ahnung vom Kochen? Geht er selber auch mal einkaufen? Ist er mit eingebunden in den Tagesablauf zu Hause oder nicht? Das ist ein bestimmter Betrag, der dann ja auch letztendlich bei den Teilnehmerkosten mit irgendwie reingerechnet wird. Und das ist eine Herausforderung. Aber deswegen können wir eben leider nicht irgendwie im Biomarkt einkaufen. Schön wäre es aber. Und Selbstversorgung geht halt nicht. Dafür sind wir nicht lange noch oben. Und wenn, müsste es ja auch erstmal wachsen. Ich bin Bettina von Jordan. Ich wohne zusammen mit Andreas im Internat in Schondorf. Auch ich stamme ursprünglich aus der Erlebnispädagogik. Ja, fand es einfach spannend mit Andreas zusammen hier dann die 10 Wochen zu verbringen. Also gemeinsam sind wir letztendlich die Hauspädagogen, die eben keinen Unterricht geben. Und mein Schwerpunkt war tatsächlich im hauswirtschaftlichen Küchenbereich. Also ich habe vor allem mit den Kindern einfach die Mahlzeiten geplant, die Einkäufe gemacht, das Ganze koordiniert und habe einfach dafür gesorgt, dass sie alle halbwegs satt über den Tag kommen und nicht verhungern.
10: Wir kommen ja nicht immer ins Dorf und so leicht in die Einkaufsmärkte. Und deswegen ist schon wichtig, mal vorzuplanen. Und auch die Gerichte sind ja meistens nur so für 4 Personen. Und dann muss man alles hochrechnen. Und es ist auch dann im Einkaufsladen leichter, wenn man schon alles vorher geplant hat. Also wir haben so alle Gemüsesachen zusammengeschrieben, alle Obstsachen. Und meist sind ja die Supermärkte hier, dass so erst Gemüse kommt, Obst und dann so alle weiteren Sachen. Und so haben wir es dann eigentlich auch strukturiert, damit es einfach schneller geht und wir nicht immer so hin und her rennen müssen.
9: Über 20 Leute, 25 so Dinger, hast einen gelben Sack voll nur mit Brandmassion. Wir versuchen darum, mehr Müll möglichst zu vermeiden. Wir backen ja viele Brote schon selber, viele Kuchen. Aber ich meine, bei 25 Leuten fällt immer Müll an. Aber wenn man dann halt schon für eine Portion schon so einen Becher Plastikmüll hat, da schaut man dann eher darauf, dass man die großen Packungen kriegt und dann halt in Schüsseln aufteilt.
8: Also es ist ja, wir Menschen tendieren ja dazu, Menschen in andere Schubladen zu packen und nicht mehr rauszulassen. Und in so einem Setting ist das machbar. Und ich habe ganz oft, also gerade in dem Jahr, wo ich im Harz oben gearbeitet habe, mit Schulklassen, die jede Woche durchgewechselt haben, immer wieder Lehrer gehabt, die am Ende der Zeit sagen, boah, also das ist so unglaublich zu sehen, wie manche von den Kindern hier anders sind, die plötzlich die Nase vorn hatten und ganz andere Qualitäten zum Zug gekommen sind, weil einfach dieser schulische Background, der war nicht wichtig, aber andere. Und das ist echt einfach schön. Also das ist auch das, was ich mag an der Arbeit. Menschen eine Chance geben, Kinder eine Chance geben. Sie rechnen noch? Sie rechnen noch? Und? Ihr seid beim Joghurt, das ist aber kein Käse.
9: Wir sind aber drauf gekommen, dass der schon geriebene, weil wir hätten auch so einen richtigen Bergkäse als Relativ gefunden, aber 50 Cent teurer.
8: Kannst du dir denken, warum? Gute Frage, nächste Frage.
9: Warum er teurer ist.
8: Also der Kompakte ist ja teurer, oder?
9: Ja.
8: Genau. Warum ist der billiger?
9: Weil man da einfach alles reinhexen kann, oder?
8: Das nicht, aber Sie können den ganzen Verschnitt reinarbeiten,
9: ja,
8: den Sie haben, um die anderen Stücke zu schneiden, die ganzen. Der ist von der Qualität nicht schlechter, aber es ist eben einfach, die Stücke, die Sie so als Stück nicht verkaufen können, sind drin.
4: 1,8 Kilo, oder?
8: Ja, 600 hatten wir ja noch. Alles, was in geschälten Tomaten da ist, die werden nicht schlecht, wir werden sie eh brauchen.
9: Mit Banane und Melone, glaube ich, haben wir die 300 Euro. Weil wir jetzt auch relativ viel Käse haben, glaube ich, kommen wir an die 300 Euro. Ja, 337. War ich nicht weit weg. Ich habe tatsächlich auf 300 getippt.
8: Ja, wir hatten jetzt immer so um die 350. Also ich habe definitiv die Menge unterschätzt, die Sie essen. Also wir sind ja einiges gewöhnt von zu Hause, weil wir große Jungs bei uns im Haus haben, mit denen wir

Also morgens gibt es direkt einmal Frühstücksdienst, eben zwei oder drei Leute, die für uns alles Frühstück vorbereiten. Und den Tierdienst, der eben nach unseren Hühnern und unseren Schweinen schaut und die auch füttert. Und dann gibt es zwei oder drei Leute, die Mittagessendienst machen. Und danach ist es dann meistens so, dass sich die verschiedenen Dienste, wie zum Beispiel Putzdienst, der also die Bäder putzt, oder Hausmeisterdienst, der schaut, dass

0: Abends gibt es dann auch noch das Abendessen-Team, was eben das Abendessen macht.
1: Alle zwei, drei Tage wischen wir die Böden und machen die Duschen. Und jeden Tag halt Klos und Waschbecken, damit es hier halt auch schön sauber bleibt in den Bädern. Wir haben zweimal extra Duschen, zwei extra Toiletten und halt jeweils einmal für Jungs und einmal für Mädels ein Bad. Mit Toilette, Waschbecken und Dusche. Ich habe jetzt nur die Waschbecken gemacht. Oben ist noch die Johanna, die macht gerade die Klos.
2: Aber jeder muss mal alles machen.
3: Ja. Und wie ist es von der Sauberkeit so? Geht's noch?
2: Oder? Geht voll klar. Also ich hätte echt gedacht, dass es schlimmer ist bei 25 Leuten. Aber wir haben ja jetzt jeden Tag die Bäder geputzt und Toiletten und Waschbecken und an jedem zweiten Tag durchgewischt alles. Und dann geht es echt klar. Klosputzen und so konnte ich schon. Aber wir wollten uns natürlich schon mal alles gezeigt, wo wir was sauber machen sollen und wo das Zeug steht und wie oft und so. Aber es geht zum Glück recht schnell. Wir haben ja auch nicht so viel Platz in den Bädern. Da ist auch nicht so viel Platz, den man putzen muss.
4: Die SchülerInnen müssen ja hier komplett ihren Alltag selber organisieren. Also sie kriegen von uns Unterstützung. Es gibt bestimmte Dinge, die einfach gemacht werden müssen. Und das ist klar. Eine weitere ganz wichtige Alltagskompetenz ist tatsächlich auch, mit anderen im Austausch zu sein und dieses gemeinschaftliche Leben mal zu leben. Also nicht nur mit den Eltern und vielleicht Geschwistern, die man schon immer auch kennt, sondern auch mit anderen Leuten sich irgendwie zusammenzufinden.
5: Wo sollen die rein? Nicht in den Kühlschrank.
6: Stell's drauf. An sich ist ja klar, alles, was gekühlt werden muss, erstmal in den Nebenkühlschrank hier aufteilen, weil in der Küche soll natürlich nur das landen, was wichtig ist und was oft gebraucht wird. Deswegen ist hier so ein bisschen der Lagerkühlschrank, wobei das Lager drüben ja auch relativ kühl ist.
7: Hier ist unsere ganze Vorratskammer. Wir haben hier über Werkzeug bis Lebensmittel und Waschmittel alles irgendwie gelagert. In Boxen, damit irgendwie keine Mäuse rankommen oder so, falls es das mal gäbe. Bisher sind leider schon viele Vorräte weg, irgendwie haben wir sonst geplant.
8: Also wir sind jetzt gerade von der Stephansbergalm runtergefahren und sind jetzt hier am Oberwengerhof und waschen jetzt halt heute hier dann die Wäsche, was ein bisschen dauern wird. Alle dreckigen Klamotten, die wir jetzt halt vermutlich so in den letzten zwei Wochen benutzt haben, weil letzte Woche gab es so eine kleine Waschrunde und es ist das erste Mal groß waschen. Bedeutet, wir hatten jetzt halt hier gerade den kompletten Kofferraum voll mit Wäsche.
5: Ja, wir haben ja nur zwei Waschmaschinen und deswegen haben wir dann halt Unterwäsche, aber dann was Pullover und Hosen und auch Arbeitszeug angeht, halt alles, was dreckig ist, muss erstmal so bleiben. Halt, was stinkt, wird gewaschen. Aber was kleine Flecken hat, kann nicht gewaschen werden, weil sonst werden wir hier gar nicht fertig. Wir haben ja schon gesehen, wie groß der Haufen ist, wenn erstmal alle ihre Unterwäsche und so hingelegt haben. Ich meine, bei 26 Leuten oder 25 Leuten ist es halt auch schon so echt viel in einer Woche. Und dann noch Pullover und Hosen wird dann echt zu viel.
9: Passt denn da jetzt noch was rein oder ist die voll in die Maschine?
5: Ja, man könnte schon was reinstopfen. Ja, hier liegt es dann? Bei,
9: ja. Genau.
8: Es wird sauber.
9: Und jetzt geschlossen.
8: In einer Stunde.
9: Okay, 53, gut. Dann können wir die nächsten Stellen hier oben auf die Uhr gucken. 10.46 Uhr. Dann dürft ihr jetzt am Projekt arbeiten. So lange.
8: In der Zwischenzeit, während die Wäsche wäscht, machen wir einfach unsere Schulprojekte weiter, beziehungsweise einfach die Projekte, an denen wir arbeiten. Hier unten soll es besseres Internet und WLAN geben, bedeutet ja, schauen wir mal, ob wir was im Internet recherchieren können.
10: Also mit bei uns ist jetzt die Bettina und ich finde es richtig krass, wie sie das macht. Ob wir das ohne sie hätten planen können, das ist, glaube ich, relativ einfach zu beantworten. Ich würde sagen, nein. Also von der Organisation her wäre das so gut wie unmöglich, weil dieses Essen kochen in diesen Mengen, das ist schon echt herausfordernd. Und ich glaube nicht, dass wir genügend einfach Verständnis von Hauswirtschaft schon haben, um einfach da genügend Essen für uns alle dann jeden Tag ranzukriegen, sage ich jetzt mal.
11: Ich gehe jetzt nicht davon aus, dass die alle perfekt kochend aus diesen 10 Wochen rausgehen, weil es hier manche auch gar nicht interessiert. Die haben natürlich das alle gemacht, aber man hat jetzt schon gemerkt, dass manche noch mal wollten und andere waren froh, dass sie nicht noch mal in die Küche mussten. Ist ja auch legitim. Also es muss ja nicht jeder gleich gerne kochen. Und es ist ja auch anstrengend. Das ist viel, nicht?
12: Um 5 fangen wir meistens an zu kochen. Heute ein bisschen später, weil wir auch später Abend essen. Und dann, wir sind zu viert im Kochteam. Eben dann noch mit Bettina und Marie meistens. Und dann müssen wir es eigentlich schon immer ranhalten.

0: sollten das überhaupt in 2 Stunden fertig werden? Für so viele Leute. Mal haben wir es nicht geschafft, da mussten wir das Essen ein bisschen nach hinten verschieben. Aber ja, für so viele Leute dauert es halt einfach.
1: Wäsche! Caroline, wir haben jetzt alles geschafft, oder wie?
2: Ja, wir haben jetzt halt die gesamte Wäsche gewaschen. Hat ein bisschen gedauert, aber hat auch Spaß gemacht, einfach weil wir viel rumgesessen sind. Jetzt müssen wir nur noch schauen, wie wir es trocknen. Aber ich glaube, wir haben ein paar Wäscheleinen. Also aufhängen tun wir, glaube ich, alle gemeinsam. Das schaut auch jeder dann, wo seine Wäsche ist und so. Das wird auch wieder lustig, das zuzuordnen.
3: Oh ja, meine andere Socke, ja.
4: Boah, fühle ich aber.
5: Ich hätte das Gefühl gerade auch gerne so ein bisschen.
1: Ich hatte mal ein weißes T-Shirt. Wir suchen unsere Wäsche.
6: Weil ja, voll viel aus. Also wir hatten alle eigentlich Wäschebeutel, aber die wurden halt ausgeräumt, deswegen ist es ein bisschen schwieriger.
1: Ja. Also, ich hab die waren zu voll, die Wäsche.
6: Ja, genau.
4: Ich habe eine Unterhose gefunden. Kann aber auch sein, dass jemand nicht mir gehört, aber ich glaube vorhin.
1: Super.
6: Also bisher haben wir nichts Verlorenes gefunden.
1: Also man findet es irgendwo dann immer wieder.
4: So ein Witzbold.

0: Burger gemacht mit Süßkartoffelpommes.
1: Leute!
0: Die Süßkartoffelpommes kommen gleich noch. Genau, also jeder kriegt insgesamt 2 Brote. Und die Patties, die jeder ausgesucht hat, da werden die vegetarischen unter der Alufolie.
2: Ja, Salat gibt es halt noch dazu und den könnt ihr euch selber mischen.
3: Zu merken und zu spüren, dass Einzelne von denen das Vertrauen zu mir finden, das Gespräch mit mir suchen, mich um Rat bitten, aber eben auch einfach so auf einmal zugehen, sagen, ich möchte gerne mal in den Arm genommen werden, also so solche Sachen. Und einfach so, es sind so einzelne kleine Momente tatsächlich eigentlich mehr, die ich habe, die so meine Highlights sind. Also ja, letztendlich für mich auch ein Highlight, wenn ich merke, ich habe ein Essen hingekriegt mit meinen Jugendlichen. Wow. Zumindest 95% alle zufrieden sind mit.
4: Gemüse. Noch mehr Gemüse.
5: Sind die Hühner jetzt schon eingesperrt?
4: Ja. Noch mehr Gemüse, sind die Hühner schon eingesperrt?
5: Das war aber geil. Ich hab Bock, das einfach mal zu geil. Einfach mal zu geil. Einfach mal zu geil. Einfach mal zu geil.
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7: Also ich glaube, wie jede Projektphase würde ich einfach gerne mal mit euch anfangen, dass ihr mal erzählt, was ihr jetzt für einen Eindruck hattet.
8: Ich fand unser Thema super, muss ich sagen. Man hat auch sehr viel darüber gefunden. Nicht so wie zum Beispiel letztes Projektphasen habe ich nicht so ganz viel dazu gefunden. Ich glaube, bei der Präsentation hätte man vielleicht manchmal ein bisschen langsamer sprechen können oder ruhiger dastehen. Ich hatte das Gefühl, ich bin ein bisschen rumgewackelt die ganze Zeit. Aber sonst bin ich eigentlich ganz zufrieden mit unserer Leistung.
9: Was wir nicht hätten wissen können, war erklärt und das hat sehr recht gut das Niveau so angepasst. Ja, ihr habt meistens auch frei gesprochen, vielleicht nochmal ab und zu ein bisschen viel zur Tafel hingedreht, also zum Whiteboard hingedreht. Ansonsten fand ich, weil ihr wart einfach super gut informiert und ihr habt euch gut ausgekannt und das hat man gemerkt.

0: Kein Klassenzimmer voller Regeln, kein Internet voller Antworten. Stattdessen Berge, Ideen, Gemeinschaft und Mut. Ist das Oldschool, New School oder einfach nur Almschool?
1: Wie schon gesagt, die Themenwahl ist relativ frei, aber es gibt ein paar Impulse und eine Richtung, die wir so vorgeben. Und dann könnt ihr aber relativ frei wählen. Das sind alles Kompetenzen, die ihr auf jeden Fall braucht für die 12. Klasse, weil auch das Teil des bayerischen Lehrplans ist. Das müsstet ihr eigentlich in der 11. mal gemacht haben. Das projektorientierte Lernen wird so stattfinden, dass die SchülerInnen sich selber raussuchen, was sie eigentlich interessiert. Sie werden 2 Wochen dann jeweils an einem Projekt arbeiten in Gruppen. Und ich hoffe, dass wir hier auch tolle Draußen-Präsentationen erleben. Wir teilen euch in 3 Gruppen, pro Tisch eine Gruppe. Ihr könnt auf dieses Plakat direkt draufmalen, Pfeile malen und so weiter. Ihr könnt die Post-its nehmen, Notizen da dran machen, eure Gedanken, eure Ideen. Dann geht ihr zum nächsten Plakat, macht das selber. Also jede Gruppe geht einmal weiter. Wir wechseln die Gruppen. Geht los. Ich bin so gespannt. Mach mal eine Linie da. Warte, da ist so eine Quere.
2: Und Gedanken. Ihr könnt versuchen, ein Thema zu labeln schon mal. Also ich habe da schon ein paar konkrete Themenvorschläge gehört. Verantwortung.
3: Verantwortung.
2: Ja. Ihr könnt auch versuchen, das Fächern zuzuordnen, wenn euch das weiterhilft.
4: Oh, hier ist in der Information.
5: Ihr könnt auch
4: mit der Limo.
5: Hier so der It's free, but they sell your information.
4: Irgendwie das Verantwortung über unsere Daten.
1: Da hat man gemerkt, dass sie das nicht gewohnt sind, so ganz frei zu brainstormen. Es ging viel darum, dann auch, okay, was sollen wir jetzt genau machen? Was gehört zusammen? Was muss ich da jetzt reinschreiben? Ne? Dass irgendwie das Gefühl erstmal entstanden ist, da wird was erwartet. Anstatt vielleicht auch einfach Fragezeichen mal da aufs Papier zu malen.
2: Es war sehr interessant, weil ich gerade nicht wusste, was ich erwarten soll von den Projekten. Ja, es war auch ein bisschen anstrengend, weil wir sehr viel geredet haben. Aber ich fand es eigentlich ganz cool und ich finde die Themen auch eigentlich ganz cool. Ich denke mal erstmal, wenn wir uns die Gruppe zusammensuchen und dann die ganzen Themen, die wir davor rausgeschrieben haben, anschauen. Und dann kann man ja herausarbeiten, möchte man lieber eine Präsentation, ein Portfolio oder was anderes machen. Normalerweise in der Schule macht man ja nicht so viel Projektarbeit, finde ich. Ich finde, wenn man mit mehreren Leuten über eine Sache spricht, dann kommen da viel bessere Produkte raus und man versteht das irgendwie viel besser. Also wenn meine Freundin mir etwas erklärt, dann verstehe ich das gleich doppelt so gut, als wenn mein Lehrer mir das erklärt, weil man irgendwie auf derselben Höhe ist. Mhm. Und deswegen finde ich es auch voll cool, das zu machen.
3: Ja, im Endeffekt, die Inhalte, die jetzt hier gerade passieren, die hätten wir im Endeffekt auch drinnen gemacht. Aber der riesengroße Vorteil, den wir hier jetzt haben, ist, dass wir eben einfach dort die Tür haben und bei schönem Wetter die Möglichkeit nutzen können und hier rausgehen. Und das ist ja dieser enorme Vorteil auch der Alm ist.
2: Wir haben hier den schönen Bergblick und es ist Sonne. Und ich finde das super, dass draußen in der frischen Luft, man kann durch die ganzen Tiere anschauen, während man auch gleichzeitig was lernt dabei. Ich finde das echt super.

0: jetzt haben wir alle so zwei Zettel bekommen. Einen mit unserer ersten Priorität und einen mit unserer zweiten Priorität. Und den hat man jetzt dahin gehangen, wo man am besten hin möchte. Zum Beispiel, ich habe jetzt Englisch genommen, weil ich das ganz cool fand mit dem Digitalisierung, KI und sowas. Und meine zweite war zum Beispiel bei Geschichte.
1: Hier können wir uns halt aussuchen, wo wir sein können. Auch jetzt auf der Wiese oder unten vor der Alm ist halt viel schöner und man hat auch mehr Motivation, irgendwas für die Schule zu machen.
2: Vorteil ist, würde ich sagen, definitiv, dass man mehr eigenständig macht. Man kann viel mehr auch seine Ideen einbringen. Man sitzt halt nicht mehr den ganzen Tag in der Schule und hört zu.
3: Und gibt es auch Nachteile?
2: Gerade ganz am Anfang vom Projekt kann es vielleicht überfordernd wirken, weil man halt das komplette noch vor sich hat und wir hatten jetzt am Anfang gar keine Ahnung. Man muss sich halt erstmal so ein bisschen überhaupt erarbeiten, was man sich überhaupt erarbeiten möchte. So, also am Anfang waren wir schon kurz ein bisschen verzweifelt, weil wir halt nur dieses Buch eigentlich haben. Mit Internet ist ja nicht. Und jetzt hat Marie uns halt noch ein paar Sachen gegeben. Auch so ein bisschen eine Struktur erstmal in dem Buch gegeben, wo wir anfangen.
4: Was ich besonders schön finde, ist, dass sich die Jugendlichen untereinander immer wieder auch mischen und es nicht so eine krasse Grüppchenbildung gibt. Natürlich gab es auch schon die ersten Konflikte oder Dinge, die mal gelöst werden müssen. Aber wir haben jetzt auch AlmsprecherInnen gewählt, die sich ein bisschen den Themen annehmen. Der Kummerkasten ist in Betrieb.
2: Wir haben ja vor ein paar Tagen in den Kummerkasten alle mal so Zettel geworfen, was uns generell oder auch vielleicht im Betreuerteam ein bisschen, ja, was heißt stört oder aber auch gut. Also es waren auch viele positive Sachen dabei. Wir sind doch 25 Leute, die in einem Haus wohnen. Da geht's schon mit dem Schlaf los. Über Schlaf haben wir schon so viel diskutiert, wann wir jetzt dann tatsächlich ins Bett gehen und was wir machen, wenn einer doch nicht leise wird. Ja, und so fällt halt einiges an, weil die Privatsphäre einfach wenig vorhanden ist. Es ist schon Arbeit, ja. Man ist also oft jetzt zurzeit sehr beschäftigt. Aber grundsätzlich finde ich es super schön, da auch eine Rolle haben zu können und ein bisschen irgendwie für die anderen da sein zu können.
1: Ja, cool. Ich finde, die machen das auf alle sehr gut, die Einsprecherinnen. Die haben alle perfekt.
5: Lass mal bleiben hier. In der Zeit verlieren, aber keine Zeit verschwenden. Auf Details fokussieren. Es ist

0: Menschen betreiben systematischen Ackerbau seit 12.000 Jahren, rund 12.000 Jahren, und züchten dadurch auch die Pflanzen. Die haben das tatsächlich gemacht, ohne davor über irgendwelche Veränderungen oder Gene zu wissen.
1: Wir haben ja jetzt schon die dritte Projektphase und wir müssen ja von jedem Themenbereich eins machen. Und bei mir waren halt noch die Naturwissenschaften ausstehen. Und ich finde Gentechnik super spannend, insgesamt auch Biologie. Was ich richtig cool finde hier ist, wir haben ja immer diese Impulse, also wir kriegen Plakate mit so Bildern oder irgendwelchen Zeitungsartikeln oder so. Und dann können wir uns dadurch das Thema aussuchen und dann natürlich auch, dass wir immer auf die BetreuerInnen zukommen können. Also wirklich, ich finde, wir haben ja eh wahrscheinlich eine bessere Beziehung als zu manchen Lehrern bei uns in der Schule.
2: Mich macht es auch einfach glücklich, wenn ich weiß, dass ich Menschen helfen kann. Das klingt irgendwie so, ich weiß nicht, das klingt manchmal ein bisschen komisch, aber ich freue mich einfach, egal ob es Wissen ist, ob es irgendwelche Kompetenzen sind, Werte, die ich weitergeben kann. Und ich merke einfach, dass es den anderen Personen ein bisschen was bringt. Ich habe es auch nochmal gemerkt, dieses jugendliche Alter, das taugt mir total, auf was für einer Ebene mit viel Humor man arbeiten kann. Und man aber trotzdem merkt, hey, jetzt gleich können wir auch mal wieder über die Projektarbeit reden.
3: Ich hatte wirklich mal Lust, was wieder mit Musik zu machen, auch zielgerichtet irgendwas Musikalisches zu machen. Und dann haben wir uns eben als Gruppe zusammengetan, Caroline und ich und Anna, die da das Cover gestaltet hat.
4: Also als Thema vom Lied haben wir uns die Folgen der Globalisierung rausgesucht. Und wir haben uns auch überlegt, ob die Folgen jetzt positiv oder negativ sind. Und dementsprechend haben wir die dann auch in den Strophen dargestellt. Also zum Beispiel, dass eben auch durch die Globalisierung Menschen ausgebeutet werden, haben wir logischerweise negativ dargestellt und in der Strophe, die wir zum Beispiel im Moll hatten.
5: Löwenzahn steht für Mut, Ausdauer und Widerstandsfähigkeit. Und ja, prinzipiell soll der halt dafür stehen, dass halt auch jetzt schon ein Start für den Weg in die Zukunft ist. Weil ich es ein bisschen so porträtieren wollte, dass es jetzt halt nicht unbedingt so positiv ist, aber ein Weg vor uns liegt, der halt dann eben ins Licht führt. Also deswegen habe ich eben hinten hell gemalt. Und dass halt jetzt Menschen schon anfangen, daran zu arbeiten.
4: Also ich würde sagen, dass ich doch positiv überrascht war, wie gut bzw. wie teilweise auch, ich sage jetzt mal tiefgründig, der Text geworden ist. Und allgemein war ich einfach überrascht, dass wir wirklich ein Lied daraus gekriegt haben, das sich dann doch so gut anhört.

0: Also am Anfang hat man sich manchmal echt gedacht so, boah, schaffe ich das überhaupt? Das ist so viel. Und dann am Ende denkt man sich so, boah, voll krass, was wir hier geleistet haben. Ich fand das hier viel besser. Man konnte in seinem eigenen Tempo arbeiten. Also was ich da von der Schule gehört habe, die hatten total Stress. Ich war auch richtig glücklich, dass ich hier meine Projekte machen konnte, neue Erfahrungen sammeln. Fand ich super. Also ich will eigentlich gar nicht mehr nach Hause.
1: Also hier gibt es eigentlich gar keine Prüfung, gar keine Noten, sondern nur eben man hat sein Projekt und man hält man zum Beispiel eine Präsentation, man macht einen Erklärposter, Podcast, also da ist man sehr frei. Und darauf gibt es dann sowohl von Schülerseite als auch von Betreuerseite Feedback.
2: Wir bekommen so Evaluationsbögen und da sind quasi ganz viele Fragen drauf. Zur Selbsteinschätzung über die Projekte, die wir jetzt gemacht haben. Und danach geben wir das quasi den Betreuern und dann schauen sie sich das an und vergleichen es mit den letzten Projektarbeiten und können uns dann ein bisschen was dazu sagen. Und auch wir selber haben dann quasi von den letzten Projekten so ein bisschen, was wir uns verbessern können.
3: Zu dem Feedback gab es einen Workshop, wie feedback ich eigentlich richtig und wertschätzend, was muss ich mir vorher überlegen, bevor ich Feedback gebe, wie nehme ich diese

0: das Feedback an. Das trägt dazu bei, dass sie einfach ganz viel Freiraum gewinnen und das wissen sie auch zu schätzen.
1: Bei einer Präsentation dachte ich mir so, ja, vielleicht hätte man noch ein bisschen mehr so Blickkontakt oder so halten können. Ich habe auch gemerkt, weil ich darauf achten musste, was für einen großen Unterschied das macht und was so die Qualität von einer Präsentation steigert. Bei den Bögen guckt man auch immer so ein bisschen bei sich selbst, habe ich das eigentlich gemacht und kann dann automatisch gleich reflektieren. Das hilft schon, würde ich sagen.
2: Das hast du zu jeder Zwischenüberschrift noch mal passend dazu arrangiert.
3: Gleichzeitig fand ich es auch total toll, dass sie gesagt haben, diese Projektphase hat noch mal viel mehr Spaß gemacht als die vergangene, also dass man auch tatsächlich eine Entwicklung sieht. Und noch mal Kompliment an dich. Es gab auch noch mal ein sehr positives Feedback zum Erklärposter, dass viel mitgenommen wurde. Und das finde ich auch irgendwie cool, das dann halt auch zu hören, dass man auch so im Team dann denkt so, hey cool, das, was wir auch als Team machen, bringt die Schülerinnen und Schüler weiter. Und das ist nicht was, was irgendwo im luftleeren Raum verpufft. Und ich bin mir 100% sicher, das ist auch das, was sie mitnehmen dann als Kompetenz in die nächste Schulphase oder auch darüber hinaus. Und das erfüllt mich irgendwie mit Freude,
4: ja. Ja, es ist einfach schön, wenn man sehen kann, dass man denen auf dem Weg weiterhilft.
5: Ja. Man hat diese Projektphase, wo man wirklich was Neues lernt, neue Kompetenzen so bekommt. Und dann gleichzeitig diese zum Beispiel im Nationalpark oder so diese Woche, wo du einfach mal kurz entspannen kannst, deine Mitmenschen sogar noch besser kennenlernen kannst. Diese Kombination ist das Gute. Weil wenn wir hier nur Spaß haben würden, dann würden wir wahrscheinlich nicht mit so viel rauskommen wie jetzt. Aber ja, nur Schule wäre halt auch blöd, sagen wir mal so. Man möchte ja auch die Umgebung hier kennenlernen. Und ich finde das eigentlich eine richtig gute Kombination.

0: Wir kommen gerade von der Stephansbergalm und fahren auf den Hengstpass, um dort den Ranger zu treffen, der uns ins Wildniscamp bringt. Und das ist erstmal der Plan heute. Und dann schauen wir uns da alles an, richten uns ein. Und morgen und übermorgen haben wir diverse Führungen durch den Nationalpark.
1: Wo ist der Pferd?

0: Was, wenn die hier nicht nur aussehen wie UFOs, sondern wirklich welche sind? Die Boten einer außerirdischen Zivilisation. Und Beweis dafür, dass wir nicht alleine sind im Universum. Vielleicht sogar der Beginn einer intergalaktischen Freundschaft. Aber Moment. Das hier ist kein Science-Fiction-Streifen, sondern ein Wissenschaftsfilm. Und da haben UFOs nun wirklich gar nichts zu suchen. Oder?
1: Das sehe ich ganz anders. UFOs sollten wissenschaftlich untersucht werden.
0: Seriöse Wissenschaftler, die sich für UFOs interessieren? Echt jetzt? Haben wir UFOs all die Jahre etwa zu Unrecht belächelt?
2: Das könnte helfen, unser physikalisches Verständnis von der Welt zu verbessern, zu erweitern. Möglicherweise sogar zu revolutionieren, denn die Phänomene, die wir beobachten, passen in kein Bild, was wir in der Physik haben.
0: Sind UFOs also vor allem das? Ein guter Anlass, etwas Neues zu entdecken? Eine Erklärung zu finden für das bisher Unerklärliche?

0: Im Juni 1947 wurde ein seltsames Phänomen entdeckt. Als der US-Pilot Kenneth Arnold über den Bergen des Bundesstaats Washington flog, traute er seinen Augen nicht. 9 hell leuchtende Objekte zogen an ihm vorbei. Später verglich Arnold die Bewegung mit der einer fliegenden Untertasse. Das Bild verfing.
1: Eine fliegende Untertasse in Einzelteilen. Mit der Beobachtung und seiner Beschreibung kreisförmiger Objekte mit leicht unregelmäßigen Flugbahnen sorgte Arnold in der Presse für Aufsehen. Seitdem spricht man auch von anderen Formen, etwa von fliegenden Zigarren. Aber die fliegende Untertasse ist bekannter, da weiß man sofort, was gemeint ist.
0: Und auch wenn Arnolds Bekanntschaft mit den fliegenden Untertassen nicht die erste UFO-Sichtung war, markierte sie doch die Geburtsstunde des UFO-Mythos, der bis heute Fragen aufwirft. Oder was steckt hinter diesen ganzen Sichtungen? Zum Beispiel diese. 1954 in Florenz, als zigarrenförmige UFOs angeblich über dem Fußballstadion bei laufender Partie weiße Filamente regnen ließen. Oder 1971 in Kansas, als ein pilzförmiges Objekt minutenlang über dem Boden schwebte, in grellen Farben aufleuchtete und dabei einen Ringabdruck hinterließ. Oder 1994 in Frankreich, als die Piloten eines Air France-Flugs nach London ein rotes UFO beobachtet haben wollen, das dann aber gleichzeitig auf dem Radarschirm der Luftabwehr gesichtet wurde. Schilderungen aus der Kategorie mehr als ungewöhnlich. Auch ihr habt uns von kuriosen Sichtungen berichtet. Von einer schwarzen Kugel, die senkrecht aus dem Wald emporgestiegen und dann mit fantastischer Geschwindigkeit verschwunden sei. Oder von einem hellgrauen kubischen Objekt, das lautlos und langsam am Himmel vorbeigeflogen sei. Ereignisse, die nicht so richtig in unser rationales Weltbild passen wollen und an deren Aufklärung sich bislang niemand so recht herantraute, zumindest öffentlich. Denn wer weiß, nachher wird man noch für verrückt erklärt.
2: Es gibt eine Bestrebung weltweit, die zunimmt in der Richtung, dass man der Sache auf den Grund gehen will. Man möchte endlich wissen, was passiert da über unseren Köpfen. Wir befinden uns meiner Meinung nach ganz am Anfang. Das heißt, das, was man die letzten 80 Jahre versäumt hat zu tun, müssen wir jetzt tun.
0: Das Ende eines jahrzehntelangen Tabus für die Wissenschaft läutete ein Papier ein. Im Jahr 2021 veröffentlichte der US-Nachrichtendienst DNI ein Dokument, das es in sich hatte. Darin wurde auf 9 Seiten eingestanden, man habe Kenntnis über unbekannte physische Objekte und könne UFOs nicht länger ignorieren.
2: Die wichtigste Auswirkung war meiner Meinung nach die, dass jetzt eine offizielle Quelle sagt, ja, es gibt UFOs. Und wir wissen nicht, was sie sind. Also allein diese Aussage war schon ein Paradigmenwechsel im Vergleich zu den letzten Jahrzehnten, wo man immer gesagt hat, aus offiziellen Stellen, nein, es gibt keine UFOs, das ist alles nur eingebildet oder falsch interpretiert oder sogar Schwindel.
0: Es war eine Revolution. Denn plötzlich begannen Regierungsbehörden und Universitäten, sich ernsthaft und transparenter mit UFOs zu beschäftigen. Zum Imagewandel gehört auch, einen von alten Stigmen befreiten Namen zu haben. UFOs heißen mittlerweile UAPs. Im Französischen PON, Abkürzungen für unidentifizierte Phänomene in der Luft und unter Wasser. Manche Länder, wie etwa Frankreich, betreiben sogar ganz offiziell eine Meldestelle, sammeln UAP-Zeugenberichte aus der Bevölkerung und versuchen, diese aufzuklären. Aber mal ehrlich, gibt es für solche Phänomene nicht ganz banale Erklärungen?
3: Die Astronomie kann helfen, zu verstehen, was wir im Himmel beobachten. Sie kann zwar nicht alle Phänomene erklären, weil Astronomen sich auf Vorgänge im Weltraum konzentrieren. Doch sie liefert grundlegende Informationen, die wir brauchen.
0: Zum Beispiel über solche funkelnden Lichter am Nachthimmel, die ihren Farbton zu wechseln scheinen.
4: So, stars appear to twinkle.
3: Sterne scheinen zu funkeln, weil ihr Licht durch die turbulente Atmosphäre wandert, in der warme und kalte Luftschichten aufeinandertreffen. Das Licht wird abgelenkt, wodurch Helligkeit und Farbe schwanken. Das führt zum Sternenfunkeln.
0: Und je näher am Horizont der Stern erscheint, desto stärker wird dieser Lichtbrechungseffekt. Atmosphärische Szintillation nennt man dieses Phänomen. Und das ist nicht das Einzige, was am Himmel für Verwechslungsgefahr sorgt. Von den untersuchten Sichtungen ist schätzungsweise jede dritte tatsächlich ein Flugzeug. Oder ein Wetterballon, der im Wind schon mal seltsame Bewegungen machen kann. Manches weit entfernte UFO entpuppt sich in Wirklichkeit als Drohne oder als vorbeiziehender Vogel. Warum liegen wir so häufig daneben? Liegt das vielleicht daran, dass im Weltall und im Himmel immer mehr technische Objekte herumfliegen, die für das ungeübte Auge nicht auf Anhieb zu erkennen sind?
2: Wenn Sie einen Satelliten beobachten würden, und das hätten Sie bisher noch nie gesehen im Leben, dann halten Sie das möglicherweise für etwas Merkwürdiges. Für jemand, der Satelliten fast täglich sieht, ist das überhaupt nichts Exotisches.
0: Zumal Ihre Zahl ständig zunimmt, um möglichst jeden Fleck auf der Erde mit Internet aus dem All zu versorgen. Nachts sehen manche dieser Satellitenzüge aus wie eine leuchtende Perlenkette.
3: Wenn ein Objekt eine flache und stark reflektierende Oberfläche hat, wie es bei Satelliten der Fall sein kann, dann passiert Folgendes. Wenn das Objekt die Erde umkreist und dabei Sonne, Erde und Objekt in einer bestimmten Ausrichtung zueinander stehen, kann man einen kurzen Lichtblitz beobachten.
0: Da kann es schon mal passieren, dass dieses Satellitenflackern mit etwas Exotischem verwechselt wird. Insgesamt zeigen die jahrzehntelangen Statistiken der UAP-Aufklärung, für etwa 2/3 der überprüften Sichtungen konnte eine herkömmliche Ursache gefunden werden. 30% der Fälle lassen sich mangels Daten nicht weiter untersuchen, was zusammen bereits mehr als 95% aller untersuchten Sichtungen ausmacht. Bleiben aber immerhin noch knapp 5%. Was ist damit?
1: Es gibt einen Anteil, der völlig unerklärt bleibt. Das sind etwa 1 Dutzend Fälle pro Jahr. Es sind völlig unbekannte Phänomene, Objekte, die von Piloten beobachtet werden und viele Fragen aufwerfen, auf die es vorerst kaum Antworten gibt.
0: Der harte Kern der UAPs also, für den es auch mit gründlicher Untersuchung keine Erklärung gibt und über den sich so manche den Kopf zerbrechen. Wie ernst die Sache mittlerweile genommen wird, macht ein rätselhafter Vorfall deutlich. Der berüchtigte Nimitz-Fall aus dem Jahr 2004, der es sogar in eine Anhörung vor dem US-Kongress schaffte. Im Zentrum des Rätsels eine weiße Lutschpastille. Aber der Reihe nach.
4: Il y avait le porte-avions Nimitz.
1: Involviert waren der Flugzeugträger Nimitz und die Fregatte Princeton. Die Schiffe führten etwa 100 Kilometer vor der amerikanischen Küste bei San Diego über mehrere Tage Manöver durch. Bereits am ersten Tag der Übung registrierte die Fregatte eine Reihe von Radarsignalen in extrem großer Höhe und bei sehr geringer Geschwindigkeit.
0: Laut Radarsignal befanden sich in rund 20 Kilometer Höhe über dem Meer unbekannte Objekte, die sich ganz plötzlich auf rund 8 Kilometer Höhe befanden, um dann in weniger als einer Sekunde auf Meeresspiegelhöhe

0: Höhe abzusehen. Einige Tage später wieder Artefakte auf dem Radarschirm. Eines davon 60 Seemeilen entfernt. Von der USS Nimitz starten zwei F-18-Kampfjets in Richtung der Radarsignale. Am Zielort angekommen, beobachten die Piloten etwas sehr Mysteriöses.
1: All four of us, because we were an F-18F, so we had pilots and Wizzo in the back seat, looked down a small, saw a white tic-tac object with a longitudinal axis pointing north-south and moving very abruptly over the water, like a ping-pong ball. There were no rotors, no rotor wash, or any sign of visible control surfaces like wings.
0: Das Objekt in der Form eines Tic-Tacs war laut Augenzeugen etwa so groß wie ein Kampfjet. Aber es kam noch dicker.
2: In diesem Moment verhält sich das Objekt seltsam. Es ändert seine Richtung und bewegt sich auf den herabkommenden Kampfflieger zu. Plötzlich beschleunigt es extrem schnell und verschwindet. Was ist passiert? Wohin ist es verschwunden?
0: Ein sehr unnatürliches Ereignis, zugegeben. Aber was macht dieses UAP so bemerkenswert? Forscher der Universität Albany haben versucht zu errechnen, wie schnell sich, laut der gemachten Aussagen, das Tic-Tac fortbewegt haben musste. Selbst unter Berücksichtigung von Messunsicherheiten ist das Ergebnis frappierend. Die Beschleunigung betrug bis zu 5000 G, also das 5000-fache der Erdbeschleunigung.
3: Ein Pilot de chasse.
2: Ein Kampfflugzeugpilot kann für eine relativ kurze Zeit Beschleunigungen von bis zu 10 G aushalten. Das ist wirklich das absolute Maximum. Bei Flugkörpern, die sehr, sehr schnell fliegen, mit Überschallgeschwindigkeit, kann die Beschleunigung auf einige Dutzend G ansteigen.
0: Bei über 100 G würde jedes Objekt auseinanderfliegen. Einfach aufgrund der immensen Kraft, die durch die Beschleunigung auf das Objekt wirkt. Nur zum Vergleich. Auf Formel-1-Fahrer wirken in der Kurve gerade mal Belastungen von bis zu 5 G. Beim Tic-Tac sprechen wir über das Tausendfache.
4: Man würde erwarten, dass man einen Überschallknall hört. Und man hört nichts. Das ist lautlos oder beinahe lautlos. Und das ist schon sehr erstaunlich. Mit unserer eigenen Physik, mit unseren eigenen Ingenieurswissenschaften, auch in der Luftfahrt oder Raumfahrt, können wir ein solches Verhalten, worüber berichtet wird, einfach nicht erklären.
0: Und nun, wenn diese merkwürdigen UAPs die physikalischen Gesetze, wie wir sie kennen, komplett in Frage stellen, müssen wir vielleicht doch davon ausgehen, dass hier Aliens ihre Finger im Spiel hatten? Oder haben wir etwas Entscheidendes übersehen?
2: Es ist sozusagen ein Puzzle und es gibt Teile, die zusammenpassen. Aber uns fehlt eine lückenlose Abfolge der Ereignisse, weil es keinen offiziellen Bericht gibt, der der Öffentlichkeit zugänglich gemacht wurde.
0: Und das ist der wissenschaftliche Haken an der Sache. Bis auf ein verschwommenes und wenig aussagekräftiges Video, das mehr als 10 Jahre nach dem Nimitz-Vorfall veröffentlicht wurde, sind alle Originaldaten weiter unter Verschluss. Wie wichtig aber die Kenntnis genauer Positionsdaten ist, zeigt exemplarisch ein anderes Video. Aufgenommen im Jahr 2015 von einem Flugzeug der US Navy. Das Objekt scheint ungewöhnlich schnell oberhalb der Meeresoberfläche zu fliegen. Nur, war es wirklich so schnell? Anhand der Daten auf dem Bildschirm lässt sich die tatsächliche Lage des Objekts ermitteln und damit auch die Geschwindigkeit errechnen. Laut Analyse der amerikanischen UAP-Behörde flog das Objekt in 4 Kilometer Höhe. Berücksichtigt man die Geschwindigkeit des Windes, bewegte sich das Objekt mit lediglich 64 Kilometern pro Stunde. Mit großer Wahrscheinlichkeit handelt es sich bei diesem UAP um einen Ballon, der vom Wind getrieben wird. Also eher kein übernatürliches UFO. Ohne exakte Angaben zur Position und Entfernung zwischen Beobachter und dem UAP sind Fehleinschätzungen geradezu vorprogrammiert. Unser Gehirn scheint nicht unbedingt gemacht dafür, Geschwindigkeiten richtig einzuschätzen, sondern eher dafür, sie heil

0: Unser Gehirn verschätzt sich dabei systematisch.
1: Das größte Problem ist, dass wir nicht im Besitz von unabhängig verifizierbaren Daten sind.
0: Was auch daran liegt, dass Daten über mögliche UFOs sofort unter Verschluss kommen können. Siehe Tic-Tacs. Schließlich könnte die nationale Sicherheit gefährdet sein. Und es gibt noch ein weiteres Datenproblem.
1: Radarsysteme filtern oft Phänomene einfach weg, die nicht von Interesse sind, also keine Flugzeuge sind, sondern störende Artefakte. Das heißt, alles, was nicht sein kann, wird von Radarsystemen typischerweise weggefiltert.
0: Deshalb soll ein Netz aus eigenen Kameraeinheiten und Messsensoren an strategischen Orten aufgebaut werden und Teleskope und Kleinsatelliten auf die Entdeckung unnatürlicher Flugmanöver spezialisiert werden. Das Datenproblem könnte auf diese Weise womöglich gelöst werden. Aber die eigentliche Herausforderung kommt erst noch. Denn was fangen wir mit diesen UAPs an, sobald wir sie wissenschaftlich erfasst haben? Wie lässt sich das Unerklärliche erklären?
2: Man muss versuchen zu verstehen, welche seltsamen physikalischen Vorgänge da am Werk sind. Sich das genau anschauen, es analysieren und feststellen, hier gelten andere Spielregeln. Und sich dann fragen, warum?
0: Wenn wir immer nur auf das schauen, was wir schon erklären können, dann übersehen wir vielleicht das, was zwar da ist, wir aber noch nicht verstehen. So wie etwa diese rätselhaften Lichtblitze. Aufgenommen vor über 70 Jahren im Palomar-Observatorium in Kalifornien, wo der Sternenhimmel im 50-Minuten-Takt abfotografiert und auf Fotoplatten festgehalten wurde.
3: Diese Lichtblitze sehen aus wie Sterne. Doch sie tauchen plötzlich auf und verschwinden innerhalb weniger Sekunden oder sogar noch schneller. Manchmal treten sie auch in Gruppen auf und erinnern an Satelliten oder Weltraummüll.
0: Also Lichtpunkte, wie sie zum Beispiel entstehen, wenn Sonnenlicht von Satelliten oder Weltraumschrott reflektiert wird. Ihr erinnert euch. Stichwort Satellitenflackern.
3: Was auch immer diese Objekte sein mögen, sie haben eine flache und stark reflektierende Oberfläche. Allerdings wurden sie fotografiert, als es noch keine künstlichen Satelliten gab. Und das gibt Rätsel auf.
0: Nur welches künstliche Objekt könnte durchs All geschwirrt sein, noch bevor der erste Satellit Sputnik 1957 die Erde umkreiste?
3: Ich kann nicht sagen, woher sie stammen. Ob sie außerirdischen Ursprungs sind oder Überreste einer vergangenen menschlichen Zivilisation. Aber eines weiß ich sicher: Sie stammen nicht von uns.
0: Aber Moment mal, könnten es nicht auch bekannte kosmische Leuchtphänomene sein? Was ist mit Asteroiden oder mit explodierenden Sternen? Supernovae?
3: Es sind keine Asteroiden. Die würden auf den Bildern Streifen statt Punkte hinterlassen. Und es sind auch keine Supernovae. Solche Sternenexplosionen sind zu selten, um plötzlich mehrfach aufzutreten.
0: Beatriz Villarroels brisante Entdeckungen wurden 2025 in anerkannten Peer-Review-Journals veröffentlicht. In der Wissenschaftsgemeinde werden ihre Forschungsergebnisse kontrovers diskutiert. Denn wer sagt, dass es überhaupt Lichtreflexionen aus dem All waren? Und nicht einfach Fehler auf der Fotoplatte? So wie es sich bei anderen Fotoplatten herausgestellt hatte. Da waren radioaktive Partikel oder Bläschen in der Fotoemulsion die Ursache.
3: Manchmal erscheinen Objekte wie Sterne. Sind aber keine, sondern nur Verunreinigungen auf der Fotoplatte. Die zweite Hypothese lautet jedoch, es handelt sich um Sonnenreflexionen von künstlichen Objekten in der Erdumlaufbahn. Wie lässt sich beides unterscheiden? Indem man den Erdschatten nutzt.
0: Das wäre ja nun wirklich das erste Mal, dass ein Schatten Licht ins Dunkel bringt.
3: Die Erde wirft einen Schatten, der die Form eines Kegels hat, der je weiter weg von der Erde immer schmaler wird. Wir können sehen, dass diese Lichtblitze im Erdschatten fehlen. Im Erdschatten gibt es 30% weniger Lichtblitze, was darauf hindeutet, dass es sich um Sonnenreflexionen handelt und nicht um ein lokales Phänomen auf der Platte.
0: Denn laut Beatriz Villarroel müssten sie, wenn es sich bei diesen Lichtpunkten nur um Defekte auf der Fotoplatte handeln würde,

0: überall zu finden sein. Auf den Erdschattenbildern aber fehlen diese Lichtpunkte. Weil es vielleicht wirklich ein Himmelskörper ist, der im Erdschatten kein Sonnenlicht abbekommt und deshalb kein Licht reflektiert? Was auch immer es ist, es wäre nicht der erste Fall, der als UFO-Sichtung begann und als Entdeckung eines Naturphänomens endete. So wie diese eigenartigen Gebilde. Red Sprites, zu Deutsch rote Kobolde. Kurz aufleuchtende Artefakte, die hoch über den Wolken auftauchen und kilometerweit in die oberen Sphären der Atmosphäre ragen. Lange hielten Piloten sie für UFOs.
1: Sie haben zwar über diese Phänomene gesprochen, aber es gab keine Beweise für ihre Existenz. Sie waren der Wissenschaft damals nicht bekannt. Sie sind so flüchtig, dass man sagen könnte, es ist nur ein optischer Effekt im Auge, nichts Physisches. Sichtbar gemacht werden konnten diese Phänomene erst dann, als es Hochgeschwindigkeitskameras gab.
0: Und zwar erst Anfang der 1990er Jahre. Vielleicht sind diese Sprites nur ein Vorgeschmack. Und der eigentliche Zweck der UAPs besteht darin, unsere Aufmerksamkeit auf Phänomene zu lenken, die sich irgendwo zwischen Atmosphäre und dem Weltraum abspielen.
2: Was man vielleicht noch wissen muss, ist, dass der Raum zwischen Weltraum und Luftraum eigentlich relativ wenig erforscht ist. Und da kann ich mir schon vorstellen, dass da Interaktionen stattfinden, die wir bisher einfach nicht beachtet haben, weil dieser Bereich nicht so interessant war.
0: Und das soll nun die Erklärung für so etwas liefern?
2: Natürlich ist es in diesen Zeiten, in denen wir leben heutzutage, auch sehr wahrscheinlich, dass viele Beobachtungen zurückzuführen sind auf vielleicht geheime, vielleicht militärische, aber irdische Technologien.
0: Ein UAP, hinter dem in Wahrheit ein geheimes Militärflugzeug steckt? Solch einen Fall hat es in der Geschichte tatsächlich gegeben. Mit dem Aufklärungsflugzeug U-2 spionierten die Vereinigten Staaten im Kalten Krieg die Sowjetunion aus. Die U-2 flog in so großer Höhe, dass sie noch Sonnenstrahlen abbekam, als am Boden bereits die Dunkelheit hereingebrochen war. Die an der U-2 reflektierten Sonnenstrahlen ließen sie am Nachthimmel wie ein UFO aussehen. Das Geheimprogramm um das vermeintliche UFO flog erst auf, als eine U-2 über der Sowjetunion abgeschossen wurde.
1: Man kann Verwirrung stiften, indem man zunächst behauptet, bei der Beobachtung handelt es sich vielleicht um ein UFO. Tatsächlich ist es aber eine U-2, ein streng geheimes Programm. Sobald die U-2 enttarnt wird, kann man fortan erklären, dass alle beobachteten UFOs in Wahrheit diese Flugzeuge waren.
0: Steckt das womöglich auch hinter dem Tic-Tac-Fall? Wenn die Geschwindigkeitsangaben tatsächlich stimmen sollten, hätten die gezeigten Beschleunigungen Unmengen an Energie erfordert. Das Tic-Tac hätte zwischenzeitlich eine Leistung von 1100 Gigawatt erbringen müssen. Mehr als 10-mal so viel wie die maximale Leistung aller Kernkraftwerke der USA.
2: Das heißt, es bedarf einer Energiequelle, die wir in dieser Form vielleicht noch nicht kennen, aber möglicherweise im Geheimen doch entwickelt worden ist.
1: Auch wenn sich die Technologie seit den U-2-Zeiten stark weiterentwickelt hat, gibt es keine Wunder. Man kann schneller, länger und getarnter fliegen. Aber kein Flugzeug kann lange im Schwebeflug verharren, extrem langsam manövrieren und gleichzeitig Überschallgeschwindigkeit erreichen. So etwas existiert nicht.
0: Kommen wir auf den Elefanten im Raum zu sprechen. Was, wenn UAPs tatsächlich Hinweise liefern auf nichtmenschliche Technologien oder Intelligenzen, die über das hinausgehen, was wir derzeit begreifen können? Was, wenn sich das Unerklärliche zeigt?
1: Man sollte vorsichtig und vernünftig bleiben. Aber das ist ein ernstzunehmendes Thema.
2: Ich denke, wenn wir natürliche Ursachen irgendwann ausschließen können, vielleicht auch geheime Technologien, dann sollten wir nachdenken, ob es doch nicht menschliche intelligente Aktivitäten unbekannten Ursprungs sein könnten. Ich halte das nicht für ausgeschlossen. Wir müssen das natürlich beweisen können und das ist sehr schwierig.
0: Auch wenn aus heutiger Sicht kaum vorstellbar ist, dass hinter den UAPs eine außerirdische Intelligenz steckt, wäre dem so. Es wäre eine Zäsur in der Menschheitsgeschichte. Bereits die Mondlandung hat unser Weltbild verändert. UFOs und Aliens würden es sicher auf den Kopf stellen. Halten wir fest, fast 80 Jahre nach Pilot Arnolds Begegnung mit den fliegenden Untertassen haben wir immer noch nicht herausgefunden, was dahinter steckt. Aber ehrlich gesagt, die wissenschaftliche Suche beginnt auch gerade erst.
2: Man darf weder positiv gestimmt sein in der Hoffnung, dass wir viel Positives da rausbekommen und uns das wirklich etwas nützt, weder in Depression verfallen und sagen, ja, wenn so etwas passiert, dann haben wir eh verloren. Das sollte auch nicht sein. Aber wir sollten uns auf alle Eventualitäten vorbereiten.
3: Es bedeutet, unser Wissen auf neue Weise zu erweitern. Für Wissenschaftler ist es immer spannend, unbekanntes Terrain zu erkunden. Terra incognita. Dahin wollen wir alle.
0: Und vielleicht ist genau das das entscheidende Ziel. Vielleicht sind diese unidentifizierten, anomalen Phänomene nur der Wink mit dem Zaunpfahl, dass da draußen vor unseren Augen Dinge existieren, die nur darauf warten, von uns entdeckt zu werden.

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3: Deutschland, warum es Streit um immer knapperes Wasser gibt. Und Indonesien, wie mit Moskitos Denguefieber bekämpft wird.

0: Das ist kein gewöhnliches Nachbarschaftstreffen. Es ist ein wöchentlicher Aufruf in einem Stadtteil von Semarang. Guten Morgen, guten Morgen, guten Morgen. Bleibt motiviert, großartig. Für den Einsatz hier braucht man Werkzeug. Alle kämpfen gegen einen gemeinsamen Feind, Mücken.
1: Kita tidak membunuh nyamuknya,
0: wir
1: tapi kita membunuh jentiknya.
0: Jadi
1: kalau ada jentik kita buang, otomatis
0: so
1: kita tidak ada perkembangbiakan nyamuk Aedes aegypti sebagai pengembang dari penyakit demam berdarah.
0: Badria geht mit gutem Beispiel voran. Sie ist eine treibende Kraft im Forum für die kommunale Gesundheit in Semarang. Regelmäßig geht sie von Haus zu Haus und von Garten zu Garten, kontrolliert Abflüsse und inspiziert die Wassertanks ihrer Nachbarn auf der Suche nach Mückeneiern. Denn stehendes Wasser ist ein idealer Brutplatz.
2: Sangat membantu ja, Pak ya.
0: Das hilft wirklich sehr.
2: Kan sekarang musim hujan.
0: Gerade jetzt in der Regenzeit gibt es viele Mückenlarven.
2: Banyak jentik-jentik
0: nyamuk. Können wir ihre Zahl dadurch verringern.
2: Semoga apa namanya itu bisa mengurangi.
0: Die regelmäßigen Kontrollen halten die Gemeinschaft wachsam und schützen sie.
3: Kamar mandinya tadi dua, negatif
0: alles
3: semua,
0: negatif.
3: Pembayang negatif. Assalamualaikum, Pak.
0: Auch Töpfe und Behälter in den Gärten müssen kontrolliert und wenn nötig entfernt werden. Im nächsten Haus wird nichts gefunden. Ein gutes Zeichen.
1: Mami, saya mau periksa.
0: Während ein Teil des Teams die Suche in den Häusern fortsetzt, beseitigen die anderen draußen alles, was Mücken anziehen könnte. Darunter Laub und feuchte Ablagerungen in den Wasserläufen. Hier finden die Mücken und ihre Eier ideale feuchte Verstecke. Alle Erkenntnisse werden direkt an die Gesundheitsbehörden weitergegeben für den Kampf der Stadt gegen Dengue. Solche Maßnahmen sind ein wichtiger Bestandteil von Semarangs Bemühungen, die Gesundheit der Bevölkerung zu verbessern. Ein weiterer Baustein ist die Arbeit der Gesundheitsbeauftragten Daropia Wardi. Ihre Geheimwaffe ist diese Kapsel. Aufgelöst wird sie zu einem echten Wendepunkt im Kampf gegen Dengue. Sie enthält Mückeneier, die mit einem Bakterium namens Wolbachia infiziert wurden. Nach wenigen Tagen schlüpfen die Larven. Das Bakterium ist für die Mücken selbst ungefährlich. Es verhindert jedoch, dass sich das Dengue-Virus in ihnen vermehrt. Die Mücken bleiben zugleich Teil des Ökosystems als Bestäuber und Nahrungsquelle für andere Tiere. Im Stadtteil Palebon waren sehr viele Bewohner zunächst skeptisch. Schließlich haben Mücken einen schlechten Ruf. Niemand möchte sie in seiner Nähe haben.
2: Dann akhirnya waktu itu ja beberapa orang yang menerima ember itu.
0: Einige akzeptierten sie,
2: berkenan,
0: andere
2: lehnten
0: sie ab. Dadurch war ich zunächst selbst unsicher, ob das Programm funktionieren würde. Manche warfen die Eimer sogar weg und das hat mich wirklich geärgert. Doch nach einigen Monaten, etwa zwei Monate später, begannen auch die anfänglichen Gegner das Programm zu akzeptieren.
2: Es ist in Ordnung. Diese Mücken sind
0: gute Mücken und keine schädlichen.
2: Dapat-apa ternyata nyamuk itu nyamuk baik. Bukan nyamuk jahat.
0: Auch ihre Nachbarin Sri Mulyati hat sich mit dem lästigen Insekt abgefunden. Und 95% der Mücken hier sind Wolbachia positiv. In unserem Alltag fühlt sich alles genauso an wie zuvor. Auch gestern gab es wieder viele Mücken. Es gibt hier immer Mücken, wenn es geregnet hat. Für mich hat sich also nichts Wesentliches geändert. Es fühlt sich alles genauso an wie zuvor. Aber wenn die Mücken stechen, bereitet das keine Probleme mehr. Tatsächlich ist uns jedenfalls nichts passiert. 2024 kam es zu einer explosionsartigen Ausbreitung. Millionen Infektionen und mehr als 11.000 Todesfälle weltweit. Indonesien zählt zu den Dengue-Hotspots Südostasiens. Der Klimawandel verstärkt die Ausbrüche. Höhere Temperaturen und stärkere Regenfälle schaffen ideale Bedingungen für Mücken. Mit seinen 1,6 Millionen Einwohnern gilt Semarang als eine der gesündesten Städte Indonesiens. Je nach Stadtteil sind die Dengue-Fälle in nur 3 Jahren um 50-70% zurückgegangen. In diesem Labor in Yogyakarta weiten Wissenschaftler die Produktion von Wolbachia-Eiern massiv aus, um gefährliche Mücken in harmlose Insekten zu verwandeln. Von 8 Millionen auf 36 Millionen pro Woche. Hier schlüpfen Generationen guter Wolbachia-Mücken. Auch ihre Nachkommen tragen das Bakterium und können Dengue nicht mehr übertragen. Weltweit verfolgen Wissenschaftler dasselbe Ziel. Regierungen und Stiftungen unterstützen das Wolbachia-Projekt. Gleichzeitig kommen neue Impfstoffe auf den Markt. Doch Semarangs Kampf richtet sich nicht nur gegen Mücken, er richtet sich auch gegen das Wasser. Überschwemmungen zerstören Häuser und fördern Krankheiten wie Dengue und Cholera. Im Norden sinkt das Land, während der Meeresspiegel steigt. Die Stadt plant deshalb ein großes Rückhaltebecken für Hochwasser sowie eine Schutzmauer. Die Pumpstationen hier sind unzuverlässig. Kanäle müssen regelmäßig gereinigt werden, damit sie nicht verstopfen. Starke Regenfälle erhöhen die Risiken zusätzlich. Länder wie Indonesien, Indien, Thailand, Vietnam und die Philippinen sind am stärksten von der Zunahme extremer Wetterereignisse wie Monsunregen und tropischen Wirbelstürmen betroffen. 2025 starben in Indien tausende Menschen infolge extremer Wetterereignisse. In Vietnam waren es Hunderte und in der indonesischen Provinz Aceh kamen bei Überschwemmungen mehr als 1200 Menschen ums Leben. Frühwarnsysteme müssen verbessert werden. Doch manche Kämpfe gegen das Wasser benötigen keine großen Budgets. Sie werden auf lokaler Ebene geführt. Wir wissen oft nicht, wo unsere Kleidung landet, nachdem wir sie benutzt haben. Wir kaufen einfach immer weiter. Fast Fashion. Falasifa ist eine junge Umweltaktivistin. Sie organisiert Aufräumaktionen am Meer. Wenn der Müll hier nicht beseitigt wird, kann er anderswo Rohre und Abwassersysteme verstopfen. Mit Überschwemmungen als Folge. Es ist harte Arbeit.
4: I'm really upset about that and yeah, everyone still wasting.
0: Immer noch ihren Müll weg.
4: I'm born in here.
0: Ich bin hier geboren
4: and
0: worden,
4: I'm
0: zur
4: education
0: gegangen.
4: In here
0: und
4: and I'm back in the in the my city because
0: denn
4: I think
0: denke,
4: it is not only
0: mich.
4: About me, it's about the world. If
0: wenn
4: the if in the Semarang city it's not really clean, I don't think
0: gut leben
4: how many people here can still live. So I did it.
0: Der Strand von Mantinario wird langsam sauberer. Seit 7 Jahren organisiert Falasifa hier Aufräumaktionen. Die Freiwilligen diskutieren auch die Gefahren von Plastikmüll in der Kanalisation und im Meer. Die Schäden für Tiere und Menschen. Es kommen immer wieder neue Helfer hinzu, auch wenn viele bezweifeln, dass Semarang wirklich zu den gesündesten Städten Indonesiens gehört. Es gibt noch viel zu tun. Für Falasifa bedeutet eine gesunde Stadt jedoch mehr, als nur die Umwelt zu schützen oder Krankheiten zu bekämpfen.
4: When I go to the in the village in near in the ocean,
0: am Meer besuche,
4: they are really help because
0: die Menschen
4: every day
0: dort sehr
4: they fishing
0: sie gehen
4: here,
0: jeden Tag fischen.
4: They,
0: die Kinder müssen
4: go
0: nicht in Einkaufszentren oder in die Stadt fahren.
4: And then
0: sie kommen
4: the children
0: einfach hierher,
4: just,
0: sind glücklich
4: they don't need,
0: und können schwimmen.
4: To the mall or something in the city.
0: Für
4: they
0: mich
4: just come
0: ist das
4: here,
0: die eigentliche Bedeutung von Gesundheit.
4: Can, swimming on
0: auch
4: everything.
0: Mental.
4: I think it is definition of health in the mind.
0: Semarangs Weg zu einer gesunden Gemeinschaft ist kein leichter. Es gibt viele Herausforderungen zu bewältigen. Dengue, Überschwemmungen, steigende Temperaturen und Umweltverschmutzung. Veränderung geschieht nie ohne Hindernisse, Rückschläge oder Anstrengungen. Es gibt kein Allheilmittel. Aber es gibt zumindest tausende helfende Hände, Bürgerinnen und Bürger, die Tag für Tag Verantwortung übernehmen. Und letztlich wird die Gesellschaft selbst die Zukunft gestalten.
5: Der Konflikt ums Wasser hat begonnen. Im Umland Berlins baut Tesla seine Gigafactory aus. Red Bull will wachsen. Und tief unter der Erde soll künftig Kupfer abgebaut werden. Was die Unternehmen für das benötigte Wasser bezahlen, nicht öffentlich. Teile der Grundwasserdaten geschwärzt.
6: Es ist denen egal, was hier mit dem Trinkwasser passiert. Es ist denen egal, was hier mit der Bevölkerung passiert.
5: All das in einer Region in Deutschland, die lange als wasserreich galt und jetzt zu einer der trockensten des Landes wird. In der brandenburgischen Kleinstadt Baruth, 60 Kilometer südlich von Berlin, wird seit den 1990er Jahren Mineralwasser abgefüllt. Anfang 2023 übernahmen die Firmen Red Bull und Rauch den Standort. Nun soll die Produktion mit einer neuen Dosenfabrik und weiteren Anlagen mitten im Wasserschutzgebiet deutlich ausgebaut werden. sehr zur Sorge vieler Anwohner, die um die knappen Wasserressourcen der Region fürchten. Petra Liesenfeld ist eine von ihnen.
7: Zum einen hat sich natürlich die klimatischen Verhältnisse verändert. Und dann ist es so, dass seit 10 Jahren hier sämtliche Grundwasserspiegel sinken. Der ganze Boden wird immer trockener und das ist Fakt. Die konkrete Sorge ist, dass es hier irgendwann nicht genug Wasser gibt.
5: Das Wasserwerk Barut darf jedes Jahr eine bestimmte Menge Grundwasser fördern. Davon sind bereits 92% für Red Bull und Rauch reserviert. Für die Trinkwasserversorgung der Bevölkerung bleiben 8%. Allein der jährlich zugelassene Wasserverbrauch von Red Bull und Rauch könnte den Trinkwasserbedarf von rund 57.000 Menschen in Deutschland decken. Das ist laut jahrzehntealten Verträgen legal, sagt Peter Ilk. Kaum jemand hat die Entwicklung Barut so geprägt wie er. Seit knapp 25 Jahren ist er Bürgermeister und gilt als treibende Kraft hinter der Industrialisierung der Region. Er sieht die Wasserproblematik nicht.
8: Wir haben immer den Vorrang der Versorgung der Bevölkerung eingeräumt. So steht es auch in allen Verträgen drin. Nur haben wir aber nicht sehr viel Bevölkerung. Das muss man fairerweise dazu sagen. Und meine 4.300 Leute verbrauchen eine Summe X. Die macht nicht mehr aus. Dass so ein Getränkewerk natürlich wesentlich mehr verbraucht, ist auch klar. Und insofern kommt es zu diesem Verhältnis von etwa 1 zu 10 im Verbrauch.
5: Irina Engelhardt ist Professorin für Hydrogeologie in Berlin und erforscht seit Jahren die Grundwasserressourcen Brandenburgs.
9: Ich schaue etwas besorgt auf die Wasserentwicklung im Land Brandenburg. Ich glaube, das Problem, was wir hier sehen, ist, dass das Wasserdargebot, so nennen wir das, also das, was wirklich an Wasserressource verfügbar ist, derzeit etwas überschätzt wird von den brandenburgischen Behörden.
5: Die Verträge, auf denen die heutigen Wasserrechte der Getränkehersteller beruhen, stammen aus den 1990er Jahren, aus einer Zeit, als der Klimawandel und Wasserknappheit in Brandenburg kaum eine Rolle spielten.
9: Es gibt aber eben auch bestimmte andere Faktoren wie Grundwasserspiegel, die gefallen sind, wie Grundwasserneubildung, die sich verändert hat, wie Landnutzung, die sich verändert hat, die in dem Gutachten nicht mehr aktuell sind.
5: Deshalb fordern Engelhardt sowie die Bürger neue Gutachten von unabhängigen Experten, die öffentlich zugänglich sind.
7: Und dann wird von der Stadt aber immer gesagt, es gibt ja ein Monitoring, das ständig überwacht, ob alles in Ordnung ist. Und deshalb haben wir beim Landesamt für Umwelt diese Monitoringdaten angefordert und haben das hier bekommen, also lauter geschwärzte Tabellen. Man kann nur noch sehen, was drunter steht, mehr nicht. Und da wurde gesagt, das wäre deshalb geschwärzt, weil eben diese Brunnenstandorte geheim sind, was sie offensichtlich nicht sind, weil die sind hier direkt am Wanderweg.
5: Offiziell werden die Standorte der Brunnen aus Sicherheitsgründen nicht veröffentlicht. Die Anwohner glauben jedoch, dass vor allem die Messdaten zu den Grundwasserständen verborgen werden und fordern mehr Transparenz. Für eine Stellungnahme haben wir Rauch bereits vor mehr als einem Monat kontaktiert. Bis zum Redaktionsschluss blieb unsere Anfrage unbeantwortet. Für Dürre-Experte Andreas Marx geht es dabei um ein grundsätzliches Prinzip.
10: Wasser ist per Gesetz ein Gemeingut, ein nicht eigentumsfähiges Gemeingut. Und vor dem Hintergrund wäre es aus meiner Sicht sinnvoll, dass alle Entscheidungen, die da getroffen werden, alle Verträge, die geschlossen werden, auch öffentlich einsehbar sind.
5: Ein weiterer Kritikpunkt der Anwohner, auch die Wasserpreise sind nicht öffentlich. Was Red Bull und Rauch für die täglichen 7 Millionen Liter Grundwasser bezahlen, ist Geheimsache.
10: Ja, da ist schon mal eine Frage, was ist eigentlich ein fairer Preis? Und auch ist der Preis für ein Industrieunternehmen, das Wasser für Kühlungszwecke benutzt, sollte das derselbe sein wie für ein Unternehmen, das das Wasser selbst vermarktet, also zum Beispiel ein Getränkehersteller. Dazu fehlt eine Rahmensetzung durch den Bund.
5: Doch wie ernst ist die Lage? Geht Brandenburg bereits das Wasser aus?
9: Also ich würde sagen, wir sind noch nicht an dem Moment, wo wir sagen können, uns geht das Wasser aus. Wir sind so ein bisschen in so einer Übergangsphase.
10: Deutschland und auch Brandenburg sind immer noch eine wasserreiche Region. Es geht nicht darum, jetzt eine dauerhaft trockene Situation zu managen, sondern es geht auch zukünftig darum, trockene Situationen über 2 oder 3 Jahre zu managen.
5: Die gesamte Region Brandenburg erlebt seit Jahren trockene Sommer, weniger Niederschlag und höhere Verdunstung.
10: Und damit verbunden auch eine sehr niedrige Grundwasserneubildung, also eine niedrige Auffüllung des Grundwassers. Wasserknappheit ist jetzt in den Jahren nach 2018 in Deutschland eigentlich erstmalig flächendeckend aufgetreten.
9: Das heißt, das System kippt, das System ändert sich. Wir sehen Gebiete, wo wir Grundwasserspiegelabsenkungen in den letzten 20 Jahren um etwa maximal 2 Meter haben.
5: Brandenburg bezieht 95% seines Trinkwassers aus dem Grundwasser. Die Veränderungen im Grundwasserspiegel kann man auch an vielen Brandenburger Seen sehen, die immer trockener werden. Heike Christoph lebt seit über 30 Jahren am kleinen Kolpiner See. Sie hat bereits als Kind ihre Ferien hier bei ihren Großeltern verbracht und beobachtet seitdem eine stetige Veränderung.
9: Auf diesem Steg haben wir im Winter gesessen und wenn Eis war und haben uns die Schlittschuhe angezogen und sind von da losgefahren. Und jetzt sieht man, dass hier mindestens 1,50 Meter Wasserhöhe fehlt in dem See. Und auch wenn es jetzt wieder eine Wasserfläche zu sehen ist, sind hier höchstens 20, 30 Zentimeter Wasser drin.
5: Der See wird vor allem durch das Grundwasser gespeist. Sinkt der Grundwasserspiegel, sinkt auch der Wasserspiegel des Sees. Und die Folgen sind jetzt schon spürbar.
9: Unsere Amphibienbestände brechen zusammen. Wir hatten hier früher alles, was man sich an Amphibien vorstellen konnte. Von Kröten über Molche, über Schlangen. Davon ist ein Großteil verschwunden. Und das auf Dauer.
5: Gleichzeitig sorgen neue Industrieprojekte in der Region für die Frage, wie viel Wasser Brandenburg künftig noch zur Verfügung haben wird. Wenige Kilometer vom See entfernt hat sich die Firma Tesla in der brandenburgischen Kleinstadt Grünheide angesiedelt. In einer Region, die sowieso schon unter Grundwasserstress leidet. Seit der Bau der Tesla Gigafactory 2019 angekündigt wurde, gibt es heftige Kritik von Anwohnern. Manu Heuer war von Anfang an dabei.
6: Viele Projekte, also Schulen, Kindergärten, die neu gebaut werden sollten, lagen auf Eis, weil kein Wasser da ist.
5: Auch bei Tesla ist der Wasserverbrauch seit Jahren umstritten. Dem Unternehmen wurde die Nutzung von 1,4 Millionen Kubikmeter Wasser pro Jahr bewilligt. Tesla plant, die Produktion in Grünheide deutlich auszuweiten. Bis zu 7.500 Fahrzeuge pro Woche sollen künftig vom Band laufen. Damit nimmt auch die Bedeutung der Wasserversorgung für den Standort weiter zu. Laut Teslas Geschäftsbericht 2025 ist der Wasserverbrauch durch ein eigenes Recycling-System inzwischen deutlich gesunken. Die DW hat das Unternehmen um eine Stellungnahme gebeten. Bis zum Redaktionsschluss blieb die Anfrage unbeantwortet. Für viele Anwohner geht es aber längst nicht mehr nur um die Wassermenge, sondern um die Frage, wer in Zeiten zunehmender Knappheit Verantwortung trägt und wer zum Sparen aufgefordert wird.
10: Wer in der Regel eingeschränkt wird, sind die privaten Wassernutzer. Ganz einfach, weil es da am einfachsten möglich ist. Industrieunternehmen werden da nur selten eingeschränkt und das hängt damit zusammen, dass nicht klar ist, wie die wirtschaftlichen Konsequenzen einzuordnen sind.
5: Viele der Großprojekte gelten als wirtschaftlich und strategisch wichtig. Sie schaffen Arbeitsplätze, bringen Investitionen in die Region und liefern Produkte, die für die Energiewende gebraucht werden. Genau deshalb ist der Konflikt so schwierig, denn auch diese Entwicklung braucht Wasser. Die Ansiedlung von Tesla hat nach Angaben der Wirtschaftsförderung Brandenburg die Nachfrage nach Gewerbe- und Industrieflächen weiter verstärkt. 25 Kilometer Luftlinie von Tesla entfernt könnte bereits bald das nächste große Industrieprojekt entstehen. Hier in Fürstenwalde ist ein riesiger Industrie- und Gewerbestandort geplant. Auf einer Fläche, die mehr als ein Drittel der gesamten bebauten Fläche der Stadt ausmachen würde. Welche Unternehmen sich dort einmal ansiedeln werden, ist bislang noch völlig offen. Dafür könnten rund 250 Hektar dieses Waldes direkt neben der Spree gerodet werden. Die Bürgerinitiative Walderhalt Spreetal kämpft gegen die Pläne und warnt vor weitreichenden Folgen.
11: Wir haben vor allen Dingen Angst, dass der Klimawandel hier in der Region noch stärker zuschlägt, wenn wir immer mehr unseren einzigen Schutz gegen die Dürre und unseren einzigen Schutz gegen Wassermangel zugunsten der Industrie opfern.
5: Der Wald ist zwar größtenteils eine Kiefernmonokultur. Für den Wasserhaushalt spielt er dennoch eine wichtige Rolle. Denn der Wald speichert Wasser, kühlt die Umgebung und schützt den Wasserkreislauf. Würde er gerodet, könnte Regenwasser schneller oberflächlich abfließen. Außerdem würde die natürliche Filterwirkung des Waldbodens wegfallen. Das ist besonders relevant, weil die Spree eine wichtige Grundlage für die Berliner Trinkwasserversorgung ist. Wer in Brandenburg Wald rodet, muss den Verlust in der Regel ausgleichen. Meist durch neue Aufforstung an anderer Stelle. Kritiker sagen jedoch, ein neu gepflanzter Wald ersetzt keinen gewachsenen Wald, der schon heute Wasser speichert, kühlt und filtert. Lange blieb das Vorhaben weitgehend unter dem Radar. Erst durch den Widerstand der Bürgerinitiative gelangte das Vorhaben in die Öffentlichkeit.
11: Es gab eben die zwei, drei Beschlüsse, versteckt auf irgendwelchen Webseiten der Gemeinden, die man dann rausdröseln musste, die man dann auch verstehen musste. Und ansonsten gab es nichts.
5: Für viele Anwohner wäre die Umsetzung ein Grund, ihre Heimat zu verlassen.
12: Wenn ich wüsste, dass dieser Wald verschwinden würde, wenn dieses Industriegebiet hier kommen würde, bin ich weg. So einfach ist es. Dann ist das hier nicht mehr lebenswert.
5: Weiter südlich in Brandenburg sorgt ein weiteres Großprojekt für Sorgen. In Spremberg ist ein großes Kupferbergwerk geplant. Über Jahrzehnte soll in bis zu 1200 Metern Tiefe Kupfer abgebaut werden. Ein Rohstoff, der für Stromnetze, Elektroautos und die Energiewende dringend gebraucht wird. Der Bergbau könnte den Grundwasserhaushalt verändern und die Trinkwasserversorgung gefährden. Geotechniker Michael Pfeiffer erklärt, warum.
13: Man muss sich so vorstellen, dass das Deckelblocker über dem Kupfer natürlich nicht homogen geschichtet ist, dass das wie ein Kuchen geschichtet ist. Das ist zerrissen, da sind Spalte und Klüfte drin und durch diese Risse kann das Wasser bis in diese Tiefe laufen. Und dieses Grubenwasser ist natürlich stark verunreinigt, je nachdem, durch welche Bereiche es strömt. Es ist aber vor allen Dingen sehr stark salzhaltig, schwefelhaltig, Ionen sind unterschiedlicher Art drin und kann so auf keinen Fall in eine Vorflut, wie zum Beispiel hier die Spree, geleitet werden.
5: Der Plan ist zwar, dass das Wasser vorher gereinigt wird.
13: Aber die Reinigungsanlage, die bisher geplant ist, steht in keinem Verhältnis zu dem Aufwand, der tatsächlich betrieben werden müsste, um das Wasser so zu reinigen, dass es gefahrlos in die Spree geleitet werden kann.
5: Die Trinkwasserversorgung entlang der Spree bis nach Berlin könnte durch das Vorhaben beeinträchtigt werden. Was passiert, wenn man Trinkwasser gegen Industrie abwägt, kann man hier in Sprengberg bereits sehen. Für die Braunkohle wurde das Grundwasser abgesenkt. Dadurch reagieren eisenhaltige Bodenschichten mit Sauerstoff. Steigt das Grundwasser später wieder an, entsteht Eisenhydroxid, das die Spree hier bis heute braun färbt und die Gewässerqualität beeinträchtigt. Für viele Menschen in Spremberg ist das eine Mahnung. Sie sagen, die Region trägt die Folgen des Braunkohlebergbaus bis heute und befürchten, dass mit dem geplanten Kupferbergbau neue hinzukommen.
14: Der Braunkohletagebau rührt ja aus der DDR-Zeit her und man hatte damals keine andere Möglichkeit, irgendwie Strom zu produzieren. Ja? Und deswegen sind die Bürger der Stadt und der Region auch mit dieser Last groß geworden. Man berechnet ungefähr noch bis zur nächsten Jahrhundertwende, wird diese Last durch Spremberg fließen.
5: Spätestens 2038 endet der Braunkohleabbau in der Lausitz. Experten warnen, dass die Spree in trockenen Sommern dann bis zu 75% weniger Wasser führen könnte. Mit weitreichenden Folgen für den Wasserhaushalt bis nach Berlin. Ein Grund: Mit dem Ende des Bergbaus fällt das Grundwasser weg, das jahrzehntelang aus den Tagebauen in die Spree gepumpt wurde und den Fluss künstlich gestützt hat. Gleichzeitig wird in den kommenden Jahren zusätzlich Wasser benötigt, um ehemalige Tagebaue zu fluten.
13: Wenn der Kupferbergbau tatsächlich aus politischen Gründen gewünscht ist, bedarf es langfristiger Strategien, um die Trinkwasserversorgung der Bevölkerung aufrechtzuerhalten. Aber nicht erst, wenn das Kind in den Brunnen gefallen ist, sondern als Voraussetzung für eine Genehmigung des Kupferbergbaus hier in Spremberg.
5: Ob Kupfermine, Industrie oder Klimawandel, der Druck auf Brandenburgs Wasser wächst. Entscheidend wird deshalb sein, künftig besser mit dem vorhandenen Wasser umzugehen. Und dafür gibt es bereits Lösungen. Gemeinsam mit ihrem Team erforscht Hydrogeologin Irina Engelhardt, wie überschüssiges Wasser aus regen- und schneereichen Wintern oder nach Starkregen im Untergrund gespeichert werden kann, als Reserve für Trockenzeiten.
9: Das heißt, es gibt eben Gebiete, die haben sehr gute Standorteigenschaften. Und dort können wir dieses Überschusswasser letztendlich entweder mit Becken oder auch mit Brunnen in den Untergrund bringen.
5: Eines der Gebiete befindet sich in Brandenburg, in Hobrechtsfelde. In diesen Becken versickert bereits gereinigtes Wasser aus Kläranlagen gezielt im Boden. So wird das Grundwasser wieder aufgefüllt und Wasser für trockene Zeiten gespeichert. Das Verfahren nennt sich künstliche Grundwasseranreicherung.
9: Was wir uns dazu nutze machen, ist, dass wir im Untergrund ja Mikroorganismen haben, wir haben Tonpartikel, also all die verändern und reinigen auch das Wasser, was wir einbringen, sodass dann letztendlich auch Wasser einer relativ guten Qualität wieder entnommen werden kann.
5: Engelhardt und ihr Team haben bereits das gesamte Gebiet der unteren Spree untersucht, um herauszufinden, wo die Methode angewandt werden könnte.
9: Es gibt Bereiche in Brandenburg, wie zum Beispiel das Gebiet, wo wir derzeit ja Tesla ansässig haben, wo wir fast den gesamten Bedarf des Trinkwasserversorgers über künstliche Grundwasseranreicherung sogar substituieren könnten.
5: Doch Deutschland hat ein sehr strenges Wasserhaushaltsgesetz, das es bisher nicht erlaubt, diese Methode großflächig anzuwenden, so Engelhardt.
9: Ich glaube, gerade für eben Brauchwasser, also sei es Landwirtschaft, sei es Industrie, ist diese Methode sinnvoll, weil wir eben ja auch nicht das Wasser ganz hoher Qualität brauchen wie beim Trinkwasser.
5: Doch auch diese Lösung hat eine Grenze.
9: Eine Limitierung bei der Methode ist letztendlich, dass auch dieses Wasser, was wir infiltrieren, da sein muss. Also das heißt, wir müssen natürlich immer auch Oberflächengewässer haben, die eine entsprechende Wasserführung haben.
5: Entscheidend ist nicht nur, wie viel Wasser vorhanden ist, sondern ob Politik und Behörden klare Regeln haben, wer an Trockenzeiten wie viel Wasser nutzen darf, sagt Dürre-Experte Marx.
10: Und um mal die Brisanz klar zu machen, Im Wasserhaushaltsgesetz in Deutschland ist der Begriff der Dürre nicht einmal definiert.
5: Was heute in Brandenburg verhandelt wird, ist längst ein globaler Konflikt. Ob in Chile, Mexiko oder Indien. Überall konkurrieren Industrie, Landwirtschaft, Natur und Bevölkerung um eine Ressource, die immer knapper wird. Wasser.

Guten Abend, meine Damen und Herren. Gesund bleiben, das wünschen sich alle Menschen und man wünscht es sich gegenseitig als Gruß. Gesundheit, Salute! Im 20. Jahrhundert erkannten Medizin und Politik, dass es sinnvoll ist, Vorbeugung als Kassenleistung zu bezahlen. Und so kam es, dass immer mehr Menschen in den Genuss dessen kamen, was früher nur sehr Reichen möglich war. Sie gingen auf Kur, beziehungsweise wurden auf Kur geschickt. Mitte der 60er Jahre ging in Deutschland jeder Zehnte einmal im Jahr auf Kur. Neue Kurorte wuchsen aus dem Boden, alte, verträumte Kurstädte erlebten einen Massenansturm. Ein neuer Geschäftszweig entstand. Unser erster Film heute Abend stammt von Roman Brotmann. Er nannte seine Beobachtungen unter deutschen Kurgästen die Konjunkturgeschädigten. Reisen Sie also mit in deutsche Kurbäder und ins Jahr 1966, als der Wohlstandsspeck unübersehbar wuchs und die Kurgäste sich noch gegenseitig mit der Wurzelbürste behandelten.

Mit der letzten, fahrplanmäßig verkehrenden Pferdepost der Bundesrepublik fahren Kurgäste von Bad Kissingen nach Bad Bocklet und wieder zurück. Es ist ein biedermeierliches Nachmittagsträumchen zwischen Kuchen und heilendem Wasser. Ein süßer Selbstbetrug, den man sich 12 Mark kosten lässt, solange die Romantik noch käuflich ist und mit ihr die Illusion eines feudalen Anspruchs, Kurgast zu sein.

0: Steinmetze und Baumeister, Minister und Fürsten haben einst für alle Menschen, die es sich leisten konnten, kurbedürftig zu sein, standesgemäße Kulissen der Erholung gebaut. Zwei Weltkriege vermochten nicht an dieser Pracht zu rütteln. Versteinert sind mit den neuklassischen Schnörkeln die Bräuche des klassischen Kurorts. Durch Schmuckhöfe, Säulenhallen und Parkanlagen lassen die Kurkapellen Melodien rieseln, die hier unverändert den Reichskanzler Bismarck und den Bundespräsidenten Lübcke entzückten. Die Kurpaläste der Jahrhundertwende sehen sich ähnlich wie Bahnhöfe. Von Baden-Baden bis Pyrmont, von Salzuflen bis Neuenahr. Man baute sie auch für Kranke, aber vor allem für Leute, zu deren gesellschaftlichem Pensum das Staatsbad gehörte, wie die Staatsoper und der Opernball. Und wo immer aus deutscher Erde heilversprechende Quellen sprudeln, zeugen dem jeweiligen Land entsprechende Denkmäler und Inschriften von einer königlichen Vergangenheit. Nichts hat sich gewandelt, ausgenommen der Kurgast. An den Randgebieten der Kurorte wachsen im molligen Klima der Konjunktur die Paläste der Sozialversicherung. Der Wohlstand, der die Kur erlaubt, ist gewöhnlich geworden. Ganz gewöhnlich. In das Sanatorium der Bundesversicherungsanstalt für Angestellte kommt der Sozialversicherte vorzugsweise im eigenen Wagen zur Kur. Der Wagen geht noch auf eigene Rechnung. Der Rest auf Rechnung der Allgemeinheit. Gesundheitskasernen neuzeitlichen Stils verändern die Landschaft der Kurorte an der Peripherie. Die Paläste der Jahrhundertwende im Zentrum sind fast alle frisch geschniegelt, aber nicht für die oberen 10.000, sondern für die unteren Millionen. Aus Grand Hotels wurden Sanatorien für das werktätige Volk. Die Zahl der deutschen Arbeiter und Angestellten, die jährlich zur Kur fahren, hat sich in den letzten 10 Jahren der Konjunktur verdreifacht. Gleichzeitig ist der Anspruch an den Komfort beträchtlich gewachsen. Die Schäden, die der hohe Lebensstandard ermöglicht, müssen auf hohem Standard behoben werden. Für diese Arbeiter ist die Kur nicht nur eine gesundheitliche Notstandsmaßnahme, sondern mindestens ebenso sehr eine Sache des sozialen Prestiges wie bezahlter Urlaub oder 5-Tage-Woche. Der Glaube an die Urkräfte der Natur, die zum Wohle des leidenden Menschen aus der Erde sickern und sprudeln, hat eine Industrie begründet. Es ist eine Industrie, die mehr von der Tradition als von modernen Anlagen lebt. Ihre etwas antiquierten Einrichtungen sind für den Kurgast ebenso respekterheischend wie die Werbeprospekte der Kurorte, die gern auf die alten Römer zurückgreifen. Aber in unserer Zeit der großen chirurgischen und pharmazeutischen Fortschritte wären die 200 Kurorte der Bundesrepublik wohl doch in Bedrängnis gekommen, hätte man ihnen nicht im entscheidenden Moment den sogenannten Sozialkurgast zugeführt. Er ist nicht nur zur Hochsaison, sondern das ganze Jahr über greifbar. Ein dankbarer Kunde, immer bereit, begeistert oder unter sanftem Druck an die Wissenschaft zu glauben, die man Balneologie nennt.
1: So, meine Herren, vorbei haben wir da 20 Minuten drin.
0: Für alle kleinen Torturen der Kur entschädigt das Wissen um die Bedeutung des Leidens, das Teil der Achtung des Einzelnen vor sich selbst ist. Heiße Wickel, kalte Güsse, frische Luft und feuchte Dämpfe, vor allem Wasser in jeder erdenklichen Form. Es scheint, dass die natürlichen Heilverfahren, vor allem dort, wo sie mystischen Vorgängen ähnlich sehen, dem Wesen des Deutschen am nächsten sind. In der gemeinsamen Hingabe an das Wunderbare erinnern die Kurgäste an Verschwörer und Beschwörer. Selbst im 8-gradigen Wasser der Nordsee frönen tief im November noch Gesundheitswillige einer Leidenschaft, die neben der Romantik wohnt, dem Heroismus. Das A und das O der klassischen Kur ist das Trinken aus mineralischen Quellen. Es ist das Heilverfahren mit der größten gesellschaftlichen Bedeutung, denn es versammelt die Kurgäste zentral zum Sehen und Gesehenwerden, zum Austausch von Gedanken und sozialen Erkennungsmerkmalen. Auch die Gelegenheit, das eigene Leiden an den Leiden anderer zu messen und zu würdigen, wird gerne wahrgenommen. Die Kurdirektoren haben sich schon vor vielen Jahrzehnten einiges einfallen lassen an attraktiven Begleitumständen zur Wasserkur. Die Entgasung des Mineralwassers wäre technisch recht einfach zu lösen, aber keine Technik macht wie die Kissinger Brunnenmädchen das Entgasen zur sakralen Handlung, zum Ritual, zur feierlichen Beschwörung der guten Erdgeister in den Brunnen, die man hier mit Vorliebe Bronnen nennt. Das Glas wird zum Fetisch. In einer amtlichen Kurzeitung lesen wir:
2: Der Kurgast bekommt schon nach wenigen Tagen ein ganz persönliches Verhältnis zu seinem Trinkglas, das mit der Nummer versehen im Regal steht und auf ihn wartet. So wächst uns das Trinkglas allmählich ans Herz, wie ein guter Freund. Wir trennen uns sehr schwer von ihm.

0: 3,5 Millionen gehen jährlich in der Bundesrepublik zur Kur. Fast jede zweite Übernachtung ist die eines Kurgastes. Der Augsburger Professor und Doktor der Medizin Albert Schretzenmeier hat diese Entwicklung kurz und hart Kurseuche genannt. In einem Vortrag über die Kurseuche sagte er:
1: Drei Punkte sind besonders auffällig bei der Betrachtung, warum überhaupt Kuren gemacht werden und so beliebt sind. Erstens ist man während des Kuraufenthaltes fern der Arbeit. Zweitens spielte im Altertum und spielt auch heute noch der Sexus eine nicht unwesentliche Rolle. Und drittens selbstverständlich auch das Prestige, welches immer mit einem gewissen Standesdünkel verbunden ist. Kuren waren in früherer Zeit ein Privileg der gehobenen Schichten. Heute hat sich die Sozialversicherung eingeschaltet und es werden Kuren in größtem Ausmaße verordnet und durchgeführt.
0: Der Streit für und wider die Kur war noch nie so heiß wie seit dem Jahre 1957. Da erblickte ein ungeheures Wort das Licht der Wirtschaftswunderwelt. Es heißt Arbeiterrentenversicherungsneuregelungsgesetz. Wichtigster Punkt des Arbeiterrentenversicherungsneuregelungsgesetzes ist die Entscheidung, dass die Erwerbsfähigkeit der Versicherten vorsorglich geschützt werden soll. Die Befürworter der neuen Praxis fanden ein Schlagwort dazu. Vorbeugen ist besser als Rentenzahlen. Seitdem geht jeder 12. Versicherte alle 2 Jahre zur Kur. Zum Heilverfahren, wie das amtlich heißt. Über die Erfolgsprozente streiten sich Kurdirektoren, Versicherungsbeamte und vor allem die Gelehrten. Diese je nach ihrer Grundeinstellung für oder gegen die Balneologie. Professor Schretzenmeier findet, dass meistens die Falschen zur Kur geschickt werden. Nach seiner Erfahrung begründen die Patienten ihr Kurbedürfnis etwa so:
1: Ich habe schon so lange in die Versicherung einbezahlt, dass ich endlich einmal etwas davon haben möchte.
0: Oder so:
1: Die anderen, die zur Kur gehen, sind doch viel weniger krank als ich. Deswegen muss auch ich zur Kur geschickt werden.
0: In einer dritten Kategorie sieht der Kurseuchengegner die Faulenzer und Simulanten, die unter besonders angenehmen Umständen krank feiern wollen.

Zwischen 8 und 9 Uhr morgens ist in Bad Kissingen die Bahn frei für den Privatkurgast, weil die Versicherten dann der Hausordnung entsprechend beim Frühstück sitzen. Wer Wert darauf legt, sich nicht bloß in der Kleidung als sogenannter Privater auszuweisen, kommt nicht vor 8.30 Uhr. Da ist man sehr unter sich. Gelegentlich auch unter Prominenten. Es ist beinahe wie in der guten alten Zeit. Übrigens kann sich zu den privaten Kurgästen auch zählen, wer die Hilfe einer privaten Krankenkasse in Anspruch nimmt. Und das tun die meisten. Die Leute, die heute noch ihre Kur ganz aus der eigenen Tasche zahlen, könnten kaum mehr einen einzigen Kurort füllen. Nach Bad Kissingen gehen sie ohnehin nicht mehr oder nur in Einzelfällen aus unerschütterlicher Anhänglichkeit. Nachdem die Kur als Standesmerkmal nicht mehr zählt, bleibt nur die Wahl des Ortes als letzte Zuflucht. Baden-Baden, Badenweiler und Pyrmont gelten als gute Tipps. Nicht zu vergessen die Bühler Höhe.

Geschäfte mit hohen Ansprüchen sind nicht mehr zu machen, obschon noch 3000 Kurgäste im Ort sind. 3000 Kurgäste, die keine Juwelen kaufen. Und die sich auch nicht für den Rakozzi-Cocktail interessieren, den die Barmaid mit dem großstädtischen Namen Lou Kichle mixt. Das Nachtleben der Nachsaison ist tot, wenn man unter Nachtleben den Barbetrieb versteht.

0: In der Bierwirtschaft sieht es freilich anders aus. Der Kneipwirt bekennt, dass er von der Kur lebt. Der Kur freundlich gesinnte Mediziner weisen hin auf den wichtigen psychologischen Effekt. Der Patient ist für einige Wochen befreit von seiner Umgebung, vom alltäglichen Trott, auch von seiner Familie. Damit hat er, sagen die Mediziner, neben der internistischen Rehabilitation die Möglichkeit einer psychischen Restauration in der Isolation. Die Uhren der Kissinger Wirtshäuser gehen 10 Minuten vor, damit es den Sozialkurgästen leichter fällt, bis Punkt 10 Uhr ihr Sanatorium zu erreichen. Ordnung muss sein. Und außerdem müssen die Patienten in einigen Stunden wieder zum Gesundbrunnen, der nach ärztlicher Vorschrift auf den nüchternen Magen getrunken werden soll. Auf Bier und Schnaps am späten Abend folgt am frühen Morgen der heilsame Sprudel, den die Versicherung bezahlt und der Steuerzahler unterstützt. Über den medizinischen Effekt dieser Kur wurde noch keine Doktorarbeit geschrieben. Alle 4 Wochen treffen 150 Arbeiter aus Unterfranken auf dem Ohlstädter Bahnhöfchen in Oberbayern ein. Die Landesversicherungsanstalt schickt sie zur Kreislaufkur, vorbeugend gegen den Herzinfarkt. Er soll einmal ein Privileg der Manager gewesen sein, aber das ist lange vorbei. Ohlstadt wird im deutschen Bäderkalender noch nicht vermerkt. Sein einziges Sanatorium hat mit der klassischen Kur wenig gemein. Hier kommen die menschlichen Bestandteile der heißgelaufenen Konjunkturmaschine auf den Prüfstand. Sie werden gemessen und getestet, gewogen und zu schwer befunden. Nach jahrelangem Kampf, den Lebensstandard einerseits zu erringen und andererseits zu verkraften, zeigen sich die ersten Erschöpfungssymptome. Die Untersuchungsgeräte müssen sagen, ob der Mann nach einem 4-wöchigen Wartungsdienst wieder auf die Kampfbahn geschickt werden kann.
1: Bis die Lampe aufleuchtet, ja? So, weiter. Nein, jetzt weiter. Gut. Weiter. Immer weiter.
0: Gründer und Chefarzt dieses Sanatoriums ist Dr. Peter Beckmann, ein Sohn des großen Malers Max Beckmann. Er ist mit seinen Patienten einseitig auf Du und hat zwischen strengem Rauchverbot und Naturburschen fröhlicher Kumpanei ein Kurklima eigener Art geschaffen. Die Dorfbewohner, bei denen die Patienten ihre Zimmer haben, finden den Doktor etwas sonderbar. Das liegt an den eigenwilligen Methoden, die Peter Beckmann zur Förderung des Kreislaufs entwickelt hat und vor allem an seiner Art, sie zu zelebrieren.
2: Und dann langsam herunterbürsteln. Ah, ja. Und langsam ziehen, ganz langsam bis über die Schulter herauf und den Arm ringsherum. Ah ja. Gut, dann können Sie zwischendurch den Hals ein bisschen bürsten, herunter. Das ist kosmetisch gut.
0: Das Beckmannsche Heilverfahren hat in klassischen Kurorten noch keine Nachahmer gefunden. Aber 22 Sanatorien in Deutschland und in der Schweiz arbeiten nach seinem Vorbild.
2: Ganz schön langsam, besonders innen. Hier fest heraufbürsten.
3: Der Rücken wird welchen noch rot.
4: Dann noch mal.
3: Hier,
4: was?
3: Dann sind wir von vorne und dann langt man mal.
4: So, du musst immer dein Ding des Fürsten eine sinnliche anlegen. Aber das ist keine mechanische.
0: Neben der Selbstbehandlung mit der Wurzelbürste gibt es Wassergüsse, Sauna, Ballspiele und Freiübungen aller Art. Und es wird immer wieder Wert gelegt auf ein ungehemmtes Stöhnen des Wohlbehagens. Die Patienten sagen, am ersten Tag konnte man sich vor wie ein Idiot, aber wenn man sich daran gewöhnt hat, dass hier alle spinnen, ist alles wieder normal.
4: Streicheln.

Wanderungen im Gebirge, das ist Beckmanns Hauptkapitel der Kreislaufkur. Seine Patienten rücken aus mit Trainingsanzug und Wanderstab. Es herrscht keine militärische Ordnung, aber es kann sich auch keiner um dieses Kurmittel drücken. Wenn die Gruppe im Licht des frühen Morgens auf die Alm kommt, gibt sie eine eigenartige Vorstellung. Es beginnt damit, dass man sich den letzten Rest von Schlaf aus den Gliedern stöhnt.

0: schön. Man kann auch geradeaus und zurück, geradeaus, zurück und geradeaus. Zurück. Jetzt machen wir zum Schluss noch einen schönen Schuhplattler. Wir nehmen die Hand rechts, links hoch. So, und jetzt probieren Sie mal langsam mit einer Hand auf eine Schuhsohle. Andere Hand. Hoch. So. Hoch. Hoch. So. Hoch. Die andere Schuhsohle. Nee, Frau. Die andere. Ja. So, da. Alle. Ab. Noch ein bisschen. Ja. Da, da, da, da, da, da, da. Ja. So. So. So. So. Und. Bah. Und noch einmal schön einatmen. Und. Und noch einmal die Hand bis vor die Nase und das Becken nach vor und den Rücken ein bisschen krumm. Und dann sagen Sie. Weg! Ein bisschen böser. Weg! Giftiger. Weg! So, noch giftiger. Weg! Und dann her. Und ganz lieb. Her. Denken Sie an Ihre Frau. Her. Ja, ansonsten was Angenehmes. Her. Nochmal hoch bis an die Nase und dann denken Sie an die Zigaretten und dann. Ja, so.
1: Die Praxis sieht am Abend anders aus. Auch Beckmanns Kurgäste füllen die Wirtschaften und sich selbst, um es mit dem Gesundsein nicht gar zu bunt zu treiben.
2: Ja, da haben sie mich natürlich, das war ja eine tolle Sache, ne? Haben sie mich drauf geschnallt, ne? Ich war erst so gerade gestanden. Ne?
3: Ich hab's gesehen.
2: Und dann hast du ja gesehen, haben sie mir so Dinge da auf die Brust gemacht und am Arm und an den Beinen. Ne? Und dann haben sie mir mal umgelegt mit dem ganzen Kasten. Und dann hat es auf einmal wieder geheißen, wieder aufrichten. Dann hat der Doktor und die Ärztin oder was das war, ne? Die haben natürlich das Ding da gleich umgekippt. Ja, und das hat natürlich eine Erschütterung. Ne?
3: Ja, ich habe gesehen, wie der runter bist, und alle mal schlecht
4: miteinander. Ja, ne? Das ist dafür, dass die Kreislaufstörung wieder in normale Funktion läuft.
5: Hier sehen Sie das Geburtshaus von Pfarrer Sebastian Kneipp und auch sein Geburtsort Stephansried bei Otto Beuren. Er ist als armer Webesohn zur Welt gekommen und hat eine harte Jugend hinter sich gebracht. Aber er war begabt mit guten Geistesgaben und war in der Schule immer sehr voran. Und deshalb hat er auch den Wunsch geäußert, er möchte gern Geistlicher werden, studieren. Aber der Vater hat gesagt, nein, das geht nicht, wir sind arme Leute, wir sind Weber und du wirst auch Weber wie ich auch. Und hier sehen Sie auch die Weberschieflein und den Webstuhl. Und so hat er eine harte Jugend verbracht. Hier sehen Sie den Mantel von Sebastian Kneipp, wo er immer zum Ausgehen abends benutzt hat. Denn er ist auch gerne mal zu seinen Birnen gesessen, hat ein Glas Bier getrunken. Hier sehen Sie die Gießkanne, mit der Sebastian Kneipp 26 Jahre im Kloster die Patienten begossen hat. Und zwar in der Waschküche im Garten und nur mit kaltem Wasser. Und in seiner Waschküche im Pfarrhof trieben. Da sehen Sie hier das Schild, das ihm dankbare Kurgäste gewidmet haben. Es heißt, leb wohl, du liebe, kleine, traute Waschküche. Hab Dank für all die Wohltaten, die wir in dir genossen.
1: Bad Wörishofen ist das Mekka der Kneippkur. Das Dorf steht nicht unter Denkmalschutz. Die Kurverwaltung, die etwa identisch ist mit der Lokalbehörde, sorgt dafür, dass das Dorf Dorf bleibt, auch wenn der Kurdirektor selbst mit der letzten Kuh durch die Straßen ziehen müsste. Die ländliche Atmosphäre ist wichtiger Teil des Betriebskapitals. Die Wörishofener Bauern sind haupt- oder nebenberuflich alle Kurheimväter geworden. Man vermietet an Kurgäste 3 bis 4 schlichte Zimmer zu recht volkstümlichen Preisen. Das Geschäft wird mit den Anwendungen

0: vorwiegend mit kaltem Wasser. Denn die Tochter hat auf der Kneippschule 4 Wochen lang Bademeisterin studiert und weiß genau, warum eine kalte Dusche 1,50 Mark wert ist. Am Dorfrand findet das Kneippsche Wörishofen jetzt auch in Beton statt. Die Neubauten entstanden alle in den letzten 10 Jahren. Die Grundstückspreise haben sich seit Kriegsende vertausendfacht. Es ist ein unbändiges Geschäft, Gäste zu bewirten, die kaltes Wasser dem fetten Braten vorzuziehen haben. Immerhin wird auch dem spartanischen Kneippgast etwas große Welt in kleinen Dosen angeboten. Er kann Pralinen in Buchform als Kneippkur für die zu Hause kaufen oder Kneippsandalen aus Schokolade mit Pralinen gefüllt. Der Wasserdoktor wirbt in Gips und Holz und Bronze für alle Zweige der in seinem Namen aufgebauten Wörishofener Industrie. Bis zum Schnaps mit dem besonderssinnigen Namen Kurschatten. Das ist in der Kursprache der Gelegenheitsflirt, der Ferien vom Du ermöglicht. Bei aller Misthaufenromantik des dörflichen Kurortes soll dem Gast der Duft der großen Welt nicht gänzlich fehlen. Man hat da einige Kompromisse gemacht, in sehr dezentem Rahmen, versteht sich. Aber immerhin so, dass man sagen kann, ein Bauerndorf wird Weltbad.
1: Guten Morgen. Nochmal. Guten Morgen. Gut und hopp. Ein Arm vorn, einer hinten. Schwung und Schwung und Schwung und Schwung und Halt.
0: Der Kneipianer ist ein Kurgast eigener Prägung. Er lässt sich nicht gehen, er feiert nicht krank. Daran hindert ihn ein stiller Fanatismus, ein Hang zu Askese, Naturerlebnis und Abhärtung. Bad Wörishofen ist eine Art deutscher Weltanschauung.
2: Hansi?
0: Die Kurärzte legen Wert darauf, dass der Patient sich auf planmäßigen Spaziergängen täglich mit niedlichen Geschöpfen der Natur befasst. Die Kurverwaltung hegt die dafür besonders geeigneten Eichhörnchen, die alle Hansi heißen.
2: Hansi!
3: Hansi!
2: Hansi, komm! Hansi?
3: Hansi.
2: Hansi, komm.
3: Hansi,
2: ja?
3: Komm.
2: Hansi, komm. Komm, Hansi, komm. Hansi.
0: Der Schrittzähler ist ein in Wörishofen noch angewandtes Mittel, säumige Spaziergänger unter Kontrolle zu halten. Wer das Feuer nicht in sich hat, muss die ärztliche Strenge erfahren. Am Rande dieser eigenartigen Welt ist der Boden fruchtbar für manche Botschaft, die ein Heil für Körper oder Seele zu verkünden weiß.
4: Wir wollen uns auch vom Alltag unterhalten. Wenn Sie wünschen, sogar von Geschäften. Ich tippe auf Sie, Sie lächeln. Wir wollen also, angeregt durch den geistigen Kern der Psychophysiognomik, einen ganz anderen Standpunkt jetzt im Leben einnehmen. Nämlich, wir wollen das große, uns ja allen bekannte Individualitätsprinzip auch wirklich in die Situationen unseres Lebens stellen, in unseren Alltag. Und dann hört es auf, dass wir uns immer so ärgern. Das sind die 3 Grundtypen, die nach der Naturwissenschaft ja aus der Keimblattentwicklung entstanden sind. Professor Kretschmer würde hier sagen, Picknicker, Athlet, Leptosom. Karl Huter sagt, einfach, schlicht und einfach, Ruhe und Ernährungsnaturell, Tat- und Bewegungsnaturell, Empfindung und Denknaturell. Jetzt wollen wir mal annehmen, dieser Herr hätte es sehr schmal, ja? Oder Sie hätten es sehr schmal. Sie haben einen besonderen... Setzen Sie sich bitte noch einmal dazu. Wissen Sie, ich finde, das Praktische ist viel. Da kann man viel mehr lernen, ist auch interessant.
5: Meine Frau ist ja nicht da.
4: Also jetzt stellen Sie sich vor, wenn wir gehen jetzt wegen den Stirnen. Wenn wir diese Stirne hier haben und wir würden uns, Sie haben es übrigens auch ökonomisch gar nicht schlecht. Jetzt stellen wir uns einmal vor, das wäre schmal, ja? Dann wird es sozusagen das Geld schneller durch die Hände rutschen, wenn es schmal wäre. Es ist bei Ihnen ja gar nicht so schmal.
6: Es rutscht schon ganz schnell weg.
4: Bei Ihnen ja. Kann ich Ihnen erklären. Ja, das kann ich Ihnen erklären. Das hängt mit Ihrem Mund etwas zusammen. Der Mund zeigt stets bei der Physiognomik das Begehren. Aber es ist gleich, welches Begehren. Das muss nicht beim Sex so stecken bleiben.
0: Mit beneidenswerter Unbefangenheit machen die Kinder vom Kneippbad Gebrauch. Aber wenn sie nach exakter Vorschrift kaltes Wasser treten, ahnen sie vielleicht schon etwas vom Ernst des Lebens.

Auch die sozialversicherten Arbeiter haben in Bad Wörishofen ihre Kuranstalt gefunden. In einem Sanatorium, das sich in jeder Hinsicht weit von der bäuerlichen Waschküche Sebastian Kneipps entfernt hat.

Das einfache Leben als Mittel der Erholung ist auch kein Vorrecht der reichen Leute mehr. Die Arbeiter haben es genauso nötig. Bei dieser Sachlage hält mancher traditionelle Kurgast verzweifelt Umschau nach einem letzten Refugium standesgemäßer Exklusivität.

Am Fuße des Wettersteingebirges im südlichsten Deutschland trotzt Schloss Elmau den Zeichen der Zeit. Hier kurt man seelisch und gesellschaftlich. Ohne Badearzt, ohne Krankenkasse und ohne sozialversicherte Nachbarschaft. Das Haus gehorcht eigenartigen Gesetzen, die der Gründer Johannes Müller wie Glaubenssätze verkündete und wie ein neues Testament hinterließ. Der einstige Pastor verließ die Kirche, entwarf eine schwer fassbare Philosophie mit viel Naturgläubigkeit und baute für seine Gemeinde die Elmau. Mit der großherzigen Unterstützung einer Gräfin Waldersee, die außer dem Geld einen aristokratischen Grundstein zum Gästebuch stiftete. Im Sinne Johannes Müllers gibt es keine bezahlte Bedienung im Schloss. Die Dienste für den Gast vollbringen die grundsätzlich munteren Helferinnen im Dirndl, Elmauer Töchter im Stadium der Ehebereitschaft. Am Sonntagmorgen wecken sie die Gäste mit positiven Liedern und nehmen anstelle hässlicher Trinkgelder liebevoll verschnürte Päckchen von den Klinken der Zimmertüren.

Im Sinne Johannes Müllers werden Rang und Titel an der Garderobe heute auf dem Parkplatz abgelegt. Der Generaldirektor macht sich nur mit Hubraum, aber immerhin damit bemerkbar.

Im Sinne Johannes Müllers ist das Wandern tagsüber die Hauptbeschäftigung des Ellmauers, weil er in der Begegnung mit der Natur sich selber wieder menschlich näher kommt. Wer in Gesellschaft wandert, soll die Konversation wesentlichen Dingen widmen und Themen aus dem Bereich der Zivilisation und dem Leben draußen tunlich meiden. Vor allem Gespräche um materielle Dinge sind verpönt. Eine Stunde täglich ist klösterlichem Schweigen gewidmet.

Zu jeder Mahlzeit erstellt die Hausherrin im Sinne ihres Vaters Johannes Müller eine neue Tischordnung. Da nur an 10er-Tischen gegessen wird, ist für die Umwälzung der Kontakte gesorgt. Gesellschaftlicher Höhepunkt auf Elmau ist der Tanzabend. Ohne Getränke und ohne Zigarettenrauch in reinster Elmau-Atmosphäre.

Im Sinne Johannes Müllers tanzt man Quadrille, Rheinländer und Walzer. Englischer Walzer ist das Äußerste an Modernität. Die Herren trugen früher Seppelhosen und die Damen Dirndl. Aber das ließ sich nach dem Zweiten Weltkrieg nicht mehr halten. Und so hat man den Protest gegen die gesellschaftliche Konvention bei den Damen gestrichen und bei den Herren auf Hemd und schwarze Hose reduziert. Aber Turnschuhe mit Gummisohlen deuten darauf hin, dass man noch immer gewillt ist, dieses Vergnügen als reinen Selbstzweck aufzufassen und entsprechend der Müller-Vorschrift beim Tanz erotisch völlig entspannt zu sein.

Der Tanzabend beginnt um 8 und ist Punkt 9:30 zu Ende. Er vollzieht sich immer auf die gleiche Weise, seit der Hauspianist zum Tanz aufspielt. Er spielt seit über 20 Jahren und man kann seinen Tanzabend als Langspielplatte mit nach Hause nehmen. Das junge Elmau wechselt mit dem letzten Ton der Quadrille flink ins Nebenhaus, wo einst Johannes Müller wohnt. Im alten Keller, der jetzt Al Camino heißt, kann man sich für alle Entbehrungen der Elmauer Tradition schadlos halten. Die puritanische Naturtümelei entlarvt sich selbst. Hier gibt es heiße Rhythmen, kalten Whisky, kein Rauchverbot und keine Vorschriften über erotische Entspannungsübungen.

letzte Bastion standesbewusster Exklusivität am Wetterstein ist angeknabbert. Es sollen sogar schon Leute ohne Rang und Namen in diese Gesellschaft eingedrungen sein. Die deutsche Kur ist eine feierliche Sache. Wenn am Sonntagmorgen die Kurmusik spielt, steigt im Park zu Bad Neuenahr der Gesundbrunnen aus eigener Kraft 20 Meter hoch in die Luft. Es ist, als hätte ein Wallfahrtsort das Wunder auf Bestellung. Man bestaunt eine Viertelstunde die Macht, die aus unergründlichen Tiefen ins Licht stößt und der man dann ja wohl noch einiges mehr zutrauen kann. Zur Wallfahrt gehört die Prozession. 200.000 Menschen ziehen 2 bis 4 Mal täglich ihre Bahn durch die Wandelhallen deutscher Kurorte. Zu Operettenpotpourris, Schuberts Ave Maria, Händels Largo und Heinzelmännchens Wachtparade. Von Jahr zu Jahr steigt die Zahl der Kurbedürftigen. Von Jahr zu Jahr steigt auch der Schnapsverbrauch. Trinkkur gegen Trinkerschäden, Diätkur gegen Wohlstandspolster. Es ist ein Kampf im Teufelskreis. Bei vielen ist der Gedanke schon Routine geworden, dass man die Sünden der Maßlosigkeit eben periodisch sühnt, mit einer Kur, die einem zusteht. Die Kurorte, die wir schon als Überbleibsel einer versunkenen Epoche belächeln wollten, machen Umsatz wie nie zuvor, als Reparaturwerkstätten der Hochkonjunktur. Viele Seiten des Kurwesens sind statistisch erfasst. Die Versicherten, die zur Kur fahren und die Kuranwendung schwänzen, bilden eine Dunkelziffer. Zuweilen stößt man auf einen kleinen Hinweis, zum Beispiel, wenn das heilende Wasser die Zierpflanzen schädigt.

Fast 4 Millionen Menschen werden in diesem Jahr in der Bundesrepublik zur Kur gehen. Viele kurieren noch Schäden, die der Krieg ihnen zufügte. Aber die Zahl der Konjunkturgeschädigten ist bereits größer. Hunderte von Sanatorien, Hunderttausende von Betten erwarten sie. In keinem Land der Welt wird so großzügig, so umfassend, so gründlich gekurt wie in Deutschland. Und nur in wenigen Ländern ist der Mangel an Betten für Akutkranke so groß wie hier. Die Gesunden oder annähernd Gesunden sind stärker. Sie können noch fordern, denn sie sind noch aktiv beteiligt am großen Spiel um Einsatz und Gewinn. Man braucht sie, man muss sie in Form halten. Sie zahlen und zählen. Sie bieten eine Fassade sozialer Errungenschaft, die auf der Rückseite lange Schatten wirft.

0: Ein Kurorchester gibt es auch in Oberstaufen in den Allgäuer Bergen, zu sehen in dem nun folgenden Film. Er spielt jedoch nicht mehr in den 60er, sondern in den 90er Jahren. In diesen 30 Jahren hatte sich das Kurwesen gründlich gewandelt. Das Kurorchester in Oberstaufen spielt vor fast leerem Saal. Die Kurgäste, die es sich leisten können und wollen, gehen lieber bereits am Nachmittag in den Ponyhof. Dort wird getrunken, getanzt und geflirtet. Am Vormittag tut man als Kurgast noch etwas für die Gesundheit, aber nach dem kargen Schrotkur-Mittagessen lässt man es krachen.
1: Ein Doktor, was ein Schote, hat mir das Essen doch verboten. Ich wär zu dick, ich müsst entschlacken, in meine Knie des möcht ich knacken. Und in der allergrößten Not, da frisst man alles, sogar Schrot. Also geht's weiter.
2: Durch Zufall den eigenen dabei,
3: Das ist in Ordnung, sag, er probiert mal.
4: Der Fachmann.
5: Die ist eine einseitige Kur, die ist also. Die Männer haben da drei Tage nichts mehr drauf und die Frauen sind wie eben raus.

0: Ich bin ein Mann, der nicht raucht, nicht trinkt, aber leider immer zu viel isst. Hier werde ich komplett abgeschottet. Ich kann mich also hier auf mich selber konzentrieren. Und meine extrem hohen Blutfette gehen hier in normale Werte zurück. Ich führe darauf auch mein Wohlbefinden zurück.
1: So wie dieser Unternehmer aus Leverkusen fahren jedes Jahr rund 50.000 Menschen zur Schrotkur nach Oberstaufen, einer Kleinstadt im Allgäu mit 7.000 Einwohnern. Vor 170 Jahren hat hier ein naturheilkundiger Fuhrunternehmer, Johann Schrot, ein Heilverfahren entdeckt, das später nach ihm benannt wurde, die Schrotkur. Mit der Jagd oder mit zerstoßenen Körnern

0: Dann hat diese Kur also nicht das Geringste zu tun.
1: Guten Tag. Alles klar?
2: Ja.
1: Wie geht's?
3: Gut.
1: Habt ihr schon richtig was runtergeholt und so?
2: Danke, sind traumhaft mit seinem Schlein.
0: Entschlacken und abnehmen ist das Ziel der Schrodler. Und auch Klaus Heinrich möchte ein paar Pfunde loswerden. Wie er kommen die meisten Kurgäste alle Jahre wieder nach Oberstaufen. Teils als Selbstzahler, teils auf ärztliche Verordnung. Dann übernimmt die Krankenkasse die Kosten für den Arzt, zahlt die Anwendungen und gibt für die Unterbringung 15 Mark pro Tag dazu. Empfohlen wird die Schrotkur bei Stoffwechselerkrankungen und bei Übergewicht.
1: Wenn er meine Werte sieht, wenn ich ankomme, nicht, wird er ganz blass. Und wenn ich fahre, dann strahlt er. Ja.
4: Ja, immer halt.
1: Wie das so geht. Ja.
0: Zuerst wird Bestandsaufnahme gemacht. Der Patient wird gewogen, die Blutwerte untersucht, der Blutdruck überprüft. Schließlich ist die Schrotkur ein Großputz für den Körper. Schädliche Fett- und Eiweißrückstände sollen abgebaut, Giftstoffe ausgeschieden werden.
5: Die Schrotkur hat eigentlich drei Hauptsäulen. Das erste ist die Schrotsche Kur-Diät. Die Schrotsche Kur-Diät ist kohlenhydratbetont, fettfrei und salzarm. Die zweite Säule ist sehr, sehr wichtig, auch die Schrotsche Kurpackung. In der Schrotschen Kurpackung wird ein Heilfieber erzeugt, eine Entgiftung, Entschlackung über die Haut findet statt. Die Haut verändert sich, wird weicher dabei. Die dritte Säule ist der Wechsel von mehr und weniger an Flüssigkeit.
0: Kleine und große Trinktage wechseln mit Trockentagen ab. Die Regel: An kleinen Trinktagen darf man einen halben Liter Wein zu sich nehmen, an großen einen ganzen Liter. Frauen die Hälfte. Warten auf das Mittagessen. Nur in der Raucherecke wird der blaue Dunst geduldet.
6: Das Angenehmste an der Suppe ist die Bedienung. Hat jetzt der Bärte wieder mehr bekommen?
7: Ja.
6: Das wird kontrolliert.
7: Wie es verdient.
6: Ach was. Traumhaft.
8: Nur mal langsam essen, da haben wir mehr davon.
0: Mittagszeit. Es wird geruht. Danach geht, wer mag, auf die Piste.
1: Ja.
0: Halb zwei. Auch in diesem Tanzlokal, einem ehemaligen Ponyhof, ist es noch ruhig. In zwei Stunden wird es hier hoch hergehen. Ein Familienbetrieb. Tochter, Mutter und deren Lebensgefährte bereiten sich auf den Ansturm von über 100 Gästen vor. Der Ponyhof liegt außerhalb, etwa 10 Kilometer von Oberstaufen entfernt. Brigitte, Studentin mit Teilzeitjob bei einem Immobilienmakler in Dortmund, hat sich schick gemacht.
9: Du kannst hier super Urlaub machen und wirklich ein bisschen was für deine Gesundheit tun oder auch mehr, je nachdem, wo du deinen Schwerpunkt setzt. Und darüber hinaus, das ist halt angenehm. Ja, und Leute gucken kannst du natürlich auch fantastisch. Also auf kleinsten Raum halt. Und du kannst halt auch die Geschichten hier so schön verfolgen. Wenn du Interesse daran hast, kannst du dir das hier 14 Tage wirklich gut reintun. Na, in jeder Form.
0: Der typische Gast kommt als Single. Er ist über 40 Jahre alt und er ist entschlossen, sich zu amüsieren. Live-Musik. Das Duo Nada und Roman, Musiker aus Kroatien, gehört schon zur Wirtsfamilie. Fast das ganze Jahr über spielen und leben die beiden auf dem Ponyhof. Beliebt bei den Schrotlern ist der sogenannte Aufgestockte. Eine Mischung aus Blutorangensaft und Wacholderschnaps.
10: Mach das Beste aus deinem Leben.
0: Halb 4 Uhr nachmittags. Für die Schrotler ist der Ponyhof um diese Uhrzeit eine der größten Anziehungspunkte. Früher, als hier noch Familien Ferien machten, ging es gemächlicher zu. Jetzt ist 7 Tage die Woche von 2 bis 6 Uhr Hochbetrieb. Im Ponyhof, dem derzeitigen Innenlokal, muss man gewesen sein. Auch Brigitte aus Dortmund amüsiert sich. Nada und Roman spielen, was gefällt, und bringen so die Leute in Stimmung. Tag für Tag, 3 bis 4 Stunden lang, immer dieselben Schlager. Aber das stört hier niemand. Im Gegenteil, man weiß, was kommt und freut sich drüber. Tanzen, trinken, flirten. Im Ponyhof ist derlei Zeitvertreib an 7 Tagen in der Woche vorgesehen. Schließlich wird es am helllichten Tag romantisch. Anschluss zu finden fällt in Oberstaufen leicht. Das mag daran liegen, dass sich Schrotler untereinander duzen. Aber auch das Kurgetränk, der Wein, trägt zur lockeren Atmosphäre bei. Manch einer holt nach, wozu er im Alltag kaum Gelegenheit hat. Halb 6. Aufbruch zum Abendessen.
9: Hier ist jedes Wochenende Karneval. Kannst du dir das vorstellen? Das ist unbegreiflich. Ja, aber du kannst hier nur feiern und Ende. Zu essen kriegst du nichts.
0: Die Diät nach Schrot, Rohkost und Gemüsesuppe ist nicht gerade eine Herausforderung für Köche. Immerhin, heute gibt es die Möhren zur Abwechslung geraspelt. Ob man davon satt wird?
3: Also, was man sagt eigentlich, nee, Schrotkohl, also nach 14 Tagen gewöhnt sich der Magen also so dran, dass es reicht irgendwann.
0: Der Koch lässt auf seine Salate und Suppen nichts kommen. Persönlich zieht er allerdings die bürgerliche Küche vor.
1: Kurtrink, Schnäpschen.
0: Seine Gäste verschönen sich die karge Kost auf ihre Weise.
1: Hier kaut man eben ein bisschen dreimal, nicht?
11: So ja, davon damit hat man länger was.
1: Ja, ja.
12: Weil wir die Sache uns ein bisschen einteilen müssen. Wem gehören eigentlich da die Kalorienbomben?
1: Ja.
11: Ein Brot ist von mir, das schenke ich ihm.
12: Echt? Mhm. Aber jetzt muss ich erst mal auf was zu trinken warten, weil das kriege ich so trocken nicht runter.
1: Ist doch was.
0: 20 Uhr. In der Enzianhütte beginnt das Nachtleben. Brigitte aus Dortmund kommt mit Berti, Gemüsegroßhändler aus Abensberg in Bayern. Der Laden brummt. Und wie steht's mit dem Umsatz?
13: Es sind zum Beispiel auch mal Tische da, da gehen an sich bis 15 bis 20 Flaschen über den Tisch. Dann gibt es die offenen Weine, literweise. Es ist wirklich phänomenal. Und dann auch die Schorle, Wein mit Wasser. Also wenn ich so Sonntag an Frühschoppen gehe, da machen wir ja schon 150 erstmal schon fertig, die weggehen. Und dann kannst du sagen, oh, das ist ja 50, 70, 100, 200, oh, und ein Shampoo sitzt. Das kannst du gar nicht mehr umfassen, was doch weggetrunken wird. Ne? Viel Wasser geht, aber viel Wasser. Nicht zum, was viel gemischt wird oder auch separat getrunken wird zum Neutralisieren. Ne?
14: Dürfen wir trinken?
15: Ja, so.
14: Wir trinken das dauernd.
0: Ulla Diaz kennt ihre Gäste. Und sie hat Verständnis dafür, dass eine ganze Tischgruppe nicht gefilmt werden will.
13: Sagen wir, es ist so traditionell, wir fahren einmal im Jahr oder zweimal nach Oberstaufen zum Kuren. Ne? Und dann können sie machen im Grunde genommen, sagen sie, was wir wollen.

0: 2 Uhr nachts. Während in den Diskos immer noch Betrieb ist, wird im Keller eines Hotels die Schrotsche Kurpackung vorbereitet.
1: So, und jetzt werden in erster Linie mal die Laken noch vorbereitet. Das heißt, die sind schon feucht, aber die werden natürlich noch etwas intensiver feucht gemacht, ja.

0: halb drei. Nächste Station der Nachtschwärmer, die Pianobar. Kurbekanntschaften werden vertieft. In Oberstaufen gibt es eine Regel, die jeder kennt. Am Ende einer Kur ist auch die Bekanntschaft zu Ende. Kaffeebesuche zu Hause sind nicht vorgesehen.
1: Wir haben hier die Wärmeträger. Also das ist schon eine sehr tolle Geschichte. Wir brauchen also nicht das Wasser speziell in diese Wärmflaschen reinfüllen. Die werden dann aufgeheizt. Und die sind so fantastisch, dass also auch, wenn der Gast dann da drauf liegt, irgendwo nichts spürt, keine Ränder und so. Es schmiegt sich ganz toll im Körper an.
0: Drei Uhr. Das Nachtleben geht weiter. Wer jetzt noch auf den Beinen ist, darf sich getrost zum harten Kern rechnen. Bis zum Morgengrauen dauern die Nächte in den Bars von Oberstaufen. Andernorts ist inzwischen die Stunde für die Schrotsche Kurpackung gekommen. Vor der Packung wird heißer Kräutertee serviert.
2: Schönen guten Morgen, Heinrich. Morgen. Hallo. Das große Frühstück.

0: Gefühl ist das alles ein bisschen komisch, was wir hier machen. Aber auf der anderen Seite ist das nichts anderes, was unsere Mutter mit uns früher auch gemacht hat. Ja. Sie hat uns eingepackt, wenn wir krank waren. Ja. Der einzige Unterschied ist, dass hier eben das nasse Tuch dabei ist. Ja. Und das soll ja eben den Körper animieren, dass er selber heizt.
1: Sie sind zu schnell halt morgens.
0: Sehr gut. Und das ist die Klingel, damit der Gast zu jeder Zeit mich anklingeln kann. Ja? Beine ein bisschen auseinander. Die Beine auseinander, damit die Rückenmuskulatur entspannt ist. Ja? Und der Gast 2 Stunden ruhig liegen kann. Ja? Jetzt kommt noch ein Wärmeträger auf die Leber, damit die unterstützt wird. Und die Bänder sind dafür da, dass der Gast, wenn er sich bewegt, nicht freistrampelt und durch die nassen Tücher sich dann erkältet. Ja. Fühlen Sie sich wohl?
2: Wunderbar.
0: Gut.
2: Ernsthaft, es fehlt diesem Mädchen.
0: Ja, das kann ich Ihnen leider nicht bieten. Das wäre auch ein bisschen zu eng in der Packung, ja?
3: Sonnabendmorgen, 8 Uhr. Das Frühstück wie an jedem Tag. Tee und Kurgebäck. Es stehen zur Auswahl Zwieback und Knäckebrot.
4: Morgen. Jetzt schmeckt es schon gleich besser.
5: Ja.
4: Sehr dürftig.
5: Ja.
2: Ja. Das Geräusch ist der Zwieback, der ist so hart.
6: Das kann nur ein Gesunder überstehen, der ordentliche Zähne noch hat. Und, oder Implantate, wie du. Ja, bei mir ist das schon ein Problem.
3: Zwischen 300 und 600 Kalorien nehmen die Schrotler täglich zu sich. Und die sind schnell verbraucht. Je nach Konstitution verliert der Körper in einer Woche 1 bis 3 Kilogramm. In den meisten Hotels gibt es neben Fangopackungen und Massagen auch ein sportliches Freizeitangebot. Für manchen Kurgast ist es das erste Mal seit Jahren, dass er wieder einmal Sport treibt. So auch für Berti, den Gemüsegroßhändler.
7: Puh, da gehe ich ein bisschen runter, mache ein bisschen mit. Da habe ich gleich voll hergenommen. Aber ich muss ein bisschen was da haben, oder? Dann soll ich danach gleich wiederkommen. Um Viertel nach, da geht es dann um Bauch, Po und Oberschenkel. Aber das ist ja was für Frauen, da weiß ich danach, das ist schon für mich auch ganz gemeint.
8: Dann machen wir hier nochmal.
9: Guck, da habe ich schon angefangen, ja, hier.
8: Jetzt. Dann machen wir da noch ein Loch dazu.
3: Klaus Heinrich bei der Lieblingsbeschäftigung aller Kurgäste.
8: So, und oh, eins noch zum Schluss.
9: Ja, ja, klar, komm, da muss doch klappen hier.
8: So,
9: hier habe ich angefangen im Oktober. Das ist keine Leistung.
8: Na, spitze. Hä? Wir können gerne noch eins dazu machen.
9: Ja, also dann brauchst du eine andere Hose. Also.
3: Einkaufsbummel hilft gegen aufkommende Langeweile. Brunhilde, verheiratet, Mutter einer erwachsenen Tochter, kommt seit 11 Jahren nach Oberstaufen. Meist ohne Familie.
10: Das Tuch, meinen Sie jetzt, oder?
11: Ja.
10: Der Mantel kommt gut an, ja, bei den Kunden.
12: Wir haben ihn aber schon 3-mal verkauft, das sage ich Ihnen schon.
11: Also.
12: Aber nicht hier am Ort, das geht dann doch.
11: Ja, das wäre natürlich dann optimal. Ja, gut. Ich finde es recht hübsch, nehmen wir ihn.
3: Und dann ist auch schon wieder Zeit für einen ersten Frühschoppen bei Sigi. 12:30. Wer sich jetzt noch in Sigis Bistro aufhält, ist bereit, auch mal das Schrotsche Mittagessen ausfallen zu lassen. Und die Verführung zu sündigen ist hier groß.
13: Sag immer einmal Oberstau.
5: helfen immer. Das ist irgendwie vom, so locker, man kann hingehen, wo man hin will. Man hat immer Bekannte, jeder spricht mit einem, es ist immer eine gute Stimmung. Und man kann irgendwie den Alltag vergessen. Man muss ja zu Hause, immer ist im Stress drin, viel Arbeit und so weiter. Und hier ist man irgendwie voll.
13: Ja, für also, Skifahrer und Nicht-Skifahrer, für jeden ist ja was. Wir sind zum Beispiel Ehepaare, was hier selten ist, bringen unsere Männer mit und sind trotzdem glücklich hier. Ja.
3: Brunhilde auf dem Weg zum zweiten Frühschoppen. Bei Bubi in der Kellerbar sieht sie sich nach weiteren Bekannten um. Kein Lichtstrahl des schönen Wintertages kommt hier rein.
5: Ja, ja, recht gut.
6: Das ist ja schon richtig geschlotet.
5: Eine Woche.
6: Plastik auf Piste, nichts.
5: Zweimal nur. Aber dann ganz lange.
3: Stationen eines ausgefüllten Tages in der Kur. Für den, der es so mag.
14: Lieblingslokalitäten sind also morgens angefangen Bubi, Sigis Bar und dann mittags im Ponyhof und abends im Geusgässle und dann schauen wir mal, was da noch so übrig bleibt.
15: Ja, das ist ja so. Ich meine, die Lokalität, wir tun ja auch etwas fürs Kulturelle hier. Die Natur ist so wunderschön, so möchte ich Oberstaufen gern sehen.
14: Aber 8 Stunden Schlaf kann man hier schon haben. Wenn man sich das richtig einteilt, hat man schon die 8 Stunden Schlaf.
3: Bei Bubi verkehren auch Einheimische und Wochenendbesucher. In der ganzen Gegend ist bekannt, in Oberstaufen ist immer etwas los. Und überall die gleiche Musik zum Mitklatschen.
16: Wir sind ein Kegelclub. Normal ist ja Oberstaufen nicht so viel Kegelclubs. Ne? Ist auch vom Preis ein bisschen höher. Ne? Man sagt, wir haben heute Morgen schon einen schönen Witz gehört. Ne? Das heißt ja, was der Unterschied zwischen Oberstaufen und einem Hühnerstall. Ne? Ja? In einem Hühnerstall werden sie erst gerupft, wenn sie tot sind. Ne? Das ist.
3: Halb drei. Auch das ist Oberstaufen. 5 festangestellte Musiker spielen, wie fast jeden Tag, ihr Repertoire. Ein kulturelles Angebot, das offenbar auf begrenzte Nachfrage stößt. Für mehrere 100 Gäste ist Platz im Saal. Gekommen sind an diesem Tag gut 2 Dutzend.
17: Wenn das Wetter schlecht ist, wenn es regnet, dann sind hier mal bis zu 80 Leute schon hier.
3: Der nächste Morgen, kurz nach 11. Wie jeden Sonntag ist heute großer Trinktag für die Kurgäste. Viele ruhen sich noch von den Strapazen der vergangenen Nacht aus. Die echten Schrotler sind schon auf den Beinen.
18: Morgen, morgen. Ja, wir haben Gottesdienst besucht, was für unser Seelenheil getan.
19: Ja, auch in der Kur muss man was für Seelenheil tun, für den ganzen Körper. Sollen wir ja was tun. Und dann auch für das Seelenheil. Und so sind wir.
18: Schönen Sonntag.
19: Ja.
3: Während die beiden Herren zum Mittagessen marschieren, trudeln andere zum sonntäglichen Frühschoppen in der Enzianhütte ein.
5: Wir können noch Grad gehen.
3: Es ist 1 Uhr mittags. Drinnen ist es bereits übervoll. Mit unserer Kamera sind wir hier nicht erwünscht. Trinken ja, filmen nein. Die Gesellschaft will unter sich bleiben. Schließlich sind manche schon seit Stunden hier. Und es kommen immer mehr. Zeitweise sperrt der Wirt die Tür ab. Reingelassen wird dann nur, wenn jemand geht.
20: Der große Star.
19: Ja, also das muss ich schon aufnehmen.
3: Für ihren Spaß haben auch die wandernden Schrotler Vorsorge getroffen.
19: Heute ist ja der große Trinktag. Da wollen wir schon einen nehmen.
20: Was
19: ist das? Das ist so.
20: Hey.
19: Okay, hey. Hey.
20: Oh, was ist das denn?
19: Jägertee.
20: Was ist das denn? Das ist ja. Hast du auch Auto abgelassen?
19: Motoröl.
20: Und wenn er ausfällt, können wir sagen, ein bisschen Schwund gibt es überall. Ja. Also, war eine schöne Mittagswanderung.
3: Nachmittags um 3. Noch immer ist bei der Enzianhütte ein ständiges Kommen und Gehen. Der Champagner wird nun auch im Freien serviert. Die Flasche zu 280 Mark. Man lässt sich's gut gehen.
1: Das war erleichtert die ganze Schuhe.
21: Ja, und man ist immer so ein bisschen Richtung. Und deswegen ist die Kur auch zu ertragen. Stellen Sie mal vor, Sie müssten diese Kur nüchtern ertragen. Das wäre ja. Das geht nicht. Dadurch, dass man immer so ein bisschen besoffen ist, dann geht das ganz leicht.
1: Ja, das darf man ja offiziell.
21: Das darf man ja. Wir müssen ja. Das verbrennt ja.
22: Hallo, grüß Gott. Ja.
3: Eine Hochzeitsgesellschaft. Die Braut hat uns gebeten, das Ereignis mit der Kamera festzuhalten. Als Überraschung für den Bräutigam. Trauzeugen sind Sigi, der Bistrobetreiber, und ein Juwelier aus Pforzheim.
23: Ich habe mich hier abgestützt, ich habe nur so ein bisschen geschaut.
24: Mit dem Sigi zusammen.
25: Ja, es wird jetzt, der Countdown läuft, ich muss mal etwas sammeln. Es gibt kein Zurück mehr, nur noch wenige Minuten.
22: Es geht nur noch vorher.
25: Ja?
24: Das ist mein Trauzeuge. Ist
1: der Sigi denn?
25: Müssen wir zum Beispiel an Peter nehmen, der hat hier in Oberschau schon fünfmal geheiratet. Wir hoffen, dass es bei euch länger ist.
24: Lauf bitte vorsichtig mit deinen kleinen Balletten.
25: Kinder reichen Segen, gell? Ja.
3: Zwei einheimische Geschäftsfrauen warten auf das frisch getraute Paar.
26: Herzlichen Glückwunsch.
27: Danke.
26: Darf ich Sie fragen, wo Sie sich kennengelernt haben?
27: In Oberstau.
26: Wie lange ist es her?
27: 2 Jahre. Zwei Jahre, zwei lange Jahre.
28: Hallo, was ist denn hier los? Aha, jetzt kommen wir zum großen Abendessen.
29: Wissen Sie, was es gibt?
28: Sauerkraut, warmes Sauerkraut, hervorragend.
29: Freuen Sie sich auf Essen?
30: Gibt es denn nichts?
31: Gibt es ja nichts heute? Ja, wir haben Hunger. Doch wir freuen uns sehr auf das Essen.
3: Sauerkraut in Wasser gedünstet. Das ist besser als nichts. Und weil das Auge mit ist, gibt's obendrauf ein wenig Petersilie.
27: Ich stelle mir vor, das ist ein Stück Bergkäse. lecker.
22: Meine Frau mir sowas vorsetzen würde.
27: Was dann?
22: Würde ich ausziehen.
27: Aber nur einmal. Und hier
22: nie
27: jetzt
22: wiederkommen.
3: Abschlussuntersuchung. Die Kurwoche von Klaus Heinrich, ja. Unternehmer aus Leverkusen, ist um.
32: Da haben Sie 4,5 Kilo abgenommen der Woche. Das ist schön. 113 haben wir jetzt, 0,5. Wichtig ist halt, die Kur dadurch, also die Zeiten zwischen den Kuren, möglichst mit einer gesunden Ernährung zu verbringen. Ja? Wo ich Ihnen gerne eine kleine Empfehlung zu einer Vollwertkost mitgeben wollte. Die Empfehlung geht einfach daran, cholesterinhaltige Lebensmittel etwas zu meiden. Das wären Hochfette, Käsesorten, Butter, Sahne, besonders aber Innereien und Eigelb.
27: Also wichtig ist für mich natürlich, ich bin ja sehr viel unterwegs, dass ich nicht nur als Kaninchen leben muss.
32: Gut, Blutdruck war jetzt auch gut. Also, ich denke, wir können wirklich zufrieden sein mit dem, was wir erreicht haben.
3: Das Ende einer Kur. Zahltag.
27: Morgen.
33: Hallo, Herr Heinrich.
27: Haben Sie meine Rechnung fertig gemacht?
33: Die ist fertig,
27: Herr Heinrich. Prima. Ich brauche einige Dinge getrennt. Ich brauche die Rechnung, ich brauche die Anwendungen, die Arztrechnung und die Telefonrechnung.
33: Jawohl.
3: Klaus Heinrich zahlt privat. Rund 1.300 Mark kostet ihn die Woche im Hotel, einschließlich der kargen Mahlzeiten aus der Diätküche. Dazu kommen die Kosten für die Massagen und Besuche bei der Kosmetikerin. Ein größerer Posten sind ferner die Getränke, die er für sich selbst bestellt oder ausgegeben hat. Alles in allem lässt dieser Gast ca. 3.800 Mark in Oberstaufen. Im nächsten Jahr, sagt er, ist er wieder da.
34: Wow, das war's wieder mal im Ponyhof bei Lydia. Ganze Ponyhof-Team, wir zwei, Roman und Nada, wir wünschen euch was, geil. Ein Tschüss, schönen Abend noch und morgen sind wir wieder für Sie da, ab 14 Uhr. Alles Gute, tschüss, schönen Abend noch. 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
3: Zum Ende nun zwei Filme aus den Tiefen unserer Fernseharchive. In der kleinen Reportage über das Müttergenesungswerk aus dem Jahr 1956 geht es um Bäuerinnen aus Unterfranken, die auf einen Erholungsurlaub fahren dürfen. Es ist der erste Urlaub in ihrem Leben überhaupt. Sie sollen sich nicht nur erholen, sondern auch einmal auf andere Gedanken kommen. Die Erzählerin in diesem filmischen Juwel über das Leben von Bäuerinnen in den 50er Jahren ist übrigens Ruth Kappelsberger. Im letzten Film des heutigen Abends geht es nach Bad Wörishofen und damit an die Wirkstätte von Sebastian Kneipp. Kneipp starb zwar bereits 1897, aber in diesem Film von Max Rösler aus dem Jahr 1962 kommen tatsächlich zwei Zeitzeugen zu Wort, die Kneipp noch persönlich erlebt und gekannt haben. Alpha Retro zeigt Ihnen also im 21. Jahrhundert einen Film aus dem 20. Jahrhundert, in dem Menschen über ihre Erlebnisse im 19. Jahrhundert erzählen.

Das Dorf Aubstadt ist an der Zonengrenze zwischen der Rhön und den Hügeln des Thüringer Waldes. Ganz verloren und abseits liegt es da. Rings um das Dorf herum wird auf den Feldern gearbeitet. Und weil das Dorf sehr arm ist, liegt die Hauptlast der Feldarbeit auf den Frauen. Denn die Männer versuchen beim Steinbruch oder beim Straßenbau das dazu zu verdienen, was der viel zu kleine Landbesitz nicht abwirft. Die Feldarbeit ist für Frauen sehr schwer. Manchmal helfen auch die Großväter noch etwas mit. Hey, ruck! Die alte Frau muss sich mächtig in die Zügel legen, aber sie schafft es schon. Von Kindheit an ist sie gewohnt, sich abzurackern, und bis ins hohe Alter hinein wird sie nichts anderes kennen. Die Jüngere führt den Pflug mit der gleichen Ruhe und Sicherheit, wie der Bauer ihn führen würde. Ackern, Ecken, Mist abladen, es gibt kaum eine Arbeit, die die Frauen nicht leisten. 18 Stunden und mehr dauert oft ihr Arbeitstag. Und keine hat Zeit dazu, darüber nachzudenken, ob ihre Kraft dazu auch ausreicht.

Hier wird ein Graben gegraben. Auf der einen Seite die Aubstädter Frauen. Schaufel um Schaufel graben sie die schwere, nasse Erde um. Bis zu den Knien stehen sie im Schlamm. Maschinen kann sich das Dorf nicht leisten. Nur Menschen. Auf der anderen Grabenseite ein Bagger. Er gehört der reicheren Nachbargemeinde. Und Dutzende von Frauenhänden vermögen natürlich nicht das zu schaffen, was diese schweren Schaufeln leisten. Heimfahrt von der Arbeit. Für die Frauen ist es nur eine Fahrt zu neuer Arbeit, denn jetzt wartet der Haushalt. Hof und Stall müssen versorgt werden. Das ist Frau Müller, die hier Wasser vom Pumpbrunnen holt. Von den Pump- und Ziehbrunnen des Dorfes wird das Wasser zu den Höfen getragen. Heute nicht anders wie vor Hunderten. Das Dorf ist über 1000 Jahre alt. Und das, was man so technischen Fortschritt nennt, das ist nicht bis nach Aubstadt vorgedrungen. Schon die Mutter dieser alten Frau hat hier am Ziehbrunnen Eimer um Eimer das Wasser hochgeholt und nach Hause getragen.

Großmutter hat den müden Rücken unter die schwere Wasserbutte gebeugt. Nun geht die Enkelin mit ihr nach Hause. Einmal werden ihre Hände genauso verarbeitet aussehen wie die Hände der alten Frau. Und nun sind wir in dem kleinen windschiefen Haus der Frau Müller. Die Älteste und der Kleinste warten auf Mutter und Geschwister. Ja, wo bleiben sie denn? Die zwei Brüder da draußen kommen natürlich wieder einmal zu spät von der Schule nach Hause. Die Schultaschen werden hingeworfen, ein halbes Dutzend Schultaschen liegt schon da. 9 Kinder hat die Frau Müller. Ob die Mutter mit der Suppenschüssel kommt? Die kleine dunkle Küche ist so, dass Frau Müller sich kaum umdrehen kann. Immer ist eins der Kinder im Weg. Gute Nerven müsste man haben, aber die hat sie nicht. Sie ist krank, der Mann ist arbeitslos. Sorgen und Arbeit, was anderes kennt sie nicht. Heute gibt's also Nudelsuppe, eine ganze Waschschüssel voll. Sicher schmeckt's, der Hunger ist groß. Über schlechten Appetit braucht sich die Mutter überhaupt nicht zu beklagen. An die Sorgen und Nöte der Großen, daran denken die Kleinen jetzt noch nicht. Hauptsache, die Mutter ist da und die Suppenschüssel dampft. Natürlich wird über den Tellerrand geschaut, dass auch keines zu kurz kommt. Schön brav essen. Dann Nase putzen, weiter essen. Während Frau Müller die Kinder füttert, wird in der Nachbargasse die schwere Dreschmaschine von einem Hof zum anderen geschoben. Ein gewaltiges Ungetüm, schwer, unbeweglich. Alle packen mit an, junge und alte Frauen. Keine ist es anders gewöhnt und auch die Männer. Die kennen das nicht anders, als dass die Frauen brave, anspruchslose Arbeiterinnen sind, die mit 40 aussehen, als wären sie 60 und noch älter. Im Stall ist es Zeit zum Viehfüttern. Das Pferd wird getränkt. Und die alte Frau Rottmann mistet den Stall aus. 40 Jahre lang hat sie Tag ein, Tag aus Mensch und Vieh auf dem Hof getreulich versorgt. Manchmal spürt sie jetzt, dass sie darüber alt und müde geworden ist.

Im Stall wartet schon das Kälbchen. Jetzt wird's losgebunden. Und den Weg zur Kuh, zum Abendessen, den wird's schon finden. Der Hund spitzt die Ohren. Was ist denn? Jetzt ist doch Zeit zum Füttern. Eine Woche ist das Kälbchen alt und die Beine sind noch ganz wackelig. So, jetzt ist das Leben gut und in Ordnung. Auf dem Nachbarhof ist Großmutter Kratsch noch beim Holzhacken. Eine tüchtige Bäuerin, die Frau Kratsch. Sie hat 11 Kinder gehabt und solange sie sich erinnern kann, war kein Tag ihres Lebens ohne Arbeit.

Bürgermeister. Er und der Pfarrer und mancher Bauer haben begriffen, was erholte und gesündere Mütter nicht nur für die Familien, sondern für das ganze Dorf bedeuten. Bäuerinnen dazu zu überreden, zu verreisen und Ferien zu machen, das ist wahrhaftig nicht leicht. Aber es ist gelungen und nun waren schon 34 Aufstädterinnen zur Erholung in Müttergenesungsheimen. Morgen sollen wieder zwei in Ferien fahren. Heute Abend wird zum Abschluss noch aus der Bibel vorgelesen. Und jetzt ist es soweit. Abfahrt ins Müttergenesungsheim. Aufregend ist es. Bleib schön brav. Und du auch. Ich komme ja bald wieder. Auf Wiedersehen und gute Reise. Das geht natürlich viel zu rasch, wie wir das hier zeigen. In Wirklichkeit waren die zwei Hauptstadterinnen auf der längsten Reise ihres Lebens. Stundenlang hat es gedauert. Und jetzt hat sie die Schwester abgeholt und sie fragen sich, wie das wohl sein wird im Mütterheim, so weit weg vom Dorf.

Willkommen in Stein. Viele tausende müde, abgearbeitete Mütter haben das schon gehört. Und alle sind genauso liebevoll und freundlich begrüßt und aufgenommen worden. Ob sie vom Land oder aus der Stadt, aus Flüchtlingsbaracken oder Gefangenenlagern kommen, um einmal auszuruhen. Da ist sie ja, unsere Frau Rothmann. Ein freundliches, helles Zimmer und die Zimmernachbarin warten schon auf sie. Und nun sind wir im Büro von Stein. Formalitäten, wenn auch nicht viele, aber immerhin, woher, wie alt, Kostenträger, ein Fragezeichen. Ja, hunderte von Akten, darin verzeichnet hunderte von schweren Mütterschicksalen. Das ist das Plakat der Sammlung für das Müttergenesungswerk. Ja, ohne diese Sammlung könnten unsere Albstädter Mütter nicht im Mütterheim sein. Und auch diese freundliche Kaffeetafel wäre nicht, denn irgendwoher muss das Geld ja kommen. Nun sitzen sie da und der Traum ist wahr, einmal an einem gedeckten Tisch sitzen. Die alte Frau Schäfer ist schon 80. Es ist das erste Mal in ihrem Leben, dass sie Ferien macht. Die Blumen haben ihr besonders gefallen. Wann hätten diese Frauen einmal Zeit gehabt, so harmlos und vergnügt zu spielen? Die Schwester macht auch mit. Oh, es macht ihnen schon Spaß. Liegestühle im Garten unter den Bäumen. Jetzt sehe ich einmal, wie schön ein Baum ist. Das sagte eine der Frauen. Sie hatte bisher nie Zeit, sich einen Baum wirklich anzusehen. So, Frau Rothmann. Schön brav hinlegen und ausruhen. Nur ausruhen, sonst gar nichts. Und lesen in aller Ruhe. Und dann natürlich die Bilder von daheim, die werden herumgereicht. Der Mann, die Kinder, das ist alles wichtig und muss gezeigt werden. Jetzt ist es Abend. Eine junge Helferin liest vor. Sie hat ganz andächtige Zuhörerinnen. Die sitzen da, rühren sich kaum, lauschen, atmen ganz ruhig und gelöst. Besinnung. In einer Welt der Unruhe und Gehetztheit Ruhe und Besinnung. Zu sich selber kommen. Das sind unsere beiden Albstädter Mütter. Das Bild am Kamin, Elli Heuss-Knapp, die Begründerin des deutschen Müttergenesungswerkes. Lassen wir unsere müden Mütter allein, lassen wir sie ungestört still sein und sich erholen. Sie haben es nötig.

0: Wer nicht arm geboren und nicht arm erzogen ist, wird nie recht erfassen das Schicksal, das die Armen trifft.
1: Der dies als gefeierter Prälat geschrieben hat, Sebastian Kneipp, hat als Bub durch viele bittere Jahre das karge Brot der Armen gegessen. Seine Wiege stand im schwäbischen Dorf Stephansried. Die Lebensverhältnisse sind dort noch heute bescheiden und die Arbeit der Menschen hat sich nur wenig geändert. Der Dorfschmied, zu dessen Kindheitserinnerungen das Bild des greisen Prälaten gehört, werkt und hämmert noch immer am liebsten unter dem freien Himmel. Nicht weit von dem Haus entfernt, das Kneipps Eltern in späteren Jahren bewohnten. Auf die Frage nach dem Geburtshaus Sebastian Kneipps führt uns der Ortsführer, für einen Bürgermeister ist die Ortschaft zu klein, an jene Stätte, wo der Sohn eines armen Webers geboren wurde. Das Haus steht nicht mehr. Es fiel den Flammen zum Opfer, die vor 120 Jahren fast das ganze Dorf zerstörten. Aber hinter einer sorgsam verschlossenen Umzäunung erhebt sich heute dort, wo 1821 Kneipps Leben begonnen hat, ein Denkmal. Es ist eins der vielen Denkmäler, die den Wohltäter der Menschheit rühmen, zu dem der kleine Bastl später geworden ist. Hier an diesem Bach dachte der Hütebub zum ersten Mal über die belebende Kraft des Wassers nach. Er beobachtete eine Kuh, die immer wieder in das kühle Rinnsal stieg, um die Schmerzen ihres schwerenden Beines zu lindern. Das Wasser freilich, das die Stephansrieder heute in Rohre gebändigt haben, um es hoch hinauf ins Dorf zu pumpen, schien den Lebensweg des später gefeierten Wohltäters anfänglich kaum zu bestimmen. So munter und keck der kleine Bastl war, von früh an fühlte er sich zum Priestertum berufen. Doch die Armut der Eltern erlaubte das Studium nicht. Wie sein Vater, dessen Werkstatt ein altes Foto festhält, sollte er Weber werden. Ein Beruf, der auch heute in Stephansried noch ausgeübt wird.
0: In mir war kein Drang für die Weberei, sondern das Verlangen, geistlicher zu werden. Wir waren aber 5 Kinder. Und auf unserem Anwesen lasteten noch Schulden.
1: Am Webstuhl fühlte er sich wie der Hund an der Kette und er atmete auf, wenn er den Wiesenpfad hinübergehen konnte nach Otto Beuren. Hier in der prächtigen Abtei erschloss sich ihm eine andere Welt. Umso zäher strebte er nun dem Priestertum zu. Das Studiengeld verdiente er sich als Bauernknecht und ein Verwandter, der Kaplan in Grönenbach, bereitete ihn auf das Gymnasium vor. Noch ahnte er nicht, dass auch Otto Beuren, Durchgangspunkt auf dem Weg zur weiteren Welt, einst aus seinem Namen neue Anziehungskraft gewinnen würde. Nach ungezählten Stunden, in denen der vierschrötige Bauernknecht deklinieren und konjugieren, subtrahieren und dividieren lernte, wanderte er eines Tages nach Dillingen, um sich als 23-Jähriger in die dritte Gymnasialklasse aufnehmen zu lassen. Die Hochschule im Schatten der alten Studienkirche beherbergte später auch den Studenten in ihren Mauern. Zuvor aber ging Kneipp, den unversehens eine gefährliche Lungenkrankheit befallen hatte, zum Studium nach München. Dort stieß er eines Tages in der Hofbibliothek auf ein denkwürdiges Buch.
0: Man bot mir einen Katalog an, in welchem ich eine Schrift fand, Anleitung zur Wasserheilkunde von Hahn. Ich ließ mir dieses Büchlein kommen und las, wie man durch Wasser gesund machen könne in allen möglichen Krankheiten, selbst im größten Elend. Welche Freude, welcher Trost! Das Büchlein wurde der Strohhalm,

0: an dem ich mich klammerte.
1: Nach dem Studium der Theologie kehrte Kneipp nach Dillingen zurück. Hier nun probierte er jene Rezepte der Wasserheilkunde aus und trotz seines Lungenleidens badete er eifrig in der Donau, auch dann, als ihre Wasser bedrohlich kalt wurden. Jedes Mal fühlte er sich nach dem Bad erfrischt und gestärkt.
0: Ich gewann die Überzeugung, wenn es für mich, nachdem alles Angewendete nicht geholfen hatte, ein Heilmittel gäbe, so würde es das Wasser sein.
1: Im Sommer 1852 empfing er in München die Priesterweihe. Für den jungen Geistlichen, der sich nach der Prämiz zum ersten Mal einem Fotografen stellte, begannen nun die Kaplansjahre. Sie führten ihn zunächst in einige schwäbische Dörfer, dann in die Pfarrei St. Georg in Augsburg. Gedenktafeln zeigen an, wo er wirkte und wo er wohnte. Als in Augsburg die Cholera wütete, half Sebastian Kneipp vielen Kranken, indem er ihnen Wasserkuren empfahl. Eine ärztliche Behandlung wagte er niemals.
0: Ich habe mich mit der medizinischen Behandlung der Kranken nie abgegeben. Meine Tätigkeit beschränkte sich auf das allereinfachste Naturheilverfahren mit Anwendung von Wasser und von einzelnen Kräutern.
1: Nach 3 Jahren Kaplanszeit führte ihn der Lebensweg in jene Gemeinde, die später mit seinem Namen verbunden sein sollte, mehr noch als Padua mit Antonius und mehr noch als Bayreuth mit Richard Wagner. In jenes Dorf, das durch ihn Weltruf erlangte, Wörishofen. Damals war es ein kleines, unbedeutendes Dorf inmitten von Wäldern und Wiesen. Ein Dorf mit Stallgeruch und Düngerhaufen, mit Gänsen am Bach und Schwalbennestern unter den Giebeln. Nur die Pfarrkirche mit ihrem Sattelturm und das Kloster der Dominikanerinnen überragten die niedrigen Dächer. Kneipp kam als Seelsorger und nichts anderes wollte er zeitlebens sein. Erst als Beichtvater der Schwestern, später als Pfarrer.
0: Als Priester liegt mir vor allem das Wohl der unsterblichen Seelen am Herzen. Dafür lebe ich und dafür will ich sterben.
1: Nur wenige Schritte neben der alten Kirche beginnt der Klosterbezirk. Kneipp, tatkräftig und zielbewusst, wie ihn das Bild aus dem Jahre 1875 zeigt, richtete schon bald nach seiner Ankunft in der Waschküche der Dominikanerinnen seine Wasserkurstätte ein. Und es dauerte nicht lange, da drängten sich die Kranken vor seiner Tür.
0: Ich habe diese Arbeit nie gesucht. Das Kommen eines jeden Kranken ist mir eine Last. Nur der Aufblick zu demjenigen, der vom Himmel herabgestiegen ist, unsere aller Krankheiten zu heilen, und der Gedanke an die Verheißung, selig sind die Barmherzigen, denn sie werden Barmherzigkeit erlangen, waren imstande, die Versuchung, alle Bittgesuche abzuweisen, zu unterdrücken.
1: Hier im Kloster bleibt das Gedächtnis an den Priester und Wasserdoktor nicht nur durch Bilder und Bücher wach. Schwester Reginalda, die den Schleier nahm, als Kneipp schon ein alter und kranker Mann war, erinnert sich noch an ihn, als sei er erst wenige Wochen tot.
2: Also der Herr Prälat ist hier da auf und ab gegangen und das erste Badhäusle, da hat er die ersten Bäder genommen. Und ich habe ihn noch bedient bei Tisch und er hat mir eine Suppe ausgeschöpft und hat sie mir hergegeben. Ich soll sie essen und hat gesagt, da Mädel, hast du auch ein gutes Bröckle. Und dann, also der Herr Prälat ist nach der Heiligen Messe, zuerst hat er die Heilige Messe gelesen, hat die Sandalen runtergetan und die Schuhe angenommen. Und dann hat er sein Frühstück genommen, seine Kraftsuppe gegessen. Dann ist er in die Wandelhalle gegangen und hat den Kurgästen Vortrag gehalten von der Gesundheit und von allem, was dem Menschen halt gut tut. Und er war ein guter Arzt für die Menschen, nicht bloß, sondern auch ein christlicher Mann. Er hat auch gesagt, man soll auch beten für die Gesundheit, nicht bloß die Kur machen.
1: Vor 7 Jahren gründete die Stadt im Dominikanerinnenkloster ein Museum, wo die Hinterlassenschaft Kneipps, vergilbte Briefe und Bilder, Urkunden und Gebrauchsgegenstände pietätvoll gesammelt wird. Hier kann der Besucher den Lehn- und Betstuhl bewundern, auf dem er bei seinen Sprechstunden saß. Hier findet er auch den berühmten Gießer, mit dem er seine noch berühmteren Wassergüsse spendete. Unter den Glasvitrinen ruhen die Priesterkrone und das Brevier, Erinnerungen an sein Priesterjubiläum. An Ehrungen fehlte es ihm nicht. Kardinäle und Bischöfe, schwedische Grafen und persische Prinzen, österreichische Erzherzöge und indische Fürsten, ungarische Magnaten und spanische Granden setzten sich vertrauensvoll den Wassergüssen des robusten schwäbischen Pfarrers aus. Die gespendeten silbernen Dosen änderten nichts an dem biederen Schnupftabak, dem die pfarrherrliche Nase ebenso treu blieb wie der hochwürdige Herr seiner behäbig schlichten und kernig wackeren Lebensweise. Eine Lesestunde unter der Petroleumlampe, ein Schluck Pfefferminztee waren sein ganzer Luxus. Es fehlte allerdings nicht an Angriffen. So beschwert sich ein Apotheker beim Bischof von Augsburg über Kneipp wegen Geschäftsschädigung. Kühl vermerkt der Bischof am Rand, seines Wissens empfehle Kneipp lediglich den Gebrauch von Wasser. Da ihm bislang nicht bekannt sei, dass Apotheker mit Wasser handelten, vermöge er keine Beeinträchtigung ihres Geschäftes zu erkennen. Daneben ein verkleckster Brief von Kneipp mit bäuerlich derber Selbstironie. Jeden Montag, Mittwoch und Freitag ist der alte Klosterraum den Besuchern geöffnet. Aber auch Kneipp hätte ihnen vermutlich geraten, die würzige Frische der Wiesen und Wälder der musealen Luft vorzuziehen. Mit Recht steht seine Büste nicht nur im Dämmerlicht des Museums, sondern als Brunnendenkmal auch inmitten der Kuranlagen. Hält es sein Bild genauso fest, wie die Zeitgenossen es sahen? Professor Josef Bernhard, der als kleiner Junge Sebastian Kneipp noch begegnet ist, bestätigt es uns.
3: Ich soll hier ein paar Worte neben diesem Denkmal sprechen. Ich kann Sie versichern, das ist Sebastian Kneipp, wie ich ihn kenne, seit meiner Bubenzeit. Als junge Gymnasiasten kamen wir jeden Sommer nach Türkheim ins Haus der Großeltern. Und da waren unsere wirklichen, wahren großen Freuden die Wälder und das Wasser. Ich meine da die Werdach. Es gab noch ein drittes, das menschliche Element, an dem wir uns vergnügten. Und das besorgte uns Wörishofen, und zwar mit seiner Wandelhalle samt dem Rednerpult, was ja heute alles noch zu sehen ist, wenn auch in verkleinertem Maße. Damals sprach Kneipp jede Woche ein-, zweimal für seine Kurgäste zu Nutzen Frommen ihrer Gesundheit. Es war etwa 93 an einem Sommertag, da ging ich eines Tages auf einem ganz engen Gässchen, ich weiß nicht mehr, ob es noch zu sehen ist oder nicht. Jedenfalls, ich erlebte einen großen Schrecken. Links Gebüsch, rechts Gebüsch. Und da kommt er. Sollte ich umkehren oder sollte ich mich an ihm vorbeidrücken? Er blieb stehen, sah mich an und dann begann er in sehr rauem Ton: Wo kommst denn du daher? Ich sagte ihm, dass ich aus München bin. Ah, da sieht man deine kurze Hose. Hat's nimmer Glanz zu erlangen. Was ist dein Vater? Finanzbeamter. Ah, oh, so ein Fretter, so ein Federfuchser. Da glaub ich, dass keine lange Hose mehr angehört hat. So, und jetzt machst du, dass du weiterkommst. Ich zwängte mich dann zwischen ihm und dem Gebüsch hindurch. Doch etwas erschrocken über diesen rauen Ton. Und dieser Ton ist mir nie mehr aus dem Leben, aus dem Sinn gegangen. Aber merkwürdig, er hat mein Bildnis von Kneipp doch nicht mehr verleihen können. Denn was er sagte und wie es auch war, kam aus seinem guten Gesicht. Und dieses gute Gesicht konnte, wie es ja auch der Himmel macht, in Gewittern sprechen, so wie er zu mir gesprochen hat. Und ich kann Sie nur noch einmal versichern, so wie Kneipp hier im Denkmal steht, so ist er gewesen.
1: Noch steht die Hütte, die als erste Badeanstalt diente. Noch steht die Wandelhalle. Noch steht die Kanzel, von der herab Kneipp zu den Kurgästen sprach.
0: Einmal kommt eine zu mir, die hat einen wehen Fuß gehabt. Alle erst hat schon gefragt gehabt, aber nichts hat geholfen. Da willst zu mir gehen. Und obwohl man ihr gesagt hat, gehen's doch nicht zu dem alten Pfaffen, ist sie doch zu mir gegangen. Und mit Wasser und Kräutern habe ich sie so hergestellt, dass sie springt und hupft. Ein andermal kommt einer, den haben alle Ärzte von seinem Asthma nicht heilen können. Na, habe ich gesagt, wenn's mir folgen, wären's geheilt. Wissen's, mir nehme jetzt einen Rosmarin. Ah, hat er sich denkt, das muss eine gute Arznei sein. Aber ich reiß ein Büschel Brennnessel aus, appliziere ihm einen Oberguss und hau ihm die Brennnessel auf den Buckel. Er hat nicht einmal geschrien. Er hat sogar die Brennnessel nachher völlig verbraucht und auf den ersten Guss 8 Stunden geschlafen.
1: Als der Zustrom der Hilfesuchenden immer größer wurde und in einem einzigen Monat etwa 2000 Patienten registriert wurden, baute Pfarrer Kneipp, tatkräftig und praktisch wie er war, 3 große Sanatorien. Das heutige Sebastianeum, das Kneippianum, dessen Gartenfront eine der vielen Kneippbüsten ziert, und das Kinderasyl. Der Kinder nahm er sich immer besonders an.
0: Ich sag immer die Wahrheit. Und gerade denen, die es nicht hören wollen, die müssen's gerade doppelt hören. Einmal kommt eine Gräfin zu mir mit ihren 3 Kindern. Das eine hat nicht mehr gescheit gesehen. Wolken hat's im Auge gehabt, so groß wie der Lampenschirm. Das andere hat nicht gescheit gehört. Das dritte hat lauter Schürfel im Gesicht gehabt. Na, ich hab in meinem Leben keine solchen Grüppel gesehen. Ja, sag ich, was haben Sie denn mit Ihren Kindern gemacht? Ich, sagt die gnädige Frau, habe meinen Kindern nur das Beste gegeben, den besten Kaffee, das beste Fleisch und so weiter. Das Best, sag ich drauf, ist lauter Klump. Wenn's mir folgen wollen, so heil ich die Kinder. Wenn nicht, dann machen's nur das wieder hingehen, wo's herkommen. Da hat mich die gnädige Frau angeguckt. In 6 Wochen waren die Kinder vollkommen gesund und haben ausgeschaut, dass alle Badegäste sich gewundert haben.
1: Indes die Kinder noch im Mittagsschlaf liegen, belebt sich bereits die nachmittägliche Kurpromenade. Das Bild Würrishofens, das ich seit 1920 als Bad bezeichnen darf und das 1949 zugleich mit der Erhebung zur Stadt in die Reihe der bayerischen Heilbäder aufgenommen wurde, wird mehr und mehr vom Kurbetrieb und von den Kurgästen bestimmt. Seit 1900 ist ihre Zahl um das 10-fache angestiegen. Die Waschküche Kneipps hat nur noch Museumswert. Und mit den modernen Badeanlagen installierte man auch die internationalen Gepflogenheiten der Kurunterhaltung. Man trifft sich beim Kurkonzert, lauscht der Petersburger Schlittenfahrt oder dem Kneipianermarsch und will wie überall zuschauen und gesehen werden.

0: Auf der benachbarten Kneippstraße offenbart sich, was schon am Musikpavillon als Besonderheit auffiel. Bad Wörishofen hat seinen eigenen Stil entwickelt. Mondäner Luxus, Attribut anderer Bäder, käme sich hier inmitten sehniger oder bleicher, sandalenbeschuhter Beine verloren und einsam vor. Auch in den seriösesten Lokalen gibt es keinen Krawattenzwang. Und die geschäftige Süßwarenindustrie zollt dem Andenken Kneipps auf ihre Weise Tribut. Kneipp hatte mit seiner Gießkanne, seinen Sandalen und seinen Schriften zwar andere Zwecke verfolgt, aber der andenkensüchtige Kurgast nimmt für die Lieben daheim auch diese Souvenirs gerne mit. Die Kranken freilich suchen die heilenden Kräfte woanders, beim Wasser und bei den Kräutern, die Kneipp in seine natürlichen Kuren einbezog. Für Minze, Salbei oder Baldrian prägte er kernige Sätze, die jeder verstand und die er vielleicht schon daheim der Mutter abgelauscht hatte. In Stephansried und den Nachbardörfern war sie als Kräuterweibel bekannt gewesen. Und Kneipp selbst studierte bei seinen Spaziergängen immer wieder Schafgarbe, Arnika oder Johanniskraut, ohne freilich jeden Apothekern ins Handwerk zu pfuschen.
1: Medikamente, die in der Arznei gebräuchlich sind, habe ich nie gebraucht. Ich kann heute noch kein Rezept lesen und habe die Überzeugung gewonnen, dass die Kräuter und alten Hausmittel doch noch die besten Heilmittel sind.
0: Das eigentliche Element aber, dem sich Wörishofen und die Kneipianer verschworen haben, ist das Wasser. Vergnügungen wie diese kennt man zwar nicht nur in der schwäbischen Kneipmetropole. Und so warten auch erst neben dem friedlichen Waldsee, Idyll am Rande des Kurbetriebs, die eigentlichen Wasserfreuden der Kneipanhänger. Die Becken für die Armbäder und die Wassertretanlagen, die würdige Parkbesucher in eine Schar planschender Kinder zu verwandeln scheinen. Selbst die Schlagerindustrie hat dieser erfrischenden Prozedur ihre Aspekte abgewonnen.
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0: wie wohl das tut.
1: Was dem unbeteiligten Zuschauer vielleicht befremdlich erscheint, ist ein fester Bestandteil der Kneippschen Behandlungsmethode. Die Ärzte, die dem Wasserdoktor zu seinen Lebzeiten nicht immer freundlich begegneten, haben ihren Wert inzwischen schon längst erkannt. In der Kneippschule, von Medizinern geleitet, haben sie ein umfangreiches, vielstündiges System der verschiedenen Güsse entwickelt, das ringsum die Kuranstalten und Sanatorien praktizieren. Das Wechselfußbad, angereichert mit Wiesenkräutern. Der Oberarmguss, sanfte Wassermassage, die wie bei allen Güssen an den Stellen beginnt, die dem Herzen am entferntesten sind.

0: Der Oberguss, den Pfarrer Kneipp früher eigenhändig und ohne Temperaturregelung mit der Gießkanne verabreichte. Heute sind die Sitten in Wörishofen weniger rau. Und schließlich, unter beschwörenden und beruhigenden Zurufen, eine als Blitzguss bezeichnete Prozedur. Damit ist es freilich noch längst nicht genug. Die Kneippsche Wasserkur kennt etwa 120 verschiedene Anwendungen. Güsse und Waschungen, Wickel, Bäder und Dampfbehandlungen. Vieles davon hat der schwäbische Pfarrer selbst ausprobiert. Und er ging dabei, vor allem zu Anfang, durchaus nicht immer behutsam um.
1: Gerne gebe ich zu, dass manche Anwendungen und Übungen der noch primitiven Wasserkur eher für ein stark knochiges und stark muskeliges Ross passten, als für ein von Fleisch weich umkleidetes und von zarten Nerven besaitetes Menschengerippe.
0: Vielleicht würde sich Sebastian Kneipp heute zwischen den chromblitzenden Apparaturen genauso wenig zurechtfinden wie im verzweigten Netz der Parkwege und Kuranlagen, die das Bild der dörflichen Landschaft verwandelt haben. Der Badebetrieb, der schon zu seinen Lebzeiten begann, war keineswegs immer nach seinem Geschmack. Und für die natürliche Lebensweise, die er predigte, schien ihm seine Waschküche der beste Rahmen zu sein. So blieb auch er selber aller Berühmtheit zum Trotz ein bäuerlich einfacher, handfester und etwas brummiger Mann, dem die persönliche Ehrung und die Ernennung zum Prälaten durch Papst Leo XIII. Nicht zu Kopfe stieg. Als Pfarrer nahm er seine Pflichten sehr ernst und kümmerte sich vor allem um die Armen und Kranken. Die raue Schale seines Wesens wurde, je mehr der weiche Kern darunter reifte, nur noch rauer. Allmählich gesellten sich auch Ärzte um ihn, die sein Heilverfahren anerkannten und anwandten. Mit 76 Jahren erkrankte Kneipp unheilbar an einem krebsartigen Tumor.
1: Gestorben muss er mal sein. Und ich mein, es ist recht gut, dass man es im Bett abmachen kann.
0: In der Frühe des 17. Juni 1897 erfuhren die Wörishofener, dass ihr Vater Kneipp für immer die Augen geschlossen hatte. Eine unübersehbare Menschenmenge gab ihm 3 Tage später das letzte Geleit. Und das frische Grab deckten mehr als 1000 Kränze und Blumengebinde. Seitdem sind stürmische Zeiten über den Gottesacker von Wörishofen hinweggebraust. Doch noch war kein Tag, an dem das Grab dieses frommen Priesters, dieses Wohltäters und selbstlosen Menschenfreundes nicht ein Zeichen der Dankbarkeit gesehen hätte. Der Dankbarkeit für die Wohltat des Wassers, darin sein Wirken lebendig bleibt.

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1: Die Macht der Sprache. Wie sehr bestimmt sie uns und wie können wir sie durchschauen? Darum geht's bei uns heute. Wieso nennen wir Dinge, wie wir sie nennen? Das ist für mich ganz persönlich spannend, denn ich bin Schauspieler und Sprache ist mein Beruf. Außerdem habe ich erst als Erwachsener Deutsch gelernt, also ziemlich bewusst. Und frage mich oft, warum wir was wie nennen. Arbeitgeber und Arbeitnehmer zum Beispiel. Ich gebe meine Arbeit dem Betrieb. Dann bin ich nicht eigentlich der Arbeitgeber und der Betrieb nimmt meine Arbeit. Also ist er dann nicht Arbeitnehmer oder höchstens Arbeitsplatzgeber? Du nennst dich nicht Klimaaktivist, sondern Klimagerechtigkeitsaktivist. Aber ist der Name nicht total unwichtig, sondern Hauptsache die Politik steuert um und das CO2 wird weniger?
2: Für mich geht es halt eben nicht nur um Klimaschutz, sondern das Wort Gerechtigkeit betont in dem Sinne die soziale Komponente, die ganz wichtig ist mitzudenken. Die Schwächsten und die, die am wenigsten Verantwortung dafür tragen, die trifft es am härtesten. Das ist eine Ungerechtigkeit und die muss man unbedingt benennen.
1: Wir gehen los und Mundo nimmt mich mit auf eine Stadtführung.
2: Auf geht's.
1: Wir machen die Stadtführung wegen Corona heute allein. Was ist dein Ziel, Mundo? Was soll ich am Ende erfahren haben?
2: Veränderung braucht man ja überall auf der Welt. Aber irgendwo muss man halt auch anfangen. Und mit unseren alternativen Rundgängen durch München, die wir Orte des Wandels nennen, wollen wir halt eben solche Orte aufsuchen. Wir wollen mit positiven Beispielen zeigen, wie man Teil des Wandels sein kann. Und am schönsten finden wir es natürlich, wenn nach unseren Rundgängen die Teilnehmenden was mitnehmen. Eine Inspiration, um selber aktiv zu werden oder einen Ort, den sie gerne nochmal aufsuchen möchten. Und ich hoffe natürlich, dass auch du ein paar Inspirationen mitnimmst.
1: Da bin ich mal gespannt.

0: Wir sind am Eine-Welt-Haus, unsere erste Station.
1: Das ist ein Begegnungsort für viele Menschen und oftmals auch der Start unserer Rundgänge in München.
0: Hier steht Hallo auf ganz vielen Sprachen. Die letzten vier kenne ich. Merhaba, Salam Aleikum, Rojbaş, Grüß Gott. Wie findest du das Wort Klimawandel?
1: Klimawandel, ja. Ich meine, gut, das Klima verändert sich, also wandelt sich. Das ist wissenschaftlich korrekt. Der Begriff Wandel, der suggeriert so ein bisschen, das sei was ganz Natürliches. Ja, und vor allen Dingen sich wandeln, das kann man eigentlich nur selbst. Aber wie gesagt, das ist eben der entscheidende Punkt. Der Mensch trägt dazu bei, dass sich das Klima eben rasant oder viel schneller verändert, als es sonst tun würde.
0: Wäre Klimakrise besser?
1: Klimakrise, finde ich, verdeutlicht schon eher die Tragweite und auch diese menschliche Komponente der Problematik.
0: Wir verwenden also oft Wörter, die ganz andere Assoziationen hervorrufen, als wir wollen.
2: Durch die Sprache können wir Menschen uns gegenseitig verständlich machen. Dazu brauchen wir Wörter, die wir erlernt haben und in unserem Gehirn abgespeichert haben. Hören wir zum Beispiel das Wort Wärme, ruft unser Gehirn dazu auch Bilder auf. Jedes Wort ist mit Bildern verknüpft und auf die greifen wir unwillkürlich zurück, wenn wir ein Wort hören oder lesen. Wir sprechen über Dürren, Hurricanes und Fluten als Folgen der Klimakrise. Wenn wir dafür aber ein positiv besetztes Wort wie Erderwärmung verwenden, in dem Wärme steckt, kann das als positive Assoziation wirken. Sprache bedeutet also auch Macht über unsere Vorstellungen und unser Weltbild. Und so gibt Sprache den Rahmen vor, wie wir über unsere Gesellschaft, über die Politik oder über die Wirtschaft denken. Zum Beispiel das Wort Steueroase. Oase, das klingt angenehm, eine grüne Stelle in der heißen Wüste. Doch es geht um Orte, die oft für illegale Geschäfte genutzt werden. Diese Macht der Sprache machen sich Menschen auch politisch zunutze und setzen Sprachbilder gezielt ein, um das Denken anderer Menschen zu leiten. Manche verwenden sie aber auch unbewusst. Beispiel: das Wort Flüchtlingswelle. Unser Gehirn verknüpft Flüchtling und Welle miteinander. Eine Welle haben die meisten als groß und wuchtig, also als angsteinjagend abgespeichert. Wir wissen, dass eine Welle uns ganz leicht umreißen könnte. Im Zusammenhang mit Flüchtlingen entsteht dadurch das Gefühl einer Bedrohung durch geflüchtete Menschen. Dabei handelt es sich eigentlich nur um Menschen, die von einem Ort an einen anderen umziehen. Damit wird ein politisches Thema wie der Umgang mit geflüchteten Menschen mit einem bildhaften Begriff verbunden. Menschen werden zur Naturkatastrophe gemacht und ihre individuelle Leidensgeschichte wird unterdrückt. Sprache ist Macht. Deshalb sollten wir alle genau hinhören, wer welche Worte verwendet. Und auch sehr genau darauf achten, wie wir selbst sprechen.
0: Ich spreche jetzt mit der Autorin Kubra Gümüşay. Sie spricht, wie ich, Deutsch, Arabisch, außerdem Türkisch, Englisch, Französisch und Latein. Durch die vielen Sprachen kann sie sie vergleichen und analysieren und hat ein Buch dazu geschrieben. Sprache und Sein.
3: Hallo Ramo.
0: Salam alaikum.
3: Wa alaikum salam.
0: Sprache kann sichtbar und unsichtbar machen. Zum Beispiel Astronaut.
3: Also in unserer Sprache im Deutschen verwenden wir, wenn wir im Plural sprechen, die männliche Form. Also wenn da jetzt ganz viele Astronautinnen und Astronauten wären, würde man über all diese Menschen sagen Astronauten. Da gibt es diesen schönen Satz von der Linguistin Louise Pusch. Sie sagt, 99 Sängerinnen und ein Sänger machen 100 Sänger. Futsch sind die 99 Frauen in der Männerschublade.
0: Hier geht es auch darum, wie Sprache unsere Individualität verbergen kann. Zum Beispiel weiße alte Männer. Was ist das Problem?
3: Das ist ganz interessant, weil wir in den letzten Jahren im politischen Diskurs immer wieder dieses Wort gehört haben, alte weiße Männer. Zum ersten Mal erleben viele dieser Personen, was es bedeutet, kein Individuum in der Öffentlichkeit zu sein, kein Mensch mit einer eigenen persönlichen Geschichte, Vergangenheit und Gegenwart zu sein, mit Ecken und Kanten, sondern nur noch Vertretender einer groben, schlecht besetzten Kategorie zu sein. andere Menschen in unserer Gesellschaft, beispielsweise geflüchtete Menschen, abgehängte Ostdeutsche, muslimische Frauen, schwarze Männer, viele dieser Menschen erleben in ihrem Alltag, was es bedeutet, primär eine Kategorie zu sein. Aber es sagt nichts darüber aus, wer dieser Mensch letztlich ist.
0: Sprache formt also unsere Wahrnehmung und bewertet. Vor allem, indem wir Frames verwenden, Rahmen, also Wörter, die Assoziationen hervorrufen. Frame, ein junger Begriff, aber eine alte politische Technik.
2: Framing heißt einen Rahmen setzen. Der Rahmen gibt dann vor, woran wir bei einem Thema denken, wie wir Informationen einordnen. Geschickte Redner und Politiker nutzten diese Technik lange, bevor es den Begriff Framing gab. Griechische Antike, ein Barbar, auf Griechisch Barbaros, übersetzt Angehöriger eines fremden Volkes, der nicht oder nur schlecht Griechisch spricht. Im Wort versteckt sich die Botschaft, wir sind die Besseren. Das Mittelalter, die Kreuzzüge. Das Wort Kreuz steht für den christlichen Glauben und die Gnade Gottes. Doch Kreuzzug ist kein feierlicher Zug der Gläubigen, es ist blutiger Krieg. Und es geht auch um handfeste wirtschaftliche Interessen. Das Kreuz wird benutzt, um Krieg zu rechtfertigen. Das Wort Kreuzzug gibt den Rahmen für die Bewertung vor. 20. Jahrhundert. Nationalsozialismus. Für ihre Propaganda nutzen die Nazis besonders brutale Framings. Zum Beispiel beim Wort Endlösung. Sie ermorden Millionen Menschen in Konzentrationslagern und stellen das als Lösung für ein behauptetes Problem dar. 1948. George Orwell veröffentlicht seinen Roman 1984. Orwell schildert einen totalen Überwachungsstaat. Damit dieser funktioniert, wird die Sprache umgestaltet. Sie heißt Newspeak, also Neusprech, und verdreht Bedeutungen. Folterlager heißen jetzt Lustlager. Die zuständige Behörde Ministerium für Liebe. Es gibt auch ein Ministerium für Wahrheit. Hauptaufgabe? Historische Dokumente, Filme und Zeitungen fälschen, passend zur aktuellen Politik. Als in den USA Donald Trump Präsident wird, erobert das Buch nach über 70 Jahren die Bestsellerlisten. Es ist aktueller denn je.
0: Rechte Sprache hat besonders starke Sprachbilder und Frames. Welche untersucht die Politikwissenschaftlerin Natascha Strobel? Sie ist berühmt für ihre Echtzeitanalysen auf Twitter. Sie analysiert Reden wie von US-Präsident Donald Trump oder dem österreichischen Kanzler Sebastian Kurz. Natascha, was sind typisch rechte Sprachbilder?
4: Typisch rechte Sprachbilder sind Sprachbilder, wo es um Gewalt geht, wo es um Krieg geht, dass wir männlich sein müssen, dass wir soldatisch sein müssen, dass wir uns in einem Kampf, in einem Endkampf befinden. Wir stehen auf der einen Seite und irgendwelche anderen stehen auf der anderen Seite. Wir müssen uns verteidigen, das ist immer ganz wichtig, weil wer sich verteidigt, der hat Recht. Und dementsprechend ist es auch immer diese Idee, Europa verteidigen, das Abendland verteidigen, das Christentum verteidigen. Das wirkt so, als wären die anderen die Angreifer.
0: Dankeschön. Vielen Dank. Wir sind jetzt auf der letzten Station unserer Stadtführung.
1: Genau. Wir sind hier vor der plastikfreien Zone oder dem plastikfreien Laden. Und wir werden jetzt hier zusammen Katrin kennenlernen. Die kann uns dann auch ein bisschen mehr dazu erzählen, warum das hier so ein besonderer Ort ist.
0: Bitte. Katrin, was ist das Problem an Plastik?
5: Wir haben schon viel zu viel produziert. Und das verschwindet von dem Planeten nicht mehr, ohne dass wir Menschen etwas tun. Das heißt, es wäre hochsinnvoll, jetzt aufhören, so viel Plastik weiter zu produzieren. Und die Leute hier versuchen, sich zu orientieren, was gibt es an plastikfreien Produkten.
0: Katrin, du nennst deinen Laden plastikfrei. Mhm. Betont das auch eher auf Plastik?
5: Es war schwierig. muss ich ehrlich sagen, dieses Wort quasi, was ich ja, das Material, was ich vermeiden will, das wiederhole ich am Tag ganz, ganz oft. Ich habe sehr darüber nachgedacht, aber man muss tatsächlich manchmal etwas benutzen, um es wirklich zu benennen.
0: Mundo, du sprichst auch bei deinen Rundgängen möglichst positiv. Hast du Beispiele?
1: Ja, also ich finde zum Beispiel das Wort Konsumverzicht nicht zielführend, das ist so negativ. Ich spreche dann auf den Rundgängen eher davon, dass es schön ist, sich von dem überflüssigen Konsum oder Konsummüll und Zwang zu befreien. Also das ist natürlich immer wichtig, dass man auch Lust schafft, daran teilzuhaben, an diesem Wandel.
0: Also auch hier wurde über die Sprache nachgedacht. Okay, ich sehe, Sprache ist mächtig. Sie kann Frauen ausschließen, sie kann flüchtende Menschen als Bedrohung darstellen, sie kann Armut verharmlosen und sie kann Menschen als Akteure beim Klimawandel ausschließen. In diesem Sinne, liebe ZuschauerInnen, ciao und sprecht achtsam. Sprache ist Macht und ihr habt es in der Hand.

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6: Raus in die Natur lautet heute unser Motto und da kann man so vieles entdecken. Wir wollen Ihnen noch einmal ein paar der schönsten Filme zeigen, die alle draußen in der Natur spielen. Und unterwegs sind wir heute am Lech bei Augsburg. Servus und grüß Gott zwischen Spessart und Karwendel. Ja, ungefähr 120 Kilometer südlich von hier, ganz an der südlichsten Spitze der Allgäuer Alpen, da verläuft der Heilbronner Weg. Das ist ein Höhenwanderweg, einer der ältesten, die es bei uns überhaupt gibt. Der ist schon 1899 angelegt worden, aber auch heute noch beliebt bei vielen Wanderern und Bergsteigern, muss man vor allem sagen. Denn wenn man den Weg gehen will, da muss man schon ordentlich Kondition haben und auch Erfahrung in den Bergen. Wir haben mal eine Münchner Familie begleitet auf dem Heilbronner Weg, die allerdings fachkundige Unterstützung gehabt haben.
7: Das Bergabenteuer beginnt in einem der Schluchtwälder im Süden von Oberstdorf mit dem Aufstieg zur Rappenseehütte. In 3 Tagen wollen sie über mehrere der höchsten Gipfel der Allgäuer Berge auf dem Heilbronner Weg. 12 und 14 Jahre alt sind Leni und Franzi, mit ihren Eltern und ihrem Onkel Michael.
8: Franzi, wie schaut's aus? Erste Eindrücke?
9: Es ist eine sehr schöne Tour. Viel Spaß und auch schön in der Wald.
10: Um die mache ich mir überhaupt keine Sorgen. Die sind fit. Die sind ja auch Fußballer. Die haben Fußballerbeine. Ob ich das alles so packe, da mache ich mir eher Gedanken. Aber ich glaube, ich freue mich so drauf, das werde ich schon packen.
11: Ich wollte meiner Familie eigentlich mal zeigen, wo ich hier hingezogen bin und wo ich sehr viel Zeit verbringe. Und das ist einfach eine unglaublich schöne Tour da oben rum. Und das ist eigentlich die Paradetour im Allgäu.
7: Michael arbeitet bei der Alpenvereinssektion Kempten, die Hütten auf unserem Weg betreibt. Als Alpinist kennt er die Berge gut. Seine Schwester Marianne lebt mit ihrer Familie in München. Für die 4 ist die Tour neu. Und kurzweilig, an diesem Tag, zwischen Nebeln und Auflockerungen, durch die rauen Grasflanken der Allgäuer Berge, mit Resten des Winters in den Lawinenstrichen. Sie sind wandergeübt und wissen, wie sie sich sicher bewegen im alpinen Gelände. Und es ist weit, 1200 Höhenmeter bis zur Hütte. Doch die Natur hat ihre magischen Momente am Weg platziert. So flockenübersät blüht das Wollgras selten, das Leni noch nie gesehen hat. Es wird Zeit, anzukommen für heute. Noch einmal ein letzter Aufschwung an diesem Tag. Das Wetter ist allmählich besser geworden, auch wenn durch die Feuchtigkeit die Nebel durch die Berge ziehen. Hier oben, weit weg von der Zivilisation, hat die Kemptner Alpenvereinssektion einst den Platz für die Rappenseehütte gefunden. Plötzlich steht sie da.
9: Da ist sie.
7: In einem welligen Hochtal.
11: Morgen gehen wir da unten unterhalb der Hütte vorbei. Dann zieht es da drüben rauf in die Steinscharte. Und da oben, wo es zwischen den Wolken jetzt die Berge rauskommen, da fängt dann auch der Heilbronner Weg an. Ja, dann schauen wir, dass wir reinkommen, dass wir noch was zu essen bekommen, bevor sie die Küche dicht machen und vor allem was zu trinken, oder?
9: Ja, hört sich gut an.
11: Die Getränke oder die Tour?
9: Beides.
8: Wie war es denn jetzt heute?
9: Ja, ich fand es sehr schön. Ich fand auch schön, dass der Weg sehr abwechslungsreich war.
12: Ja, also die habe ich von hinten oft nicht mehr gesehen.

0: sehen, genau. Nein, haben sich gut angestellt, aber ich fand den Weg auch toll. Also die laufen ihrem Onkel hinterher und wirken ganz zufrieden.
1: Und das zu Recht. Ruhe breitet sich aus und die Natur folgt ihrem eigenen Rhythmus. Franzi und Leni haben gut geschlafen. Den besonderen Platz genießen sie ohne viele Worte. 2100 Meter hoch, weit weg von allen Dingen.
0: Da hinten noch so diesig und die Berge schon so beschienen. Wunderschön.

0: Schon mal Steinböcke gesehen, Franzi?
1: Nee, doch nicht.
2: So nah nicht.
3: Stimmt das dann mal?
1: Ja.
3: Wahnsinn.
2: Hä?
4: Ich finde es sehr schön.
0: Steinböcke sind hier umeinander und man trifft die öfter mal hier in der Scharte, aber es ist halt kein Garant. Gell? Mal trifft man sie, mal nicht. Und das ist schon ein großes Glück, wenn man sie dann mal so nah wie jetzt sehen kann. Das ist nicht selbstverständlich.
5: Noch seltener kommt es vor, sogar Schneehühner zu beobachten. Dann wird's ernst und felsig. Der eigentliche Heilbronner Weg beginnt.
6: Wie geht's denn der Mama? Doch ein bisschen nervös.
3: Ja, also wenn ich das jetzt hier so sehe, habe ich doch Respekt. Aber der Michi glaubt an mich, also glaube ich auch an mich.
6: Und dann die Kinder glaubst du?
3: Ja, die glaube ich sowieso. Die turnen mir hier was vor.
5: Damals, in den 1890er Jahren, ist der Alpenvereinssektion Kempten nach dem Bau der ersten Berghütten das Geld für weitere Aktionen ausgegangen. Für den Verbindungsweg über den Allgäuer Hauptkamm wurde die Alpenvereinssektion Heilbronn gefunden, deren Mitglieder den Weg durch die Felsen gebahnt und teilweise gesprengt haben und die ihn heute noch pflegen. Es war die erste große Phase der Alpenbegeisterung, in der der Alpenverein auch die hohen Berge für die Allgemeinheit zugänglich machen wollte. Franzi und Leni zeigen, dass sie geübt, trittsicher und schwindelfrei sind. Und so erreicht die Gruppe den ersten exponierten Höhepunkt, den Steinschartenkopf.

0: Ja, geil, super.
1: Ja, es ging schon, aber es war schon teilweise sehr ausgesetzt und aber wirklich eigentlich gut zu gehen. Und man konnte sich immer festhalten. Also es war machbar, aber schon Respekt einflößend.
2: Also ich fand es schon ein bisschen angsteinflößend auch manchmal mit den imposanten Felsen und es auch so in die Tiefe ging. Und es war auch mein erstes Mal und aber auch eine Erfahrung, wie das so alles geht.
1: Wie ich schon vermutet habe, haben die beiden das super gemacht. Als Mutter ist man ja doch immer so ein bisschen, halten sie sich auch gut fest. Aber immer wenn ich hingeschaut habe, habe ich da eigentlich überhaupt keine Angst gehabt, dass sie da irgendwie runterstürzen, weil das geht ja schon sehr tief runter. Aber haben sie super gemacht.
3: Echt super, was die Mädels gemacht haben, auch meine Frau. Ich finde es echt toll. Also so einen Höhenweg bin ich auch noch nie gegangen, das erste Mal. Vor allem mit Übernachtungen. Eine kommende nochmal und dann dieses Panorama ist es natürlich schon gigantisch bei dem Wetter.
4: Vor den Augen von Axel, dem Papa und den anderen breitet sich ein sagenhaftes Gipfelmeer aus. Fast die ganzen Allgäuer und Lechtaler Alpen. Und noch liegt eine Menge vor ihnen. So macht der

Noch einmal ist Konzentration gefragt beim letzten Abstieg. Ständig wechseln jetzt die Wetterbedingungen. Die Dynamik des Sommernachmittags wirkt sich in turbulenten Luftbewegungen aus. Durch ein Wolkenloch zeigt sich noch einmal der Wegverlauf dieses Tags im Hochgebirge.

0: Weit durchquert die Route die Wildnislandschaft. Menschenleer. Ein Gebiet auf der Tiroler Seite des Allgäuer Hauptkamms, von dem die Eindrücke der Naturwildnis bleiben werden. Dann steht das Ziel vor Augen, die Kemptener Hütte.
1: Ich bin total begeistert. Konnte man ja nicht viel darunter vorstellen. Zwar hat mich jeder ein bisschen was erzählt und man liest ja im Internet was, aber das kann man sich ja so gar nicht richtig vorstellen. Und jetzt total begeistert, abwechslungsreich. Wetter, gestern Regen, heute Sonnenschein, Wolken, alles gepasst.
2: Dass wie halt auch der Weg so unterschiedlich war und wir nicht die ganze Zeit nur durch den Wald zum Beispiel gelaufen sind. Genau.
3: Und bist müde?
2: Schon ein bisschen.
4: Ich freue mich jetzt da unten auf eine Apfelschorle oder sowas.
5: Der Heilbronner Weg ist ja ein schon viel begangener Höhenweg in den Alpen. Aber nichtsdestotrotz ist das eine unglaubliche Naturschönheit. Und so viele Tiere, Steinböcke, Murmeltiere, wie man sieht, das ist schon einzigartig.
0: Der Heilbronner Weg hat seinen ursprünglichen Charakter als wilder Bergweg behalten und nichts von seiner Faszination verloren. Dieses Erlebnis tragen sie heute, genauso wie einst vor über 100 Jahren, mit zurück ins Tal.
6: Bleibt noch zu sagen, dass selbst geübte Bergsteiger für die Tour schon 5 bis 6 Stunden brauchen. Außerdem muss man gut ausgerüstet sein und vor allem schwindelfrei. Wenn Sie lieber die Berge von unten anschauen wollen, gut, da hätten wir im nächsten Film vielleicht eher was, das am Wasser spielt. Denn als nächstes gehen wir zum Fischen. Unser Genießer Paul Enghofer, der hat einmal in seiner niederbayerischen Heimat 2 junge Fischer begleitet. Die sind gerne an der Rott unterwegs und nehmen halt das als Fang, was gerade den ganzen Tag über so an der Angel hergegangen ist. Allerdings die Rezepte und die Zubereitungsart, wie sie die Fische herrichten, das war dann schon was Besonderes.
7: Pfarrkirchen im Landkreis Rottal-Inn. Vor der Kreisstadt schlängelt sich die Rott vorbei. Und in dem Fluss wird natürlich gefischt. Ich bin mit 2 jungen Anglern verabredet. Adrian Melzer und Thomas Oswald sind Cousins.
3: Und? Also ihr seid sozusagen Rottfischer?
8: So in der Art.
9: Wir sind die Jugend, ja.
8: Die Jugend haben wir, genau.
3: Nein, auf jeden Fall, ihr fischt an der Rott, also seid ihr Rottfischer.
8: Genau.
3: Ja. Aber ihr seid es auch noch in einem anderen Sinn. Also eure Oma hat das Fischereirecht.
9: Wir haben halt früher Fischerei gehabt, da in der Rott. Halt. Also, ja. Da haben wir halt schon einen gewissen Teil davon gelebt, sage ich mal. Und halt natürlich auch Fisch verkauft. Mhm. Ist halt auch vielleicht dann noch mehr gefangen worden oder das halt wirtschaftlicher betrieben worden. Auch mit Netzfischerei damals noch mit der Zehn, wo sie halt rausgefahren sind. Naja, und jetzt ist halt über die Jahre hat sich halt das alles ein bisschen gewandelt. Also, ist nur noch mit Handangeln halt das Fischen. Man muss halt alles irgendwo zusammenpassen, dass da nicht auch überfischt wird, das ist ja auch nicht das Ziel.
8: Das geht halt über die Generationen weiter hinweg. Mhm. Das ist uns halt ganz wichtig, dass das halt auch in der Familie bleibt.
7: Ein paar Weißfisch haben sie gefangen, Giebel und Karauschen. Die werden später auf besondere Art zubereitet. Der Adrian richt gerade zusammen mit dem Thomas die vorher gefangenen Giebel her. Sie wohnen nebeneinander und können gleich hinter den Häusern gemeinsam im Garten ihre Fisch auch zubereiten.
9: Jetzt geht's ans Filetieren.
7: Die Weißfisch mögen viele Fische nicht besonders gern.
8: Die Filets sind recht gerade. Das ist meistens so mit den Weißfisch. Da machen wir zum Beispiel.

0: Beispiel öfter mal Fischpflanzerl, mhm, dass die durchgedreht werden, dass von den Geraden eigentlich nichts mehr kennst.
1: Ich kenne eine gute Methode, dass man die Geräten überhaupt nicht spürt,
0: ja,
1: wenn du das Filet machst.
0: Ja.
1: Also man legt es auf die Haut und dann schneide ich da alle 3 mm ungefähr.
0: Mhm. Schneidest du das bis zur Haut oben?
1: Bis zur Haut oben. Mhm. Erst das wird es zerschneiden.
0: Ja, ja.
1: Wenn die jetzt so durchgeschnitten sind und man brotet es dann in Butter, die verbraten sie dann.
0: Mhm,
1: das verbackt dann wieder alles miteinander. Das ist wie ein Fischstäbchen, sagen
0: wir. Ja.
1: Salz und Pfeffer und ein wenig Mehl. Mehl wenden. Mhm. Und im Butterbraten auch. Das ist für mich besser wie Zander und Hecht.
2: Bevor es ans Zubereiten geht, zeigt mir die Fischer Marianne, wie es war, als ihr Vater noch an der Rott gefischt hat.
3: Der mittlere ist der Rottfischer Seppel.
1: Der mit Hut.
3: Mhm,
1: ja, den Hut haben sie alle.
3: Ja.
1: Aber der hat noch einen Fisch.
3: Der hat noch einen Fisch, ja, ja.
1: Und das, wie sagt man jetzt zu dem Boot da?
3: Ja, das ist Zein.
1: Zeiner.
3: Zein, hat man gesagt, ja.
1: Eine Zille.
3: Zille, ja.
1: Eine Zille.
3: Zein, das war halt Zein.
1: Also, was heißt mit dem Netz? Alles mit dem Netz?
3: Netzer gehabt, die haben es ausgeworfen zuerst. Mhm. Und dann noch wieder eingezogen.
1: Und dann war ein Fisch drin.
3: Wie neu drin war.
1: Wie neu drin.
3: Ja, oftmals haben sie es schon gehabt und dann haben sie auch mal nichts gehabt. Das ist das große Zugnetz gewesen. Mhm. Wenn sie ein Netz gefischt haben, dann haben sie das hergenommen. Mhm. Wenn sie mit den Fischen fertig waren, dann haben sie das Netz warm gefahren und haben es da oben beim Balkon aufgehängt. Mei, und unser Opa, der war ja so stolz auf die Buben, wenn er sieht, dass die gern fischen. Und der Adrian tut ihm auch gern kochen, gell? Und was der macht, halt Brot.
2: Thomas Oswald packt gleich für die Verwandtschaft mit. Die Familien der Pfarrkirchener Rottfischer-Dynastie wohnen ja in mehreren Häusern direkt nebeneinander. Das Brot gibt's später zum Fisch, vom Holzfeuer gebacken. Seit neuestem wird auch mit Sonnenenergie gekocht.
4: Da ist jetzt ein Sonnenstandsanzeiger. Da, wo jetzt der Schatten ist, der muss genau da unter der Schraube sein. So müsste es passen.
2: Die Pfanne wäre schon bereit. So ist da vielleicht die Giebelfilets geben.
1: Das ist schöner wie von mir da mit dem stumpfen Messer das letzte Mal. Ja, und den tat's jetzt da hinten mit dem Solarkocher. Oder? Wie kann man da einen Fisch auch machen?
4: Das war heute mal eine Idee, oder? Dass wir mal was ausprobieren.
0: Das kann man heute mal bei der Sonne ausprobieren.
4: Oder? Ja. Das soll ich da oder du? Oder?
1: Weiß ich nicht.
4: Danke. Einfach nachgefühlt.
0: Da Alper.
3: Da bin ich schon neugierig, ob das was wird.
1: Mit der Sonne los?
3: Ja.
1: Ohne Strom?
3: Ja.
4: So, jetzt schauen wir mal. Die Sonne steht noch oben, also es wird schon noch funktionieren. Also jetzt kannst du Schmalz einmal rein da.
2: Butterschmalz ist am besten zum Fischbraten.
1: So viel?
0: Muss er schmecken.
1: Ja.
2: Ob die Hitze zum Braten reicht?
3: Jetzt riecht man schon, dass Schmalz
1: kommt. Ja, es riecht man, es raucht auch schon.
3: Ja.
1: Gescheit.
4: Dann darf ich sagen, probieren wir es mal.
1: Ja. Aber man muss, darf es nicht bloß auf der Haut braten, sondern man muss dann schon.
4: Ja,
1: vor allem von der Seite.
4: Ja, das ist über das Fettigen, oder? Das wir gleich auseinander.
1: Ja, das ist das. Deswegen schneidet sie wie kein Streifen.
4: Und zum Umdrehen tust du es ja leichter. Gell?
1: Ja, genau. Also
4: so, sonst reißt das auseinander. Muss man halt vorsichtig dann umdrehen.
2: Da bratzt nicht nur die Fisch, sondern auch die Kech.
4: Ja, da brauchst du nicht mehr ins Solarium gehen. Da stehst du einfach ein paar Minuten vor dem Solarkocher.
2: Langsam werden sie fertig, die normalerweise grätenreichen Filets von den Weißfisch. Und ihr Duft lockt auch die Eltern von Thomas mit der Enkelin Sophia aus dem Nachbarhaus in den Garten herüber.
0: Ein bisschen braucht er noch, glaube ich.
1: Genau. Da traut sich nicht mit den Gräten, gell, mit den Kindern.
5: Eine Gräte mitgegessen.
6: Nein. Ist die schon wieder rausgekommen?
5: Nein, die ist nur im Zahn gehängt.
6: Im Zahn?
2: Ja, solange man sich nicht stickt dran, ist das nicht schlimm.
1: Und jetzt bin ich gespannt, was ihr sagt mit den Gräten.
4: Mhm. Schön mit Krusten ein bisschen, ja.
1: Mhm.
4: Lecker, lecker. Das war eine gute Idee mit dem Einschneiden. Ha? Mhm.
7: gut.
2: Und schmeckt's der schon grätengeschädigten Sophia auch?
6: Lecker. Ein bisschen was noch? Braucht man gar keine Brot, gell?
7: Also wenn die Kinder essen, ohne das streikern, dann können wirklich keine Gräten drin sein.
2: Ja, man sollte die sogenannten unedlen Fisch nicht unterschätzen. Zum Abendessen soll es aber was Besonderes geben. Adrian bereitet einen stattlichen Zander, den er selber gefangen hat, mit kreativen Ideen und allerlei Tricks zu. Wegen der Optik werden die spitzen Rückenflossen mit Zahnstochern in Form gebracht.
0: Magst du mir schnell einen Deckel aufmachen vom Grill?
2: Ja. Der Zander soll mit Gemüse umlegt langsam im Kugelgrill gar werden.
7: Machen wir wieder zu.
0: Ja, wahrscheinlich.
2: Nach dem runden, grauen Roggenbrot ist jetzt auch das Weißbrot vom Thomas fertig geworden. Im Sommer, wenn Gurkenzeit ist, wird ein Kartoffelsalat bei der Marianne Düdinger natürlich immer als gemischter Gurkensalat gemacht. Da gibt's nichts anderes. Und eine Überraschung gibt's auch noch. Gereicherte Waller. Die Familienmitglieder aus den Nachbarhäusern, die Eltern von Adrian Melzer und Thomas Oswald, kommen schon auf die Terrasse zur Oma. Sie haben schon Hunger und warten aufs Essen und sind gespannt, was die Jungen gemacht haben.
6: Das, was fertig ist, das essen wir.
2: Und es soll noch was geben, ganz auf die Schnelle.
7: Wie machst du jetzt am Fisch?
0: Genau, die mache ich jetzt nur. Das ist so eine sauer, scharfe, asiatische Suppe. Tom Yum heißt das. Aha. Genau. Wenn du magst, darfst du gerne die Schwammerl schneiden.
7: Aha. Dann geht's schneller.
2: Und was kommt eine?
0: Ganz einfach. Ingwer, ein bisschen Zitronengras. Schwammerl.
7: Die Paste?
0: Genau, kommt jetzt noch Paste rein. Da ist auch Zitronengras drin, Knoblauch und ein Chili. Und dann kommt zum Schluss noch ein Wallerfilet rein.
7: Und der macht wahrscheinlich nicht lang, gell?
0: Nein, der ist in ein paar Minuten ist der fertig. Muss nur durchziehen und dann.
2: Und dann, ja, dann kann man es essen, wenn es einem nicht scharf ist. Und dann ist auch gewiss im Grill der Zander fertig.
0: Ja, das schaut auch schon nicht schlecht aus.
2: Das Suppenrezept hat der Adrian übrigens auf einer Thailandreise in einem Kochkurs da gelernt und mit heimgebracht. Die Tom Yum Suppe ist was typisch Thailändisches. Mit dem Waller hat er sie niederbayerisch abgewandelt. Zucchini sind drin, weil sie gerade wachsen.
6: Ich glaube, ich habe jetzt auch Zitronengras gewischt.
8: Ja. Aber mit der Zucchini ist das ganz gut.
6: Sehr gut.
8: Das ist milder, das Ganze. Der Waller schaut echt gut aus. Also, das geht gar nicht, dass das ein Fisch ist, wenn du das nicht weißt.
0: Ja, sauber, Adi.
6: Upsala, wirklich gut. Ja.
0: Ganz gut. Du meinst, das ist ein Kuppenfleisch?
6: Das ist ein Waller.
2: Ein richtiges Schlemmeressen haben sie hergerichtet, die jungen Rotfische aus Pfarrkirchen. Der Zander ist ja auch gelungen. Die Fisch aus dem eigenen Fischwasser und dazu aus dem Garten.
3: Jetzt ist schon schön, jetzt ist es wieder. Es ist Sonnenwetter, jetzt ist es angenehm.
2: Jeden Tag gibt es auch bei Fischern so ein besonderes Essen nicht. Aber man fängt ja immer was und es muss dann einfach gemacht werden.
8: Jetzt hat man wieder mal fischen gehen, oder?
6: Unbedingt.
9: Das Rezept für die thailändische Suppe mit den Wallerfilets finden Sie natürlich wieder bei uns im Internet. Und der Paul hat mittlerweile übrigens selber seine Fischerprüfung abgelegt. Das heißt, er kann jetzt ganz offiziell mit den Burschen zum Fischen gehen. Raus in die Natur ist das Motto unserer heutigen Sendung. Und wer zum Klettern gehen will, der muss auch gut ausgebildet sein. Die Fränkische Schweiz ist ein Paradies für Kletterer aus der ganzen Welt. Und ab und zu sind da ganz besondere Gruppen unterwegs. So kommt etwa jedes Jahr eine Gruppe von Frauen aus Bamberg dorthin. Etwa 100 Frauen sind's, die nur unter sich bleiben und klettern wollen. Denn für die ist es was ganz Besonderes.
10: Schon der Zustieg ist schweißtreibend. Hanna und Sophia Christa wollen heute an der Oberngruber Wand klettern. Der Felsen bei Heiligenstadt ist nur was für fortgeschrittene Kletterer.
6: Cool.
10: Die beiden Schwestern klettern seit Kindertagen. Sie sind in einem Dorf bei Bamberg aufgewachsen. Leicht wird es nicht. Mhm. Es gibt kaum Tritte. Die Griffe sind winzig.
11: Genau, die High Times. Geht dann hier rüber an der Kante entlang. Genau.
10: Die High Times ist eine Route im 9. Grad. Schwerer als 12 klettert weltweit kein

0: In den 1980er Jahren war das Frankenjura der Nabel der Kletterwelt. Damals noch eine Männerdomäne. Kletterer wie Kurt Albert und Wolfgang Güllich wurden weltberühmt. Frauen wie Hanna und Sophia gab es nur wenige. Ihre Beweggründe sind nicht nur sportliche.
1: Es ist beim Klettern so fokussiert zu sein, da ist eigentlich, da spielt dann gar nicht was anderes eine Rolle. Das ist komplette Ruhe und Fokussierung. Also ich merke das auch, wenn ich zu viel im Kopf habe, dass ich ganz komisch kletter.
0: Erstmal die Finger dehnen, denn die werden gleich gefordert sein.
1: Vor allen Dingen in Franken, weil da hat man ja viel so zwei Fingertaschen, wo man sich dann nur an zwei Fingern quasi hochzieht. Oder Monos, das ist dann ein Finger.
0: Und dann geht's los. Mit den Expressschlingen wird sich Hanna am Fels sichern. Und das Wichtigste, der Knoten.
2: Knoten passt, sieht gut aus.
1: Ja.
2: Ja.
0: An diesem Sicherungsseil hängt Hannas Leben.
1: Let's go.
2: Viel Spaß.
1: Danke.
0: Schon die ersten Meter sind knackig. Der Überhang kostet Kraft. Hanna braucht viel Körperspannung. Und gerade als Frau, mit naturgemäß weniger Muskelmasse als ein Mann, zählen eine präzise Technik und ein starker Wille.
1: Es gibt so zwei Stimmen. Die eine Stimme sagt, oh nee, anstrengend, kann nicht mehr. Und die andere ist so, weiter geht's, weiter geht's. Und dann versuche ich eben, dass es so dieses noch den nächsten Zug machen, dass es so laut im Kopf wird. Und dann ist es nur noch so, nächster Zug und der nächste. Also, dass man das in ganz kleinen Stücken sich hochmotiviert. Dann, ja. Mhm.
0: Sophia sichert ihre Schwester von unten.
2: So.
0: Sie muss die ganze Zeit konzentriert sein.
2: Wenn Hanna fällt, dass ich leicht zur Wand hinspringe und dann den Sturz aufnehme. Das sollte nicht zu hart sein, dass sie nicht mit voller Wucht gegen die Wand knallt. Ist auch für Hanna wichtig, dass sie weiß, dass ich ihre Stürze so sichern kann, damit sie auch während des Kletterns mit freiem Kopf klettern kann und sich nicht Gedanken machen muss, okay, wenn ich jetzt falle, breche ich mir meine Beine.
1: Jo.
0: Hanna tastet sich voran. Projektieren nennen Kletterer das, wenn sie sich schwere Touren erst Stück für Stück erarbeiten müssen. Jetzt darf sie noch pausieren, sich Griffe anschauen. Später will Hanna die Tour in einem Rutsch durchklettern.
3: Okay.
0: Nur dann zählt die Route als gemeistert.
2: Genau, komm, den Tritt wechseln. Dann hast du rechts den Tritt daneben. Und dann links.
0: Die letzte Passage liegt vor ihr. Es ist der Knackpunkt der Tour.
2: Genau.
0: Sophia feuert sie an.
2: Alle, Hanna, schieb dich hoch, komm an. Cool, mega.
0: Jetzt muss sie dranbleiben, die Nerven behalten.
3: Ja, jetzt ist die Scheiße hier, ey.
0: Das ist der Moment, den viele Kletterer fürchten.
1: Es ist schon interessant beim Klettern, dass man halt eine Angst hat vorm Fallen oder vor dem weiten Fliegen. Packe ich den Zug noch oder ist das der Moment, wo ich abfliege von der Wand? Und dann ist es natürlich total super, wenn ich so einen Schub von Selbstbewusstsein bekomme. So ein, hey, ich habe was Gutes geschafft. Und dass ich selbstbewusst von so einem Klettertag dann auch nach Hause fahre.
0: Dieses Gefühl will Hanna an andere Frauen weitergeben. Es ist Juli, der Zeltplatz von Oma Eichler im Trubachtal. Dreimal im Jahr organisiert Hanna ein Kletterwochenende nur für Frauen. 3 Tage gemeinsam klettern. Hanna ist mit ihrer Tochter Frieda da. Seit 2 Jahren gibt es die Bamberger Frauengruppe. Los ging's mit 6 Kletterinnen. Heute sind es über 100. Frauen jeden Alters, Anfängerinnen, Genusskletterinnen. Und es macht was mit den Frauen, so unter sich zu sein, sagt Theresa Kohler.
4: Sehr wertschätzend, sehr hilfsbereit. Es ist ein bisschen einfach ein anderes Ambiente. Schöner.
0: Ein Käsebrot ist diesen Frauen zu wenig. Jeder hat etwas Leckeres fürs Frühstück mitgebracht. Das Essen wird miteinander geteilt. Helene Hohmann ist schon zum 3. Mal dabei.
5: Es macht total Spaß, so miteinander irgendwie so ein Wochenende auf dem Zeltplatz zu verbringen, gemeinsam klettern zu gehen und dass auch so aufeinander geachtet wird und auch geguckt wird, okay, was sind Bedürfnisse und welche, ja, wer will was klettern und auch alle irgendwie auf ihre Kosten kommen, aber auch die mit

0: genommen werden, die vielleicht gerade erst mit dem Klettern anfangen.
1: Die Frauen haben sich für heute den Schiffsbug bei Gößweinstein ausgesucht. Einige Frauen klettern schwere Routen im 7. und 8. Grad. Anfängerinnen dagegen bekommen Unterstützung, zum Beispiel bei der Technik.
2: Wenn ich das aufgemacht habe,
1: denn die Knoten, die müssen sitzen.
0: Und jetzt, als nächstes, bindest du dich einmal aus.
1: Helene Hohmann ist Klettertrainerin beim Alpenverein. Sie hat die Frauengruppe mitgegründet. Das sorgte für Aufruhr in der Bamberger Kletterszene. Einige Männer fühlten sich diskriminiert, standen dem Frauenteam sogar feindselig gegenüber. Wofür es das denn noch brauche?
0: Das wurde schon immer wieder hinterfragt und ich wurde auch damit konfrontiert, ob ich gar nicht mehr mit Männern klettern möchte. Aber ich gehe weiterhin auch mit männlichen Personen klettern und das hat überhaupt nichts damit zu tun, dass ich sie ausschließen möchte, sondern dass es mir darum geht, einen expliziten Raum nur für Frauen zu schaffen und einen geschützten Rahmen, dass es auch darum geht, ein bisschen vielleicht sich mehr zu trauen, weil ich es einfach immer wieder am Fels erlebe, dass sich Frauen dann doch klein machen.
1: Jessica Müller-Neuhaus ist eine starke, erfahrene Kletterin. Sie ist viel mit Männern am Fels. Auch ihr Partner klettert. Aber mit Männern zu klettern hatte für sie auch immer was von einem Wettkampf.
3: Und da ging es immer, ja, hier noch schwerer, noch härter. Und die haben sich immer gegenseitig so sehr gepusht. Und ich glaube, das hat dann auch irgendwann bei mir einfach, ja, das war mir zu viel oft am Fels. Und mit Frauen ist es einfach ein ganz anderer Rahmen. Und man kann auch mal seine Ängste, seine Bedenken äußern. Das ist überhaupt kein Problem, wenn man auch mal irgendwie sich was nicht traut.
1: Auch diese Frauen gehen an ihre Grenzen. Aber die individuelle Leistung ist hier völlig nebensächlich. Hanna lässt es heute ruhiger angehen. Frieda ist diesmal das einzige Kind am Fels. Aber viele Frauen hier sind Mütter.
4: Ich finde es wichtig, dass es eben auch Sichtbarkeit für Mütter im Klettersport gibt, dass man eben auch gemeinsam an Fels geht, dass dann auch ein Kind dabei ist, dass man sich dann die Verantwortung auch aufteilt, wer passt aufs Kind auf, damit ich zum Klettern kommen kann.
5: Nicht jede Frau.
1: Aber für jede Frau ist es auch gut, einfach nur mal klettern zu dürfen, ohne mütterliche Pflichten. Zurück zu Hanna und ihrer Schwester Sophia an der High Times.
6: Alle.
7: Cool.
1: Hanna will die Route diesmal durchklettern. Sie ist kurz vor dem letzten Haken, die Schlüsselstelle.
7: Alle, Hanna. Halte Spannung. Come on.
1: Aber ihre Kraft lässt nach.
4: Ich bin platt.
7: Ja, guter Versuch.
4: Ja.
1: Hanna wollte die Route heute schaffen. Natürlich ist auch sie ehrgeizig und möchte als Kletterin den Männern Paroli bieten können.
4: So. Bin ein bisschen wütend und enttäuscht, dass ich jetzt. Ich frage mich dann halt immer, hätte ich dann noch mal ein bisschen mehr anziehen können oder dann noch mal ein bisschen mehr Druck mitgeben können. Das ist so, aber das bringt am Ende auch nichts. Ich glaube. Genau, das Wichtigste ist eher, dass ich dann das nächste Mal noch mal reingehe und sage, okay, auch wenn ich da gefallen bin, jetzt kletter ich drüber. Ja.
1: Jetzt gibt's erst mal Kaffee. Sophia hat Muffins gebacken.
4: Oh Gott, süß. Perfekt, Kaffee und Kuchen.
1: Auch das gehört zum Klettern.
4: Also, cheers.
1: Hanna wird wiederkommen. Denn knacken will sie die Tour auf jeden Fall.
4: Das ist sau heiß, du musst aufpassen, dass sie nicht isoliert.
8: Wenn es um den Ehrgeiz geht, dann sind Kletterinnen und Kletterer am Ende doch wieder gleich. Nicht ganz so freiwillig in der Natur unterwegs sind die Fachleute vom LBV, vom Landesbund für Vogel- und Naturschutz. Denn jetzt im Sommer, da laufen einige Projekte, die dafür sorgen sollen, dass seltene Vogelarten erhalten bleiben oder dass sie vielleicht auch wieder neu angesiedelt werden können. Etwa die Steinkäuze im Bayerischen Wald. Der Steinkauz ist die kleinste Eulenart, die es in Europa überhaupt noch gibt. Allerdings ist er bei uns stark vom Aussterben bedroht. Im Landkreis Cham gibt es da aber neue Hoffnung.
9: Anstrengende Tage für Vogelschützerin Bianca Reichelmeier.
2: Ihre jungen Steinkreuze sind ausgeflogen. Die mühsame Suche im Feld beginnt.
5: Ich höre da so ein bisschen Piepen hinter dem Rauschen. Das bedeutet, dass er einigermaßen in der Nähe ist.
2: Mit er meint Bianca ein erwachsenes Steinkauzmännchen, das sie aufgezogen hat. Jeder Vogel hat seine eigene Frequenz, die sie mit dem Peilsender orten kann.
5: Ich habe schon immer ein bisschen Angst, weil auch natürlicherweise die Sterblichkeitsrate relativ hoch ist. Die Tiere stammen aus der Gefangenschaft, sind also da praktisch noch ein bisschen stärker betroffen. Und da mache ich mir schon immer Gedanken, ob sie es jetzt auch tatsächlich schaffen oder nicht. Aber gebe die Hoffnung grundsätzlich eigentlich nicht auf und ich suche immer weiter.
2: 80% der kleinen Steinkreuze überleben nicht das erste Jahr. Sie jagen gern ihre Beute auf dem Boden und da lauern viele Gefahren. Im Landkreis Cham gibt es keine Steinkreuze mehr, dafür aber noch ein paar im Bezirk Pilsen. Deswegen übergaben nun tschechische Naturschützer im LBV-Zentrum Arnschwang 6 Brutpaare als Geschenk an ihre bayerischen Kollegen. Die Freude ist groß, als die Nestkamera Ende Mai die ersten Eier zeigt. Insgesamt werden in 6 Oberpfälzer Volieren 17 Junge ausgebrütet. Stets gut versorgt von Projektleiterin Bianca Reichelmeier.
6: Ist es das Fressen?
5: Genau, heute gibt es gefrorene Küken. Ansonsten gibt es auch noch lebende Mäuse. Für die haben wir eine Ausnahmegenehmigung. Die bevorzugen sie meistens auch. Die sind einfach dafür da, dass sie lernen können zu jagen, weil sie ja in Gefangenschaft geboren wurden und das praktisch wichtig ist für die Auswilderung.
2: Auf dem Dachboden der LBV-Umweltstation steht im Halbdunkel eine große Voliere. Zweimal in der Woche bringt Bianca den Steinkreuzen Futter. Neben Küken und Mäusen stehen auch kleine Reptilien, Insekten und Würmer auf dem Speiseplan. Was bedeutet das Projekt für die studierte Forstwissenschaftlerin?
5: Für mich ist es auf jeden Fall spannend. Also Eulen waren eigentlich schon immer meine Lieblingsvögel. Und ich war dann extrem glücklich, als ich dann eben so ein Projekt mit Eulen angeboten hat. Ich bin auch ein bisschen stolz drauf, da Teil von zu sein, weil ich erleben kann, wie eine Art, die aus der direkten Umgebung hier verschwunden ist, sich vielleicht wieder etablieren kann.
2: Doch dafür müssen die unerfahrenen Vögel auf ein Leben in Freiheit vorbereitet werden. In Zusammenarbeit mit der Agraruniversität Prag führt Bianca ein Training gegen Feinde wie Marder oder Hauskatze durch.
5: Falls sie mich sehen beim Reingehen, kommt noch eine Abdeckung über die Katze, damit sie eben diese Katze nicht mit mir verbinden, also nicht mit dem Menschen verbinden.
2: Die Katze wird in einem Kasten vor der Voliere verborgen. Wenn sich dann später ein Vogel zeigt, zieht Bianca die Katze an den Steinkreuzen vorbei. Auf ihrem Laptop kann sie die Vögel im Dachboden über ihr beobachten.
5: Ah, jetzt ist er endlich da. Jetzt gehen wir zum Seil und ziehen an der Attrappe.
2: Ein Warnruf der Steinkreuze wird abgespielt, als die Katze auftaucht. Und tatsächlich, die jungen Kreuze antworten darauf.
5: Ja, bin schon sehr zufrieden. Also sie reagieren auf unseren Versuchsaufbau. Das freut uns ziemlich, weil vielleicht dadurch überleben sie dann in der Natur dann doch ein bisschen mehr, wenn sie gelernt haben, dass so ein Predator, dass sie vor dem flüchten müssen, dass sie vor dem warnen müssen. Ja, man fühlt sich so ein bisschen wie eine Vogelmama, weil man es ihnen eben ein bisschen beibringt.
2: Auch in diesem alten Bauernhaus in Gschwand leben 4 Steinkreuze. Nun kommt der rote LBV-Bus der Kreisgruppe Cham. Heute dient er als mobile Besenderungsstation.
5: Jetzt fangen wir dann die Vögel ein zum Besendern. Normalerweise brauchen wir da bloß die Hände und einen Beutel dafür. Aber für den Fall, dass sie recht aufgeregt sind, haben wir auch einen Kescher dabei.
2: Die Nistkästen werden nur selten geöffnet. Wie werden die Vögel reagieren? Ein gekonnter Griff.
6: Das ging ja super, oder?
5: Ja, das ging jetzt ganz wunderbar.
9: Ja, rein mit dir.
2: Im Bus ist es brütend heiß. Trotzdem wird alles hermetisch abgeriegelt, damit der Vogel ja nicht entwischen kann. Nun wird gewogen und vermessen. Wie lang sind seine Flügel? Wie stark die Fußknochen? Und dann bekommt der junge Steinkauz noch einen Ring ans Bein, damit er später klar identifiziert werden kann. Und jetzt der kleine Sender, 2 Gramm schwer. Ein Jahr lang wird er funken, wenn alles gut geht.
5: Also es ist ein Radiotelemetriesender, die haben eine kleine Batterie drin. Bei Solar würde nicht besonders gut funktionieren, weil sie eben nachtaktiv sind. Das heißt, es muss batteriebetrieben sein und wir ziehen das jetzt praktisch über die Flügel drüber, den Sender. Und danach sitzt das dann praktisch so wie ein Rucksack auf dem Rücken vom Steinkauz.
2: Routine für Markus Schmidberger.
9: Diese schwarze Kugel hier, das ist der Sender. Wobei, das ist ein Gummischlauch, der was unter dem Sender rumgemacht wird, damit der gegen Regen und Co. geschützt ist. Diese Antenne, die kommt also innerhalb raus. Und das ist unser Signalgeber. Und es ist tatsächlich immer was ganz so Schönes, wenn endlich diese Sender aufgezogen werden und man weiß, dass das Projekt in die wichtigste Phase tritt, dass die Tiere zurück können, in die freie Wildbahn gehen. Und dann wird es spannend. Spannend für den kleinen Vogel und spannend für uns.
2: Nun dürfen die Steinkäuze sich noch ein paar Tage in der Voliere erholen, bevor dann die Fenster geöffnet werden.
5: Jetzt ist es Zeit, dass wir sie freilassen. Genau, es ist eine sanfte Auswilderung. Das bedeutet, sie müssen ihren Weg durch diese Ausflugslöcher selber finden. Dann wünsche ich ihnen dann viel Glück auf ihrem weiteren Weg.
2: Der Weg in die Freiheit und in eine ungewisse Zukunft. Rund um das Dorf Gschwand bietet das Gelände vielfältige Strukturen, in denen die Steinkäuze gut leben könnten. Es wird Nacht. Bianca macht sich wieder auf die Suche mit ihrem Peilsender. Bis Sonnenaufgang wird sie unterwegs sein. Mitten im Dorf Gschwand hofft sie, einen Jungvogel orten zu können. Gestern Nacht hat die Vogelschützerin ihn hier noch entdeckt.
5: Ah ja, der ist jetzt ein bisschen näher dran. Genau, aber auch schon in Bewegung. Jetzt wird es wieder ein bisschen schwächer, das Signal.
2: Gar nicht so einfach. Aber das Signal beweist, trotz aller Gefahren lebt die kleine Eule noch.
5: Ah ja, jetzt wird es lauter, das Signal.
2: Irgendwo hier, im Umkreis von 200 Metern, muss der junge Steinkauz sein. Mit Kompass und den GPS-Daten vom Handy bestimmt Bianca seinen ungefähren Standort und kann so eine Karte mit Bewegungsprofilen erstellen. Viel Arbeit. Aber die junge Wissenschaftlerin hat einen Traum.
5: Das Beste, was passieren könnte, wäre jetzt im Grunde, dass sie länger überleben und sich hier wohlfühlen, hier auch bleiben. Und vielleicht auch, dass sich die Jungtiere von dem Standort und dem nächsten Standort, dass sich die vielleicht dann auch noch treffen und dann praktisch eine kleine Population entsteht. Das ist so der Idealfall und das, was ich mir wünschen würde.
2: Noch 3 Jahre läuft das grenzüberschreitende Interreg-Schutzprojekt. Hoffentlich mit jeder Menge Nachwuchs.
8: Im Jahr unseres Besuches hat übrigens ein junges Weibchen überlebt und das hat sich dann mit einem wilden Männchen gepaart. Die beiden haben dann daraufhin auch das Revier übernommen. Das war's für heute bei uns. Raus in die Natur war das Motto der heutigen Sendung und ich verabschiede mich aus dem Augsburger Stadtwald. Wir waren am Lech zu Gast. Und jetzt geht's wieder weiter mit BR24 und ich sage auf Wiedersehen, bis nächste Woche.
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2: Warum jetzt? 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
4: Gibt einem noch mal sehr viel, auch dass man da den Verstorbenen noch mal sieht und ihn mit Würde behandeln kann.
5: Denn im Leben überlassen wir in der Regel nichts dem Zufall. Nichts. Den Tod schon.
6: Das ganze Reden bringt nichts.

0: alles scheiße.
1: Verbrechen, genau. Ich hätte gern so eine Party, also so das Leben feiern. So
2: für uns ist es eine Ehrensache, Menschen begleiten zu dürfen. Und wir möchten das so machen, wie das für die stimmig ist. Und so ideale wäre, wenn sie dann, manchmal sage ich auch, und dann geben sie mir von der anderen Seite das Signal, dass es so gut war.
3: Dieses Vorsorgegespräch ist besonders. Mit einer jungen Frau, erst 37 und kerngesund. Aus ihrer Erfahrung als Trauerrednerin weiß sie aber genau, was sie will und was nicht.
1: Wenn es mich mal erwischt, sozusagen, stelle ich mir das so vor, dass man mich wascht und ankleidet, aber bitte ohne Schminken, ohne Technik, ohne einfach so, wie ich bin.
4: Hast du auch nicht nötig.
1: Das lassen wir jetzt mal dahingestellt. Genau, ich möchte gerne mein Brautkleid anziehen, das weiß aber mein Mann.
4: Ist er einverstanden?
1: Ja,
4: schön.
1: Und das ist auch nicht weiß mein Brautkleid, sondern ja, Türkis mit meiner Lieblingsfarbe. Schön. Genau, das eigene Bettzeug und ich möchte keine Schuhe anziehen. Mhm. Genau, ich möchte auf keinen Fall, dass meine Hände gefaltet werden, das finde ich ganz gruselig.
4: Und auch, machen wir auch nicht.
1: Ja,
4: ich also weiß. Wir legen sie dann so aufeinander,
1: ja,
4: dass symbolisch der Körperkreislauf geschlossen ist.
1: Ja.
4: Wenn du aber sagst, du hättest gern so... oder so oder so. Also du kannst dir das frei wünschen, ja, musst dann halt auch mitmachen.
1: Ja.
4: Aber wenn du, also wir tun nie die Hände falten, weil das einfach nicht immer so ganz geschickt ist und auch nicht für jede Religion und Kultur passend. Ja. So ist eben symbolischer Kreislauf. Aber wenn du auch das nicht gut findest.
1: Ich habe gedacht, die Hände so rum, okay, und dann da entweder eine Blüte oder einen Abschiedsbrief von jemand reinlegen. Meine Rede schreibe ich selber. Mhm. Es wird zu jeder Person, die eingeladen wird, da komme ich nachher noch drauf, versuche ich, mein Leben zu beschreiben aus meiner Sicht und aber immer zu der Person, die auch eingeladen ist, mindestens 2 oder 3 Sätze zu schreiben, auch was uns verbindet.
4: Und wichtig ist auch, du kannst ja in der Vorsorge jederzeit alles ändern. Wenn du dann 80 bist und dann merkst, du bist jetzt so in diesem schwäbischen Fleck drin und du hättest jetzt doch gern zur Schleife, dass die Leute wissen, wie viel Blumen da ausgegeben wird, dann kannst du das auch dann wieder so machen. Ja. Ja? Aber dass, wenn dir morgen was passiert, dann soll dein Abschied so sein, wie er zu dir passt.
1: Ich hätte gern einen bunten Abschied und schick. Mhm. Es gibt ja Leute, die gehen in Jogginghose und Leggings auf eine Trauerfeier und das finde ich immer ein bisschen schade, weil auch wenn es ein trauriger Anlass ist, ist es doch ein Festtag irgendwo, wenn man jemand verabschiedet und daher ist mir das wichtig.
4: Auf jeden Fall. Also das ist ja auch das letzte Fest, kann man sich noch das letzte Mal wirklich schick machen.
1: Genau.
4: Also zeige ich jetzt mal noch den ganz einfachen. Das wäre der hier.
1: Okay.
4: Der ist Kiefernatur, unbehandelt und ist dann halt diese klassische Sargform. Ne? Scharf Vollholz, also es riecht auch so richtig. Mhm. Kannst du mal gern. Weiß nicht, ob man's.
1: Mhm. Wie bei meinem Opa in der Schreinerei.
4: Das ist so ein,
1: ja,
4: so ein wohliger Duft.
1: Ja, das ist so.
4: Holz. Ich mag das auch gerne.
1: Jetzt bin ich zufrieden. Jetzt habe ich so meine Seele heil und Seele wohl.
4: Es gibt auch wirklich viele, die selber von sich sagen: Ach, ich freue mich richtig auf meine Beerdigung. Manche sagen dann, ha, schade, dass ich nicht mehr dabei bin. Da habe ich gesagt, ich glaube schon, dass sie auch dabei sind. Das ist meine Überzeugung, dass man in irgendeiner Form auch dabei ist. Aber ich glaube, ja, man kann für sich was regeln. Man hat auch nicht das Gefühl, man ist dann eine Belastung für die Hinterbliebene. Das ist auch ganz viele wichtig, die ihre Beerdigung regeln, dass sie sagen, ich möchte nicht, dass meine Kinder das machen müssen. Manche wollen es auch im Vorfeld bezahlen. Dass es einfach alles erledigt ist und man sich dann auch wirklich dem Leben wieder zuwenden kann.
3: Liebevoll, das Leitwort bei Häfner und Züffel in Stuttgart.

0: Damit sind sie vor 19 Jahren zu zweit gestartet, um eine Männerdomäne zu erobern. Mittlerweile im Team 15 Frauen und 2 Männer. Das Ungleichgewicht sei aber keine Absicht, so die Chefinnen Chantal Häfner und Ute Züfle.
1: Eigentlich ist es tatsächlich ein bisschen Zufall, weil sie eben die Frauen bei uns beworben haben. Ich glaube auch schon so ein bisschen, weil natürlich viele wissen, wir sind ein frauengeführtes Unternehmen und es läuft gut. Viele haben ja immer die Sorge und denken, ha, aber ich glaube, wenn man die richtigen Leute hat, dann ist das total zweitrangig, ob das welchem Geschlecht man zugehört. Das Allerwichtigste ist das Herz am rechten Fleck und dass man die Begeisterung für diesen Beruf mitbringt und die Liebe zu den Menschen. Alles andere bin ich davon überzeugt, das kann man lernen.
2: Ich will, dass man würdevoll und liebevoll, wie auch die Ute sagt, ich finde das Wort liebevoll zwar schon sehr groß, aber trotz allem halt einfach mit Würde und Liebe den Menschen begegnet und die nicht entsorgt, sage ich jetzt mal. Also mir geht es wirklich ums Versorgen, den Verstorbenen zugewandt zu sein und
3: dass sie immer noch mit Respekt
2: behandelt werden. Genau, das ist mir wahnsinnig wichtig.
0: Aktuell sind hier 3 junge Frauen in Ausbildung. Die 21-jährige Ellen Mamba hat gerade die Prüfungen bestanden. Warum ausgerechnet Bestatterin?
4: Ja, also wir hatten relativ viele Sterbefälle bei mir schon in der Familie, also durch einfach Großfamilie und viele ältere Herrschaften und so. Und auch mein Papa ist gestorben, als ich 3,5 war. Und deswegen war ich ja danach eh bei jeder Beerdigung mit dabei, weil wo tust du so ein kleines Kind hin? Das kann ja nur nicht allein daheim bleiben. Und dadurch hatte ich immer so einen Bezug damit, dass es gibt halt das Leben und es gibt den Tod. Und der ist halt da und deswegen war ich da immer mit dabei, wurden aber immer gut begleitet. Und dann dachte ich mir irgendwann mal nach der Schule, okay, was machst du jetzt? Und dann dachte ich mir so, ich probiere es einfach mal aus. Und dann habe ich ein Praktikum gemacht und war so, ja, das will ich machen. Also ich mag total gerne die Versorgung von den Verstorbenen, weil das einfach nochmal so ein ruhiger Dienst ist, den man dem Verstorbenen nochmal tun kann.
0: Menschen gut begleiten, im Leben wie im Tod. Das ist auch Martin Meyers Anspruch. Nach vielen Zweifeln und Neuanfängen hat der Schreiner, Theologe und einstige Mönch seine Berufung gefunden. Angefangen hat alles mit der Bitte von Freunden, ihre schwer herzkranke Tochter, die mit 23 stirbt, zu bestatten. In diesem Wald nahe Ulm.
5: Dann kam der Anruf, Martin, würdest du im Ruheforst Weidenstetten die Trauerfeier halten? Als Theologe, klar, mache ich. Und ja, würdest du als Schreiner eine Holzurne gestalten? Sag ich, klar, mache ich. Und dachte mir, ja, wie macht man Holzurne? Hab mich dann schlau gemacht und erfahren, eine Aschekapsel ist 160 mal 260. Und dann war die Überlegung, wie kriege ich aus einem Holzklotz so ein riesen Loch raus? Den Deckel abgeschnitten und mit einer Bohrkrone von Hand damals ganz durchgebohrt. Deckel wieder drauf, unten Boden drauf. Und dann war klar, Mensch, da ist ein Zylinder als Abfallstück aus dem Herzen der Urne übrig. Da mache ich was Schönes draus. Ich habe damals für die Eltern, Lisas Thema war Herz, außen und innen so ein Herz gestaltet. Aus diesem Zylinder, aus dem Innern der Urne. Und das steht jetzt daheim bei den Eltern.
0: 2 aus 1 Stück. Mit diesem Patent hat er sich 2023 selbstständig gemacht. Und jetzt den German Design Award in Gold gewonnen. In seinem Atelier in Ulm wollen die Freundinnen Martina und Ute Urnen bestellen. Die eine für sich selbst, die andere für ihre Mutter. Martina hat vor kurzem sehr schnell ihren Mann verloren. Knapp vor dessen Tod hatte sie Martin Meyer kontaktiert. Er kam extra ins Krankenhaus und konnte noch gemeinsam mit beiden sprechen. Für jeden das passende Holz zu finden und ein oder mehrere individuelle Erinnerungsstücke zu gestalten, Herzenssache für den Mann aus Oberschwaben.
5: Deshalb versuche ich auch zuzuhören, um Menschen ein bisschen kennenzulernen und vor allem auch ein Gespür zu kriegen, was für ein Charakter, was für Lebensträume, was für eine Persönlichkeit steckt in einem Menschen. Und das Wertvolle ist, dass viele Menschen, die kommen, ob sie eine Urne aussuchen für jemanden, der verstorben ist, oder eine Urne für sich, ein Gespür haben für ihr Holz. Intuitiv, das ist meins.
0: Martina ist mit der Urne aus Erle für ihren Mann und dem Engel als Erinnerungsstück glücklich.
6: Den Engel.
0: Trost in der Trauer aber gibt ihr das.
6: Was mir aber ganz, ganz viel bedeutet, ist dieses kleine Herz. Hinten gibt es so eine kleine Vertiefung, eigentlich so ein Handschmeichler. Und da verbindet sich jetzt was ganz Persönliches damit, weil das ist eine Insel, die unser Leben bestimmt hat. Eine kleine Insel vor Sizilien, Salina, wo wir viele Jahre unsere Urlaube verbracht haben. Und dieses Teil, das begleitet mich jetzt einfach. Das hat mich bei der Trauerfeier begleitet, das hat man in der Hand. Das habe ich, als ich ein neues Auto abgeholt habe, das mein Mann noch bestellt hat, und gedacht habe, oh Gott, so viel Zeug, so viel Technik, was mache ich nur? Hat es in der Hosentasche, ja. Deswegen habe ich auch vorher gesagt, was Kleines, wo man in der Hand hat, wo man mitnimmt, wo man einfach nur mitnimmt. Das nimmt einem die Angst, das gibt einem Sicherheit, das beschützt einem. Und deswegen möchte ich eben auch bei der Mama auch so ein kleines Erinnerungsstück. Und, ja.
7: Plötzlich. Tod ist immer plötzlich. Plötzlich verunfallt. Oder lange krank, endlich erlöst. Doch genau in dem Moment haben wir nicht damit gerechnet. Plötzlich und unerwartet müssen wir Abschied nehmen.
8: Unser Ziel ist es, mit dieser Aufführung wirklich alle Gefühle irgendwie so zu kitzeln. Also, dass man wirklich den Mut hat, dass einem Tränen kommen dürfen, dass man aber genauso auch lachen darf. Also, es gingen auch Leute raus und haben gesagt, ich muss so lachen. Auch das darf sein, einfach den Mut haben, Gefühle zu leben. Wir verstecken die viel zu arg. Und der Tod ist ein starkes, löst ein starkes Gefühl aus in jegliche Richtungen, und Trauer kann in jegliche Richtung schießen.

0: den Tod ins Leben bringen, ihn zum alltäglichen Gesprächsthema machen. Auch das sollen die Todglücklich-Konzerte bewirken. Die Bestatterin und die Musikerinnen sind zufällig aufeinander getroffen und haben dann gemeinsam das ungewöhnliche Konzept entwickelt.
1: Wir haben ja Ute kennengelernt und haben uns ausgetauscht und festgestellt, dass es das, was sie macht, ist ja eigentlich, sie begleitet das Leben. Also die Menschen in einer unglaublich sensiblen und emotionalen Phase. Und Musik geht ja auch immer in diese Momente ran. Und dass sich das, also das greift ja ineinander.
2: Sie haben meine Mutter so schön gerichtet. Aber ich bin ganz ehrlich, die Kleidung, die Ihnen das Pflegeheim mitgegeben hat, das sind die Kleider der Zimmernachbarin. Aber das macht nichts, die ist eh dement. Seit mein Mann nimmer ist, benutze ich endlich den Toaster, von dem er nie wollte, dass ich ihn nutze.
3: Es gibt keine Vorstellung dafür, was bedeutet Tod glücklich, was erwartet mich, ist das jetzt traurig oder freudig oder... Ja. Na, das weiß man gar nicht. Kein Mensch sagt einem das. Und das ist schon, finde ich, sehr mutig, zu so einem todglücklichen Abend zu kommen.
1: Ja, das stimmt.
4: Aber es endet auf jeden Fall, oder es schwingt eigentlich immer Hoffnung mit.
1: Ja.
4: Das finde ich schön. Also man geht nicht erschlagen raus, oder wir gehen auch nicht erschlagen raus, wo wir es jedes Mal wieder neu durchleben, sondern es ist irgendwie immer auch, hat es was Positives oder was Lebenszugewandtes.
0: Aktuell tüfteln die drei an einem neuen Programm. Ute Züfle gehen die Ideen nie aus. Dabei ist neben dem Alltagsgeschäft kaum Zeit. Das Unternehmen führt sie gemeinsam mit Chantal Häfner. Beide sind Quereinsteigerinnen, die eine aus der Pflege, die andere aus dem Marketing. Bestatterin, ihr Traumjob.
5: Wunderschön. Nichts, also ich möchte nichts anderes machen. Also es ist einfach genau das.

0: Das ist einfach, also für uns, glaube ich, für uns beide der schönste Beruf, den es gibt.
1: Ja, es ist auf der einen Seite total abwechslungsreich, weil man wirklich, man hat mit Menschen zu tun, man kommt raus, man hat einen handwerklichen Aspekt, man kann kreativ werden und man kann halt so viel Gutes tun und es wird nie langweilig.
0: Und es ist alles, was einfach Menschsein ausmacht und wir kriegen auch ganz viel zurück, ganz viel Dank, ungefiltert. Es ist einfach, also auch für einen selber tut es gut.
1: Man hat halt auch so eine geniale Chance. Ne? Deswegen, ich vergleiche es immer auf der Intensivstation, wo ich dort gearbeitet habe. Das habe ich auch mit Liebe und Herzblut gemacht. Und wenn ich jetzt noch irgendwo jemand retten kann, bin ich meistens die Erste, die da steht und erste Hilfe leisten möchte. Aber auf der Intensivstation geht es so ein bisschen ums Gewinnen oder Verlieren. Entweder jemand wird wieder gesund oder jemand schafft es nicht. Und jetzt ist es eine gegebene Sache. Die ist so, wie sie ist. Ich kann die nicht mehr ändern mit allem Drama. Aber ich habe die Chance, aus diesem Drama das Beste draus zu machen.
2: Das Herzstück ihres Betriebs ist dieser Raum. Ein guter Abschied, begleitet, allein, mit Familie oder Freunden, ist, da sind sich Ute Züfle und ihr Team sicher, essentiell für die, die mit dem Tod der Lieben leben müssen.
3: Also es erinnert mich heute schon sehr an damals. Es ist der gleiche Raum, derselbe Sarg sogar. Und die Beleuchtung, alles ist genauso wie damals. Es lief damals noch schöne Musik so im Hintergrund und es war eine ganz tolle Stimmung. Für mich eine ganz tolle Erfahrung. Also ich bin jemand, der mit dem Tod von klein auf unheimlich Probleme hat. Ich habe wahnsinnig Angst davor. Und es war halt schön. Ich konnte im wahrsten Sinne des Wortes begreifen, dass die Mama nicht mehr lebt. Also ich durfte selber anziehen, ich durfte eincremen, kämmen. Es war toll. Also es war, hört sich blöd an, aber es war ein ganz tolles Erlebnis, sie dann zu sehen, wie sie auf die Reise gehen kann. Das war wirklich schön.
2: Alles kann, nichts muss. Wer mag, kann auch übernachten.
1: Der Erste, der hier übernachtet hat, hat am nächsten Morgen zu mir gesagt, wissen Sie, Frau Züfle, für die wirklich wichtigen Dinge nehmen wir uns doch eigentlich keine Zeit. Das war sein Satz, nachdem er eine Nacht hier übernachtet hat. Hat mich sehr berührt und deshalb wissen wir, wie viel wichtig das ist, Raum und Zeit für Abschied zu geben.
0: Der ist ganz naturbelassen, also auch von den, wie gewachsen eben, da schon mal mehr.
2: Chantal Häfner im Gespräch mit Martina Ieberspecher für die Trauerfeier von deren Vater. Dieser war schon lange schwer krank und es gab bereits ein Vorgespräch. Jetzt geht es um die Details.
0: Das ist die Friedwaldurne.
4: Ja.
0: So sieht die aus. Das sind dann eben diese Ablassbändel, nennt man das. Ja. Daran wird dann die Asche beigesetzt.
4: Ja.
0: Und jetzt ist ja auch noch die Frage, ob Sie ihm noch Sargbeigaben mitgeben möchten. Irgendwas, das kann ein Brief, ein Foto, ein kleiner Glücksbringer oder... Sie haben mir auch eine eigene Decke mitgegeben und ein eigenes Kissen hat er. Rundum in seinen eigenen Sachen.
4: Ja, genau. Auf dem Kissen hat er immer sehr gern sein Mittagsschläfchen gehalten. Und die Decke war auch eine Begleiterin jeden Tag über lange Jahre. Und deswegen denke ich, dass das so für uns alles sehr rund und auch gut abgeschlossen ist. Also manchmal ist es ganz hektisch oder man rennt so durch den Tag, aber wenn man dann bei den Verstorbenen ist, was macht es, als ob die Zeit so still steht?
2: Am Morgen der Trauerfeier für Herrn Ieberspecher. Diese findet ausnahmsweise in der Stuttgarter Hospitalhofkirche statt. Denn dort wurde er konfirmiert, getraut und jetzt verabschiedet. Alles muss ganz genau passen. Chantal Häfner und Ute Züfle lieben es perfekt.
0: Ja, sehr. Deshalb muss man immer zuppeln, immer noch lang rum und gucken, dass wir früh da sind. Dass man dann auch immer noch mal von Weitem gucken kann, stimmt alles. Und am Schluss stellen wir uns noch mal hin und gucken es noch mal an, ob alles stimmt, ob keine Falte irgendwie komisch ist.
1: Also das oberste Leitwort ist liebevoll. Das inkludiert ja ganz viel.
0: Also es soll am Schluss schön sein. Das ist eigentlich der Auftrag. Es soll ein schöner Abschied sein und für beide passen.
2: Für beide. Das heißt, für die Trauernden und die Verstorbenen. Denn die, da ist sich das Team sicher, sind in irgendeiner Weise bei ihrem letzten Fest auch mit dabei.

0: Im Leben überlassen wir in der Regel nichts dem Zufall.
1: Nichts.
0: Den Tod schon. Aber es fordert halt heraus, dass man sich mit diesem Thema auseinandersetzt und auf den Weg macht. Das ist wie, wenn ich erzählt bekomme von einem Land, das ich nur vom Hörensagen kenne. Wenn ich dieses Land erkunde, entdecke, dann kriege ich ein Bild des Ganzheitliches und ich werde vertraut damit.
2: Die 88-jährige Monika Fischer ist dem Tod schon oft begegnet. Im Krieg und in ihrer ehrenamtlichen Arbeit im Hospiz. Sie war die Erste, die bei Martin Meyer eine Urne vorsorglich für sich selbst gekauft hat.
3: Und ich habe mir vorgestellt, ich stelle die dann ganz dezent in meinen Kleiderschrank. Und ja, ganz diskret, aber es kam ganz anders. Ich stelle da einen Sektkühler rein und dann kommen Blumen rein, möglichst Sonnenblumen, schöne große Blumen. Die Urne ist heute ein Lieblingsmöbel in meiner Wohnung. Sozusagen als mein letzter Wohnsitz, um es so salopp zu sagen. Aber vor allem als Symbol dafür, ich darf noch leben. Wieder eine Woche. Habe ich früher nicht so bewusst erlebt, meine Lebenszeit, wie jetzt, seit in dieser Urne Blumen welken.

0: In seiner Arbeit als Schreiner und Trauerredner will Martin Meyer die Menschen gut begleiten, nicht bekehren. Der Theologe in ihm freut sich aber doch, wenn ein Mensch, der eigentlich nicht gläubig war, ihm nach seinem Tod, wie er glaubt, ein Zeichen schickt.
1: Und dann war dieser Schmetterling da. Und danach habe ich erfahren, dass in diesen Stunden, wie die Urne fertig wurde, vor dieser Schmetterling da war, der Martin, so hieß er, gestorben ist. Und ich war so berührt, und zwar deshalb, weil ein Schmetterling ist das Symbol für Verwandlung und Auferstehung. Von der Raupe zum Schmetterling. Und mir war irgendwie so von innen her klar, das ist ein kleines Zeichen. Klar, man kann vieles überinterpretieren, aber die Symbole, die das Leben begleiten, haben schon auch eine tiefe Bedeutung.
0: Über den Tod reden. Dazu laden Häfner und Züfle alle 2 Monate in die Begegnungsstätte Stuttgart-Wangen ein. Sie haben das Kaffee-Tod-Konzept nicht erfunden, aber es nach Baden-Württemberg gebracht. Alles ehrenamtlich. Kuchen, Kaffee, Vorträge, Lesungen.
2: Euch alle, die ihr heute so zahlreich wieder hier seid beim Kaffee-Tod. Kaffee-Tod ist keine Trauergruppe, sondern Kaffee-Tod ist für alle da, egal ob die schon einen lieben Menschen verloren haben oder nicht. Alle, die sich diesem Thema stellen wollen oder alle, die Lust haben, über dieses Thema zu reden.
3: Für mich mein ganz persönlicher Freiraum, in dem ich diesem Neueinrichten meines Lebens nach 28 Jahren Partnerschaft mit meinem Mann, das wieder leben zu können. Wir lachen, wir weinen zusammen, ist was ganz, ganz Tolles und ich brauch's. Ich brauch's immer noch.
4: Einfach diese Menschlichkeit, diese Zugewandtheit und dann vor allem hier so viele unterschiedliche Menschen zu treffen und dann sogar auch noch Freundschaften zu schließen.
5: Also wir gehen immer ganz bis

0: Zu sehen, wie die beiden einen Verstorbenen auf seinen letzten Weg vorbereiten, ist etwas ganz Besonderes. Die Frage, ob wir mit der Kamera dabei sein dürfen, haben die Angehörigen im Sinne des Verstorbenen bejaht.
1: Sie haben schon gesagt, das hätte ihm jetzt schon noch gefallen und haben sich dann auch gefreut, dass sie das dann halt dann auch noch mal sehen können, so wenn sie jetzt halt auch nicht mehr so agil sind, dass sie hierher kommen können.
2: Jemand wird über 90 Jahre alt und ich darf die Letzte sein, die sie sieht. Ich finde, wenn man sich das so bewusst macht, ist das auch was ganz Besonderes, finde ich. Ja. Wenn wir das Sarg schließen vor der Trauerfeier oder vor dem Fahrtenskrematorium, das ist oft auch nochmal so innehalten und dann denkt man, ja, das war jetzt das ganze Leben irgendwie und ich darf jetzt ganz am Schluss dabei sein. Ja. Der Feinschliff ist oft das Längste einer Versorgung. Wir sind sehr detailverliebt.
3: Du bist zufrieden.
0: Eine gute Atmosphäre, bis zuletzt. Für die Fahrt zum Krematorium hat Ellen eine spezielle Playlist.
1: Unsere Verstorbenen haben hinten, also im Hinterraum vom Auto, haben sie auch Lautsprecher und hören deswegen mit. Und deswegen finde ich, sollte es dann doch was sein, was dann auch unseren Mitfahrern gefällt.

0: auch vorher nach einem Beispiel ausgesucht.
1: So, dann lüften wir das Geheimnis.
2: Die erste Urne war für Martinas plötzlich verstorbenen Mann. Diese ist für ihre Mutter. Vorsorglich.
0: So eine Geradlinigkeit von der Mama. Dann aber auch die Bewegung. Manchmal auch das Dickköpfige. Finde ich wunderschön.
2: Ja. Aus demselben Erlenholzblock hat Martin Meyer aber noch mehr geschaffen.
0: Das ist das, was ich brauche. Also ich fand es ganz, ganz spannend. Es gibt wunderbare große Erinnerungsstücke. Aber was ich jetzt gemerkt habe, die letzten 12 Wochen in meiner schwierigen Situation, ich brauche sowas. Ich muss einfach mich ganz, ganz arg bedanken, weil ja, eigentlich ist es fast unglaublich, dass es sowas Schönes, sowas Individuelles gibt, das einem so berührt und auch weiterträgt.
1: Dankeschön.
3: Eines Tages werden wir sterben, aber an allen anderen Tagen werden wir leben.

0: wenn du alleine da stehst und du hast dort 30 Kids, die du besser machen musst, das funktioniert gar nicht so gut, weil der sind, einen sind da hinten, die anderen da drüben.
1: Aktiv! Aktiv!
0: Hab gedacht, Mensch, gibt's denn da nicht was, was genau dieses Problem löst, dass sich Trainer die Seele aus dem Leib schreien und Spieler nur Bahnhof verstehen. Auf einmal ist da Julian Draxler. Das ist natürlich wie im Film.
2: Hi Philipp, schön, dass es geklappt hat heute.
0: Es war für mich Stress pur, weil ich ja der Einzige war, der wirklich daran geglaubt hat. Und ich habe dann irgendwann gesagt, ist mir egal, also was ihr alle sagt, ich habe mir das jetzt in den Kopf gesetzt. Ich bin Philipp Zacher, ich bin 30 Jahre alt und mit meiner Erfindung revolutionieren wir den Sport.

0: Also angefangen hat mit Fußball. Ich habe in der F- und D- und E-Jugend Fußball gespielt und war eine tolle Zeit. Habe dann aber auch gemerkt, dass ich auch andere Sportarten mag. Ich habe dann mit Basketballspielen angefangen und war auch gar nicht so schlecht. Ich war auf jeden Fall sehr, sehr ehrgeizig und ich habe auch immer extra Schichten nach dem Training gehabt, indem ich halt an meinen Schwächen gearbeitet habe, um sie auszugleichen, um besser zu werden, um so ein bisschen so den Drang zum Perfektionismus zu haben. Und habe dann auch frühzeitig erkannt, hey, Philipp, du willst Sportlehrer eigentlich werden, weil damit kannst du deine Leidenschaft zum Beruf machen. Diesen Sommer ist die Euro 2024, die EM im Heimland. Das ist für mich ein wahnsinnig tolles Erlebnis, da dabei sein zu können. Und alle Mannschaften sind bei uns im Land. Ich erinnere mich noch zurück, 2006. Ja, das war einfach genial und ich freue mich mega drauf, dass wir die Chance haben, ein Sommermärchen zu schreiben. Bevor ich die Idee hatte, war das immer auf dem Trainingsplatz so, dass sich Trainer die Seele aus dem Leib geschrien haben. Und wir Spieler haben eigentlich immer nur Bahnhof verstanden.
1: In die Aktion, in die Zweikämpfe kommen! Und ran da!
0: Und es geht eigentlich in der Spielerentwicklung immer um, wie kannst du eine Situation lösen? Wie hast du sie gelöst und wie kann man sie anders lösen? Und wie kann man das als Kollektiv machen? Das Problem dabei ist aber, dass wir immer das Spiel anhalten. Und jedes Mal, wenn wir stehen, können wir nicht spielen. Aber wir brauchen die Aktionen am Ball, also die Nettospielzeit, um besser zu werden. Und dann habe ich erst mal im Internet recherchiert und habe geguckt, ah, Mensch, da gibt

0: gibt's ja im American Football, gibt's ja irgendwie ein System, da kann der Trainer mit einem Spieler reden während des Spiels. Und das ist irgendwie in einem Helm eingebaut und funktioniert mit Funk. Und da habe ich geguckt, okay, aber gibt es das denn auch im Fußball und können wir das nicht mit mehreren Spielern haben und mit unterschiedlichen Gruppen, wie zum Beispiel der Abwehrreihe oder einem Aufbau? Und das gab es nicht.
1: In einigen Sportarten kommunizieren Trainer bereits per Headset direkt mit ihren Spielern. Zum Beispiel beim American Football, im Radsport, in der Formel 1 oder auch beim Eishockey. Allerdings ist die Technik hierfür in den Helmen der Spieler verbaut.
0: Ich hatte 2015 meine Idee und habe gedacht, Mensch, gibt es denn da nicht was, was genau dieses Problem löst? Und daraus ist dann eben entstanden, dass ich mir überlegt habe, Mensch, wie würde denn die Lösung aussehen, wenn es sie geben würde? Und aus diesen Konzepten ist dann immer und immer und immer mehr entstanden. Und ja, irgendwann ist man dann Erfinder.
2: Gut, meine Herren, wichtiges Training heute. Am Wochenende wartet Hansa Rostock auf uns. Wir wollen uns gut vorbereiten. Haben heute aber einen speziellen Gast, das ist der Philipp Zacher. Der Philipp hat was richtig Innovatives entwickelt, was wir heute mal ausprobieren wollen. Mal gucken, ob uns das unterstützen kann, aber am besten erklärt er das selber.
3: Guten Morgen Jungs, ihr seht da, da ist ein Koffer, da sind Variables drin, ihr kennt das vom Bewegungstracking. Was machen wir heute? Wir statten euch mit diesen Westen aus, da sind Lautsprecher auf den Schulterblättern integriert. Wir statten Sven aus mit einem iPad. Er kann dann auswählen, ob er mit Einzelspielern, selbst ausgewählten Gruppen oder der gesamten Mannschaft sprechen will. Bedeutet, heute in der Vorbereitung hört ihr euren Coach, egal wo ihr auf dem Platz euch befindet.
2: Gutes Training.
0: Ich finde es schon immer wieder toll zu sehen, dass unsere Technologie genutzt wird. Für mich ist das ein absolut tolles Gefühl zu wissen, wir helfen damit Trainern weiter und Spielern weiter und sie können damit vielleicht einen kleinen Vorteil gegenüber dem anderen Team haben. Ja, das ist unser erster Prototyp. Ihr kennt das alle, die, vor allem die 90er-Kids, das sieht aus wie ein Gameboy von der Größe her. Für uns war es damals auch schon wichtig, einfach nur Audio zu senden. Also so banal, wie das klingt, aber wir wollten ja was schaffen. Das heißt, eine Relay-Station bzw. ein Empfangsgerät zu bauen, war für uns schon cool. Also wir haben das einfach geschafft, dass ein Teil der Erfindung, also das Senden und Empfangen, zumindest in Grundzügen erstmal gelöst war.

0: du hältst meinen Rücken.
1: Du weißt ja noch, als ich das erste Mal von der Idee gehört habe, als Kritiker, weil ich dachte, Studium ist auch wichtig und du sagst, ich geh jetzt all in, hatte ich schon ein bisschen Panik, ehrlicherweise.
0: Es gibt genug freie Seiten.
2: Ja, also es war nicht nur er, sondern auch im Allgemeinen Freunde und Familie, die natürlich sagen, hey Philipp, das ist nicht eigentlich das, was du beruflich machst. So, ne? Du machst eigentlich was anderes und fokussier dich ruhig mal darauf, lass dich nicht ablenken. Aber da muss ich sagen, bin ich ein kleiner Dickkopf und ich glaube, das habe ich mir schon so sehr in den Kopf gesetzt. Da hätten sie alle sagen können, was sie wollen und ich glaube, wir wären dann trotzdem, ich hätte trotzdem weitergemacht. Es war für mich Stress pur, weil ich ja der Einzige war, der wirklich daran geglaubt hat. Natürlich von Dozenten kam, Philipp, das ist eine gute Idee, bleib da dran. Aber jetzt auch nicht so, dass die gesagt haben, wir setzen uns abends hin und schreiben zusammen die Konzepte. Demzufolge war für mich das schon eine schwierige Situation, weil ich wollte daran weiterarbeiten, hatte aber keine Möglichkeit, weil ich musste ja auch noch arbeiten. Und ich hatte jetzt auch nicht das krasse Sportlernetzwerk, das das ermöglicht hätte, dass ich einfach mal mit einem Ralf Rangnick mich austausche darüber und was hältst du davon? Das heißt, das musste ich mir auch aufbauen. Und dann habe ich gesagt, okay, such dir doch einen Job, wo du in dem Umfeld arbeitest. Und dann habe ich angefangen, für den DFB zu arbeiten und habe am Anfang so einen Knochenjob gemacht, dass ich im Regen, im Herbst, dort Stadien umgebaut habe, beziehungsweise Banden aufgebaut, Werbung eliminiert und mit so einem Knochenjob angefangen habe, mit der Hoffnung, dort Leute kennenzulernen. Hier auf Heimterrain habe ich angefangen, die ersten Kontakte zu knüpfen. Und das hat angefangen mit diesem Job, denn neben der Knochenarbeit, dass wir hier im Regen alles gemacht haben, hatten wir am Ende zum DFB-Pokal mal eine Akkreditierung. Und die hat uns natürlich die Möglichkeit gegeben, auch mit Decision-Makern zu sprechen. Und die habe ich dann auch genutzt. Das ist der Hendrik, das ist mein Co-Founder und verantwortlich eigentlich für alles, was mit Elektronik und Hardware zu tun hat.
3: Philipp habe ich kennengelernt auf jeden Fall als einen sehr sympathischen Menschen, der auf jeden Fall es schafft, Menschen für seine Idee und für sich zu begeistern. Und Philipp ist auf jeden Fall immer ein sehr, sehr ehrgeiziger Mensch gewesen. Das ist quasi unser allererster Aufbau gewesen. Da sieht man noch, wie groß da eigentlich ist, wenn ich meine Hand daneben halte. Da waren noch so Ösen dran, damit man das Ganze wie so ein Gurt dann tragen kann. Und daraufhin haben wir dann angefangen, erstmal zu gucken, was es denn am Markt schon so gibt, was in die Richtung geht. Da haben wir uns so fertige Development Kits genommen, haben dafür ein eigenes Gehäuse gemacht und haben uns hier einfach LED drauf gelötet, Batterie rein und gesagt, okay, das ist jetzt Alpha-Version so ungefähr und haben versucht, damit loszulegen.
2: Ich glaube, wir haben am Anfang nicht gewusst, wie groß das Ganze ist, was für Aufwand dahinter steckt, was für unterschiedliche Produkte wir eigentlich entwickeln müssen mit Software, Textil, was man herstellen muss. Und wir haben aber einfach angefangen und haben gesagt, okay, Problem für Problem für Problem, wir lösen das jetzt.
3: Im Prinzip muss man sich das Ding vorstellen wie ein Computer mit Akku auf Rädern. Das heißt, der Trainer, wenn er dann ans Spielfeld kommt, kann, wie gesagt, ja rollen, stellt ihn ab, macht ihn auf, schaltet ihn ein, das Ganze fährt hoch. Die einzelnen Empfänger unserer Audas verbinden sich mit dem WLAN, das zeigen sie dann an, wenn sie hier alle grün leuchten. Wenn ich das Internet rausziehe, siehst du gleich, dass sie kein Internet mehr haben, denn die Box checkt auch, ob sie im Internet sind. Der Spieler wählt sich ja aus, machen wir jetzt mal hier. Das heißt, das Gerät leuchtet auf, nimmt man raus. Und dann gibt es hier diese Weste. Und die Amis sagen auch gerne Sport-BH dazu. Etabliert im Fußball und auch in anderen Sportarten. Und dann gibt es hier hinten auf der Rückseite eben ein kleines Fach, was mit Klettverschluss auch schön zu ist. Da drin ist dann ein kleines Kabel versteckt mit einem kleinen Klinkenanschluss. Auch selber für uns dann gemacht in der richtigen Länge mit einem Lautsprecher verbunden. alles verkapselt, dass das Ganze auch wasserdicht ist und mitgewaschen werden kann. Und dann steckt man das Ganze einfach wieder hier rein. So, und dann kann man sich jetzt die Weste, entweder ziehe ich mir die jetzt an oder ich habe sie vorher schon an, jemand anders steckt es mir rein, je nachdem, was halt einfacher ist. Und dann gibt es an der Schulter hier den Lautsprecher, verkapselt und wasserdicht, regendicht, schweißdicht auf der Schulter. Und der springt dann direkt den Ton so ins Ohr auf kurze Distanz.
1: Fritz, wir sind hier auf der Seite. Ihr rollt bitte die Minitore weg und wir brauchen bitte ein Balldepot an der Mittellinie. Alle Abrufspieler sind bei Herr Israel.
2: Das ist, damit die Spieler dich ganz klar hören, ein Headset.
1: Okay, ja.
2: Kennst du auch so vom American Football. Jetzt hören dich die Spieler.
1: Ja.
2: Und jetzt kannst du mit Einzelspielern, selbst ausgewählten Gruppen oder der gesamten Mannschaft sprechen. Du kannst auch Töne schicken. Beginnt mit was Einfachem, wie der Pfeife. Hört sich dann so an.
1: Ah ja, okay, gut. Und hier kann ich quasi einzeln per...
2: Genau, du kannst auch abwählen, wenn das jemand nicht hört.
1: Ja.
2: Du kannst auch Buh-Geräusche einspielen, damit die Jungs ein bisschen abgelenkt sind, ein bisschen gestresst sind.
1: Ich kann jetzt auch einzelne Gruppen anwählen, zum Beispiel Innenverteidiger oder Außenverteidiger.
2: Genau. Okay, kannst auch die gesamte Viererkette zum Beispiel ansprechen.
1: Okay, super.
2: Oder Mittelfeld. Kannst auch eigene Gruppen machen, genauso wie du es dir vorstellst.
1: Okay, alles klar, super. Dann würde ich mal starten.
2: Sehr gut,
1: danke. Also ich hoffe, dass mir das Tool mein Coaching für große Zusammenhänge erleichtert. Um einzelne Spieler zu erreichen, die ich sonst aufgrund der Distanz nur schwer erreichen kann oder aufgrund der Situation. Hugo, zeig mal bitte beide Arme nach oben. Tristan, streck mal den rechten Arm zur rechten Seite aus wie ein Apfelmännchen.
2: Ich stehe auch relativ viel auf dem Platz, aber nicht mehr als Spieler und auch nicht selbst als Coach. Bedeutet, ich bin jetzt vor allem neben den Coaches, den Elite-Trainern und bin dabei, wenn sie unser Produkt nutzen. Ich bin sehr, sehr stolz, dass ich schon vor einigen Jahren in Spanien sein konnte, bei einem Champions-League-Sieger. Dort mit denen im Austausch war. Ich darf jetzt den Namen nicht nennen, aber wir freuen uns natürlich sehr darüber, dass wir bald auch an diesen Champions-League-Sieger in Spanien ausliefern können.
4: Philipps Erfindung wird bereits in mehreren Sportarten genutzt. Unter anderem beim Fußball, beim American Football, im Handball, im Feldhockey oder auch beim Basketball. Studien haben ergeben, dass die Trainer durch Philipps Erfindung 13 Minuten mehr Netto-Spielzeit pro Trainingseinheit bekommen.
2: Aber die Füße sind heil. Wie geht's dir?
5: Das ist unser ehemaliger Bundestrainer, 25 Jahre Profibasketball, Frank Menz, und das ist der erste Trainer, der jemals von meiner Idee erfahren hat.
6: Ich habe mir immer gewünscht, eigentlich so ein Tool zu haben, mit dem man individuell kommunizieren kann, mit jedem Spieler einzeln. Weil man ja nicht jederzeit will, dass man, dass jeder alles mitkriegt, was man so sagt. Und so hat man die Gelegenheit, tatsächlich zwischendurch jeden einzeln anzusprechen, mal ein bisschen Mut zu machen, taktische Hinweise zu geben, aber auch mal vielleicht ein bisschen anzutreiben.
7: Es ist in den letzten 10, 15 Jahren wirklich extrem viel im Fußball passiert. Ich glaube, andere Sportarten sind dem Fußball da auch voraus. Und ich glaube, da geht Philipp mit seiner Idee und mit seiner Technologie rein in dieses Thema und wird den Sport verändern.
8: Jede Technik, die du hast, um ökonomischer zu arbeiten im Training, hilft da immens. Und das ist jetzt, ich mache jetzt weit über 20 Jahre Trainer mittlerweile schon. Und meine Stimme ist schon auch ganz schön rau geworden. Ja? Das ist nicht nur der Whisky, sondern vor allen Dingen auch das Schreien und die lautstarke Kommunikation. Und gerade was das anbelangt, glaube ich, wird es eine sehr große Hilfe sein.
1: Okay, los geht's!
9: Schraub rein. Zwei Kontakte, gut so. Das haben wir frei, gut gesehen.
1: Schade, ja, gut durchgespielt bis am Flügel. Kochi, gute Aktion, gut genommen. Akrobatisch, fast drin das Ding. Mal mutig sein, war in Ordnung. Viererkette, alle bitte den rechten Arm hoch. Okay.
10: Einige Mann zum Zentrum, gut Hugo, und durch, und durch. Lage Ziel.
9: Schnell nach vorne. Ja, Mann, ja.
1: Justus, Jaden im Blick behalten, Fritz da genau rück rein.
11: Bitte,
9: Gut eingelaufen, Kochi, sauber, ja.
11: Gut, Simon, okay, schade. Rechtsverteidiger Karius, Laurin im Tor, okay.
12: Halten!
11: Tiefer absichern, Justus nicht zu früh raus. Till in der Mitte aufnehmen, Justus.
13: Justus, Justus!
11: Und raus, raus, alle zusammen, eng stehen, eng stehen. Toni und Justus, bisschen enger. Komm ein bisschen rein, genau, Karius da rein.
14: Okay, gut, kommt zusammen hin.
11: Gut, Jungs, erstmal vielen Dank, dass ihr so lange durchgehalten habt. Das war jetzt keine besondere Trainingseinheit. Zunächst mal war, glaube ich, eine besondere Erfahrung für die, die die Weste getragen haben. Vielleicht mal kurz ein Feedback von euch. Wie war es so? Hat es geholfen? Hat es nicht geholfen? Gibt es Situationen, die ihr anders machen würdet? Oder gibt es irgendwie Hinweise dafür?
15: Als die Störgeräusche abgespielt wurden, war es schwieriger mit Konzentrieren. Und es war eine gute Erfahrung.
16: Die Weste hat auf jeden Fall geholfen bei taktischen Anweisungen, vor allem wenn es jetzt um eine einzelne Person geht. Und die Störgeräusche helfen halt auch, zum Beispiel jetzt, sag ich mal, bei Drucksituationen klarer zu bleiben und halt klar im Kopf zu bleiben.

0: Also wir sind auf gar keinen Fall am Ende unserer Entwicklung, denn wir haben so viele Features, die wir gerne entwickeln würden. Wir waren auch zuletzt in der Bild-Zeitung als der Heizbringer des FC Bayern betitelt. Und was wollen wir machen? Das heißt, wir entwickeln eine KI. Es ging da darum, dass Thomas Tuchel es schwer hat, mit einem spanischen Spieler, Brian Zaragoza, zu kommunizieren, weil Zaragoza kein Deutsch und auch kein Englisch spricht. Und wir haben für dieses Problem eine Lösung. Bedeutet, durch unsere Struktur können wir live übersetzen. Bedeutet, ein Trainer kann auf Deutsch coachen und der Spieler erhält dann die Übersetzung in seiner jeweiligen Muttersprache.
1: Herzlich willkommen, Philipp und Hendrik von Coach Whisperer.
0: Ja, der Founders League ist ein Wettbewerb, in dem man gegen mehrere Startups pitcht. Damals um 10.000 Euro. Hendrik und ich standen zusammen auf der Bühne und es waren ungefähr 300 Leute vor Ort. Und wir haben einen guten Pitch hingelegt. Die Fragen der Jury waren auch positiv und hatten dann einen Überraschungsgast. Und der hat uns sozusagen Feedback gegeben und sich mit uns ausgetauscht. Und ich weiß noch, wie ich auf den Bildschirm schaue, er war schwarz. Und auf einmal kommt ein Bild. Und ich wusste nicht, wer es ist.
2: Hey Julian, schön dich zu sehen. Wie geht's dir?
3: Hi Philipp, schön, dass es geklappt hat heute.
0: Auf einmal ist da Julian Draxler. Und ich als Fußballfan denke mir natürlich so, cool. Stand eben mit Patrick Aubameyang auf der Bühne. Hier jetzt Julian Draxler, das ist natürlich wie im Film.
3: Ich war nie ein Fan davon, wenn ein Trainer so viel auf dem Platz rumgeschrien hat und viel unterbrochen hat. Von daher, ja, die direkte, möglichst einfache Kommunikation und das in einer Sprache, die man möglichst versteht. Das war bei mir am Anfang in Frankreich nicht immer ganz leicht und auch in Portugal. Da hatten wir zwar einen deutschen Trainer, aber das Staff dahinter teilweise Portugiesisch und von daher direkte, schnelle Kommunikation ohne viel Geschrei. Und das ist ganz wichtig. Wenn man jetzt so jahrelang im Geschäft dabei ist wie ich, dann hat man nicht unbedingt ja, die Nerven dafür, jedes Mal 2-2,5 Stunden Taktiktraining auf dem Platz zu machen, nur damit es halt irgendwie auch der Letzte versteht. Und dadurch, dass man durch das Produkt so viel Zeit gewinnen kann und auch die direkte Kommunikation halt sofort am Mann hat, spart man halt auch wirklich sehr, sehr viel effektive Trainingszeit. Und ja, das ist was, wo ich sage, okay, das revolutioniert auf jeden Fall.
0: Im nächsten Jahr wollen wir ein weiteres Produkt releasen. Wurde in den Medien öfters als der Knopf im Ohr bezeichnet. Wir nennen das Ganze Hearable. Und das funktioniert so, es ist eine sehr weiche Orthoplastik. Und jetzt sorgen wir nicht nur dafür, dass das Audio übertragen wird. Und wir haben hier absolut keine Verletzungsgefahr, weil es sehr, sehr weich ist und an das Ohr angepasst wird, sondern wir haben auch die Möglichkeit, Vitaldaten durch dieses Gerät, durch diese Orthoplastik, unser Hearable, zu messen.
4: Hier im Ohr, am sogenannten Tragus, haben wir ein riesen Blutgefäß. In das können wir reinstrahlen mit rotem Licht und grünem Licht. Und wir wissen genau, wie belastet ein Spieler ist.
0: Dramatische Szenen in Kopenhagen, ihr erinnert euch sicherlich. Christian Eriksen wurde auf einmal auf dem Spielfeld reanimiert. Und genau damit können wir so einen Vorgang eben vorbeugen, indem wir früh erkennen, wann die Sauerstoffsättigung abfällt, weil wir ein Messinstrument haben, was dies erkennt.

Vor einigen Jahren hätte ich mir nicht vorstellen können, dass wir heute einen Weltmeister im Team haben, dass wir mit Weltmeister-Coaches zusammenarbeiten würden in verschiedenen Sportarten. Und heute stehen wir hier und haben ein tolles Team, ein tolles Büro und arbeiten in einem der härtesten Businesses der Welt, dem Profisport. Und ich glaube, dass, wenn es so weitergeht, dass wir auf eine erfolgreiche Zukunft blicken können. Also der klassische Erfinder, der bin ich, glaube ich, nicht. Heißt, ich saß nicht im Labor und habe 100 Mal getestet, sondern ich habe tatsächlich beim

Lernen meine Idee gehabt. Und ja, dann habe ich angefangen, Konzepte zu schreiben. Und einige Jahre später haben wir dann eben auch unser Patent angemeldet. Und ja, dann ist man dann doch irgendwie Erfinder. Also ich hatte vor 9 Jahren die Idee als Studierender, als angehender Sportlehrer. Und ja, ich habe zwar Momente gehabt, wo ich dachte, es geht vielleicht nicht weiter oder hey, wie löst du das Problem jetzt? Aber für mich war immer klar, es muss irgendwie weitergehen und du musst es irgendwie hinkriegen. Und ich habe nie aufgegeben und man sagt ja auch immer, man soll einmal mehr aufstehen, als man hinfällt. Und ich glaube, das habe ich getan und bin happy, heute hier zu stehen und doch schon den großen Teil geschafft zu haben, auch wenn die Reise noch nicht zu Ende ist.

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0: kommt niemand und fragt dich, möchtest du gerne in eine toxische Gemeinschaft eintreten? Das passiert nicht. Sondern man bucht sich dann vielleicht erstmal so einen Gratis-Online-Kurs. Und dann kommt man Stück für Stück in Kontakt mit diesen Inhalten. Und dann auf einmal ist man an einem Punkt, wo man gar nicht weiß, wie man da hingekommen ist.
1: Stell dir vor, du überweist 30.000 Euro an jemanden, der dir verspricht, dich glücklich, reich und selbstbewusst zu machen. Und am Ende ist nicht nur das Geld weg, sondern du musst feststellen, dass du in einer toxischen Gemeinschaft gelandet bist, die dein Leben gar nicht wirklich besser macht. Meine Kollegin Caro hat eine Doku über Menschen gemacht, denen genau das passiert ist, und hat sich die Frage gestellt, warum merken diese Menschen gar nicht, dass sie manipuliert werden?
2: Ich aktiviere Intelligenz. Ich weiß alles. Du brauchst mir gar nichts sagen.
3: Ich war halt zu naiv und habe geglaubt, es hilft mir. Ich habe über die fast 4 Jahre, ich würde sagen, um die 30.000 investiert.
1: Ich stelle mir die Frage, können wir uns vor Manipulation schützen oder sind wir alle manipulierbar? Das ist die Frage. Hi, Caro.
0: Hi.
1: Es freut mich sehr, dass das geklappt hat.
0: Freut mich sehr.
1: Wollen wir ein Stück laufen?
0: Ja, laufen wir.
1: Wir haben ja beide in den letzten Wochen zum Thema Manipulation recherchiert, gedreht. Für mich waren das sehr intensive Wochen. Wie war das für dich?
0: Same. Also genau das Gleiche. Es waren sehr intensive Monate in meinem Fall. Wenn man sich mit dem Thema einmal auseinandersetzt, kommt man in Tiefen, die man vorher nicht gesehen hat, wo man sich hinterher denkt, krass, da, was es alles an Manipulationstechniken gibt und wie die Menschen verletzt werden können, das fand ich ganz hart zu erleben. Mein Film, meine Dokumentation dreht sich um Coaching, ein Coaching-Angebot, ein ganz bestimmtes, und zwar um die Liberator Academy. Das ist eine Gruppierung, die wurde 2021 gegründet von einem Österreicher, der heißt Markus Streins, der ist 38 Jahre alt und der nennt sich selber Coach, also Coach für Transformation. Er stellt in Aussicht, dass er das Leben der Menschen erfolgreicher macht, dass du mehr Geld verdienst, dass du selbstbewusster wirst.
4: Markus Streins hat Maschinenbautechniker gelernt und hat danach im Multilevel-Marketing gearbeitet. Also das heißt, es ist offensichtlich, er hat ein gewisses Talent, Menschen an sich zu binden und Menschen auch zu überzeugen. Und er behandelt Menschen, aber das ohne irgendeine medizinische oder therapeutische Ausbildung zu haben.
2: Mir ist wichtig, dass der Prozess einfach ist, schnell funktioniert und dass man sofort Ergebnisse hat. Und das können sich Menschen schwer vorstellen, dass das jemand kann. Aber ich kann das.

0: Wie schwierig war es, Menschen zu finden, die bereit sind, über ihre Erfahrungen mit der Liberator Academy vor der Kamera zu sprechen?
1: Es ist oft der Fall, dass es eben sehr schwierig ist, Menschen zu finden, die sich trauen, öffentlich sich gegen die Gemeinschaft im Nachhinein auszusprechen. Das ist wirklich kompliziert, weil da ganz viele Gefühle mitspielen. Es kann sein, dass sich die Leute schämen, dass sie in dieser Gruppierung waren, dass sie vielleicht auch noch Angst haben vor der Gruppierung und überhaupt irgendwie sich öffentlich zu äußern dagegen. Also das ist eine Gemengenlage von ganz vielen Gefühlen. Deswegen war ich da sehr, sehr dankbar, dass ich dann sogar zwei Personen gefunden habe. Nicht nur Manuel, den einen Aussteiger, sondern auch Eva, die mir eine krasse Geschichte erzählt hat, wie ihre Erfahrungen, ihre Monate in der Liberator Academy ausgesehen haben.
2: Mein Name ist Eva. Ich war einige Monate Mitglied in der Liberator Academy mit ihrem Anführer Markus Streins. Ich würde rückblickend sagen, dass es mir ziemlich schlecht ging zu der Zeit, ja.
1: Sie hat damals am Theater gearbeitet. Die Theater mussten schließen während Corona. Und dann ist sie in eine Instabilität reingerutscht, wo sie selber hinterher gesagt hat, sie hat es gar nicht so gemerkt. Aber sie war instabil, sie war auf der Suche nach etwas, auch nach Gemeinschaft und Community. Und sie war mit ihrem Leben einfach nicht zufrieden, kam auch aus einer langjährigen Beziehung, die ist in die Brüche gegangen, hat ihre Wohnung verloren. Also ganz viele Säulen sind da zerbrochen. Bei Manuel war es eher die Suche nach mehr Selbstbewusstsein und sich irgendwie die Männlichkeit finden, die so den richtigen Weg für sich finden, irgendwie so eine Grundunzufriedenheit mit sich.
3: Ich habe mir oft die Frage gestellt, gibt es nicht mehr im Leben? Ja, immer nur dieses Arbeiten, Montag bis Freitag 40 Stunden, am Wochenende gehst du saufen, hast einen Kater, dann am nächsten Tag, dann kurierst du den aus und dann geht's wieder von vorne los. So das mein Leben sein, dachte ich mir.
1: Dann ist er auf diese Gruppierung und auf diesen Markus Streins aufmerksam geworden und dachte sich, boah, dieses Selbstbewusstsein, was der hat, dachte, okay, das ist ein Typ, der weiß, wie es geht.
0: Wie manipuliert Markus Streins mit der Liberator Academy?
1: Wenn man die Videos anschaut von Markus Streins, ist man erstmal verwirrt, weil das keiner logischen Sequenz folgt. Es ist eine Verwirrungsstrategie. Und dann wird aber gleichzeitig auch immer so eine Zustimmung abgefragt, so stimmt das?
4: Stimmt das? Ja oder nein? Ja oder nein? Oder? Oder? Richtig? Habt ihr das verstanden?
5: Verstanden.
4: Ja oder nein? Wird meine Emotion süßer? Ja oder nein? Wird mein Intellekt schärfer? Ja oder nein? Wird meine Durchschlagskraft größer? Ja oder nein?
6: Das heißt, man kann im Grunde genommen selbst die Zustimmung, die man vielleicht dann kurz gegeben hat, auch gar nicht mehr reflektieren, überprüfen. Und das ist eigentlich im Grunde genommen der Trick dabei, dass sozusagen Gedächtnisinhalte, ähnlich wie bei TikTok, generiert werden und gesetzt werden, die einem später dann vertraut vorkommen und wahr vorkommen, die aber völlig unreflektiert aufgenommen werden, weil man gar nicht die Möglichkeit hat, das aufzunehmen.
1: Man könnte jetzt sagen, ja gut, dann spricht er halt ein paar unlogische Sachen. Was ist daran schlimm? Das ist eine sehr gängige Methode, in sektenähnlichen Gruppierungen zu sagen, nur wenn du schlau bist, dann kannst du das vielleicht verstehen. Die anderen verstehen es halt nicht. So, die gehören dann halt nicht dazu. Das schafft schon so ein Konstrukt in sich. Dann kommt noch dazu, dass hier eine sehr charismatische Führungsfigur präsentiert wird, also sich präsentiert, Markus Streins. Und das ist der Mentor, der Guru, der auch nicht kritisiert werden kann. Also da gibt es keinen Widerspruch, da gibt es keine kritische Auseinandersetzung, was bei gesundem Coaching der Fall ist. Also gesundes Coaching lässt Raum für Fragen, lässt Raum für Widersprüche. Da kann man nachfragen, hey, wie ist das denn gemeint? Da ist sich auch der Coach selber bewusst, was seine Rolle ist. Gerade wenn es zu den Themen Traumata kommt, also wenn es um psychische Erkrankungen geht, dann sollte ein gesunder Coach in der Lage sein, das einzuschätzen und auch einzuschätzen, da kann ich vielleicht nicht mehr helfen. Das ist vielleicht wirklich da sollte jemand vielleicht wirklich Psychotherapie in Anspruch nehmen. Das passiert da nicht, sondern da wird für jedes Problem eine Lösung gegeben, jedes.
0: Ich glaube, das ist für mich auch schon so eine erste rote Fahne, wenn jemand sagt, er weiß die Antwort auf alles.
1: Absolut. Ja.
0: Auf alles ist viel.
1: Ja. Sagen auch Sektenberatungsstellen. Also es gibt einen ganzen Katalog an Merkmalen, woran man erkennt, dass es sich um ein problematisches Angebot handeln könnte. Und das ist ein Punkt. Also wenn eine Gemeinschaft die Antworten auf alle Fragen hat, ist es normalerweise ein Punkt, wo man kritischer hinschauen könnte.
2: Es gab schon einiges an kritischer Berichterstattung zu Markus Streins. In der Berichterstattung geht es um massive Vorwürfe, die da erhoben werden gegen Markus Streins und die Liberator Academy.
5: Also zum einen soll er Menschen manipuliert haben. Es geht in Richtung finanzielle Ausbeutung, aber auch um Gewalt, vor allem gegen Frauen.
7: Auf die Ohren, weil du willst nicht hören.
8: Hörst du, wie sie wimmert? Und er macht einfach weiter.
4: Schickst du, ich hab sie geschlagen.
8: Lachen sie dabei über sie?
4: Und wisst ihr, wollt, was es ist? Das ist so kleine Schocks, weil der Schock die Mauern der psychologischen Struktur bricht und dann kann das Leben negative Energie entfernen. Und das ist Trauer, die ist im System versteckt. Und über den Körper kommt man schnell an die negative Energie ran. Oder ich bin ein Frauenschläger, das sagt sich das aus.
2: Er sagt, Frauen sind von Natur aus besessen, also haben Dämonen in sich, von denen sie befreit werden müssen. Wenn es sein muss, muss eben auch Gewalt angewendet werden.
0: Wo wir jetzt über diese Gewalt reden, in unseren Recherchen über die OCG, über Susanna, hat sie uns erzählt, dass dort Gewalt angewendet wird, und zwar gegen Kinder. Wo kommt diese Idee her, dass es gut sein könnte? Oder gibt es da eine Begründung, eine Erklärung für, warum es in dieser Gemeinschaft in Ordnung ist, Kinder zu schlagen?
1: Also im Endeffekt kommt das tatsächlich von Ivo. Der hat ja eben mal eben dieses eine Buch geschrieben, Erziehen mit Vision. In seiner Vorstellung ist es quasi so, der Teufel versucht in jeder Hinsicht quasi von uns Besitz zu ergreifen. Und wir müssen uns dagegen wehren. So. Und kleine Kinder können das noch nicht so. Ne, die haben noch nicht sowohl die körperliche Reife als auch die geistige Reife dafür, sich dagegen zu wehren. Und deswegen müssen die Eltern quasi helfen, dem Kind den Teufel auszutreiben.
0: Wir haben für unseren Film ja mit der Susanna gesprochen, die in eine problematische Gemeinschaft hineingeboren wurde, dann dort aufgewachsen ist und ausgetreten ist. Und du hast mit Manuel und Eva gesprochen, die ja bereits im Erwachsenenalter an einen Life-Coach geraten sind. Muss man dann wirklich irgendwie in einem Ausnahmezustand sein, um da reinzurutschen? Oder kann das eigentlich jedem passieren?
1: Das ist eine sehr gute Frage. Ich hab mir die Frage auch gestellt. Und die Psychologen, mit denen ich gesprochen habe, die meinten zu mir, das hat nichts mit Intelligenz oder Lebenserfahrung zu tun, sondern es hat schon was mit vielleicht mit einem Leidensdruck, vielleicht auch was mit einer Suche zu tun nach was anderem. Und dann passiert dieses Reinrutschen ja in ganz kleinen Schritten. Also es kommt niemand und fragt dich, möchtest du gerne in eine toxische Gemeinschaft eintreten? Das passiert nicht. Sondern man bucht sich dann vielleicht erstmal so einen Gratis-Online-Kurs. Die sind auch oft am Anfang erstmal gratis, damit eben die Schwelle sehr niedrig ist. Und dann kommt man Stück für Stück in Kontakt mit diesen Inhalten. Und wenn das dann sehr gut gemacht ist, das Marketing auch, was bei der Liberator Academy der Fall ist, dann kommt man da in kleinen, subtilen Schritten immer weiter rein und dann auf einmal ist man an einem Punkt, wo man gar nicht weiß, wie man da hingekommen ist.
9: Es gibt jetzt keinen Menschen, wo man jetzt sagt, der ist besonders anfällig grundsätzlich für konfliktträchtige Gemeinschaften, sondern es ist immer die Lebenssituation, in der man sich gerade befindet. Und wenn man gerade in einer schwierigen Lebenssituation ist und man hat 2, 3 Krisen, und ich komme mit meinen Coping-Strategien, die bisher immer geholfen haben, nicht mehr zurecht, dann gehe ich auf die Suche und wenn ich dann Pech habe, lande ich bei einem unseriösen Angebot. Diese Menschen sind jetzt nicht naiv oder leichtgläubig, sondern sie sind in dem Moment verletzlich.
0: Wenn ich so von mir ausgehe, ich fühle mich irgendwie so sicher. So, das kann mir eigentlich nicht passieren. Wenn ich mir solche Inhalte anschaue, habe ich immer ein ungutes Gefühl. So, Markus Streins hat mir direkt ein Ick irgendwie gegeben auf einer persönlichen Ebene. Glaubst du, das hätte dich irgendwann mal abholen können? Oder auch irgendwie nicht unbedingt dieses Angebot, vielleicht auch ein anderes?
1: Ich denke schon. Ich denke tatsächlich schon. Also vielleicht nicht dieses Angebot, aber vielleicht ein anderes Angebot, das dann in einem anderen Mantel daherkommt. Ich mache sehr viel Yoga zum Beispiel. Und beim Seelenfänger zum Beispiel gibt es eine ganze Staffel über sektenähnliche Gruppierung, die mit einem Yoga-Angebot anfängt. Und da dachte ich mir dann auch, ja, natürlich, es hätte sein können, dass ich vielleicht mal irgendwie zu so einer Yogastunde gehe und dann da mich tiefer mit beschäftige und dann vielleicht solche Leute kennenlerne und ich mich da erstmal gut fühle. Und dann aber diese Manipulation Stück für Stück passiert. Eva zum Beispiel sagt heute, natürlich kann sie das nicht mehr nachvollziehen, dass das funktioniert hat. Aber damals hat es für sie funktioniert.
0: Was ist denn so die Erkenntnis aus deiner gesamten Recherche?
1: Die Erkenntnis, das kann passieren. Das war für mich schon mindblowing. Auch wenn man denkt, auf gar keinen Fall. Ich bin da, ich, ich, bin da gefeit, das kann mir nicht passieren. Ich würde das sofort erkennen, wenn irgendwas ein Scam ist oder wenn das irgendwie fishy ist. Es gibt Manipulationen und die kann in ganz verschiedenen Gewändern, in ganz verschiedenen Formen auftauchen. Und es kann dir, es kann mir passieren, kann allen passieren.
0: Können wir uns vor Manipulation schützen?
1: Tatsächlich ja, können wir. Also das war tatsächlich meine Erkenntnis aus diesem Film. Das hat eine der Psychologinnen auch sehr schön mir erklärt. Man kann sich schützen, indem man die Mechanismen des eigenen Gehirns besser versteht. Das sind alles Mechanismen, die psychologisch erklärt werden können, die auch erklären, warum man da so sukzessive einfach reinrutscht. Wenn man das einmal verstanden hat, wie das Gehirn arbeitet, dann ist man dafür natürlich auch viel mehr geschärft und kann im Zweifel auch schneller erkennen, wenn es sich um Manipulation handelt.
0: Wenn Menschen aus dem eigenen Umfeld, Freunde, Familie in problematische Gemeinschaften abrutschen und was man dagegen tun kann, darüber hat meine Kollegin Caro mit Bianca Liebrand gesprochen.
9: Ganz wichtig ist es, offene Fragen zu stellen, in Kontakt zu bleiben, keine Kritik zu äußern, weil sehr schnell haben sich Menschen, denen man anmerkt, dass sie sich für so eine Gruppe interessieren oder sich angesprochen fühlen, schon so sehr mit den Inhalten identifiziert, dass dann eine Kritik als Kritik an der eigenen Person verstanden werden und sich dann ganz schnell noch mehr zurückziehen, weil sie denken, der versteht mich eh nicht, der akzeptiert mich nicht so, wie ich bin, und das treibt jemanden dann noch mehr in so eine Gemeinschaft. Das heißt, Kritik ist wirklich kein guter Ratgeber. Man sollte versuchen, viele Aktivitäten anzubieten, die jetzt nichts mit der Gruppe zu tun hat, sofern es die eigenen Ressourcen halt eben erlauben. Fühlen sich die Menschen dann auch sehr hilflos. Aber dafür gibt es halt eben auch spezialisierte Beratungsstellen, an die man sich wenden kann, wie jetzt zum Beispiel unsere Sekteninfo in NRW. Aber es gibt auch andere Stellen, wo man sich beraten kann, wie kann ich mich verhalten, was kann ich tun.
0: Nach deinen ganzen Recherchen, nach dem ganzen Film, würdest du sagen, wir sind alle manipulierbar?
1: Das ist eine sehr gute Frage. Prinzipiell würde ich sagen, ja. Also das ist auch das, was mir die ExpertInnen gesagt haben. Prinzipiell ja. Ich denke, damit kann jeder relaten. Jeder hat sich bestimmt schon mal an irgendeinem Tiefpunkt in seinem Leben befunden. Oder musste sich irgendwie mit Lebenssituationen, schwierigen Lebenssituationen auseinandersetzen. Und auch in solchen Situationen kann das natürlich passieren, dass man sucht nach was. Man findet eventuell was. Und was man dann findet, da muss man sehr gut drauf aufpassen, was das dann ist.
0: Jetzt im Nachhinein, wir sprechen darüber. Ihr hört euch das zu Hause an. So, jetzt haben wir es doch alle im Kopf. So. Und trotzdem sind wir anfällig dafür. Warum war es dir wichtig, diesen Film zu machen, heute mit mir zu sprechen?
1: Ich denke, dass es super wichtig ist, über genau diese Themen zu sprechen und auch zu zeigen, dass es Menschen passiert und auch Unrecht benennen und Methoden benennen, die nicht in Ordnung waren. Das hat Vorbildcharakter, und es ist wichtig zu zeigen und zu verbreiten. Das ist gut, das ist wichtig. Und ja, ich meine, euer Film mit der OCG ist genau das Gleiche. Es ist gut zu wissen, welche Angebote es gibt da draußen und vielleicht sich zu erinnern, wenn man selber mal in so einer Situation steckt.
0: Wir verlinken euch auf jeden Fall Anlaufstellen, bei denen ihr euch melden könnt, wenn ihr Hilfe benötigt, unten in der Infobox.

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15: Die Süßigkeiten aus meiner Kindheit.
16: So, jetzt schauen wir mal, welche Münchner Zuckerl es so gibt. Cola-Flaschen. Cola-Flaschen sind immer wunderbar.
15: Jetzt kann ich die alle selber kaufen.
16: So, ein schöner Delfin. Fantastisch. Man muss ein bisschen aufpassen dann, es wiegt nämlich dann ganz schön viel. Aber das macht nichts. Heute gönnen wir uns das mal.
15: Hat der Zucker eigentlich eine Geschichte?
16: So, jetzt schauen wir mal. Zucker. Da gibt es schon ziemlich viele Fragen, die sich auftun. Rohrzucker, Sklavenarbeit, Rübenzucker.
15: Macht Zucker krank?
16: Und es gab sogar auch mal eine Zeit, da war Zucker ein richtiges Luxusgut.
15: Ich treffe mich im Bayerischen Nationalmuseum mit Annette Schommers. Die kennt sich aus, was im 18. Jahrhundert so alles auf dem Tisch eines Fürsten stand.
17: Porzellan ist ja erst Anfang des 18. Jahrhunderts in Europa nacherfunden worden. Und vorher hat man die Tafeldekorationen des Dessertgangs, also des letzten Gangs, in Zuckerwerk gefertigt. Sie sehen einen Zuckerstreuer mit der durchbrochenen Haube, also dem durchbrochenen Deckel.
16: Und Sie haben ein Bild dabei, da sieht man das auch sehr schön.
17: Also hier sehen wir eine Darstellung des Desserts. Die Gäste sind um die Tafel versammelt und mit den Dessert-Tellern ist die Tafel eingedeckt, aber auch mit einem wunderschönen Garten, einer Gartenanlage aus Porzellan oder Zuckerwerk.
15: Vermischt mit pflanzlichem Gummisaft entstand fester Tragant. Schade. Ungeziefer hat den Zucker über die Jahrhunderte weggenascht. Das sind nur Nachbildungen.
16: Also ein Gag für die Gäste in gewisser Weise. Aber ich nehme mal an, weil ihr Zucker was sehr Wertvolles war, auch Zeichen des Reichtums.
17: Bevor diese großen Importe im 17. und 18. Jahrhundert stattfanden, war Zucker sehr, sehr luxuriös, sehr, sehr teuer. Und ein Kilogramm Zucker entsprach dem Wert von etwa 100 Kilogramm Weizen.
15: Ursprünglich stammte das Zuckerrohr aus der Südsee, nordöstlich von Australien. Über Indien kam der Zucker nach Arabien und vor rund 1000 Jahren mit den Kreuzrittern nach Europa. Christoph Kolumbus brachte das Zuckerrohr von Europa in die Karibik. Seither wächst rund die Hälfte des Zuckerrohrs in Amerika. Aufnahmen von 1983 aus Brasilien, dem heute führenden Anbauland. Was waren das für Arbeiter, die über Jahrhunderte in den Plantagen schufteten? Wo kamen die her? Das möchte ich jetzt wissen.
16: Ich bin hier in einem ganz besonderen Café in der Münchner Innenstadt. Es sind so Zitate der Kolonialzeit in der Einrichtung zu finden. Und man bekommt hier ganz verschiedene Sorten von Rohrzucker angeboten.
15: Den Inhaber, Thomas Leeb, verbindet viel mit Rohrzucker. Das Café Espresso Colonial hat er nicht zufällig eröffnet. In den 70er Jahren war Leeb auf der Karibikinsel Trinidad.
16: Das duftet ja ganz wunderbar, Herr Leeb. Sie haben ja mal sogar auf einer Plantage, einer Zuckerrohrplantage gearbeitet. Wie ist das gewesen?
18: Man kann sich in den wildesten Träumen nicht vorstellen, wie heiß, wie stehende Hitze. Das sind gefühlte 60, 80 Grad da drin. Und dann Schwerarbeit machen mit einer schweren Machete. Unten musste ich bei jedem Halm bücken, musste ihn abschlagen. Und dann musst du das Ding ertragen. Und dann läufst du zum LKW. Ich habe mir mit der Machete ins Bein geschlagen, aus Versehen. Und dachte, okay, das war's. Ja, weil nächstes Krankenhaus

0: irgendwo 30, 40 Kilometer. Wer soll mich da hinbringen? Ja. Da kriegst du dann so mit, ne? Kommt ein Schwarzer, zieht sein total durchgeschwitztes Unterhemd aus und hat mir Zucker auf die Schnittwunde, ja? Und zwar Schnittwunde bis zum Knochen, mit Knochenstücke weg, ja? Hat er mir einfach Zucker drauf und dann sein Unterhemd drüber. Ja gut, wir sind gewohnt, dass wir dann anschließend Bein ab oder so, ne?
1: Ja.
0: Nächsten Tag war die Wunde zu.
1: Weil der Zucker das geheilt hat, geklebt hat.
0: Zucker ist ja extrem antibakteriell.
2: Verdünnt gilt das nicht, aber hochkonzentrierten Zucker halten Bakterien nicht aus.
3: Über die Geschichte des Rohrzuckers möchte ich noch etwas mehr erfahren und darum bin ich jetzt verabredet mit einer Ethnologin, der Frau Dr. Göltenboot.
1: Hallo, ja, grüß Gott, freue mich, dass wir uns hier treffen. In diesem
2: Viele europäische Länder hatten Kolonien in der neuen Welt.
1: Welche Bedeutung hatte der Zuckerhandel für den Kolonialismus?
4: Die Zahl der Deportierten, muss man sich vorstellen, dass zwischen dem 16. Jahrhundert und dem 19. Jahrhundert ungefähr 12 Millionen Menschen von den Küsten Afrikas in die neue Welt verschifft wurden. Es gibt keinen Fass Zucker, an dem nicht Blut klebt. Insofern als ja, eine der größten Deportationen der Menschheitsgeschichte mit dem Zucker eng verbunden ist.
2: Von der Westküste Afrikas, eingepfercht dicht an dicht auf Zwischendecks, wurden die Menschen zum Arbeiten in die karibischen Zuckerrohrplantagen verkauft.
4: Fast ein Drittel oder ja, 4 Millionen Menschen starben allein auf der Überfahrt. Und danach kann man sagen, dass ab dem Moment, wo ein Sklave diese Inseln betreten hat, er seine Lebenserwartung bei 6 Jahren lag. Man redet von den menschenfressenden Plantagen. Das heißt, es war ganz, ganz harte Arbeit. Zum Teil 10 oder auch während der Ernte 18 Stunden Arbeit am Stück. Es gab eine ganz, ganz schlechte Versorgungslage, weil man natürlich auf Monokultur gesetzt hatte. Das heißt, es gab eigentlich keine Landwirtschaft zur Versorgung dieser ganzen Menschen. Die Idee des Menschen als Ware und als Ware, die ich auch verschleiße und auch bereit bin zu verschleißen, um Profit zu machen, die ist da geboren worden.
2: Doch Mitte des 18. Jahrhunderts bekamen die reichen Zuckerbarone Konkurrenz.
1: Imposant schaut es aus, eine imposante Miete, also ein Haufen von Zuckerrüben. Grüß Gott, Herr Kirchberger.
5: Herzlich willkommen in Plattling.
1: Sind Sie häufiger am Feld draußen oder wie gestaltet sich das bei Ihnen? Schauen wir es uns einfach mal an.
2: Die Böden rund um Straubing gehören zu den fruchtbarsten in ganz Europa. Viele Landwirte leben hier vom Zuckerrübenanbau.
1: Wir stehen jetzt auf dem Rübenfeld. Es ist zwar schönes Wetter, aber es pfeift ein sehr kalter Wind. Wie ging es denn los mit der Rübe? War die schon immer da, die Zuckerrübe, oder wie hat sich das alles entwickelt?
5: Die Rübe ist eine relativ junge Kulturpflanze. Und es waren zuerst so Runkelrüben, die man gegessen hat, die man Vieh gefüttert hat. Und da ist der Herr Markgraf Mitte des 18. Jahrhunderts drauf gekommen, dass die vielleicht Zucker enthalten könnte.
2: Sigismund Markgraf war ein deutscher Chemiker. Er hatte 1747 entdeckt, dass der Zucker in Runkelrüben identisch ist mit dem importierten Rohrzucker. Aber es dauerte Jahrzehnte, bis einer seiner eigenen Schüler, Franz Karl Achat, daraus etwas machte. Achat begann, Rüben auf ihren Zuckergehalt hinzuzüchten. Darin sah der deutsche Naturwissenschaftler eine Waffe gegen den Rohrzuckerimport und den Sklavenhandel. Seine Zuckerhüte aus Rübenzucker überzeugten sogar den Franzosenkaiser Napoleon. 1806 verhängte Napoleon die Kontinentalsperre. Überall, wo französische Truppen Europa eroberten, verbot Napoleon die Einfuhr britischer Waren. In den Häfen kam kein Rohrzucker aus britischen Kolonien mehr an. Noch mehr half den Zuckerrüben die Erklärung der Menschenrechte. So befreite die aufkommende Antisklavereibewegung die Sklaven von ihren Fesseln. Rohrzucker aus Amerika wurde teurer als Rübenzucker aus französischen oder deutschen Zuckerfabriken.
5: Wir könnten die gerne mal anschneiden. Heute haben wir 18-20% Zucker in der Rübe. Jetzt können Sie mal dran lecken, das schmeckt angenehm süß.
1: Gut, erdig süß.
5: Die Rübe hat ein großes Negativum. Ein Saatkorn enthält in der Regel immer 3 Keimlinge. Das heißt, säen Sie ein Korn, stehen drei Rüben auf einem Platz und es gibt dann drei kleine Rüben. Das ist ein Problem. Deswegen hat man über viele Jahrzehnte bis vor 40 Jahren die Rüben immer vereinzelt. Das heißt, man hat zwei ausgerissen, eine wachsen lassen. Das war ein Riesenaufwand.
2: Erst in den 60er Jahren fand man eine einkeimige Rübensorte, bei der aus jedem Samen nur noch eine einzige, dafür aber große Rübe wuchs. Kampagne nennt man die Rübenernte von Mitte September bis Mitte Dezember. Vor dem Aufkommen von Erntemaschinen wurden die Zuckerrüben in Handarbeit Rübe für Rübe geköpft, meist von eigens angeworbenen Saisonarbeiterinnen. Tausende wanderten von Bauer zu Bauer. In die Zuckerfabrik wurde nicht irgendwann gefahren, sondern genau nach Plan. Feld für Feld. Das ist auch heute noch so. Ansonsten sieht alles anders aus. Ein einziger Landwirt erntet mit so einem selbstfahrenden Vollernter mindestens 6 Rübenreihen gleichzeitig. Mich interessiert, wohin kommen die Rüben eigentlich?
1: Ich werde mir jetzt mal einen LKW suchen,
5: okay,
1: mit dem ich dann in die Fabrik fahre. Und dann werden wir uns dann dort dann wieder sehen.
2: Mit rund 30 Zuckerfabriken ist Südzucker Europas größter Zuckerproduzent.
1: Wow, zu leicht.
5: Herzlich willkommen.
1: Dankeschön.
5: In der Zuckerfabrik.
2: Die LKWs gehören größtenteils den Landwirten und die sind ihrerseits an der Zuckerfabrik genossenschaftlich beteiligt. Der Wahnsinnskrach verschlägt mir direkt die Sprache. Mit Wasserdruck werden die Rüben von grober Erde befreit und aus dem LKW in den Schwemmkanal gespritzt. Dann schwimmen sie Richtung Fabrik.
1: Schaut schon eindrucksvoll aus. Und es riecht

0: 60 Jahren stark gesteigert. Das Werk ist relativ jung. Die meisten Zuckerfabriken sind älter als 100 Jahre. Wir haben unsere Verarbeitung hier in den letzten 60 Jahren von rund 3.000 Tonnen am Tag auf 17.000 Tonnen gesteigert.
1: Und dennoch, 80% des Zuckers in der Welt ist heute noch Rohrzucker, zumeist aus Brasilien. Nach Ende des Zweiten Weltkriegs stieg mit zunehmender Industrialisierung der Zuckerverbrauch. Man war froh, endlich das essen zu können, was man wollte. Aber ist es jetzt zu viel Zucker?
2: Auch der Zucker ist momentan in der Kritik, weil er gesundheitsschädigend natürlich sein kann. Sie sind schon länger im Geschäft. Wie beobachten Sie da die Entwicklung? Hat der Zucker einen gewissen Imageverlust?
0: Wir sind vom Zweiten Weltkrieg, von der Unterversorgung hingekommen, so mittlerweile in einer sehr starken Diskussion, was ist richtige, was ist vermeintlich gesunde Ernährung. Der Zuckerkonsum seit den 60er Jahren ist sehr, sehr konstant geblieben. Also der durchschnittliche Deutsche isst im Jahr ca. 35 Kilogramm Zucker.
1: Aber das nicht ohne Folgen.
3: Das ist eine Zahnhalskaries, die durch süße Getränke oder durch Zucker entsteht.
1: Bald erkannte man, dass überschüssige Kalorien dick machen, das Risiko für Diabetes erhöhen, den Blutdruck steigen lassen. Eine Gegenbewegung begann. Mit Aerobic und Fitness kam in den 70er und 80er Jahren ein neuer Körperkult aus den USA zu uns nach Europa. Die Nahrungsmittelindustrie reagierte auf den Trend mit allen möglichen Zuckerersatzstoffen. Auf das schon über 100 Jahre alte Saccharin, dem ersten Süßstoff, folgten Dutzende neuer Produkte. Möglichst süß sollen sie wirken, keine Kalorien haben, kostengünstig sein und natürlich frei von Nebenwirkungen. Doch ob alle gesundheitlich unbedenklich sind, ist nicht geklärt. Auch ob man mit Zuckerersatzstoffen wirklich besser abnehmen kann, ist umstritten. Das Dumme am Zucker freilich, irgendwie macht er gierig nach immer mehr Zucker, fordert Selbstdisziplin.
2: Also zu viel Zucker ist sicherlich nicht gesund, das kann man, denke ich, auf jeden Fall sagen. Aber es ist halt wie bei allem im Leben, auf das richtige Maß kommt es an. Und drum esse ich jetzt mal bloß eins und den Rest hängt zum Zahn, bringe ich meinen Kumpels mit.

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2: Wenn man so in München an der Landshuter Allee steht, fast alle LKWs und jeder dritte PKW fährt mit Diesel. Wieso eigentlich? Gibt es da eine Dieselgeschichte? So, schauen wir mal. Dieselmotor, studierte in München, Rudolf Diesel. Erster Dieselmotor. Spannend, ein Schlepper von 1932. Der Diesel Trans-Europe Express. Messstationen in Großstädten. Aber wo sind solche Luftschadstoff-Messstationen? Über 500 soll es geben in der Bundesrepublik. Mit denen will Bayern sicherstellen, dass EU-Grenzwerte eingehalten werden.
3: Das muss jetzt so eine Messstation sein. Schaut eigentlich ganz witzig aus mit den ganzen Kaminen da oben. Mordstechnik, die messen Ozonwerte, Feinstaubbelastung und vor allen Dingen die Stickoxide in der Luft. Wir schauen mal, ob wir reinschauen können. Ist natürlich zugesperrt. Ja, Stickoxide ist dann das große Stichwort Diesel. Und mich interessiert, wie ist der Diesel überhaupt entwickelt worden? Wer hat ihn entwickelt? Wie wurde es zur Erfolgsgeschichte? Und wie geht die Geschichte jetzt weiter?
2: Ich schaue nach Augsburg, ins MAN-Firmenmuseum. Die Patenturkunde. Rudolf Diesel,

0: 1893. Der Dieselmotor war eigentlich ein Viertakter, genauso wie der damals schon bekannte Ottomotor. Aber das Revolutionäre, der ungeheure Druck, der oben im Zylinder erzeugt wurde. Angesaugte Luft erhitzt sich durch starke Kompression, Kraftstoffdampf wird eingespritzt, entzündet sich selbst ohne Zündkerze, der Kolben schleudert nach unten, raus mit den Abgasen. Die Maschinenfabrik Augsburg ermöglichte Rudolf Diesel den Bau eines Versuchsmotors. Der damalige Generaldirektor Heinrich von Butz glaubte an den Erfinder. Erfinderleben zwischen Triumph und Tragik, heißt das Buch dieses ehemaligen MAN-Mitarbeiters.
1: Und Horst Köhler ist Spezialist für Diesel, und zwar sowohl für den Motor und die Geschichte, als auch für den Erfinder Rudolf Diesel.
2: Ja, wir beide stehen gerade vor dem ältesten erhaltenen Dieselmotor der Welt. Es war der zweite Versuchsmotor von Rudolf Diesel, der ja damals in der Maschinenfabrik Augsburg den Dieselmotor im Verlauf von 4 Jahren entwickelt hat. Die ältesten Teile dieses Motors stammen noch aus dem Jahr 1893. Der Motor lief insgesamt etwa 2 Jahre bis 1895 und hatte eine Leistung von 10 PS bei einem Gewicht von fast 4 Tonnen.
1: Wahnsinn. Und er funktioniert noch?
2: Er funktioniert mit Hilfe eines hier hinten im Kasten verborgenen Elektromotors. Und ich werde den mal jetzt anschalten.
1: Ja,
2: und wir schauen zu, was sich da alles bewegt. Die Drehzahl ist jetzt natürlich nicht die des damaligen echten Motors. Er lief damals mit 88 Umdrehungen pro Minute. Die Nachteile waren, dass der Dieselmotor anfangs sehr blockig war, sehr schwer. Und wegen der hohen Drücke im Brennraum musste der Motor eben auch sehr stabil gebaut sein, also die Werkstoffe mussten top sein.
0: Rudolf Diesel hatte bewiesen, dass sein neuartiger, treibstoffsparender Motor tatsächlich läuft. Ein Triumph seiner Berechnungen.
1: Was war er für ein Mensch? Wie würden Sie die Person beschreiben?
2: Ah, er war sehr talentiert, er war ein sehr guter Ingenieur, ein typischer Erfinderkopf. Er wollte eigentlich immer mit seinem Kopf durch die Wand und war auch sehr streng zu sich selbst, hat sich sehr hohe Ziele gesetzt, die anfangs auch utopisch waren. Er war allerdings kein Verbrennungsmotorenspezialist, aber er hatte eben diese Idee, das hat sein ganzes Leben durchzogen, einen Motor zu schaffen, der eben deutlich besser ist als die Dampfmaschine.
0: Wenige Jahre nach dem Versuchsmodell Serienfertigung. Ein Motor nach dem anderen. So wie dieser im MAN-Museum, der noch funktioniert. Ohne Elektromotor. Richtig echt wie damals. (lacht) 1905 trieb dieser stationäre Handwerkermotor eine Tabakmühle bei Landshut an. Dann die Selandia, 1912, der erste Ozeandampfer mit Dieselmotor. Rudolf Diesel konnte seinen Erfolg feiern. Sein Vater war einst ein armer Buchbinder. Jetzt begann für Sohn Rudolf und seine eigene Familie Anfang des 20. Jahrhunderts ein großbürgerliches Leben. Standesgemäße Ausflüge ins bayerische Umland. Der Ingenieur Diesel war plötzlich Millionär. Die Familie zieht nach München. In der Maria-Theresia-Straße im vornehmen Stadtteil Bogenhausen beziehen die Diesels eine gerade fertiggestellte Nobelvilla. Der Erfinder erhält die Ehrendoktorwürde der Technischen Hochschule München. Doch der Schein trügt. Rudolf Diesel konnte nicht gut mit Geld umgehen. Falsche Spekulationen, schlecht investiertes Kapital und Patentstreitigkeiten fraßen sein Vermögen auf. Auch wenn er es sich nicht anmerken ließ, die Sorgen hinterließen tiefe Spuren an seiner Gesundheit. Diesel grämte sich.
1: Das Leben von Rudolf Diesel hatte ein ganz tragisches Ende. Sie haben sich damit auch beschäftigt im Rahmen Ihrer Recherchen. Was hat es damit auf sich gehabt?
2: Er verschwand 1913 von einem Schiff auf der Überfahrt nach England. Es war niemand dabei, als er starb, aber alle Anzeichen deuten darauf hin, dass er selbst aus dem Leben geschieden ist. Weil er einmal ziemlich verarmt gewesen ist und er hat auch sehr viel Kritiker oder Neider gehabt. Und diese beiden Faktoren zusammen, die haben ihn letztlich bewogen, freiwillig aus dem Leben zu scheiden.
1: Also er hat den großen Erfolg seiner eigenen Erfindung gar nicht mitgekriegt?
2: Eigentlich nicht mehr, denn die Entwicklung des Dieselmotors hin zu schnell laufenden Dieselmotoren für Lokomotiven, für Schlepper und für Fahrzeuge kam erst sehr viel später.
0: Ein früher LKW von 1924. Die Motoren wurden immer kleiner, leichter, mobiler. Eine neue Ära des Transports. Für Flugzeuge waren Dieselmotoren zu schwer, nicht aber für Luftschiffe wie das LZ-130, das von 4 Dieselmotoren mit je 800 PS angetrieben wurde. Auch in der Landwirtschaft Revolution auf dem Acker durch den Dieselmotor. In Fahrenshausen, nördlich von München, soll noch ein ganz seltener Dieselschlepper stehen. Landwirt Helmut Hertel will sich nicht stören lassen, misst noch einmal den Ölstand. Er will beweisen, dass sein Deutz MTZ 320 aus dem Jahr 1932 tatsächlich noch läuft. Rund 1500 der 4 Tonnen schweren Traktoren gab es einst.
3: Also wir schauen jetzt, dass wir das Ding zum Laufen bringen. Es ist zwar kalt, aber wir versuchen jetzt und ich hoffe, dass wir zum Laufen bringen. Ja, und jetzt mit der Kurbel bringe ich jetzt die Masse in Schwung.
1: Braucht man schon eine Kraft, sonst geht nichts. Ja. Sonst bleibt man liegen. So.
0: Der Anlasser. Wenn das 300 Kilo Schwungrad schnell genug rotiert, verbindet Hertel es schlagartig mit dem Motor.
3: Ah, ja, hat sich ganz gut. Müssen wir nochmal starten? Kannst du ein bisschen Gas geben, vielleicht?
1: Ich gebe ein bisschen Gas. Wo muss ich da hin? Wo drück ich da hin?
3: Der hier,
1: den drück ich ein bisschen runter, gell?
3: Ja.
0: Auf ein neues. Und das für gerade mal 36 PS, die der 5,7 Liter Dieselmotor entwickelt, wenn er läuft. Und er läuft. So konnte die Straßenzugmaschine als mobiler Antriebsmotor, zum Beispiel für Dreschmaschinen, verwendet werden, mit billigem Rohöl als Treibstoff. Abgase spielten damals noch keine Rolle. Schon ein Wahnsinnsgefühl, auch wenn es nur maximal 18 Stundenkilometer sind. Und die Dieselmotoren wurden noch leichter. 1936 von Mercedes, der erste Diesel-Pkw. An Sparsamkeit und Effizienz waren die Dieselmotoren den Ottomotoren überlegen. Und bei der Bahn konnte man auf teure Oberleitungen verzichten. Ab 1957 fuhren solche futuristisch anmutenden Luxusschnellzüge auf internationalen Strecken. Ich bin schon neugierig.
1: Ja, die Dieselmotoren, die waren natürlich nicht nur für Autos oder große Maschinen wie auch Schiffe wichtig, sondern auch für die Loks. Und hier im Bahnpark Augsburg steht so eine Diesellok, die den legendären Trans-Europ-Express gezogen hat. Und den schauen wir uns jetzt mal genauer an.
0: Nur erste Klasse gab's. Billig waren die Tickets nicht. Dafür mit noblem Speisewagen. Ich will nach vorn zum Lokführer. Das war damals sensationell. 160 Stundenkilometer.
1: Huh?
4: Hallo?
0: Der Dieselmotor müsste ganz vorne sein.
1: Ja, Wahnsinn. Das ist schon ein Riesenteil. Ja gut, aber klar, der musste den ganzen Zug ziehen.
0: Und der wog über 200 Tonnen. 12 Zylinder, 1100 PS. Nicht nur Motoren für Lokomotiven, auch schwere LKWs werden bei MAN gebaut, dem Nachfolger der einstigen Maschinenfabrik Augsburg-Nürnberg. Was denkt man eigentlich hier angesichts der Dieselabgasdiskussion?
1: Ja.
0: Ich bin verabredet.
1: Hallo Herr Melzer.
5: Grüß Sie, Herr Mayer. Gute Fahrt gehabt?
1: Ja, ein bisschen Stau, aber ja. Ging so. Kam gut durch.
5: Sehr gut. Prima.
1: Herr Melzer ist in der Unternehmenskommunikation von MAN. Herr Melzer, was ist die Zukunft des Dieselmotors?
6: Also im Pkw-Bau ist die Zukunft möglicherweise endlich. Aber je größer das Einsatzgebiet ist oder die Maschine, die der Dieselmotor betreibt, desto unwahrscheinlicher ist, dass man relativ schnell einen Ersatz findet. Also beispielsweise kann man natürlich einen Dieselmotor mit unterschiedlichen Kraftstoffen betreiben. Das war immer ein großer Vorteil des Dieselmotors. Also ein großes Thema beispielsweise in der Schifffahrt ist das Thema Gas. Und insofern gehen wir auch davon aus, dass Gas der Treibstoff der Zukunft in der Schifffahrt ist. Ein riesengroßes Containerschiff, was 400 Meter lang ist und einen 100.000 PS Motor betreibt, durch eine Batterie beispielsweise zu ersetzen, das macht keinen Sinn. Die Batterie wäre so groß, dass sie keinen Container mehr auf das Schiff beladen könnten. Also insofern bei großen Anwendungen wird der Dieselmotor noch eine sehr lange Zukunft haben.
0: Aber was ist mit unseren normalen Autos? Galt doch der Diesel noch vor wenigen Jahren als besonders umweltfreundlich.
7: Der laufende Genfer Autosalon zeigt, effiziente Dieselmotoren sind schadstoffarm. Der kleine Flitzer stößt mit Dieselmotor pro Kilometer nur 88 Gramm Kohlendioxid aus.
0: Mit dem Abgasskandal ging es plötzlich nur mehr um frisierte Stickoxidwerte und Betrügereien. In wenigen Monaten sank das Image des Diesels drastisch. Immer weniger Diesel-PKWs werden zugelassen.
1: Tja, wie lange wird es die Dieselzapfsäulen an Tankstellen überhaupt noch geben? Ist die Erfolgsgeschichte des Diesel nach 130 Jahren jetzt wirklich ein für alle Mal vorbei? Wird es wirklich nur noch Elektromotoren für die PKWs in Zukunft geben? Aber wo kommt dann der Strom her? Da sind noch einige spannende Fragen zu klären.

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4: Guten Abend, ich begrüße Sie zur Tagesschau. Ob teure Uhren oder Luxusautos, manchmal ist unklar, woher das Geld für solche Vermögenswerte kommt. Die Bundesregierung will dem Zoll mehr Befugnisse geben. Besteht der Verdacht auf Geldwäsche oder Betrug, dürften die Beamten zum Beispiel ein teures Auto leichter beschlagnahmen. Der Zoll soll moderner und schlagkräftiger werden, kündigte Finanzminister Klingbeil an.
5: Das teure Auto plötzlich beschlagnahmt. Der Zoll soll das in Zukunft dürfen, wenn die legale Herkunft solcher Vermögenswerte unklar ist. Im Kampf gegen Geldwäsche gibt der Finanzminister dem Zoll mit einem neuen Gesetz mehr Befugnisse. Wenn Verdächtige nicht nachweisen können, dass sie Vermögenswerte legal erworben haben, sind der Porsche oder die Rolex erstmal weg. Der Zoll wird moderner, digitaler und schlagkräftiger. Damit senden wir ein klares Signal an Kriminelle. Wir verschärfen die Gangart. Dass der Zoll mehr Kompetenzen bekommt, ist ein Teil des Aktionsplanes gegen Finanzkriminalität des Ministers. Verdächtige, deren Gegenstände wie Autos oder Uhren beschlagnahmt wurden, sollen innerhalb einer Frist beweisen, dass der Gegenstand legal erworben ist. Können sie das nicht, kommt der Vermögenswert der Staatskasse zugute. Der Zoll habe dabei vor allem kriminelle Banden im Visier.
6: Wir sprechen hier wirklich von sehr hohen Vermögenswerten. Und das sind halt typischerweise Vermögenswerte, die durch kriminelle Gruppierungen generiert werden. Also im Moment gehen wir eher davon aus, dass dieses Instrument greift bei Vermögenswerten ab 100.000 Euro.
5: Das Thema Steuerbetrug kommt Finanzexperten und der Opposition, den Grünen, im Gesetzesentwurf zu kurz. Der Zoll müsse mehr mit Steuerfahndern zusammenarbeiten.
7: Weil halt eben am Ende dann doch eher nur die kleineren und mittleren Fische und die großen und vor allen Dingen die gesamte Steuerkriminalität nicht angegangen wird. Deswegen ist es leider enttäuschend, was hier vorliegt.
5: Am kommenden Mittwoch will das Bundeskabinett das Gesetz verabschieden.
4: Immer öfter werden Zugbegleiter beschimpft, bedroht oder getreten. Gerade mit Blick auf den Nahverkehr berichtet die Deutsche Bahn von mehr Übergriffen auf Mitarbeitende. Schon in der Vergangenheit hatte der Konzern versucht, die Gewalt einzudämmen, doch der Erfolg blieb offenbar aus. Deshalb kündigte die Bahn heute weitere Schutzmaßnahmen an, etwa stichfeste Westen und Tonaufnahmen.
8: Die Anspannung reißt immer mit, wenn Nils Köster quer durch Schleswig-Holstein fährt. In seinen 7 Jahren als Zugbegleiter hat er schon viel erlebt.
9: Ich habe selber schon Kinnhaken bekommen, eine Rippenprellung davongetragen, wurde angespuckt mit Bierdosen, Flaschen und diversen Gegenständen schon geschmissen, getreten hier drin.
8: Solche Erfahrungen machen immer mehr Bahnmitarbeiter im Regionalverkehr. Waren es 2025 im ersten Halbjahr noch 869 Übergriffe, sind es nun bereits 989, ein Anstieg von 14%. Die Bahn steuert bisher mit Selbstverteidigungskursen und Bodycams gegen. Seit einem halben Jahr trägt Nils Köster eine. Bei einem wütenden Schwarzfahrer hat sie ihm schon geholfen.
9: Da habe ich gesagt, Mensch, ich aktiviere jetzt die Kamera. Dann ist er ein bisschen leiser geworden, bis er dann verstummt hat und fand es gar nicht so toll, dass er sich denn selbst sieht und ist der Eskalation dann aus dem Weg gegangen.
8: Verkehrsminister Bilger stellte auf seiner Sommerreise in Kiel weitere Maßnahmen vor. Auch Zugbegleiter Köster war dabei. Unter anderem soll mehr Personal eingesetzt werden und die Bodycams sollen künftig auch Ton aufzeichnen dürfen.
10: Wir haben uns auch klar bestätigt, dass oft die schwerwiegende Tat anfängt mit einer Beleidigung. Also auch diese Audioaufzeichnung halten wir für erforderlich.
8: Datenschutzrechtlich ist das aber kompliziert. Deshalb gibt es nun erstmal eine Testphase. Zugbegleiter Köster hofft vor allem auf die versprochenen zusätzlichen Kollegen, um in brenzligen Situationen nicht mehr allein zu sein.
4: Als Reaktion auf den Fund der Sprengstoffdrohne am Flughafen Leipzig-Halle wird die Abwehreinheit der Bundespolizei aufgestockt. Nach Angaben des Bundesinnenministeriums soll die Zahl der Einsatzkräfte von derzeit 130 auf 300 erhöht werden. Geplant ist außerdem, 4 neue Standorte einzurichten, damit die Beamten schneller vor Ort sein können. Den Einsatz der Bundeswehr an Flughäfen, der auch eine Grundgesetzänderung erfordern würde, lehnt das Ministerium ab. In der Ukraine sind bei russischen Angriffen in den Regionen Charkiw und Cherson mindestens 6 Menschen getötet worden. Die ukrainische Luftwaffe berichtet vom Einsatz 126 russischer Drohnen in der Nacht. Russland meldet unterdessen den bislang schwersten ukrainischen Drohnenangriff. Tief im Hinterland, in der Teilrepublik Tatarstan, wurden dabei nach Behördenangaben mindestens 13 Menschen getötet und 75 verletzt. Die Hitze macht Westeuropa zu schaffen. In den vergangenen beiden Monaten war es so heiß wie noch nie zuvor aufgezeichnet. Im Juni und Juli gab es laut EU-Klimadienst Copernicus extreme Wetterperioden. Die Durchschnittstemperatur betrug rund 21,6 Grad. Das sind fast 2,8 Grad mehr als das langjährige Mittel für die Monate Juni und Juli.
11: Die Hitze. Sie hat Westeuropa diesen Sommer fest im Griff. Noch nie war es seit Beginn der Temperaturaufzeichnung im Juni und Juli so heiß wie in diesem Jahr.
12: Das sind Abweichungen von einem Monat von zum Teil über 5 Grad. Das sind extrem hohe Abweichungen. Typischerweise hat man nur 1 bis 3 Grad. Das sind schon wirklich markante Abweichungen. Auch hier zum Teil über 5 Grad Extreme, die wir so selten verzeichnet haben. In Deutschland war es vor allem Juni ungewöhnlich heiß. Im Juli haben wir eine Zweiteilung. Da war der Nordosten gemäßigt. Im Südwesten war es auch weiterhin deutlich zu heiß.
11: Laut dem EU

0: EU-Klimabeobachtungsprogramm Copernicus zeigt sich, wie der Klimawandel Extreme verschärft. Während es in Ost- und Nordeuropa zeitweise kühler war, haben sich in West- und Südeuropa Hitze und Dürre zunehmend gegenseitig verstärkt. Ein Ausnahmezustand, der bald zum Normalfall werden könnte.
1: Hitzewellen sind auch systematisch am Zunehmen. Und das sind richtige Naturkatastrophen, werden oft unterschätzt, weil sie eben nicht solche starken Bilder liefern wie irgendwelche Stürme. Es ist mehr ein leiser Killer. Aber das wird auch in den nächsten Jahrzehnten systematisch zunehmen. Und vor allem in den Ballungsräumen, in Innenstädten, wird das Thema Hitzeschutz vordringlich.
0: Eine Folge der Rekordtemperaturen, gepaart mit extremer Trockenheit, Feuer. Besonders heftig trifft es in diesem Jahr Frankreich und Spanien. In beiden Ländern zeigt sich schon seit einigen Jahren, dass die Waldbrände immer größer werden.
1: Das Besondere in Südeuropa, gibt es große Wälder. Und wenn dann ein Brand mal außer Kontrolle kommt, dann nimmt er schnell Ausmaße an, die dann eben extrem werden. Und dann kommt man da so schnell nicht mehr hinterher mit dem Löschen. Das ist zum Glück hierzulande nicht ganz so extrem ausgeprägt. Aber aufgrund des Klimawandels werden auch Waldbrände hierzulande häufiger und möglicherweise auch größer werden.
0: Auch die Weltmeere sind dieses Jahr in weiten Teilen so aufgeheizt wie nie zuvor.
1: Vergangenen Freitag wurde in Mallorca 33 Grad Wassertemperatur gemessen. Das ist die höchste Temperatur jemals, die im Mittelmeer aufgetreten ist. Und man sieht es ja auch an den Farben verbreitet. Anomalien von 5, 6 Grad über normal. Das ist wirklich extrem. Das wird sich aber auch in den nächsten Jahren systematisch wiederholen.
0: Wochenlange Hitzewellen, langanhaltende Trockenheit, Waldbrände und überhitzte Meere. Wissenschaftler gehen davon aus, dass diese Ereignisse infolge des Klimawandels in einigen Regionen in Zukunft noch extremer werden dürften.
2: Und wie eben erwähnt, erhöht die extreme Hitze die Gefahr von Waldbränden massiv. In Frankreich kämpfen wieder hunderte Einsatzkräfte gegen die Flammen, zurzeit im Südosten des Landes. Bis Ende vergangener Woche war vor allem das Departement Gironde stark betroffen. Westlich von Bordeaux wütete, nach Angaben der Behörden, der größte Waldbrand seit 1949. Dort wurden etwa 42.000 Hektar Fläche zerstört. Unser Korrespondent Michael Strempel hat sich ein Bild von den Folgen der Feuer gemacht.
3: Der erste Reiseeindruck, überall Bilder einer Katastrophe.
4: Das ist jetzt wirklich Mondlandschaft hier.
3: Ich bin unterwegs in der Gironde bei Bordeaux. 240 Häuser fielen hier den Flammen zum Opfer. Alle Bewohner wurden glücklicherweise rechtzeitig in Sicherheit gebracht. Für die Feuerwehr ist der Einsatz längst nicht vorbei. Hier wurde sie gerade von aufgeregten Anwohnern gerufen. Haben Sie die Rauchsäulen hier entdeckt? Ja, ich wohne gleich da vorne. Das macht Angst, oder? Beunruhigend ist das nach dem, was wir seit 2 Wochen durchmachen. Wir sind hier alarmiert. Abseits der Feuerwehrleute sehe ich diesen alten Mann mit Gartenschlauch. Er ist in Sorge um sein angrenzendes Haus. Es steigt immer wieder Rauch auf und da sind noch Bäume. Das Feuer kann jederzeit zurückkommen. Ich stehe nachts alle 2 Stunden auf und sehe nach, ob es wieder brennt. Boah, das ist hart. Und ich bin fast 80. Wie gefährlich die unterirdisch schwelenden Brände sind, kann ich ganz in der Nähe selbst erfahren.
4: Oh, hier merkt man die Hitze des Feuers. Das ist irre. Boah, das brennt richtig im Boden.
3: Und dennoch, trotz aller Trümmer glauben die Menschen hier an den schnellen Wiederaufbau. Dieses Camperpaar ist den Flammen gerade noch rechtzeitig entkommen. Doch wenn es geht, möchten sie im nächsten Jahr zurückkehren. Wir lieben die Gegend, diesen Campingplatz. Wir möchten wiederkommen, auch wegen des netten Besitzers. Die Spuren der Verwüstung werden in der Gironde noch lange sichtbar bleiben. Der Glaube an den Neuanfang ist dennoch schon da.
2: Unter den Hitzewellen leiden vor allem ältere Menschen, aber auch Schüler. In 3 deutschen Bundesländern ging heute der Unterricht wieder los. Aber wie gut kann man bei den Temperaturen lernen? Die Gewerkschaft GEW und auch Ärzte fordern einen besseren Hitzeschutz in allen Bildungseinrichtungen. Denn viele Schulen klagen, dass sich Klassenräume und Pausenhöfe zu schnell aufheizen, wie zum Beispiel in Frankfurt am Main.
5: Der Ventilator soll etwas Abhilfe schaffen. Gleich der erste Schultag nach den Ferien an der Helmholtz-Schule in Frankfurt am Main startet heiß.
6: Es geht schon sehr in den Kopf. Also das Nachdenken ist dann natürlich auch schwerer, vor allem wenn man dann im 3. Stock Unterricht hat.
7: Vor allem über den Tag her, es wird immer anstrengender. Umso später es wird, weil es wird ja auch nur noch heißer.
5: Auch die Computer und Server.

0: Pulverräume sind zu heiß, der Unterricht deswegen hier zeitweise nicht möglich. Technik und Schüler leiden immer mehr. Der Schuldirektor fordert daher:
1: Klassenzimmer über 30 Grad, weit über 30 Grad sind zu heiß für erfolgreiches Lernen. Wir brauchen kühlere Räume und damit im Prinzip Klimaanlagen.
0: Auch provisorische Gebäude wie Container sind Hitzefallen. Und Asphalt und Beton auf Schulhöfen bieten auch in Pausen kaum Entspannung.
2: Die Eltern machen sich große Sorgen um ihre Kinder. Teilweise vertragen die Kinder das Klima überhaupt nicht. Sie trauen sich auch nicht so viel zu trinken, wie sie eigentlich sollten und wie es gesund ist, weil eben auch die Toilettensituation an den Schulen so grundschlecht ist.
0: Vor allem jüngere Schülerinnen und Schüler können schlechter mit Hitze umgehen. Schwitzen und Wärme abgeben klappt erst im Teenageralter von etwa 14 Jahren, warnen Ärzte.
3: Das wiederum bedeutet Stress. Herz schlägt schneller, ich brauche mehr Sauerstoff, das heißt, ich muss schneller atmen, ich kann mich nicht so gut konzentrieren.
0: Diese Schule im hessischen Langen hat die Sommerferien genutzt. Es wurden Außenjalousien angebracht und mehr als 60 neue Fenster installiert. Das ist teuer. Solche Maßnahmen für deutsche Schulen dürften Milliarden kosten. Doch durch den Klimawandel werden Hitzewellen wahrscheinlicher und Hitzeschutz immer drängender.
4: Vor 1,5 Monaten hat ein schweres Erdbeben Venezuela erschüttert. Jetzt traf es Kolumbien. Die Erdstöße hatten eine Stärke von 7,4. Das Epizentrum lag 400 Kilometer westlich von Bogotá, nahe der Stadt San José del Palmar. Die Behörden sprechen im Moment von mehr als 80 Toten und Hunderten Verletzten. Zahlreiche Gebäude sind eingestürzt. Es werden noch Menschen unter den Trümmern vermutet.
5: Cali im Süden Kolumbiens. Freiwillige versuchen, mit bloßen Händen Verschüttete zu erreichen. Mindestens 20 Häuser stürzten in der Millionenstadt ein. Der Bürgermeister fordert die Menschen auf, ins Freie zu gehen, wenn sie Risse an ihren Gebäuden bemerken. Wir sind mit allen Helfern aus Cali vor Ort. Ich bitte die Bürger, Ruhe zu bewahren. Erst Freitag war genau hier in Cali der neue ultrarechte Präsident vereidigt worden, der nun schnelle Hilfe ankündigt. Es ist das schwerste Beben seit 10 Jahren in Kolumbien, ein Land, in dem 3 tektonische Platten aufeinandertreffen. Ich werde da sein, um persönlich Entscheidungen zu treffen. Ich werde das zur Chefsache erklären. Der Präsident will nun in besonders schwer betroffene Gebiete reisen. Pereira meldet Tote und eine kritische Situation. Ebenso das eine Stunde entfernte Manizales. Stark betroffen auch der Chocó, die ärmste Region Kolumbiens. Aus Sicherheitsgründen wurden landesweit 7 Flughäfen vorläufig geschlossen.
4: Und nun die Wettervorhersage für morgen Dienstag, den 11. August.
6: Vor allem den Norden erreicht morgen kühlere Luft. Von Westen her schiebt sich aber schon ein neues Hoch zu uns vor. Heute Nacht gibt es in Alpennähe noch einzelne Schauer oder Gewitter. Sonst bleibt es meist trocken. Morgen ziehen im Norden und Nordosten ab und zu dichtere Wolken durch. Oft scheint aber auch die Sonne. In der Mitte und im Süden ist es durchweg sonnig. An den Alpen sind am Nachmittag wieder einzelne Schauer und Gewitter möglich. Heute Nacht noch 20 Grad am Inn bis 8 Grad im Emsland. Morgen im Norden und Osten 18 bis 24, nach Süden und Westen hin 25 bis 34 Grad. In den nächsten Tagen erwartet uns meist sonniges und trockenes Sommerwetter. Dabei steigen die Temperaturen nochmal deutlich an. Höhepunkt ist am Freitag mit Werten zwischen 27 und 39 Grad.
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0: Ganz schön viel zu tun für diesen Mann hier. Steffen Bilger ist neuer Bundesverkehrsminister und muss damit einen Bereich revolutionieren, der immer noch auf hohen Treibhausgasemissionen sitzt. Wir haben ein paar Ideen, wie das funktionieren könnte und schauen in die Details. Damit hallo zu unserer Klimazeit. Ja, gut ein Jahr war Patrick Schnieder Bundesverkehrsminister und musste kämpfen mit einem Lebensbereich, dem Verkehrssektor, der die Menschen so unmittelbar berührt, dass es schwer scheint, sich klimaschonender zu verhalten. Wohlwollend könnte man sagen, ihm blieb ja auch nicht viel Zeit für Revolution, all der Probleme. Wir schauen noch mal zurück.
1: Dass Schnieder vor 15 Monaten von seinem Vorgänger Wissing eine Herkulesaufgabe übernommen hatte, war klar. Dass er die Probleme nicht sofort lösen könnte, auch. Hauptproblem, die Bahn. Mit ihm wurde sie nicht wirklich pünktlicher. Und er musste sich der Kritik des Bundesrechnungshofes stellen, das Ministerium habe die Bahn nicht unter Kontrolle. Dann der Sanierungsstau von 8000 schadhaften Brücken. In Ludwigshafen machte der Asphalt einer Brücke, kaum war sie saniert, unter der Hitze schlapp. Eine Hoffnung Schnieders für den Straßenbau war das Sondervermögen des Bundes.
2: Wir haben jetzt viel Geld zur Verfügung, vor allem für Erhaltungsmaßnahmen. Das wollen wir beim Straßenbau in die Brückensanierungen stecken. Das ist eine Riesenaufgabe, aber der stellen wir uns jetzt.
1: Doch für den Neubau von Straßen und Brücken gab es vom Sondervermögen des Bundes nichts. Das soll Schnieder beim Kanzler mehrfach angemahnt haben. Erreicht hat Schnieder vor allem, dass Veränderungen angestoßen wurden. Für alle Bürger hat er die Fortsetzung des Deutschlandtickets gegen innere Widerstände durchgesetzt. Auch für seinen Nachfolger Steffen Bilger bleibt das größte Problem wohl die Bahn. Dazu hatte sich Schnieder im vergangenen Jahr auf eine Weise geäußert, die dem Kanzler auch nicht gefallen haben dürfte.
2: Viele setzen das Nicht-Funktionieren bei der Bahn gleich mit einem Nicht-Funktionieren unseres Staates. Ich halte das für brandgefährlich. Wir müssen zeigen, dass unser Staat funktioniert und auch zeigen, dass die Bahn funktioniert.
1: Schnieders Nachfolger wird beweisen müssen, dass unter ihm die Bahn und der Staat funktionieren.
0: Große Erwartungen also an Steffen Bilger. Doch was braucht's, damit der Verkehrsbereich endlich vom Sorgenkind zum Vorzeigerschüler wird? Das fragen wir jetzt Mobilitätsforscher Alistair Loder von der TU München, Mitglied im Expertenrat für Klimafragen. Herr Loder, aktuell ist Steffen Bilger ja vor allem in Sachen Klimaanpassung unterwegs. Wichtige Wasserstraßen wie der Rhein, die leiden unter Niedrigwasser. Wie wichtig wird es denn künftig, auch sowas wie Klimaanpassung mitzudenken im Verkehr?
3: Ja, guten Tag, Frau Schreiber. Da bringen Sie einen sehr wichtigen Punkt auf, denn bisher haben wir im Verkehr immer eigentlich für den Durchschnitt geplant. Wir haben nie wirklich für die extremen Ereignisse geplant. Also wir haben zum Beispiel nie daran gedacht, das Verkehrssystem darauf auszulegen, dass an dem Tag, wo alle nach Italien fahren wollen, auch tatsächlich die Autobahn dafür bereit ist. Und wir sehen jetzt bei den Extremwetterereignissen, dass wir das mitdenken müssen zu einem gewissen Punkt. Das Problem ist nur, dafür haben wir gar nicht die gesetzlichen Grundlagen und auch gar nicht die Finanzierungsinstrumente. Und wenn wir jetzt auch einen internationalen Blick mal nach Singapur zum Beispiel werfen, wo Singapur schon von Anfang an mitdenkt, die Stadt so zu bauen, die Verkehrsinfrastruktur so zu bauen, dass man sich dort wohlfühlen kann, dass man gegen Hochwasser zum Beispiel geschützt ist, dann gibt es dort auch positive Beispiele, die man dann auch auf andere Länder übertragen könnte im Bereich der Planung.
0: Jetzt haben wir genau das ja auch im Film gesehen. Also Schnieder hat priorisiert, Straßen und Brücken sanieren zu lassen. Gleichzeitig gilt die Bahn auch als Schlüssel für klimafreundliche Mobilität, hat aber riesige Probleme. Wo sollte Bilger da aus Klimasicht seine Priorität setzen?
3: Wir müssen uns einfach anschauen, wo die Bahn eigentlich eine sehr, sehr wichtige Rolle in unserer Gesellschaft einnimmt. Und da für mich zum Beispiel sehr wichtig zu nennen, dass die Metropolitanräume in Deutschland, also München, Berlin, das Ruhrgebiet, nur funktionieren durch einen gut funktionierenden ÖPNV. Wir müssen uns vorstellen, in München pendeln 200.000, 300.000 Personen jeden Tag mit der S-Bahn in die Stadt. Die Straßen geben das einfach nicht mehr her, dass diese Menschen mit dem Auto in die Stadt reinpendeln. Das heißt, in den urbanen Räumen müsste das Verkehrssystem funktionieren. Sonst funktioniert die Wirtschaft nicht. Das Gleiche gilt auch für die Logistiksparte. Wenn Sie am Hamburger Hafen anrufen, wenn Sie in der deutschen Chemieindustrie anrufen, ohne eine funktionierende Güterlogistik auf der Schiene funktioniert diese Wirtschaft einfach nicht. Und zu priorisieren, dass wir sagen, wir haben natürlich Prestigeprojekte, die auch vielleicht für die Reisenden oder für wenige Reisende sinnvoll sind. Aber wir müssen die Wirtschaft am Laufen halten. Und dazu gehört auch eine Priorisierung auf die Bereiche, wo die Bahn wirklich eine elementare Rolle spielt.
0: Herr Loder, woran würden Sie dann am Ende der Amtszeit von Steffen Bilger festmachen, ob er beim Klimaschutz im Verkehr wirklich erfolgreich war?
3: Das ist eine sehr gute Frage, die natürlich sowohl eine technische als auch eine politische Antwort nach sich zieht. Politisch werden das die Wählerinnen und Wähler natürlich dann beantworten an der Urne. Aber im Endeffekt aus der technischen Seite ist, dass wir sehen, dass das Wachstum in der Dekarbonisierung einfach sich verstetigt, was wir gerade sehen. Und dass wir dort entsprechend die Sektorenziele im Verkehrssektor doch noch in irgendeiner Art und Weise erreichen.
0: Sagt Mobilitätsforscher Alistair Loder. Besten Dank für das Gespräch.
3: Danke Ihnen.
0: Ja, Sanierung, das haben wir gerade gehört. Das wird also auch Steffen Bilger noch beschäftigen. Doch neuer Asphalt besteht auch aus Erdöl und verursacht schon bei der Herstellung und im Straßenbau hohe Mengen CO2. Bei seiner Antrittsrede hat der neue Verkehrsminister bekannt gegeben, mit ihm soll Sanierung schneller gehen. Wir haben ein Unternehmen getroffen, das heute schon vormacht, wie es klimaschonender geht.
4: Dieser Asphalt hat es in sich. 350 Meter Fahrradstraße in Rheine und beim Bau sparen die Asphaltierer jede Menge CO2. Das geht schon los bei den Temperaturen. Nicht mal 150 Grad statt der üblichen 180.
5: Damit liegen wir einige Grad niedriger als im konventionellen Bereich. Und damit können wir halt sehr viel Energie einsparen im Mischwerk. Und gleichzeitig heißt das natürlich CO2 einsparen, weil man deutlich weniger aktuell ist es noch Braunkohlestaub verfeuern muss. Und das hilft eben auch ein gutes Stück in der CO2-Bilanz.
4: Auch der Asphalt selbst ist anders. Zum Bitumen dazugemischt jede Menge Pflanzenkohle. Sie besteht aus alten Bäumen und Ästen, die eine Firma in Dülmen unter Luftabschluss erhitzt. Im sogenannten Pyrolyseverfahren. Eine weitere große CO2-Ersparnis.
6: Weil normalerweise das Waldrestholz verrotten würde, das CO2 wird gasförmig, geht in die Atmosphäre. Wir machen es in der Pyrolyse zu einem festen Stoff und bauen es dann in Beton und Asphalt ein.
4: Die Baufirma aus Rheine hat herausgefunden, dass die sehr feine Kohle den Straßenbelag nicht nur umweltfreundlich, sondern auch besser macht.
5: Dass wir mit der Pyrolysekohle ein Instrument gefunden haben, die technisch dem Asphalt hilft und gleichzeitig sehr viel CO2, also vor allem diesen Kohlenstoff, dauerhaft über 1000 Jahre im Asphalt einlagern kann. Und damit schaffen wir den Asphalt 73%, wie in diesem Fall, CO2-ärmer zu bauen als eine herkömmliche Mischung. Also das ist schon sehr viel.
4: Doch die Biokohle ist nicht das ganze Geheimnis. Bei der klimafreundlichen Straße in Rheine ist der Aufbau auch anders. So ist hier die Frostschutzschicht aus Schotter deutlich dicker. Die Tragschicht und die reine Asphaltdecke aber dünner als im konventionellen Straßenbau, weil in diesen Schichten viel erdölhaltiges Bitumen steckt. Schon im vergangenen Jahr haben die Pioniere aus dem Münsterland klimafreundlich asphaltiert, einen großen Parkplatz der Post in Duisburg. Und der habe sich im Alltagsbetrieb bewährt. Die kurze Fahrradstraße in Rheine kostet 800.000 Euro und damit nur 4% mehr als eine normale Straße.
7: Wir sparen hier 40 Tonnen ein. 40 Tonnen hört sich erstmal nicht viel an oder kann man auch schlecht fassen. Wenn man es aber mal umrechnet, sind das 280.000 Kilometer. Das ist ungefähr 7-mal um die Erde mit einem normalen Pkw fahren. Das ist sehr gut. Und wenn wir das überlegen, dass wir das zukünftig öfter anwenden, dann leisten wir nicht nur einen symbolischen Beitrag, sondern einen echten Beitrag für die Klimaneutralität von Rheine.
4: Das Verfahren, versichert die Baufirma, kann für jede Straße in Deutschland angewendet werden.
0: Ja, und damit auf diesem Asphalt nicht nur Autos und Busse, sondern auch mehr Fahrräder rollen, gibt es in Deutschland eigentlich einen nationalen Radverkehrsplan. Der soll Radfahren auch sicherer machen. Doch es ist noch immer so, dass die Zahl der Fahrradunfälle im Straßenverkehr auf hohem Niveau stagniert, zuletzt sogar gestiegen ist. Wer sich also klimafreundlicher verhalten will, der riskiert echt was, wie auch die Forschung zeigt.
8: Gute Fahrt.
9: Stress beim Radfahren. Den will ein Forscherteam messen. Der Testradler ist dazu mit Sensoren und Kameras ausgerüstet. Die Forscher wollen Antworten auf die Frage, wodurch wird Radfahren so stressfrei, so angenehm, dass immer mehr Autofahrer aufs Rad umsteigen?
10: Wir wollen ein kontinuierliches, möglichst stressarmes, objektiv und subjektiv sicheres und angenehm befahrbares Netz haben.
9: Damit, so die Forscher, würden mehr Autofahrer motiviert, aufs Rad umzusteigen. Das würde die Straßen entlasten. An der Hochschule Karlsruhe verkabelt das Team einen Versuchsradler. Eine Eye-Tracking-Kamera soll den Forschern Durchblick verschaffen. Sie zeichnet auf, was der Radler fokussiert.
10: Wir wollen nicht mehr den Radfahrer von außen beobachten und irgendwo schauen, was er denn da so hat, sondern wir wollen uns in die Rolle der Radfahrenden reinversetzen.
9: Dazu messen sie mit diesem Armsensor auch permanent während der Fahrt Körperwerte, die Auskunft geben über den tatsächlich empfundenen Stress. Ein Stressfaktor, der Abstand, den Autos einhalten. Den zeichnet dieser blaue Abstandsmesser auf. Bislang wurde den Autos in der Stadt der meiste Platz eingeräumt. Künftig sollen die auch anderen etwas davon abgeben.
10: Das sind Fußgänger und Radfahrer. Das sind die, die dafür sorgen, dass eine Stadt, wenn wir uns dort bewegen, einen Verkehrsraum, der viele Radfahrer und Fußgänger, den empfinden wir als lebendig, lebenswert, urban. Und das machen nicht die Autos aus, die einen Lebensraum urban machen. Das sind die Fußgänger und Radfahrer.
9: Die Messungen werden sofort ausgewertet. Sie zeigen deutliche Reaktionen des Radfahrers.
8: Das ist genau eben da, wo wir jetzt hier in der Hochschule sind. Dann mit diesem Weg, so rum ging die Fahrt. Da war das so eine typische Situation, Ampelsituation. 51 Stressmomente hat der gute Mann gehabt unterwegs. Ha, jetzt schauen wir mal, wo die waren.
9: Vor allem an Stellen, an denen er zu wenig Platz hatte, Autos ihm zu nahe kamen. Auch ein Forscherteam des Instituts Salzburg Research hat gemessen, wie nahe Autos Fahrrädern kommen bei über 7000 Überholvorgängen in Deutschland, Österreich und der Schweiz. Das Testrad war bestückt mit Laser- und Ultraschallsensoren sowie Kameras.
11: Messen können wir somit einen gesamten Überholvorgang, das heißt nicht nur der Überholabstand, der seitliche, sondern auch, wie lange fährt das Fahrzeug hinter dem Radfahrenden her, bevor es ausschert, um zu überholen und wieder einzuscheren.
9: Wenn Autofahrer den gesetzlichen Mindestabstand von 1,50 Meter einhalten, so das Forscherteam, ist Radfahren angenehm. Aber die Messungen mit dem Testrad sind ernüchternd. Die Lasermessungen zeigen, Autos, hier die grünen Kästen, überholen die Fahrräder, die rote Linie hier in der Bildmitte, oft viel zu nah. Das schrecke viele vom Radfahren ab.
12: Die Haupterkenntnis ist, dass auf beengten Straßenverhältnissen mit der bestehenden Infrastruktur zu knapp überholt wird. Im Mittel liegen die Überholabstände so zwischen 1,10 Meter und 1,20 Meter.
9: Die Verkehrsexperten empfehlen unter anderem, den markierten Radstreifen auf 2 Meter zu verbreitern und so die Autos auf Abstand zu bringen. Und auf schmaleren Straßen generell Tempo 30 einzuführen. Dort sollten dann auch großflächig auf die Fahrbahn aufgebrachte Piktogramme auf den Vorrang der Radfahrenden hinweisen. Zurück nach Karlsruhe. Viele Wege bieten hier genug Platz für Radler. Aber dieser hier wird plötzlich auf einen Gehweg geleitet.
8: Jetzt sieht man auch wieder, wenn da jetzt Fahrradfahrer und Fußgänger zusammenkommen, dann wird es schon schmal. Und jetzt hier, ne? Es ist wunderbar. Mit dem Lastenrad, da geht es gerade noch so, aber es ist halt nicht unbedingt entspannt.
9: Parkende Autos ragen in den viel zu engen Radfußweg. Ein Auto belegt mindestens 6-mal mehr Stellfläche als ein Fahrrad. Viel toter Raum der Radfahrenden und Passanten fehlt. Die zwingt man dazu, sich um den knappen Rest zu streiten. Mehr Fahrräder, weniger Autos, weniger Staus. Das würde letztlich auch den Autofahrern zugutekommen.
0: Tja, noch viel zu tun. Da sollte Steffen Bilger also zumindest nicht langweilig werden. Sollte Ihnen aber Langeweile drohen, dann freue ich mich, wenn Sie reinschauen in die vergangenen Folgen der Klimazeit in unserer ARD-Mediathek. Wir sehen uns kommende Woche wieder an dieser Stelle. Bis dahin, machen Sie es gut.

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4: Ich bin der Tobi, 32 Jahre alt und Manager Business Development bei der Wirtschaftskanzlei Görg am Standort in Frankfurt. Görg zählt zur Spitze der unabhängigen Wirtschaftskanzleien in Deutschland. Heute steht eine Deadline für einen wichtigen Panel-Pitch an. Das heißt, wir bewerben uns da auf eine Rechtsberatung über mehrere Jahre bei einem großen Energiekonzern. Und da bin ich eben heute mit für verantwortlich, dass die Unterlagen da rechtzeitig heute bis 24 Uhr eingereicht werden und dass es inhaltlich und formell auch eben passt. Natürlich ein gewisser Zeitdruck auch da. Es gibt auch viele Themen und viele Informationen, die wir von anderen Abteilungen einholen müssen. Und dass das eben rund läuft, erzeugt natürlich schon eine gewisse Anspannung. Hier in die Wirtschaftskanzlei bin ich gekommen Anfang 2021. Ich hatte vorher in einer kleinen Agentur für Unternehmenskommunikation gearbeitet und habe darüber eben meinen jetzigen Arbeitgeber kennengelernt. Wir sind damals schon Dienstleister für Görg gewesen. Und so bin ich dann eben auf Unternehmensseite gewechselt, als logischer Schritt nach 4 Jahren in meinem vorherigen Job. Heute muss der Panel-Pitch fertig werden. Ein Panel-Pitch ist ein besonders ausführliches Dokument, mit dem wir uns für Rechtsberatung bei einem großen Energiekonzern in dem Fall bewerben. Und im Vergleich zu anderen Angeboten ist es eben hier sehr entscheidend, dass man da die formalen Vorgaben, die da eben vom potenziellen Kunden gewünscht sind, einhält. Dass man da sich an die inhaltlichen Maßgaben hält, weil man sich da eben auf eine öffentliche Ausschreibung sozusagen bewirbt und die Rechtsberatung für die Kanzlei dann eben über mehrere Jahre sich dort sichern kann. Da bewerben sich viele andere Kanzleien auch drauf, entsprechend umfangreich, und genau muss man da eben auch arbeiten. Hi, hallo, Tobi hier. Sag mal, ich bräuchte für einen Pitch heute, der musste auch heute fertig werden, nochmal Personalzahlen. Könntest du mir da was zur Verfügung stellen? Ja, heute Nachmittag, früher Nachmittag wäre schon ganz gut. Es muss heute Abend raus. Das ist auch ein großes Projekt, wenn wir das gewinnen. Und das ist dann natürlich schon im 5- oder 6-stelligen Bereich, je nachdem, wie intensiv und welche Beraterteams dann da eben auch abgerufen werden in dieser Zeit. Also da geht es dann schon auch um eine gewisse Summe, die für die Kanzlei nicht unerheblich ist. Ja, ich wäre selber natürlich auch enttäuscht, wenn wir nicht die erste Runde überstehen. Gerade jetzt auch mit den schriftlichen Dokumenten, die Dokumente, die mein Kollege und ich jetzt auch halt erstellen. Persönliche Konsequenzen hätte das insofern, dass man natürlich dann vielleicht im Nachgang dann nochmal ein kritisches Feedback bekommt, dass man vielleicht da doch hätte genauer oder präziser arbeiten müssen. Insofern muss man da schon auch ein bisschen Energie und auch Gehirnschmalz reinstecken, sag ich mal. In der Präsentation rechts oben. Dann wird das Logo nicht richtig dargestellt. PowerPoint, Easy Slides. Hast du das auch? Auf allen Folien, auch auf der Startfolie.
5: Ich schau gerade mal, ich habe es auch gerade offen, aber bei mir scheint es normal zu sein. Ich mach mal noch mal eine neue auf.
4: PowerPoint Deutsch. Da ist das Logo komplett verzogen. Auf allen Folien, auch auf der Startfolie. Da stimmt was bei mir mit dem Folienmaster, glaube ich, nicht. Nee, guck mal, bei mir verzieht sich das komplett. Ich habe es jetzt gerade ganz neu geöffnet.
5: Aber du hast auch die eine Vorlage nicht.
4: Das muss sauber aussehen zur Abnahme.
5: Ja, erklär das mal.
4: Also ich bin eigentlich sehr glücklich, dass ich hier jetzt in der Wirtschaftskanzlei untergekommen bin, auch als breiter Wirtschaftswissenschaftler sozusagen. Denn es hat schon seine besonderen Herausforderungen und es ist eben auch nicht wie Business Development in anderen Branchen. Also man ist vor allem auch kein Vertriebler. Man wird jetzt nicht 1:1 an Vertriebserfolgen gemessen, sondern man ist auch ein Stück weit interner Dienstleister für Anwälte. Und das ist schon auch eine besondere Herausforderung, was man jetzt in anderen Branchen dann eben nicht hat.

0: Siehst du?
1: Ach, die Titelseite.
0: Und hier auch. Da.
1: Okay.
0: Komplett verzogen.
1: Aber du hast auch die eine Vorlage nicht im Startbildschirm.
0: Jetzt geht's.
1: Ah, okay.
0: Das wird passen, denke ich auch.
1: Mich wieder hin.
0: Okay. Danke dir.
1: Ja.
0: Wenn man Pitches oder Angebotsunterlagen eben rechtzeitig irgendwo einreichen muss, zum anderen sorgen wir im Business Development auch dafür, dass wir in Kanzleihandbüchern, in den großen Kanzlei-Rankings eben adäquat vertreten sind. Zum anderen machen wir aber auch die strategische Geschäftsfeldentwicklung für die Anwälte, unterstützen wir natürlich mit. Und da kommen immer wieder mal Deadlines auch parallel zueinander, sodass Zeitdruck oder Deadlines einhalten natürlich ein wesentliches Kriterium auch für den eigenen Erfolg sind. Und das kann dann schon auch mal stressig werden. Also genau, das geht dann wirklich eigentlich in so Verläufen. Man hat mal ganz stressige Wochen, dann nimmt es auch mal wieder ab, wenn die Pitch-Aktivität zum Beispiel etwas sinkt. Aber da kommt man immer wieder mal auch an seine Grenzen, ein Stück weit vielleicht, dass man da viel gleichzeitig managen muss. Ja, wir sind soweit, glaube ich, ganz gut vorbereitet auf die Präsentation und die Dokumente für den Panel-Pitch. Und wir werden die jetzt hier nochmal final abstimmen, durchgehen und dann vor der Abnahme nochmal überprüfen. Leichte Anspannung, wir sind, glaube ich, trotzdem gut vorbereitet. Und das sollte jetzt eigentlich klappen, aber die Anspannung legt sich dann, denke ich, auch schnell. Also ich erhoffe mir von der finalen Präsentation bzw. der Abnahme mit dem federführenden Anwalt, dass wir da eigentlich nicht mehr viel nachbessern müssen, sondern dass wir das so gut vorbereitet haben, dass er damit zufrieden ist, inhaltlich und formell, dass wir eigentlich nur noch den Panel-Pitch dann hochladen müssen auf das Ausschreibungsportal.
2: Hey.
0: Und dass es dann heute auch hoffentlich pünktlich zum Feierabend erledigt ist. Kann es auch losgehen. So, immer die Technik. Das ist die Frage, wie kriegen wir den da vorne drauf? Hallo Michael, Tobi hier. Wir sitzen gerade hier im Raum Römer und wollen eine Präsentation auf den Bildschirm bringen vorne. Und irgendwie stimmt hier das mit der Verbindung nicht über diesen Clickshare. Was ich aus meinem Studium eigentlich am meisten brauche, ist einfach zu wissen, wo kriege ich entsprechende Informationen her. Also man muss nicht alles wissen, aber dass man eben eine gute Breite abdeckt und immer weiß, wo kriege ich entsprechende Infos her und wie kann ich eben recherchieren, wo kann ich das rausfinden. Gerade in der Endphase meines Studiums, während der Masterarbeit, da sind bei mir natürlich dann schon einige Absagen reingekommen. Und mit der Zeit hat mich das natürlich auch nervös gemacht. Denn das Ende des Studiums war in Sichtweite und ich hatte irgendwie noch nicht so richtig für danach. Und da wird man dann natürlich schon ein Stück weit nervös. Ja, gerade mit dem Wirtschaftswissenschaften-Fokus, da ist es so, dass man eigentlich auch zum Generalisten ein Stück weit ausgebildet wird und nicht zum Spezialisten. Und damit steht einem irgendwie alles, aber auch auf der anderen Seite nichts offen. Das hat mich dann schon natürlich auch beschäftigt. Zum Beispiel hatte ich mich damals nicht nur bei Privatunternehmen beworben, sondern zum Beispiel auch bei einer Staatskanzlei eines Bundeslandes. Und da wurde ich auch tatsächlich dann zum Bewerbungsgespräch eingeladen, war dann da auch vor Ort. Habe ich dann eine Absage bekommen. Das fand ich schon eine Enttäuschung, aber im Grunde, im Nachhinein muss ich auch sagen, war es auch ein Stück weit zurecht, weil ich einfach auch nicht gut auf dieses Bewerbungsgespräch vorbereitet war. Hi, hallo.
3: Hi.
0: Also, ich habe die Präsentation hier drauf und den Clickshare angeschlossen, aber er blinkt und dann kriegen wir ihn aber nicht da vorne hin.
3: Ja, normalerweise muss man die Software noch einmal starten.
0: Ja, super, danke dir. Das war schon super. Ja, dass er jetzt auch überzeugt ist von dem, was wir jetzt vorbereitet haben, dass er das auch passend findet für die Ausschreibung, dass wir da wirklich den Nagel auf den Kopf getroffen haben, inhaltlich und auch formell. Und dass er uns quasi einfach grünes Licht gibt und wir nicht noch mehr so viel nacharbeiten müssen.
4: Hi, hallo.
5: Hi. Grüß euch.
4: So,
0: hi.
4: Dann fangen wir mal mit dem Projekt an.
0: Ja.
4: Wie sieht es bis jetzt aus, ganz grob? Seid ihr gut zurechtgekommen? Und
0: bisher denke ich ja. Wir haben soweit dann eigentlich auch keine größeren Fragen mehr gehabt.
4: Von Seiten des Pricings, ist da noch irgendwie auf Partnerebene irgendwie Rücksprachebedarf entstanden? Oder?
0: Das lief eigentlich ziemlich unkritisch alles ab. Da haben wir, das haben wir genau noch mal besprochen, auch die Unterschiede Gesellschaftsrecht, Energiewirtschaftsrecht haben wir teils angeglichen, sodass wir da aber auch noch in der jeweiligen Range des Fachbereichs sind.
4: Super vorbereitet und da hoffen wir mal, dass wir dann einen neuen Mandanten begrüßen können.
0: Genau.
1: Oh ja. Bis dann. Schönen Tag, danke.
0: Ja, ich denke, wir können zufrieden sein.
1: Ja.
0: Das lief sehr gut. Also der Anwalt hat ja jetzt keine großen Änderungswünsche mehr gehabt, eigentlich auch keine kleinen. Und insofern stehen wir kurz vorm Abschluss und kommen dann heute wahrscheinlich auch pünktlich in Feierabend. Also im Bereich Business Development, da sollte man eigentlich ein relativ breites Wissen mitbringen, dass man sich schnell in verschiedene Themen auch reindenken kann. Aber man sollte auch ein paar Soft Skills mitbringen, gerade auch in der Wirtschaftskanzlei. Wenn man mit Anwälten zusammenarbeitet, sollte man präzise arbeiten können, man sollte zuverlässig sein und sollte da eben auch die Themen und die Rechtsbereiche auch ein Stück weit an der Oberfläche zumindest verstehen können. Es gibt natürlich auch keine Stellenausschreibung, die sich an nur Wirtschaftswissenschaftler oder nur Staatswissenschaftler in dem Sinne widmen. Man muss dann schon eben ein bisschen mehr mitbringen und das sind dann meistens Empfehlungen, Referenzen, Praktika, wo einen dann der Berufseinstieg eben gut glückt.
2: Hallo, ich bin der Ingo und ich mache seit ungefähr einem halben Jahr ein Volontariat in der Presseabteilung des Hansa Verlags. Heute werde ich zum ersten Mal einen internationalen Autor, der aus den USA kommt, abholen und begleiten und dafür sorgen, dass er rechtzeitig bei seiner Lesung ist und dass da alles glatt läuft. In der Presseabteilung ist es eben wichtig, dass man keine Angst hat vor fremden Leuten. Die sind auch aufgeregt. Für mich war es vorher nicht klar, wie gut er jetzt dann letztendlich hört, weil das ist ja nichts, was ich ihn vorher frage. Hallo. Hallo. How are you? Nice to see you. Yes, it's a pleasure. And I'm really looking forward to the reading this evening. Yes. Ja, da war dann schon eine gewisse Aufregung, aber er hat mich gut verstanden und was immer auf jeden Fall geholfen hat, ist, wenn man draußen war, dass er auch die Lippen lesen konnte.
5: Did you enjoy looking out of the window? To see a lot?
6: Yeah, to see some Germany.
5: Yeah.
6: How are we going? It's
5: nice to see you. Let me touch. Wir gehen jetzt ins Hotel zusammen und gehen dann noch was essen.

0: Zum Beispiel hier vom Göttinger Literaturherbst, das Programm. Und da sind auch ein paar von unseren Autoren und Autorinnen dabei. Und damit das online auch zu finden ist, werde ich dann hier das eintragen. Genau, das ist auch so eine meiner typischen Aufgaben.
1: Ich habe eine Nachricht bekommen von Ilja, sehe ich gerade. Hat mir noch geschrieben, thank you very much for all your help. Was ich auch als gutes Zeichen bewerte. Es ist immer gut für meinen Kreislauf, wenn ich mal zwischendurch ein bisschen Post verschicke. Also es ist eben so, dass bei Germanistik gibt es jetzt nicht so wahnsinnig viele Jobs wie bei Informatik oder wo es nicht so klar ist wie bei Medizin, weil das einfach ein viel breiteres Gebiet ist, in dem man arbeiten kann, was vielen, die das auch studieren, selbst gar nicht bewusst ist unbedingt, weil es nicht festgeschrieben ist und es gibt wirklich permanent Jobs. Man sollte auch schnell sein in vielen Fällen, weil eben viele sich bewerben. Und was einfach auch ein Knackpunkt ist, einfach dranbleiben. Es wird nicht beim ersten Mal funktionieren. Das ist meine Erfahrung. Und ich habe auch sehr viele Bewerbungen geschrieben. Bestimmt 30 oder 40. Und dann hatte ich plötzlich eine Woche, wo ich 5 Zusagen bekommen habe. Aus dem Nichts. Im Studium hat man nicht so viel Kontakt mit der Außenwelt. Ich fand es immer sehr schön, dass ich mich auf ein Thema konzentrieren konnte. Bei Hausarbeiten, in Seminaren. Das ist mir jetzt nochmal bewusst geworden, dass es schon auch auf jeden Fall ein Luxus ist, weil gerade jetzt der Presse es sind 1000 Dinge jeden Tag, da ist alles ein bisschen zerstückelter und eben nicht mehr diese eine Sache, mit der man sich ein paar Wochen lang beschäftigen kann. Ich weiß nicht, ob es jetzt der Traumjob ist, dafür mache ich es auch noch nicht lang genug, aber ich kann auf jeden Fall sagen, dass es mir hier sehr, sehr gut gefällt. Und ich mich sehr glücklich schätze, hier in einem Umfeld zu arbeiten, wo ich eben auch nicht erklären muss, warum ich Germanistik studiert habe. Hier ist das selbstverständlich. Hier sind überall Bücher um mich herum und ich treffe die Menschen, die die Bücher machen und die Bücher veröffentlichen und das gefällt mir schon sehr gut. Hallo, ich bin Ingo.
2: Hi.
1: Hallo, ja, freue mich sehr.
2: Ja, schön. War ihr ja schon im Verlag heute?
1: Nee, heute Mittag erst wieder angekommen im Zug.
3: Ja. So, what do we do?
1: We walk to the Literaturhaus, we just walk there, and then.
3: A couple.
1: Ja, also wir laufen jetzt einfach zum Literaturhaus und dann ist da gleich die Lesung. Und sie haben sich halt schon jetzt länger nicht mehr gesehen, deswegen lasse ich die beiden jetzt mal ein bisschen sich unterhalten. Was ich vorhin natürlich nicht wusste, ist, dass er sehr langsam geht, aber auch gerne geht. Er wollte nicht mit dem Taxi fahren die Viertelstunde, aber er ist sehr gemütlich spaziert und dann ist es natürlich ein bisschen unangenehm so, zu sagen, jetzt müssen wir mal hier los.
4: This way? To the Literaturhaus?
2: Ah,
4: yes, sorry. Yes.
1: Was mir im Nachhinein eingefallen ist, was sehr blöd gewesen wäre, wenn jetzt auf dem Weg eine Demo oder sowas gewesen wäre oder irgendeine Veranstaltung, sodass wir da nicht hätten langlaufen können und dann zu spät gekommen wären.

0: sehr starken Akzent, den er noch aus seiner Heimat hat und mit einer extremen Melodie und Betonung und Spiel von Lautstärken und Geschwindigkeiten. Wollen Sie es auf Deutsch oder wollen Sie es auf Englisch drin haben?
1: Wie es besser geht.
0: As, you, as it's better for you. That, is, that a, is that so correct, Fritz?
2: Ja, yeah, ja. Yeah.
0: So this is the name, this is FR. Also besonders schön fand ich es auf jeden Fall beim Signieren.

0: vom Autor eben zu sehen, wie, es ist ja auch eine Überwindung, dann hinzugehen, ich kenne das ja von mir selbst, und dann zu sagen, ja, hallo, es war sehr schön, und einfach diese Freude dann zu sehen, das fand ich schon sehr schön, weil dann weiß man auch, warum man hier Bücher macht.
1: Could you sign that just for me? Because I also liked it a lot.
2: I'm a beginner. He set it all up. So he's not a beginner. He's very experienced. I just show it up. Somebody had to actually make it happen. And that is him.
1: Thank you. Thank you very much. This is really kind of you.
2: And you.
0: Gestern Abend war ich so müde, dass ich es nicht erkennen konnte. Ich habe es dann entziffert. Ich glaube, er hat geschrieben, with such gladness to have met you and somehow already knowing we have become good friends. Thank you for everything, Ilya. Das ist schon sehr schön. Das ist halt eine Erinnerung, die werde ich jetzt auch in 10, 20, 30 Jahren immer noch haben. Weil dann hole ich das Buch aus dem Regal und lese das. Und das ist halt schon sehr besonders.
3: Hallo, ich bin Stefan. Ich habe Mechatronik studiert. Ich arbeite seit einem halben Jahr bei der 3D Micromec und heute habe ich eine wichtige Aufgabe an einer Maschine, die Solarzellen schneidet.
4: Hey Stefan.
5: Hallo Christian.
4: Du, wir haben für die MCS die neuen Wafergrößen gekriegt.
5: Ja.
4: Und da braucht es deine Unterstützung, deinen Support vor Ort.
5: Ich gehe gleich runter. Schaffen wir.
4: Gut, alles klar. Dann gebe ich den Kollegen Bescheid.
3: Es kann schnell gehen, aber das ist selten der Fall. Deswegen muss ich schauen, dass ich heute alle Sonderfälle irgendwie abgedeckt bekomme, die noch auftreten. Man weiß manchmal nie so richtig, wie es laufen wird. Ich bin Entwicklungsingenieur für Automatisierung. Das heißt, ich nehme hier die Achsen in Betrieb von den Lasermaschinen oder programmiere die SPS-Steuerung.

0: Wir sind jetzt hier bei der Maschine, an der ich heute arbeite. Das ist eine Microcell MCS. Da werden Solarzellen geschnitten. Es sollte einfach gehen. Wie immer, einfach bedeutet meistens, es kann auch länger dauern. Aber im optimalen Fall werde ich jetzt einfach das Teaching durchlaufen lassen. Und dann ist die Maschine einsatzbereit, um weiter zu arbeiten. In der Maschine werden dann solche Solarzellen bearbeitet. Die wird dann eingelegt und der Laser wird dann genau hier eine Linie schneiden, sodass der auseinanderbricht, und die Linie muss auf Mikrometerebene parallel werden zu diesen anderen Linien hier. Das werden wir dann unter dem Mikroskop anschauen, ob das auch wirklich geglückt ist. Also auf jeden Fall ein sehr sprödes Material, was leicht brechen kann. Herausfordernd ist vor allem immer, Sachen nicht kaputt zu machen, wenn sie nicht funktionieren. Herausfordernd sind vor allem die ganzen Probleme, die auftauchen, wenn man irgendwo ein Kabel kaputt ist oder falsch verlötet ist oder irgendwas falsch angesteckt ist. Das muss halt herausgefunden werden, und das ist auf jeden Fall gut, wenn man so ein bisschen weiß, wo man suchen muss.
1: So, machen wir mal auf. Das sind die beiden Achsen, die die Laser fahren oder den Strahlengang dorthin lenken, wo dann am Ende geschnitten wird. Jetzt fährt sich die Maschine ein. Sie bewegt sich, man sieht hier, dass sie durchfährt. Es hat gut funktioniert, keine Probleme. Hallo Frank, ich brauche noch mal deine Hilfe. Wie ist denn Zugang zur MMI? Das hat sich scheinbar wieder gesperrt.
0: Hier ist es so, dass wir als Team Automatisierung schon alle in einer ähnlichen Richtung fachlich unterwegs sind. Wenn es Probleme gibt, ist eine kurze Kommunikationsstrecke immer da und man kann Leute fragen, wenn man was nicht weiter weiß. Aber es ist natürlich immer gut, wenn man so vom Mechatronischen her einen guten Eindruck hat, woran könnte es denn liegen.
1: Als nächstes werde ich jetzt den richtigen Carrier, also die richtige Station, an die Eingabe fahren, dass ich dort einen Wafer einlegen kann. Danach wird der geschnitten und dann fahren wir zur Ausgabeposition und dann schauen wir mal, ob der Schnitt schon gut lief oder ob wir noch was einstellen müssen. Ich muss nur selber gerade mal. Feueralarm!
0: Ich kann empfehlen, dass man während des Studiums schon schaut, ob man irgendwo einen Werkstudenten- oder Hilfswissenschaftlerjob bekommt.

0: Studieren an der TU Chemnitz ist an sich erstmal ein sehr nettes Studieren, hat gute Voraussetzungen für alles, was man so braucht. Man hat auf jeden Fall alle möglichen Bereiche da, Elektrotechnik, Maschinenbau, auch praktischen Bereichen, sodass man gut Praktika durchführen konnte. Ich habe während des Studiums schon am Fraunhofer IWU gearbeitet, im Bereich Automatisierung. Mechatronik bereitet einen eigentlich ziemlich gut auf verschiedenste Berufe vor, auch für den, weil man einfach ein gutes Grundverständnis von allem bekommt, was irgendwie eine Maschine ist oder ein Apparat. Alles, wo sich irgendwo was bewegt, wo irgendwas angeschlossen wird, wo was programmiert wird. Dadurch, dass man wirklich vielfältig Input bekommt im Studium, hat man eine sehr große Bandbreite an Möglichkeiten, wo es hingehen kann. Ich habe meine E-Mails heute noch nicht komplett gelesen, ob er angemeldet war oder nicht. Das werden wir dann erfahren. Ich muss nur kurz überlegen, wo ich war und was ich eigentlich gerade gemacht habe. Es wäre eine Verzögerung fürs Projekt. Das heißt, dass andere wieder, die danach ran müssen, später erst anfangen können und sich das natürlich alles nach hinten rauszieht, was für den Kunden jetzt nicht so sonderlich schön ist. Das sind die großen Wafer-Typen, die auf die größeren Chucks draufkommen. Die Kollegen haben mir Markierungen hingemacht, wo der hinkommt, damit er von der Kamera dann richtig erkannt wird. Dann starten wir jetzt mal den Prozess. Er schaut jetzt zuerst, auf welchen Chucks was drauf liegt, und jetzt beginnt's. Das war's dann im Endeffekt auch schon. Der Wafer ist jetzt geschnitten. Ich kann den jetzt hier rausholen. Dann liegt er hier, ist geschnitten, Vakuum ist aus. Das werden wir nochmal unter dem Mikroskop angucken und verifizieren lassen, ob das jetzt wirklich so gut aussieht, aber das ist erstmal ein gutes Ergebnis. Wir haben im Wesentlichen drei Bereiche. Das eine ist die Inbetriebnahme von Maschinenachsen, und dann stellen wir die Regler ein, dass die Achsen präzise fahren. Wenn die Achsen funktionieren, messen wir mit Interferometer oder mit speziellen Kalibrierwafern die Genauigkeiten nach. Wir haben hier Genauigkeiten im Bereich von wenigen Mikrometern. Sonst haben wir dann noch die SPS-Programmierung, wo es Maschinen mit komplexen Funktionalitäten gibt, die wir dann einfach alle Sensoren und Motoren ansteuern müssen und schauen müssen, dass der Prozess funktioniert, den sich jemand ausgedacht hat.
1: Was meinst du jetzt?
0: Ob diese Schnittkante parallel zu dieser Kante ist. Am besten wäre, wenn die Linie gerade ist.
1: Ja.
0: Liegt das daran, wie es draufgelegt ist, oder kannst du das hier steuern? Da müsste man noch mal ein bisschen nachstellen am Laser. Das Ende vom Schnitt war noch nicht ganz sauber, und da werden wir jetzt noch mal schauen, ob wir das noch mal ein bisschen einstellen können, dass da am Ende eine saubere Schnittkante da ist. Muss ich schauen, wie gut es geht. Ich hoffe, dass ich es noch schaffe. Durch das Mechatronikstudium lernt man sehr viele Grundlagen, aber man vertieft sie nicht. Das heißt, wenn man im Berufsleben später steht, wird man immer wieder mit Dingen konfrontiert, die man nicht kennt, nicht weiß, in die man sich einarbeiten muss, wo man neugierig sein muss, wie funktionieren gewisse Dinge. Eine gute Analysefähigkeit wäre natürlich von Vorteil, aber das entwickelt man mit der Zeit, wenn man einfach Erfahrung hat und weiß, wo Probleme liegen können, wo man die suchen muss. Da müssen wir mal ran.
2: Und der andere Wert hier?
0: Den habe ich vorhin, also war es bei 120, dann 280 Watt. Dann meinte der Frank eigentlich, dass das so passt.
2: Und, wie sind die Schnittkanten?
0: Ein ganz kleines bisschen. Aber es sieht besser
2: das
0: aus.
2: Das ist das Ende oder der andere?
0: Ja, hier ist das Ende.
3: Können wir hier an der Stelle quasi den Abstand ausmessen, wie viel wir dort quasi haben? Können wir das erstmal unseren Kollegen von der Prozessabteilung vorstellen? Und aus meiner Sicht wäre das quasi der nächste Schritt, dass wir eine gewisse Anzahl an Wafern durchhändeln und schneiden. Also insgesamt ist die Schnittkante okay. Aber ich glaube, wir sind noch nicht in dem Bereich, wo wir genau hin müssen. Ja, wurde quasi heute in die Aufgabe nochmal so reingeschmissen, weil dort, es dringend war, dass wir dort vorwärts kommen. Es hat funktioniert, dass wir jetzt innerhalb wirklich der kurzen Zeit die andere Größe implementiert haben, dass es durchläuft. Und so wie ich es verstanden habe, jetzt auch ohne Abbrüche durchgelaufen ist. Leider fehlt noch das letzte Quäntchen an Genauigkeit. Da brauchen wir aber auch unsere Kollegen aus der Laserapplikation, dass wir auch noch die Zielgenauigkeit erreichen und die Spezifikation insgesamt geschafft wird.
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6: 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Und der Netzwerkwissenschaftler Philipp Lorenz Spreen vom Max-Planck-Institut für Bildungsforschung in Berlin erläutert, wie wir Demokratie auf sozialen Medien schaffen können.
7: Vielen Dank. Dankeschön. Willkommen zu den Campus Talks. Forschung auf den Punkt gebracht, heute aus dem Roten Salon der Volksbühne in Berlin. Und schön, dass auch Sie an den Bildschirmen mit dabei sind und natürlich auch an den Smartphones. Sie werden heute wie immer zwei Wissenschaftler kennenlernen, die Ihnen in freier Rede neue Erkenntnisse aus Ihrem Forschungsalltag präsentieren. Wir lernen etwa von einer Biologin, wie Viren entstanden. Und ein Netzwerkwissenschaftler erklärt uns, wie wir mehr Demokratie in den sozialen Medien schaffen können. Zu Beginn der Corona-Pandemie hat es auf Radio 1 einmal ein Interview gegeben mit einer Virenforscherin. Und die hat gesagt, Corona ist kein Killer-Virus im Vergleich zu Ebola. Was sie meinte, ist, die Sterblichkeitsrate bei einer Corona-Ansteckung ist vergleichsweise klein. An Ebola stirbt fast jeder. Aber weil zu der Zeit schon die Begräbnisbilder aus dem italienischen Bergamo in den Medien waren, gab es einen unglaublichen medialen Shitstorm. Wer also gute Dinge über Viren sagen möchte, der muss mutig sein, beziehungsweise die muss mutig sein, wie die Biologin Dr. Susanne Erdmann. Sie forscht am Max-Planck-Institut für marine Mikrobiologie in Bremen und ist fasziniert von den Aufgaben und der Entwicklungsgeschichte der Viren. Und wir hören jetzt ihren Vortrag. Bitte sehr.
8: Sehr geehrtes Publikum. Ich freue mich sehr, heute in diesem Format zu Ihnen sprechen zu dürfen. Ich würde diese Gelegenheit gerne nutzen, um den schlechten Ruf der Viren ein bisschen zu verbessern. Die letzten 2,5 Jahre wurde unsere Gesellschaft geprägt durch einen Virus. Dabei entstand der Eindruck, dass Viren generell etwas Schlechtes und Gefährliches sind. Nun, ich arbeite seit 15 Jahren mit Viren und ich habe sehr schnell gelernt, dass Viren ein absolut unverzichtbarer Bestandteil unseres Ökosystems Erde sind. Ohne Viren würde unsere Welt völlig anders aussehen und die meisten Organismen würde es so, wie wir sie kennen, sehr wahrscheinlich gar nicht geben. Ich arbeite mit Viren, die nicht den Menschen, Tiere oder Pflanzen infizieren. Sie infizieren ganz spezielle Mikroorganismen, die sogenannten Archaeen. Das Wort Archaeum kommt aus dem Altgriechischen und bedeutet so viel wie uralt, ursprünglich. Archaeen sind Einzeller mit sehr kleinen Genomen und sie vermehren sich durch einfache Zellteilung, genau wie Bakterien. Das Besondere an den Archaeen ist, dass sie sich nicht nur Eigenschaften mit den Bakterien teilen, sie teilen sich auch Eigenschaften mit den eukaryotischen Zellen, den Zellen, aus denen wir bestehen. Zusätzlich haben Archaeen auch Eigenschaften, die nur sie selbst besitzen. Deswegen werden sie als eigene Domäne des Lebens betrachtet, neben den Bakterien und den Eukaryoten. Archaeen leben eigentlich in fast allen Lebensräumen. Wir finden sie sogar auf unserer Haut und in unserem Darm. Besonders erfolgreich sind sie allerdings in Lebensräumen mit extremen Lebensbedingungen. Bedingungen, unter denen wir zum Beispiel niemals überleben könnten. Dazu gehören heiße Quellen mit Temperaturen über 100 Grad Celsius oder Salzseen mit extrem hohen Salzkonzentrationen, wie zum Beispiel das Tote Meer. In diesen Umgebungen sind Archaeen die dominierenden Organismen. Nun, mit allem, was wir von den Archaeen heute wissen, gehen wir davon aus, dass sie schon viel länger auf unserem Planeten existieren als alles höhere Leben, als alle vielzelligen Organismen. Und wir gehen sogar davon aus, dass Archaeen die evolutionären Vorläufer unserer Zellen, also der eukaryotischen Zellen, sind. Dass die eukaryotischen Zellen ursprünglich mal aus einer Archaeenzelle hervorgegangen sind. Wie alle anderen Organismen auf diesem Planeten werden Archaeen von Viren infiziert. Diese Viren, ähnlich wie ihre Wirte, können sich Eigenschaften mit den Viren der Bakterien teilen. Und es gibt Viren bei den Archaeen, die sich Eigenschaften mit den eukaryotischen Viren teilen. Und es gibt Viren, die es nur bei den Archaeen gibt. Da wir Archaeen als evolutionär sehr alt betrachten, erhoffen wir uns mit den Studien der Viren der Archaeen neue Erkenntnisse über die Entstehung und die Evolution von Viren zu erlangen. Nun, das Erste, was ich von den Viren der Archaeen gelernt habe, ist, dass Viren ihren Wirten nicht zwangsläufig schaden. Viele Viren der Archaeen

ist oft kaum beeinflusst und manchmal sogar gar nicht. Anstelle ihnen zu schaden, haben sie tatsächlich nützliche Funktionen für ihre Wirte. Sie können zum Beispiel genetische Informationen von einer Zelle zur nächsten transportieren und damit ihren Wirten neue Eigenschaften und einen evolutionären Vorteil verschaffen. Sie können zum Beispiel auch ihre Wirte beschützen vor Angriffen anderer Viren oder virenähnlicher Elemente. Viren, die für ihre Wirte schädlich sein könnten. Diese speziellen Viren und diese spezielle Beziehung zwischen einem Virus und einem Wirt ist es, was wir bei uns im Labor im Detail untersuchen. Und diese spezielle Beziehung ist es auch, die mein Interesse an der Frage geweckt hat, wo kommen Viren eigentlich her? Wie war die Beziehung zwischen dem Virus und dem Wirt ursprünglich mal und wie hat sie sich im Verlauf der Evolution entwickelt? Nun gehen wir davon aus, dass Archaeen die evolutionären Vorläufer unserer eukaryotischen Zellen waren. Könnte es vielleicht sogar sein, dass wir Viren bei den Archaeen finden, die evolutionäre Vorläufer der heutigen Viren sind? Nun, vor ein paar Jahren haben wir tatsächlich bei der Suche nach Viren in antarktischen Seen ein virusähnliches Element gefunden, was uns neue Erkenntnisse über die Entstehung und die Entwicklung von Viren verliehen hat. Mit der Entstehung von Viren ist es wie mit dem Huhn und dem Ei. Was war zuerst da? Das Huhn oder das Ei? Der Wirt oder der Virus? Dazu gibt es drei Hypothesen in der Wissenschaft. Die erste Hypothese geht davon aus, dass der Virus vor dem Wirt existierte. Unter anderem aus der Annahme heraus, dass alles Größere mal aus etwas Kleinerem hervorgegangen ist. Ein starkes Argument gegen diese Hypothese ist allerdings, dass Viren einen Wirt brauchen für ihre Vermehrung. Die zweite Hypothese besagt, dass Viren ursprünglich mal parasitäre Zellen waren. Also Zellen, die parasitisch innerhalb anderer Zellen oder an anderen Zellen parasitisch lebten. Im Verlauf der Evolution haben diese parasitischen Zellen an Größe und an genetischer Information verloren, weil sie alles, was sie brauchten, von ihren Wirten bekommen haben. Und letztendlich endeten wir mit einem Virus. Das ist ein durchaus vorstellbares Szenario. Belege gibt es bisher dafür nur sehr wenige. Nun, das Element, was wir in den antarktischen Seen gefunden haben, ist unserer Meinung nach ein evolutionärer Virusvorläufer. Und wir betrachten es auch als Beweis für die dritte Hypothese der Virenentstehung. Diese Hypothese geht davon aus, dass Viren aus ihren Wirten hervorgegangen sind. Demnach haben sich die Virusgenome als kleine Fragmente aus ihren Wirtsgenomen herausgelöst und angefangen, sich unabhängig vom Wirtsgenom zu vermehren. Solche sogenannten mobilen genetischen Elemente gibt es in den verschiedensten Formen auch in allen heutigen Lebewesen. Und wir betrachten sie als Beweis für diese Hypothese der Virusentstehung. Nun mussten die Viren noch einen Weg finden, um von einer Zelle zur nächsten zu gelangen. Heutzutage benutzt der Virus ein Viruspartikel, um die genetische Information, um seine genetische Information von einer Zelle zur nächsten zu transportieren. Das genetische Element oder den Virusvorläufer, den wir in den antarktischen Seen gefunden haben, weist darauf hin, dass dieser Viruspartikel ursprünglich mal als eine Membranausstülpung der Wirtszelle entstanden ist. Also ein Mechanismus vom Wirt selbst. Trotz all dem Wissen, was wir heute haben, können wir natürlich nicht mit Genauigkeit sagen, wie sind Viren entstanden und wo kommen sie her. Außerdem gibt es eine Unzahl von verschiedenen Viren. Das heißt, unterschiedliche Viren könnten auch unterschiedlich entstanden sein. Trotzdem, anhand dieser Hypothese gehen wir davon aus, dass Viren ursprünglich mal ein Mechanismus des Wirtes waren, um genetische Informationen zwischen Zellen auszutauschen. Also durchaus eine nützliche Funktion des Wirtes. Und das bringt mich auch direkt eigentlich zu dem wichtigsten Teil meines Vortrags, Ihnen näher zu bringen, was für einen wichtigen Einfluss oder was für eine wichtige Rolle Viren auf die Evolution von Organismen haben und was für eine wichtige Rolle sie auch heute in unseren Ökosystemen spielen. Um Ihnen zu verdeutlichen, was für einen Einfluss Viren auf die Evolution von Organismen haben, müssen wir wieder sehr weit zurückgehen in der Zeit. Ich möchte Ihnen gerne das erklären anhand von zwei Beispielen, die tatsächlich uns selbst betreffen. Das erste Beispiel. Unsere Zellen, die eukaryotischen Zellen, besitzen einen Zellkern. Dieser Zellkern trennt die genetische Information vom Rest der Zelle und auch Prozesse wie zum Beispiel das Ablesen dieser genetischen Information. Dieser Zellkern ist es,

0: der uns von den Archaeen und den Bakterien unterscheidet. Und dieser Zellkern ist es auch, der sehr wahrscheinlich dafür verantwortlich ist, dass sich vielzellige Organismen, also höhere Organismen, entwickeln konnten. Denn weder bei den Bakterien noch bei den Archaeen hat man jemals vielzellige Organismen entdeckt. Nun, die Frage ist, wo kommt der Zellkern her? Vor einigen Jahren haben Forscher Viren entdeckt, die in ihren Wirtsorganismen zellkernähnliche Strukturen aufbauen. Sie nutzen diese Strukturen, um ihr Virusgenom vor Angriffen des Wirtes zu schützen. Nun gehen einige Forscher davon aus, dass der Wirt sich diese Funktion der Viren tatsächlich übernommen hat, um den Zellkern auszubilden. Dass der Zellkern also eventuell evolutionär von einem Virus stammen könnte. Das zweite Beispiel ist unser eigenes Genom. Das menschliche Genom besteht zu 8% aus ursprünglich viralen Genen. Und viele dieser Gene haben auch wichtige Funktionen für uns. Ein schönes Beispiel ist ein Gen, das für das Protein Syncytin kodiert. Dieses Protein haben Viren ursprünglich benutzt, um ihre Viruspartikel mit der Wirtszelle zu fusionieren und ihre genetische Information in die Wirtszelle einzubringen. Wir benötigen dieses Protein für die Ausbildung der Plazenta, der Verbindung zwischen dem Embryo und der Mutter. Also ein absolut essentielles Protein für uns und auch für eigentlich alle anderen Säugetiere. Nun haben Viren nicht nur einen wichtigen Einfluss auf unsere Evolution gehabt oder haben immer noch einen wichtigen Einfluss auf die Evolution von Organismen. Sie haben auch wichtige Einflüsse auf unsere Ökosysteme. Und das lässt sich am besten am Beispiel von Bakterien und Archaeen, also Mikroorganismen, mikrobiellen Populationen, Mischungen von Mikroorganismen erklären. Diese mikrobiellen Populationen benötigen wir für unser Überleben. Mikrobielle Gemeinschaften sind verantwortlich zum Beispiel für die Aufrechterhaltung unserer Stoffkreisläufe. Den Kohlenstoffkreislauf, den Stickstoffkreislauf, die Herstellung von Sauerstoff. Und wir benötigen sie zum Beispiel auch für die vollständige Funktion unserer Haut und unseres Darmes. Viren sind wichtig für Mikroorganismen. Viren können zum Beispiel verhindern, dass ein ganz bestimmter Mikroorganismus sich vermehrt ausbreitet und dann damit andere Mikroorganismen in dieser Population verdrängt. Viren treiben die Evolution voran. Sie üben einen Selektionsdruck aus auf die Mikroorganismen und sie sorgen für genetischen Austausch zwischen den Mikroorganismen. Damit wird den Mikroorganismen ein evolutionärer Vorteil verschafft und sie können sich an sich ändernde Umweltbedingungen besser anpassen. Viren sind also essentielle Regulatoren mikrobieller Gemeinschaften. Und diese mikrobiellen Gemeinschaften sind essentiell für uns und für unsere Ökosysteme. Am Ende möchte ich Ihnen noch gerne ein schönes Beispiel aus dem Meer geben. Schließlich arbeite ich am Institut für Marine Mikrobiologie. Schaut man in einen Liter Meerwasser, Oberflächenwasser, findet man in diesem Liter Meerwasser mehr Viruspartikel, als Menschen auf dieser Erde leben. Und das sind im Durchschnitt auch 10-mal mehr Viren, als Organismen in diesem Liter Meerwasser sich befinden. Stellt man sich jetzt also vor, dass alle Viren ausschließlich Krankheitserreger und parasitäre Killer wären, dann hätten wir ganz einfach morgen schon kein Leben mehr im Meer. Und diesen Gedanken würde ich gern am Ende stehen lassen. Und ich hoffe, dass ich Ihnen mit meinen Ausführungen ein bisschen die Geschichte der Viren näher bringen konnte und Ihnen verdeutlichen konnte, was für eine wichtige Funktion die Viren für uns und für unsere Ökosysteme Erde hatten. Alles, was wir wissen heute schon über Viren, ist eigentlich nur ein minimaler, kleiner Teil von den Geheimnissen, die Viren noch für uns offen halten. Und ich bin mir sicher, dass wir bei diesen Geheimnissen noch viele wichtige, sehr nützliche Funktionen für uns und unser Ökosystem finden. Und ich freue mich, Teil dieser Forschung zu sein. Und ich freue mich, dass Sie mir zugehört haben. Vielen Dank.
1: Wie geht es Ihnen eigentlich mit dem Begriff soziale Medien? Empfinden Sie Menschen auf TikTok, Facebook, Insta und Co. wirklich als sozial im Sinne von hilfsbereit, höflich, taktvoll und verantwortungsbewusst? Oder sehen Sie, wie viele darin vor allem eine große Ego-Show, ein Gegeneinander, ein Recht haben um jeden Preis, im Prinzip also unsoziale Medien? Wie auch immer, Die Digitalisierung der Welt verändert mit den Medien auch uns und unser Miteinander. Sozial, kulturell und politisch. Das ist das Forschungsgebiet des Netzwerkwissenschaftlers Dr. Philipp Lorenz-Spreen vom Max-Planck-Institut für Bildungsforschung in Berlin. Und hier ist seine Rede. Bitte sehr.
2: Guten Abend. Ich freue mich sehr, heute hier zu sein, weil ich über ein Thema sprechen möchte, was ich finde dringend ist und uns alle betrifft. Und ich möchte mit einer persönlichen Frage beginnen. Was ist der Gegenstand, den Sie so denken, über den Tag am allermeisten gebrauchen? Für mich ist es das Smartphone geworden. Es ist durch die Verbindung zum Internet, die Verknüpfung zu meinen Freunden, meine Informationsquelle, mein Job zum Teil und einfach ein unverzichtbares Werkzeug geworden. Und das ist ein Gegenstand, den es erst seit 15 Jahren gibt. Heute möchte ich darüber reden, was diese Veränderung mit unserer Gesellschaft, mit unserer Meinungsbildung und dadurch auch mit unserer Demokratie macht. Und um die offensichtliche Frage vorwegzunehmen, ob digitale Medien denn überhaupt einen Unterschied machen? Ja. Wir haben erst vor kurzem in einer systematischen Literaturanalyse hunderte Artikel durchkämmt und sind zu dem Schluss gekommen, dass durch das Nutzen von digitalen Medien wichtige politische Verhaltensweisen verändert werden. Zum Beispiel sehen wir mobilisierende Wirkungen, also steigende politische Partizipation. Wir sehen auch wachsenden Informationskonsum. Aber wir sehen auch bedenklichere Richtungen, zum Beispiel eine wachsende Polarisierung in der Gesellschaft. Und natürlich die viel beschriebene Verbreitung von Falschnachrichten. Und ich als Netzwerkwissenschaftler frage mich, warum? Also was sind die Mechanismen, die digitale und vor allem soziale Medien und diese Vernetzung mit unserem öffentlichen Diskurs machen? Das Interessante dabei ist, dass auf sozialen Medien viele Akteurinnen miteinander vernetzt sind, verknüpft und dadurch ein komplexes System entsteht. Komplexe Systeme sind dadurch charakterisiert, dass ihre Dynamik schwer vorherzusehen sind und dass Phänomene entstehen können, die aus der einfachen Summe ihrer Dinge nicht zu erahnen gewesen wären. Und vielleicht bekannt in dem Bereich sind so Begriffe wie Schmetterlingseffekt oder Lawineneffekte, wo eben kleine Veränderungen zu großen Auswirkungen führen können. Und so kann eben das alltägliche Teilen auf dem Smartphone einer Nachricht eventuell eine Informationslawine auslösen. Und eine virale Nachricht entsteht, die am Ende vielleicht sogar in der Tagesschau auftaucht. Eine makroskopische Veränderung von dem öffentlichen Diskurs konnten wir sogar quantifizieren. In einer Studie haben wir verschiedenste Datensätze angeguckt, die reichten von Google-Suchanfragen über Twitter-Trends bis hin zu Besucherzahlen auf Wikipedia. Und was wir gesehen haben, ist eine Beschleunigung des öffentlichen Diskurses. Also wir sehen, dass das öffentliche Interesse für Themen schneller ansteigt und auch schneller wieder abfällt und dadurch die öffentliche Aufmerksamkeit für einzelne Themen verkürzt wird. Und natürlich wechseln sich dadurch auch mehr Themen in der gleichen Zeit ab. Naja, wir verknüpfen diese Beobachtung mit unseren, sage ich mal, menschlich kognitiv begrenzten Fähigkeiten, Informationen gleichzeitig zu verarbeiten. Und das hat auch schon der Soziologe Herbert Simon in den 70er Jahren vorhergesagt, dass wenn Information viel verfügbar ist, dann wird Aufmerksamkeit knapp. Und wir bewegen uns in die Aufmerksamkeitsökonomie. Den Begriff hat man vielleicht schon mal gehört. Interessanterweise hat sich ja in den letzten Jahren tatsächlich ein sehr lukrativer Wirtschaftszweig darum gebildet. Einige der wertvollsten Unternehmen der Welt handeln mit unserer Aufmerksamkeit, mit unserer Zeit auf dem Bildschirm. Also müssen wir uns wahrscheinlich vorstellen, dass unsere Informationsauswahl im Internet nicht so sehr in einer Bibliothek stattfindet, sondern vielmehr in einem Fastfood-Restaurant. Hier zählt der schnelle Klick. Und so werden natürlich Nachrichten, die schnell produziert sind, die reißerisch sind und dann mitunter auch falsch, belohnt und verbreiten sich am besten. Neben dem Informationskonsum finde ich an sozialen Medien auch noch besonders interessant, dass ein jeder zum Produzent von Nachrichten werden kann. Jeder kann die eigene Meinung dort kundtun, die kann sich auf dem Netzwerk, das ich vorhin schon beschrieben habe, verbreiten und so können sich unsere Meinungen gegenseitig beeinflussen. Das kann sehr interessante Dynamiken haben. Das Problem ist hierbei wieder, dass wir das ganze Meinungsspektrum natürlich nicht erfassen können. Wir können dieses riesige Netzwerk von Millionen von Benutzerinnen nicht komplett wahrnehmen. Also müssen wir uns wieder auf die Plattform verlassen, uns diesen Ausschnitt zu zeigen. Das Problem hierbei ist, dass dieser Ausschnitt so ausgewählt wird, dass er zu unseren existierenden Präferenzen passt und dass die Beiträge sortiert sind, in der Reihenfolge nach der Wahrscheinlichkeit angeklickt zu werden. Und vielleicht hat, dieser Umstand etwas damit zu tun, was unsere Forschung und auch andere immer wieder findet, dass sich besonders homogene soziale Gruppen auf sozialen Medien bilden, die sich entweder in irgendwelchen Eigenschaften ähnlich sind oder in ihrer Meinung und sich dann eben dort im eigenen Saft drehen und ihre Meinung verstärken können. Gleichzeitig sehen wir auch, dass sich besonders feindselige Nachrichten zwischen diesen Gruppen besonders gut verbreiten. Das ist jetzt nicht nur ein Problem für den Online-Diskurs, der vielleicht toxisch wird, sondern eben diese Online-Polarisierung kann auch in die Offline-Welt überschwappen. Man geht schon davon aus, dass die Stürmung des US-Kapitols sozusagen der Gipfel einer solchen Dynamik war. Und das ist ja wohl der eindrucksvollste physische Angriff auf unsere Demokratie. Und deswegen denke ich, ist das Thema so wichtig und für unsere gesamte Gesellschaft eben. Aber wir können was tun. Ich hoffe, ich habe mit den Ergebnissen und was ich gerade erzählt habe, ein bisschen verdeutlichen können, dass die Plattformen eine Wirkung auf unseren öffentlichen Diskurs haben und dass sie dabei bei weitem nicht neutral sind. Sie sind aus kommerziellen Gründen gewachsen, die letzten 20 Jahre, und diese Werte sind dort implementiert. Aber wir müssen als Zivilgesellschaft meiner Meinung nach langsam aufwachen sozusagen, dass wir hier einen öffentlichen Raum im Digitalen geschaffen haben und den auch mitgestalten müssen. Also so wie wir auch andere öffentliche Räume mitgestalten, müssen wir uns hier beteiligen. Ich denke, dass wir sozusagen den Status quo, wie Plattformen aussehen, wie sie funktionieren, nach welchen Regeln sie funktionieren, wirklich in Frage stellen müssen. Und dann das tun, was wir jetzt 20 Jahre lang diesen wenigen Firmen überlassen haben. Und ich möchte das mit ein paar Beispielen mal veranschaulichen, also was man denn wirklich

0: Auf der Plattform soll möglichst angenehm sein, möglichst einfach. Alles soll schnell gehen, leicht gehen, sodass wir möglichst lange auf der Plattform verweilen. Jeder Klick soll gut von der Hand gehen. Aber was ist, wenn wir genau das Gegenteil tun würden? Was ist, wenn wir Reibung einführen würden? Was ist, wenn wir Friktion in das System bringen würden? Das würde auch vielleicht die Beschleunigung, die ich gerade beschrieben habe, ansprechen. Ja? Wir fahren die Geschwindigkeit runter und geben uns dann vielleicht wieder etwas mehr Zeit, darüber zu reflektieren, was wir da gerade, mit wem wir das alles teilen. Vielleicht ist ein extra Klick gar nicht so schlecht, wenn wir eine politische Nachricht an potenziell tausende andere teilen wollen. Und ich finde das einen schönen Ansatz, weil im Prinzip ist der inhaltsneutral. Wir verlangsamen den Diskurs und dann vertrauen wir aber am Ende wieder uns selbst, die besseren Entscheidungen zu treffen. Außerdem muss man im Kopf behalten, dass solche Techniken auch schon verwendet werden. Zum Beispiel ist es deutlich einfacher, einen Amazon-Account zu erstellen, als diesen dann wieder zu löschen. Da wird also Reibung asymmetrisch eingesetzt, um unser Verhalten zu steuern. Es gibt auch positivere Beispiele. Zum Beispiel hat Twitter vor 2 Jahren so eine Erinnerung eingeführt, wenn man eine Nachricht teilen wollte, aber auf den Link überhaupt nicht geklickt hat. Und da gab es so eine kleine Erinnerung, die konnte man auch wegklicken. Und das hat aber eben den Prozess etwas verlangsamt und hat so ein bisschen Bewusstsein geschaffen dafür, dass man vielleicht liest, was man teilt. Fand ich eine ganz gute Idee, das muss aber natürlich noch weiterentwickelt werden. Eine andere Sache, die per Design schwierig ist auf sozialen Medien, ist zu unterscheiden, was ist private Meinung, was sind Meinungen von Experten, was sind offizielle Nachrichten und was ist Werbung. Das natürlich auch mit Absicht. Da würde ich mir sowas wie Lieferkettentransparenz wünschen. Also so wie im Lebensmittelbereich würde ich mir wünschen, zu wissen, was steckt da drin und wo kommt's her. Also bei Informationen wäre das, was sind die Quellen, wer hat das geschrieben und welchen Weg hat diese Nachricht durch dieses Netzwerk genommen, um am Ende bei mir auf meinem kleinen Bildschirm zu landen. So würde es uns zumindest die Möglichkeit geben, zu verstehen, aus welchem sozialen Kontext so eine Nachricht vielleicht kommt, das besser einordnen zu können und auch das gesamte Netzwerk besser überblicken zu können. Wir haben nur diesen flachen Feed, aber dahinter steckt ja dieses Netzwerk und mit so einer Historie könnte man vielleicht etwas besser dahinter blicken. Also das sind erste Ideen, konkrete Sachen, die man schnell tun könnte. Aber im Allgemeinen möchte ich sozusagen klar machen, dass ich glaube, mit sozialen Medien haben wir so ein komplexes System geschaffen, dass wir nicht mit einer von oben herab Regulierung des Diskurses weiterkommen werden. Das müssen wir auch machen, aber ich glaube, wir müssen uns auch auf uns selbst verlassen. Und zwar so, dass jeder Einzelne informiertere Entscheidungen treffen können und so, dass wir wirklich einen konstruktiven Meinungsaustausch auf digitalen Medien durchführen können. Und meine Forschung versucht eben genau das herauszufinden. Also was funktioniert, was funktioniert nicht. Vielleicht ähnlich wie im Straßenverkehr mussten wir auch Experimente machen, um herauszufinden, was für Sicherheitsstandards sinnvoll sind. Und ich glaube, solche Sicherheitsstandards brauchen wir eben auch für den digitalen Diskurs. Da versuchen wir alle möglichen Dinge, aber es gibt ein paar Sachen, die sind etwas offensichtlicher, so wie eben die Verlangsamung des Diskurses, die ich vorgestellt habe. Aber andere Sachen, da ist das Ziel noch etwas schwieriger. Wir müssen uns nämlich als Gesellschaft überhaupt noch einig werden, was ist denn die Alternative zum Status quo? Ja, wir haben diese kommerzielle Welt geschaffen, online, aber was für eine Online-Welt, wenn wir sie als Gesellschaft gestalten, wollen wir eigentlich? Wie viel politischen Diskurs wollen wir online haben? Wie viel Missinformation ist akzeptabel versus wie viel Fact-Checking ist notwendig? Und wie übertragen wir demokratische Prinzipien aus dem Offline-Bereich auch wirklich in den Online-Bereich, so wie Repräsentation, sodass auch online wirklich die Stimmen gehört werden können? Und ich denke, da ist noch einiges an Arbeit vor uns. Aber ich glaube dann, also wenn wir es schaffen, Plattformen zu bauen, die wirklich auf einem Verständnis von menschlichem Verhalten und auf demokratischen Grundwerten basieren, dann, glaube ich, bietet eben das Internet noch absolut ungeahnte Möglichkeiten, eben durch die Vernetzung und durch die ganze Informationsmöglichkeit für gelebte Demokratie und konstruktiven Austausch. Und damit danke ich.
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Vielen Dank. Bleiben Sie interessiert.